0: Martinez. Bei uns in der Nachtsendung und wahrscheinlich auch draußen am Himmel. Und Jürgen, unser Radioarzt der Hitnacht-Familie, ist auch wieder dabei.
1: Guten Abend, liebe Radiogemeinde. Hier spricht der Radioarzt aus Koch. Wer nicht weiß, wo das ist, wenn die ganze Welt Fieber hat, dann wird hier ein Thermometer in die Erde gesteckt.
0: Das wäre dann also Temperatur nehmen unter den Achseln, richtig?
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0: Und außerdem hat mir Jürgen auch noch ein Bild von seinem Radio-Equipment geschickt. Das sieht eigentlich aus wie, ja, als wäre es irgendwie ein Fotoset für die Polarlichter. Allerdings nicht in Magenta, sondern in Blau und Rot leuchtet es da schön in seinem Radiohörzimmerchen unter der Decke. Wahnsinns-Equipment. Ich bin ja fast neidisch. Da sieht es ja technischer aus als bei uns hier im Studio. Also, ganz liebe Grüße und weiter schönes Temperatur.

das Pferd trappelt hier davon, auch wenn keiner weiß, wie es heißt. A horse with no name, America. Und wir wissen auch nicht, wie der falsche Fahrer hieß auf der Autobahn 7, aber auch der ist davon getrabbelt. Kein Falschfahrer mehr. Zwischen Bergheim und Memmingen Süd wieder freie und unfallsichere Fahrt, hoffe ich jedenfalls.

0: 2.30 Uhr ist es. Und damit Zeit für den Verkehrsservice der ARD Hitnacht. Die A2 Dortmund Richtung Hannover ist zwischen Dreieck Hannover West und Hannover Langenhagen wegen Bauarbeiten bis 5 Uhr gesperrt. Die A6 Nürnberg Richtung Heilbronn ist in Höhe Ilshofen-Wolpertshausen nach einem Unfall gesperrt. Die A38 Göttingen Richtung Halle ist zwischen Nordhausen West und Nordhausen nach einem Unfall gesperrt. Die A40 Venlo Richtung Duisburg ist zwischen Kreuz Mörs und Mörs Zentrum nach einem Unfall gesperrt. Umleitung führt hier in Richtung Dortmund über die A42. Die A559 ist zwischen Gremberghofen und Kreuz Köln-Gremberg in beiden Richtungen gesperrt. Und dann noch die A565, Bonn Richtung Meckenheim. Auch hier laufen Bauarbeiten. Hier ist zwischen Kreuz Bonn-Nord und Poppelsdorf wegen Brückenarbeiten bis 6 Uhr gesperrt.
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0: Mit Hanno Bauer in Magdeburg.

0: Elke aus Ludwigshafen hat geschrieben, sie hatte das vorhin gehört mit Horse with No Name. Und das hat sie doch gleich mal an etwas erinnert. Ah, dieses Horse, also dieses Pferd, hatte einen Namen, nämlich Corsa, und war 25 Jahre bei uns. Denn ich musste gerade schmunzeln, als mir dieses Bild von der hiesigen Zeitung, die Rheinland-Pfalz, aus 1967 unterkam. Also, angehängt auch noch ein Bild davon. Ich werde es einfach mal vorlesen, was hier steht. Mein Vater war zwar streng, aber auch lustig. In dem Falle hatte er seinen Führerschein wegen vielen Falschparkens abgeben müssen. Er lieferte damals Getränke mit seinem LKW aus. Kurzum hat er dieses Pferd gekauft, also Corsa, und bummelte durch Mannheim auf der Straße. Natürlich, da ein Pferd ein Fahrzeug im Sinne der Straßenverkehrsordnung ist, bis er seinen Führerschein wieder bekam, damit er nicht weiter den Verkehr störte. Also wahrscheinlich ist ein Pferd ein Fahrzeug im Sinne der Straßenverkehrsordnung? Wahrscheinlich kein Pferd. Ja, und so kamen wir dann wieder zu Pferden. Damit war dann der Zweck erfüllt. Liebe Grüße, Elke. Elke, Wahnsinn-Story. Also jedes Mal, wenn ich jetzt A Horse with No Name spielen werde, werde ich an diese Geschichte denken, an Corsa und wie Corsa statt LKW Getränke ausliefert. Wahrscheinlich waren es alkoholfreie.
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0: An was man sich so alles erinnert, wenn man hier die Musiken hört in der ARD-Hitnacht. Dankeschön, liebe Elke. Ganz liebe Grüße nach Ludwigshafen.

0: Oh la la la, das kann ich auch noch auf Französisch. Hm? Und Daniel hat gerade geschrieben an ard-nacht@mdr.de, dass er sich auf seine große Tour vorbereitet, die heute startet. Er hat geschrieben, ich wünsche euch allen einen schönen guten Morgen, ihr Lieben. Das ganze ARD-Hitnacht-Team bekommt liebe Grüße aus Minden, Stemmer in Nordrhein-Westfalen. Heute ist mein erster Urlaubstag. Heute fahre ich nach Aachen mit der Bahn und dann mit dem Fahrrad weiter nach Belgien und durch Holland. Liebe Grüße aus Minden. Abfahrt ist im Übrigen um 5.28 Uhr hier bei uns in der Stadt in Minden. Wow, na das hört sich doch nach einem Urlaubsplan an. Und wo könnte man schöner Fahrrad fahren als in Holland? Und in Belgien bestimmt auch. Ist ja überall schön flach.
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Paul Simon, mitten in der Nacht, Graceland. 3:04 ist es und die Zeit bis zu den 3 Uhr Nachrichten gehört jetzt noch dem Wunsch nach einem Engel. Real Life, nämlich Send Me an Angel in der ARD-Hitnacht.

0: Nachrichten.
1: Um 3 Uhr mit Olaf Knapp. Vor der spanischen Exklave Ceuta versuchen Einsatzkräfte im Mittelmeer weiterhin nach Ertrunkenen. Suchen weiterhin nach Ertrunkenen. Bisher wurden nach offiziellen Angaben 72 Leichen geborgen. In Ceuta selbst warten weiterhin Menschen, vor allem aus Marokko, darauf, ob sie in Spanien aufgenommen werden. Aus Madrid, Anne Mund.
2: Wie viele noch in der Exklave sind, das ist aktuell nicht ganz klar. Manche sprechen von Hunderten, der Regionalpräsident von Tausenden. Sicher ist, viele von ihnen, die halten sich vor dem Aufnahmezentrum auf, dem CETI. Das ist ziemlich überfüllt. Deshalb sind viele draußen. Viele sind wohl offenbar auch Menschen aus Subsahara-Afrika, die in diesem Chaos wohl auch über die Grenze gelangt sind und die hoffen wohl darauf, in das Aufnahmezentrum zu kommen und werden jetzt aktuell vom Militär mit Wasser versorgt.
1: Im Waldbrandgebiet in Griechenland sind beim Zusammenstoß von 2 Löschhubschraubern 2 Menschen getötet worden. 2 weitere Besatzungsmitglieder überlebten den Unfall in der Nähe von Athen, teilte die Feuerwehr mit. Westlich der griechischen Hauptstadt und auf der Halbinsel Peloponnes wüten die größten Feuer. Landesweit brennt es auf einer Fläche von 100 Quadratkilometern. Mehrere Ortschaften sind evakuiert worden. Rund 200 Häuser sind bereits verbrannt. Das Fürstentum Liechtenstein ist von Hackern angegriffen worden. Zehntausende hochsensible Daten wurden erbeutet. Thomas Wagner mit den Einzelheiten.
3: Es geht um sage und schreibe 31.000 Datensätze, die, so hieß es am Sonntagabend auf einer eiligst einberufenen Pressekonferenz, von bislang unbekannten Hackern von den Servern des Amtes für Justiz des Fürstentums Liechtenstein illegal heruntergeladen worden sind. Es handelt sich, so Liechtensteins Regierungschefin Brigitte Haas, um das sogenannte Verzeichnis der wirtschaftlich berechtigten Personen, all diejenigen, die hinter den vielen Stiftungen, Treuhandgesellschaften und Unternehmen stehen, die im Fürstentum Liechtenstein ihren Sitz haben und die eigentlich gerade nicht öffentlich in Erscheinung treten wollen.
1: Israel hat erneut Zweifel an der Vereinbarung zur Entwaffnung der Hamas angemeldet. Ein Sprecher von Ministerpräsident Netanyahu sagte, nach Einschätzung der israelischen Geheimdienste strebe die Hamas nach wie vor an, ihr militärisches Potenzial wieder aufzubauen, anstatt tatsächlich abzurüsten. Nach seinen Worten wird sich das israelische Militär nicht aus dem Gazastreifen zurückziehen, bevor die Waffen tatsächlich niedergelegt sind. Die Hamas hatte gestern erklärt, sie habe die zuvor von US-Präsident Trump verkündete Vereinbarung angenommen, die jedoch Zugeständnisse Israels voraussetzt. Das Wetter in Deutschland. Am Tage freundlich, vermehrt Wolken, vom Rheinland bis zu den Alpen Schauer und teils schwere Gewitter. Höchstwerte 23 bis 31, in Rheinland-Pfalz 38 Grad. Dienstag gebietsweise heiter, 24 bis 38 Grad. Es ist 3.03 Uhr.
4: Dankeschön für die 3 Minuten Nachrichten. Von mir jetzt der Blick auf die 4 Verkehrsmeldungen zur Stunde in der ARD-Hitnacht. Die A2 Dortmund Richtung Hannover ist zwischen Dreieck Hannover West und Hannover Langenhagen wegen Bauarbeiten bis 5 Uhr gesperrt. Die A40 Venlo Richtung Duisburg ist zwischen Kreuz Moers und Moers Zentrum nach einem Unfall gesperrt. Umleitung bitte benutzen Richtung Dortmund über die A42. Die A559 ist zwischen Gremberghofen und Kreuz Köln-Gremberg in beiden Richtungen gesperrt. Und dann noch die A565 Bonn Richtung Meckenheim. Hier ist zwischen Kreuz Bonn-Nord und Poppelsdorf wegen Brückenarbeiten bis 6 Uhr gesperrt. Gute Fahrt Ihnen dort, wo Sie unterwegs sind.
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4: Mit Hanno Bauer in Magdeburg. Schönen Montag wünsche ich schon mal.

Plain White Tees. Hey there, Delilah. In der ARD-Hitnacht. Und Achtung bitte, auf der Autobahn 65 zwischen Kandel-Mitte und Kandel-Nord in beiden Richtungen Gefahr durch und für Personen auf der Autobahn. Achtung also auf der Autobahn 65 zwischen Kandel-Mitte und Kandel-Nord.

Hier ist die ARD-Hitnacht. Und Dani und Silla sind mal wieder on the road und haben geschrieben, guten Morgen Hanno, liebes Team. Hier mal wieder die Schwedenfahrer aus dem Spreewald. Mein Mann Silla und Frauchen Dani. Ich darf mal wieder eine Tour mitfahren nach Schweden und wir lauschen wieder der Sendung. Wie immer, wenn es uns möglich ist. Liebe Grüße an alle Nachtschwärmer und Zuhörer da draußen von Dani und Silla. Hey, ich grüße schön zurück und es passt ja auch gerade, dass Lisa Stansfield jetzt All Around the World singt. Also gute Fahrt euch hoch nach Skandinavien.

So, mal schön durchziehen, ob noch alle dran sind. One, two, one, two, three, four. Bis vier sind wir dann doch gekommen fast, oder? Mit Wax Bridge to Your Heart geht's jetzt weiter durch die Nacht. 3:24 Uhr ist

0: 3.31 Uhr wird's gleich. Und damit Zeit für den Verkehrsservice der ARD-Hitnacht. Die A2 Dortmund Richtung Hannover ist zwischen Dreieck Hannover West und Hannover Langenhagen wegen Bauarbeiten bis 5 Uhr gesperrt. A5 zwischen Bad Homburger Kreuz und Friedberg in beiden Richtungen Gefahr durch und für Personen auf der Fahrbahn. Die A40 Venlo Richtung Duisburg ist zwischen Kreuz Mörs und Mörs Zentrum nach einem Unfall gesperrt. Die Umleitung führt Richtung Dortmund über die A42. Die A48 Dreieck Vulkaneifel Richtung Koblenz zwischen Kaisersesch und Kaifenheim. Hier ist nach einem Unfall gesperrt. Die A559 ist zwischen Gremberghofen und Kreuz Köln-Gremberg in beiden Richtungen gesperrt. Und dann schließlich noch die Autobahn 565 Bonn Richtung Meckenheim. Hier ist zwischen Kreuz Bonn Nord und Poppelsdorf wegen Brückenarbeiten bis 6 Uhr noch gesperrt. Gute Fahrt!
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0: Mit Hanno Bauer in Magdeburg. Ich grüße schön.

Und schon wieder eine Falschfahrermeldung. Achtung bitte, Falschfahrer auf der A565 Meckenheim Richtung Bonn. Zwischen Kreuz Bonn Nord und Bonn Poppelsdorf kommt Ihnen ein Falschfahrer entgegen. Bitte ganz rechts fahren, nicht überholen. Auf der A565 Meckenheim Richtung Bonn. Zwischen Kreuz Bonn Nord und Bonn Poppelsdorf ist ein Falschfahrer gemeldet. Vorsicht in beiden Richtungen. Aber wieso? Ist das nicht die gesperrte Autobahn? Ich werde es auf jeden Fall nochmal rausbekommen und frage nochmal nach bei der Polizei. Bei uns jetzt Adele. Hello.

Ja, kleines Hello aus dem Studio, ja, an die Autobahn, Polizeiwache St. Augustin in Nordrhein-Westfalen mit der Nachfrage der Falschfahrer auf der A565. Ich habe den Abschnitt eigentlich als beiderseits gesperrt in meinen Meldungen und die Beamtin sagt am Telefon, jo, das ist so, mehr kann ich Ihnen dazu jetzt nicht sagen. Na, da warten wir mal ab, wie lange der Falschfahrer da noch weiter gemeldet wird. Ich muss ihn auf jeden Fall nochmal melden, weil er ja hier rot bei mir vor mir auf dem Verkehrsmonitor steht. Also Achtung, Falschfahrer auf der Autobahn 565 zwischen Kreuz Bonn Nord und Kreuz Meckenheim ist ein Falschfahrer unterwegs.

0: Hier ist die ARD Hitnacht und jetzt gibt es die Entwarnung von der Autobahn 565 Meckenheim Richtung Bonn. Kein Falschfahrer mehr zwischen Kreuz Bonn Nord und Kreuz Meckenheim. Ist alles wieder okay. Und Petra zeigt viel Herz, indem sie gerade diese E-Mail geschickt hat. Lieber Hanno, ich habe die Nachricht von Marianne vor circa 2 Stunden gehört und sie hat mich einfach nicht losgelassen. Liebe Marianne, ich sende Ihnen ganz liebe Grüße aus Bayern, auch wenn Sie sicherlich schon schlafen. Ich war sehr beeindruckt von Ihrer posthumen Liebeserklärung an Ihren Mann, mit dem Sie 63 Jahre verheiratet waren und heute Ihren 64. Hochzeitstag gehabt hätten. Das ist um einiges länger, als ich alt bin. Ich wünsche Ihnen alles Liebe. Ich kann mir vorstellen, dass der Verlust selbst nach so einer langen Zeit sehr schmerzlich ist. Umso schöner, dass Sie Ihre Liebe zu Ihrem verstorbenen Mann mit uns teilen. Ganz liebe Grüße aus München von Petra. Wow, was für eine herrlich aufmunternde und vor allem zutiefst menschliche Reaktion. Ich sende ganz liebe Grüße natürlich nochmal an Marianne in Schwerin, wie natürlich auch nach München. Zu Petra, Dankeschön.
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0: 5 Minuten vorm 4 ist es schon wieder und Olaf kämpft noch gegen die Wärme in seinem Zimmer. Er hat eine E-Mail geschrieben: Hallo Herr Bauer und Team, ich wünsche Ihnen allen eine schöne Nacht. So ein Ventilator ist ja ganz gut, aber es wird nicht kühler. Draußen sind es noch 23,9 Grad und drinnen waren es 26,7 Grad noch vor 11 Minuten. Ich habe mich allerdings beholfen. Ich habe den Ventilator ans Fenster gestellt, sodass er die warme Luft rausbläst. Das wirkt jetzt erstmal. Jetzt ist die Temperatur nach 12 Minuten bei nur noch 26,1 Grad. Das heißt, die Temperatur ist in 12 Minuten leicht gesunken um 0,6 Grad. Ich sende viel Licht und Liebe. Ihr Olaf aus Obertshausen. Olaf, gut, wenn man sich zu helfen weiß. Das ist wunderbar und ich hoffe, Sie haben jetzt noch in der zweiten Nachthälfte ein bisschen die Gelegenheit, es ein bisschen kühler zu bekommen zu Hause.
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1: Um 4 Uhr mit Olaf Knapp. Marokko hat Falschinformationen in den sozialen Medien für den Ansturm auf Ceuta verantwortlich gemacht. Außerdem sei ein spanisches Gerichtsurteil falsch interpretiert worden, teilte das Innenministerium mit. Aus der Nachrichtenredaktion Constanze Semidey.
2: Diese Erklärung deckt sich mit dem, was Spanien schon am Freitag mitgeteilt hat. Das entsprechende Gerichtsurteil stammt von Anfang Juli und besagt, dass Migranten, die über das Meer auf spanischem Gebiet eintreffen, nicht ohne ordnungsgemäßes Verfahren zurückgeschickt werden dürfen. Etwa 60.000 Menschen waren binnen Stunden von Marokko in die Exklave Ceuta gelangt. Nach spanischen Angaben kamen 72 Menschen dabei ums Leben. Marokko spricht dagegen von 11. Unklar ist, wie viele der Menschen sich momentan noch in Ceuta befinden. Der Regionalpräsident spricht von Tausenden.
1: Im Waldbrandgebiet in Griechenland sind beim Zusammenstoß von zwei Löschhubschraubern 2 Menschen getötet worden. 2 weitere Besatzungsmitglieder überlebten den Unfall in der Nähe von Athen, teilte die Feuerwehr mit. Westlich der griechischen Hauptstadt und auf der Halbinsel Peloponnes wüten die größten Feuer. Landesweit brennt es auf einer Fläche von 100 Quadratkilometern. Mehrere Ortschaften sind evakuiert worden, 200 Häuser verbrannten. US-Präsident Trump hat für heute neue Gespräche mit dem Iran angekündigt. An Bord seiner Präsidentenmaschine Air Force One sagte er, die Verhandlungen würden am Nachmittag beginnen. Am Samstagabend hatte Trump erklärt, die USA und Israel würden den Iran vorläufig nicht mehr angreifen. Die Iraner und andere Golfstaaten hätten darum gebeten. Eine Aussage, die der Iran bestreitet. Die Polizei setzt ab heute wieder verstärkt auf Geschwindigkeitskontrollen. Die europaweite Speed Week, auch Blitzermarathon genannt, läuft bis Sonntag. Christian Nagel zur Frage, wo genau Autofahrerinnen und Autofahrer mit Blitzern und Kontrollen rechnen müssen.
3: Ja, konkret will die Polizei aus nachvollziehbaren Gründen natürlich nicht die Orte nennen, aber vor allem dort, wo Fußgänger und Radfahrer besonders von zu schnell fahrenden Autos, LKW oder Motorrädern gefährdet werden, also zum Beispiel in der Nähe von Krankenhäusern, Seniorenheimen, Fußgängerüberwegen und Bushaltestellen, wollen Beamte in den nächsten Tagen die Geschwindigkeit kontrollieren. Dabei kommen nach Angaben der Polizei nicht nur stationäre Blitzer zum Einsatz, auch zivile Autos, die mit Videoaufzeichnung ausgestattet sind, werden unterwegs sein.
1: Das Wetter in Deutschland. Tagsüber wird es freundlich, vermehrt Wolken vom Rheinland und an den Alpen vom Rheinland bis zu den Alpen, Schauer und teils schwere Gewitter. Höchstwerte 23 bis 31 Grad, bis teils 38 Grad in Rheinland-Pfalz. Ein Blick zur Uhr, es ist gleich 4.03 Uhr.
4: Schönen Dank für die Nachrichten. Von mir noch die Verkehrshinweise in der ARD-Hitnacht. Die A2 Dortmund Richtung Hannover ist zwischen Dreieck Hannover West und Hannover Langenhagen wegen Bauarbeiten bis 5 Uhr gesperrt. Dann die Autobahn 27 Weißrode Richtung Bremen ist in Höhe Verden Ost wegen eines brennenden Fahrzeugs gesperrt. Die A40 Venlo Richtung Duisburg ist zwischen Kreuz Moers und Moers Zentrum wegen Bergungsarbeiten bis ca. 5 Uhr noch gesperrt. Die Umleitung führt in Richtung Dortmund über die A42. Die A48 Dreieck Vulkaneifel Richtung Koblenz ist zwischen Kaisersesch und Kaifenheim nach einem Unfall gesperrt. Die A559 ist zwischen Gremberghofen und Kreuz Köln-Gremberg gesperrt. Und dann noch die Autobahn 565 Bonn Richtung Meckenheim. Hier ist zwischen Kreuz Bonn-Nord und Poppelsdorf wegen Brückenarbeiten bis 6 Uhr gesperrt. Ihnen unterwegs eine muntere Fahrt in den Montagmorgen hinein.
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4: Mit Hanno Bauer in Magdeburg. Grüß Sie schön.

0: Simone. Simone hat sich gemeldet bei uns in der ARD Hitnacht und hat geschrieben, guten Morgen Hanno. Ja, Polarlicht kann auch wunderbar grün sein. Hier eine Aufnahme vom März dieses Jahres, als wir mit der Hurtigroute in Nordnorwegen unterwegs waren. Liebe Grüße von Simone. Und oh, Simone, das sieht ja herrlich aus mit diesen grünen Lichtschauern da am Himmel. Und dann ist doch auch noch der Mond da mit dabei, oder? Also, das sah auf jeden Fall prima aus. Ja, ich weiß, da oben sieht es natürlich dann schon ein bisschen intensiver aus bei uns hier unten. Wenn man das dann mit der Kamera einfangen kann, dann doch eher so rötlich bis magenta. Also jedenfalls die Aufnahmen, die ich bis jetzt machen konnte, die sahen dann immer nicht grün aus, sondern eben tatsächlich so mehr ins Rote gehend. Aber Dankeschön fürs Teilen. Dieses wunderbare Foto, das werde ich mir gleich als Hintergrund für meinen Bildschirm hier einstellen. Dankeschön.
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0: Sieht einfach zu schön aus. Und dazu jetzt auch noch Alison Moyet mit Invisible. Ja, fürs Auge. Unsichtbar leider bei uns. Aber mit der Fotokamera des Handys schon ganz gut einzufangen. Die Polarlichter, wenn sie denn mal auftreten. Hier ist die ARD-Hitnacht.

Ballerina Girl, Lionel Richie, wieder so schön sanft hier bei uns in der ARD-Hitnacht. 4.23 Uhr ist es und eine aktuelle Verkehrsmeldung kommt gerade rein. Vorsicht bitte in beiden Richtungen auf der Autobahn 30 zwischen Rheine und Rheine-Kanalhafen. Hier läuft eine Person auf der Fahrbahn. Achtung also bitte in beiden Richtungen auf der Autobahn 30 zwischen Rheine und Rheine-Kanalhafen.

0: Talking Heads, Road to Nowhere. Mal sehen, die Straßen führen hoffentlich heute Morgen nirgendwo ins Nirgendwo. Jetzt um 4.31 Uhr Zeit für den Verkehrsservice in der ARD-Hitnacht. Die A27 Weißrode Richtung Bremen ist in Höhe Verden-Ost wegen eines brennenden Fahrzeugs gesperrt. Vorsicht bitte in beiden Richtungen. Auf der A30 zwischen Rheine und Rheine-Kanalhafen läuft eine Person auf der Fahrbahn. Die Autobahn 40 Venlo Richtung Duisburg ist zwischen Kreuz Mörs und Mörs Zentrum wegen Bergungsarbeiten noch bis ca. 5 Uhr gesperrt. Halbes Stündchen noch. Umleitung bis dahin benutzen Richtung Dortmund über die A42. Die Autobahn 48 Dreieck Vulkaneifel Richtung Koblenz ist zwischen Kaisersesch und Kaifenheim nach einem Unfall gesperrt. Und dann noch die A565 Bonn Richtung Meckenheim. Hier ist zwischen Kreuz Bonn Nord und Poppelsdorf wegen Brückenarbeiten bis 6 Uhr noch gesperrt. Gute Fahrt!
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0: Mit Hanno Bauer in Magdeburg. Schönen Montag wünsche ich.

4.42 Uhr ist es. Hier ist die ARD Hitnacht. Und unsere Pilotin in der Radiofamilie, Daniela, ist auch schon unterwegs, hat geschrieben, hallo Hanno, nach einer wunderschönen Feier gestern nach den Kölner Lichtern in meiner Heimatstadt Köln, bin ich heute Nachmittag wieder nach München geflogen, um mich auf den morgigen Dienstbeginn auf dem Rettungshelikopter für die Rettung von Menschen vorzubereiten. Die Geschichte von der Hörerin aus Schwerin, die letztes Jahr ihren Mann verloren hat, den über 60-jährigen Hochzeitstag nun alleine verbringen muss, hat mich sehr berührt, denn ich kann diesen Schmerz nachempfinden, weil ich vor vielen Jahren selber meinen Mann und meinen Sohn verloren habe. Ich wünsche ihr viel Kraft, um über diese Schmerzen schnell hinwegzukommen. Außerdem ganz viele liebe Grüße an die Hörerinnen und Hörer, die mich kennen, Annette und Rosi aus Leipzig, an alle, die arbeiten müssen, der ganzen weltweiten Radiofamilie, sowie natürlich dir, Hanno, im Radiostudio. Ich wünsche allen einen guten Start in die neue Woche. Daniela, ich freue mich sehr darüber und grüße dann jetzt mal ganz lieb zurück nach München. Hoffentlich mögen es nicht so viele Rettungseinsätze werden heute.

So, da muss ich doch jetzt schon einige in die wilde Welt entlassen, die da heute auf Sie wartet. Naja, vielleicht wird es ja auch ein Urlaubstag, wer weiß. Die ARD-Hitnacht endet jedenfalls gleich für einige Ausgeschlafene. Punkt 5 Uhr beginnen dann die Frühprogramme. Andere kommen noch ein bisschen weiter in den Genuss unserer Nachtmusik. Noch eine Stunde länger. Ich bin Hanno Bauer und wünsche einen schönen Montag.

0: So, da sind wir wieder. Ja. Guten Morgen, hier ist Ihr Frühstücksclub. Es ist 5 Uhr.
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0: Tja, 3 Wochen sind rum. 3 Wochen Sommerferien liegen aber noch vor uns. Maren im Pageln, in vielen Schulen bei uns im Land herrscht dennoch schon reges Treiben.
2: Ja, da wird ordentlich renoviert an einigen Schulen. Wände werden gestrichen, Fußböden und Sanitäranlagen erneuert. Allein im Kreis Mecklenburgische Seenplatte sind 20 Millionen Euro im aktuellen Haushalt dafür eingeplant. Vorpommern-Greifswald gibt für Maler- und Bodenbelagsarbeiten knapp 160.000 Euro aus. Und an Schweriner Schulen werden zum Beispiel etliche neue Schattenspender aufgestellt. In Griechenland sind beim Zusammenstoß von 2 Löschhubschraubern 2 Menschen ums Leben gekommen. 2 weitere Besatzungsmitglieder überlebten den Unfall in der Nähe von Athen, teilte die Feuerwehr mit. Landesweit brennt es auf einer Fläche von 100 Quadratkilometern. Mehrere Ortschaften sind evakuiert worden. Rund 200 Häuser sind bereits abgebrannt. Bei einem Hackerangriff auf die Regierung von Liechtenstein sind 31.000 offenbar hochsensible Datensätze gestohlen worden. Laut Regierung geht es dabei um ein Verzeichnis der wirtschaftlich berechtigten Personen, wie es heißt. Gemeint sein dürften damit diejenigen, die hinter den Stiftungen, Treuhandgesellschaften und Unternehmen stehen, die in Liechtenstein ihren Sitz haben und eigentlich gerade nicht öffentlich in Erscheinung treten wollen.
0: So, das Wetter für uns in Mecklenburg-Vorpommern mit Dania Behm.
3: Ja, und mit ganz viel Sonne heute wieder. Das wird ein richtig schöner Tag. Jetzt im Moment schon 14 Grad in Schwerin. Wir sind noch bei 9 Grad in Barth. Da wärmt es sich also erst noch auf. 18 Grad dagegen schon auf der Greifswalder Eu. Bis zu 30 sind heute drin. Am Meer bis zu 25 Grad mit ein bisschen Seewind. Also das wird heute wieder perfektes Badewetter. Der 3-Tage-Trend, der sieht ein bisschen unbeständiger und nasser aus. Vor allem morgen und Mittwoch auch mal Schauer und Gewitter dabei. Es bleibt aber sommerlich warm.
0: 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Die Straßen sind frei.
3: Geblitzt wird aber, und zwar auf der A24, einmal Richtung Hamburg zwischen Zarrentin und Gudow und Richtung Berlin auf Höhe Mayenburg. B96 Lietzow Richtung Bergen, Höhe Rahlswiek. B96 Stralsund Richtung A20, Höhe Parkplatz Rügenblick. B103 am Ortseingang Warnemünde. B104 Kamps Richtung Rampe, Höhe Autobahn. B105 Rheinberg Richtung Stralsund. B192 Wulkenzien Richtung Penzlin. B195 Zarrentin Richtung Großzecher. Dann in Drehen-Krögen Richtung Ludwigslust und Röbel Richtung Dambeck.
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0: Ja, wir sind wieder vollzählig.
2: Juhu.
0: 3 Wochen Sommerurlaub von Dania und mir sind rum. Und dann kommt man hier morgens rein und denkt so heute, ah, das ist dieses Gefühl, wie soll man das beschreiben? Am besten so.
5: Du denkst, jetzt hast du's. Jetzt denkst du, du bist jetzt, du hast es geschafft irgendwie. Und dann geht alles von vorne los einfach. Das ist so ein ongoing, so ein never-ending Story, so ein Loop immer irgendwie. Verstehst du? Jetzt das ganze Scheiße, das geht jetzt alles wieder von vorne los.
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0: Montagmorgen. Und damit Sie schon mal wissen, was wir heute mit Ihnen vorhaben, hier im Frühstücksclub bei NDR 1 Radio MV. Jetzt um 11 Minuten nach 5 schon mal ein kleiner Ausblick. Heute für einige schon Ausbildungsstart bei uns in Mecklenburg-Vorpommern. Und Ausbildungsstart, da erinnern wir uns gern mal an Sprüche, die wir uns damals anhören mussten.
1: Mhm. Lehrjahre sind halt keine Herrenjahre.
0: Boah, ätzend. Hat damals so ein Kollege auch immer zu mir gesagt, fand ich richtig blöd damals. Von dem habe ich aber letztendlich immer ganz viel gelernt, muss man auch mal sagen.
1: Ja. So ist es. Außerdem kümmern wir uns schon mal um die Hanse Sail in Rostock. Das ist ja eine der größten Partys hier bei uns in Mecklenburg-Vorpommern. Und die geht am Donnerstag los. Und am Freitag, da präsentieren wir Ihnen dann schon Michael Schulte live. Open Air und natürlich kostenlos im Stadthafen. Das wird super. Und am Sonnabend wollen wir dann auch mit Ihnen in See stechen. Wir laden Sie nämlich auf das historische Segelschiff Mathilda ein. Und Tickets dafür, die gewinnen Sie heute Morgen hier bei uns im Frühstücksclub. Und zwar um 7:45.
0: Ja, eine Ausfahrt mit einem Segelschiff. Alle sagen, oh Mensch, ich habe Angst, seekrank zu werden. Da haben wir einen Tipp.
2: Wem wirklich schlecht werden sollte, ne? Schnell runter zum Tresen, sich eine heiße Schokolade und einen Pfefferminztee bestellen. Hilft nicht, aber der Rückweg schmeckt nach After Eight.

0: 15 Minuten nach 5. Schönen guten Morgen. Der Frühstücksclub hier mit Danja und Nils. Wer ist am Telefon?
1: Ja, moin, Axel.
2: Moin, Axel.
1: Ich wollte jetzt den ersten Glückler melden.
2: Sehr gut, schieß los.
1: Ausgang Miro Richtung Wiesenberg in der 50er-Zone.
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2: Gute Fahrt.
1: Jo, danke.
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0: Ja, ganz entspannt hinein in diesen Montagmorgen, Marc Forster, Bauch und Kopf. Hier ist der Frühstücksclub, hier ist NDR 1 Radio MV. Wir hoffen, Sie hatten ein richtig schönes Wochenende. In Leesten bei Waren wurde ja 700-jähriges Dorfjubiläum gefeiert, unter anderem mit einem großen Umzug.
1: Ja, und da hat unser Telefonspaßvogel Leif Tennemann ja nochmal versucht, auf einen der Wagen zu kommen und hat angerufen bei Martin Rupke. Vorsicht, Leif.
2: Rupke?
3: Guido Street von McTravel. Ich rufe an, wann sollen denn die Gäste bei Ihnen am Wagen sein für den großen Umzug 700 Jahre Leesten jetzt am Samstag?
2: Was von den Gästen?
3: Naja, Sie sind doch mit im großen Festumzug da. Und Ihr Wagen wurde mir gesagt, da sind wir drauf eingemietet.
2: Wie bitte? Das glaube ich nicht.
3: Ja, man hat uns das sind 35 Leute, die bei Ihnen auf den Hänger mit draufkommen.
2: Na gut, wenn die übereinander sitzen, könnten sie raufpassen, aber bei mir gehen nur 10 bis 11 rauf und leider Gottes ist der schon voll.
3: Also dann die anderen runter und meine Leute rauf, das ist ja schon fest gebucht. Ich bitte Sie, Herr Rupke.
2: Haben Sie Knall?
3: Herr Rupke, also ich bin der Ansicht, dass wir das jetzt klären müssen. Meine Leute auf Ihren Hänger, der Rest runter, bitte.
4: Hallo?
3: Hallo, wer ist denn jetzt da dran?
4: Ja, hier ist die Annette dran.
3: Nur hören Sie mal zu, ich habe mit denen schon alles abgesprochen mit den Gästen, die haben sogar bezahlt. Dann müssen Sie für die Unkosten aufkommen.
4: Das ist doch Ihr Problem und nicht unser.
3: So, also ich bin jetzt ganz sicher, dass die bei Ihnen aufsteigen, dass wir bei Ihnen mitfahren im großen Festumzug und Sie persönlich mache ich verantwortlich. Sie kümmern sich.
4: Nee.
3: Ihr könnt ja hinten noch einen Hänger sonst ranhängen für meine Leute. Das ist doch...
4: Ja, ist gut. Ganz genau.
3: Also, das sind doch nur 35 Leute auf dem Hänger. Ja, also wenn Sie da...
4: Also hören Sie doch jetzt endlich mal zu. Jetzt ist mal Schluss. Bei uns passen 10 rauf und keine 35. Jetzt ist auch das Gespräch auch beendet jetzt hier.
3: Und wenn Sie die 10 Leute...
4: Nein. 10, Schluss aus Sense. Ja. Die anderen können zu Fuß gehen.
3: Und wenn Ihre 10 runter und gehen zu Fuß?
4: Nein. Wir brauchen jetzt auch nicht weiter diskutieren. Ich betrachte das Gespräch als beendet.
3: Da fällt mir gar nichts mehr ein. Hier ist Leif Tennemann. Vorsicht, Leif.
4: Nee.
3: Doch.

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0: Guten Morgen, hier ist Ihr Frühstücksclub, es ist 5:30.
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0: So, 3 Wochen noch Sommerferien, also zumindest für die Schulkinder. Wir sind ja schon wieder da. Wer denkt, dass in den Schulen momentan nichts los ist, der irrt, Marilyn Pagel. Da wird fleißig gearbeitet.
2: Ja, da geht es in diesem Fall aber nicht um die Lehrer, sondern um Handwerker, die beispielsweise neuen Fußboden verlegen, die Wände streichen oder die Toiletten renovieren. Die Zeit in den Sommerferien nutzen viele Schulträger, um die Gebäude wieder auf Vordermann zu bringen. Aus der Aktuell-Redaktion Sven-Peter Martens.
3: Am Gymnasium Bad Doberan wird aktuell am Erweiterungsbau gearbeitet. Die Förderschule Tetro erhält einen zweiten Rettungsweg durch den Anbau eines Treppenhauses, einschließlich eines Aufzugs. Der Landkreis Vorpommern-Rügen lässt Bodenbelege in Schulen aufarbeiten, damit die Schülerinnen und Schüler darauf weniger ausrutschen können. Auch in Greifswalder Schulen werden deshalb Fußböden erneuert. Der Landkreis Vorpommern-Greifswald gibt für Maler- und Bodenbelagsarbeiten in Klassenräumen knapp 160.000 Euro aus, unter anderem auch am Greifengymnasium Ückermünde. Im Kreis Mecklenburgische Seenplatte werden in den Ferien insbesondere die Sanitärbereiche in den Schulen erneuert. In Schwerin stehen an Schulen Baumpflegearbeiten auf dem Programm. Außerdem werden dort etliche neue Schattenspende aufgestellt.
2: Nach einem Unfall gestern Abend auf der A20 sucht die Polizei Zeugen. Ein Autofahrer war demnach gegen 20.50 Uhr in Richtung Berlin unterwegs, als er kurz hinter der Anschlussstelle Neubrandenburg-Ost plötzlich von der rechten auf die linke Fahrspur wechselte und mit dem Auto einer 38-jährigen Frau zusammenstieß. Grund für den Spurwechsel könnte ein dunkler SUV gewesen sein, heißt es. Er soll auf die Autobahn aufgefahren sein, ohne auf den folgenden Verkehr zu achten. Die 38-jährige Frau wurde leicht verletzt. Die A20 musste für etwa 90 Minuten halbseitig gesperrt werden. Hinweise zum Unfallhergang nimmt jede Polizeidienststelle entgegen. Marokko hat Falschinformationen in den sozialen Medien für den Ansturm auf Ceuta verantwortlich gemacht. Außerdem sei ein spanisches Gerichtsurteil falsch interpretiert worden, teilte das Innenministerium mit. Aus der Aktuell-Redaktion Constanze Semide.
4: Diese Erklärung deckt sich mit dem, was Spanien schon am Freitag mitgeteilt hat. Das entsprechende Gerichtsurteil stammt von Anfang Juli und besagt, dass Migranten, die über das Meer auf spanischem Gebiet eintreffen, nicht ohne ordnungsgemäßes Verfahren zurückgeschickt werden dürfen. Etwa 60.000 Menschen waren binnen Stunden von Marokko in die Exklave Ceuta gelangt. Nach spanischen Angaben kamen 72 Menschen dabei ums Leben. Marokko spricht dagegen von 11. Unklar ist, wie viele der Menschen sich momentan noch in Ceuta befinden. Der Regionalpräsident spricht von Tausenden.
2: In Griechenland sind beim Zusammenstoß von 2 Löschhubschraubern 2 Menschen ums Leben gekommen. 2 andere Besatzungsmitglieder überlebten den Unfall. Die Feuerwehr kämpft weiter gegen die Waldbrände, die sich immer stärker ausbreiten. Anna Giordano aus der Aktuell-Redaktion.
5: Der Brandherd in der Region Attika, rund 60 Kilometer westlich von Athen, ist immer noch außer Kontrolle. In der Nacht gaben die Behörden erneut Evakuierungsaufforderungen für mehrere Ortschaften rund um das Kithairon-Gebirge heraus. Anwohner erhielten per SMS die Nachricht, ihre Häuser zu verlassen. Nach Angaben der Feuerwehr breiten sich die Flammen unter anderem in unwegsamen Schluchten nahe der Großstadt Megara aus. Löscharbeiten sind dort besonders schwierig.
0: Das Wetter für uns in Mecklenburg-Vorpommern.
6: Ja, da erwartet uns heute viel Sonne. Es wird keinen Regen geben und bis zu 30 Grad, zumindest im Binnenland. Aber auch am Meer perfektes Badewetter, bis zu 25 Grad mit ein bisschen Seewind hier. Jetzt im Moment 15 Grad in Warnemünde, 12 Grad in Heiligendamm und 13 Grad in Klink an der Müritz. Der 3-Tage-Trend, der wird ein bisschen unbeständiger und vor allen Dingen nasser. Also morgen und am Mittwoch Schauer und Gewitter mal mit dabei. Es bleibt insgesamt aber sommerlich warm.
0: 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Die Straßen sind frei.
6: Aber es blitzt und zwar auf der A24 Richtung Hamburg zwischen Zarrentin und Gudow und in Richtung Berlin Höhe Mayenburg. B96 Lietzow Richtung Bergen Höhe Ralswiek. B96 Stralsund Richtung A20 Höhe Parkplatz Rügenblick. B103 Ortseingang Warnemünde. B104 Kamms Richtung Rampe Höhe Autobahn. B105 Rheinberg Richtung Stralsund. B192 Wulkenzin Richtung Penzlin. Dann die B195 Zarrentin Richtung Großzecher. B198 Miro Richtung Wesen. In Drehen-Krögen blitzt es Richtung Ludwigslust und in Röbel in Richtung Dammbeck.
0: Staus, Blitzerunfälle melden Sie kostenlos unter 0800 59 59 Guten Morgen.
7: Schönen guten Morgen. Na? Hier ist Herr Schwarz.
0: Na, Herr Schwarz.
7: Ich möchte sagen, in Neubuko ist ein Blitzer aufgebaut worden. Und zwar Richtung Wismar in Höhe vom neuen Teddy-Markt. 20 Meter hinter der Ampel.
0: Dann ist er jetzt notiert. Wunderbar. Vielen Dank fürs Bescheid sagen. 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
7: Guten
6: Morgen. In Kummerow.
0: Grevesmühlen.
6: Und Grimmen.
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0: Und klar, wir starten heute mit der besten Musik und den meisten 80ern in diesem Tag. Jetzt um 5 Minuten nach 5:30 ganz entspannt mit dem Kulthit von Billy Idol, Sweet 16.
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5:42, hier ist NDR1 Radio MV, der Frühstücksclub mit Dania Behm und Nils Sörens. Und wir vom NDR in Mecklenburg-Vorpommern holen die Stars zu uns ins Land. Jetzt am Freitag live, Open Air und kostenlos für Sie, Michael Schulte.

0: viele Hits und wir freuen uns drauf. Er übrigens auch.
1: Hallo, hier ist Michael Schulte. Ich freue mich schon sehr auf den 7. August, denn da spiele ich in Rostock auf der Hanse-Sail und zwar auf der NDR-Bühne. Also kommt gerne vorbei.
0: Also Michael Schulte am Freitag live auf der Hanse-Sail im Stadthafen in Rostock. Und jetzt schon hier im Lieblingsmix. Hier ist Keep Me Up, Michael Schulte.
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4: Ja, das ist jetzt nicht Michael Schulte.
0: Klingt jetzt aber komisch.
4: Das holen wir dann nochmal nachher, ne?
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0: We going to Ibiza, einer der großen Hits von Michael Schulte. Ach nee, doch nicht. Die Benga Boys hier im Frühstücksclub bei NDR1 Radio MV. Michael Schulte holen wir auch nach heute Morgen, versprochen. Der Frühstücksclub NDR1 Radio MV. Oh, vielen schön. Dank, dass Sie gleich Bescheid sagen, wenn Sie was sehen auf den Straßen.
1: Ja, an Herrn Schwarz und an Axel zum Beispiel. Auf der B105 in Neubuku, Krüppeliner Tor Richtung Wismar blitzt es nämlich schon. Und auf der B198 auch, Miro Richtung Wiesenberg.
0: 5:47 Uhr ist es.

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2: Guten Morgen, hier ist Ihr Frühstücksclub. Es ist auf die Sekunde genau 6 Uhr.
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2: Ja, und halten wir mal fest, die Sommerferien sind nicht für alle die Zeit, in der gefaulenzt wird. Überraschung, gerade an den Schulen, Marilyn, wird in diesen Tagen viel gearbeitet. Wer packt da an?
3: Ja, Handwerker und Bauarbeiter, denn die Schulferien sind die beste Zeit, um all das, was kaputt ist, zu reparieren und zu renovieren. St. Peter Martens aus der Aktuell-Redaktion, was wird denn konkret gemacht?
4: Um die Schülerinnen und Schüler in der Pause draußen vor Sonne zu schützen, werden an etlichen Schulen in Schwerin in den Ferien neue Schattenspender montiert, beispielsweise Sonnensegel. Auch die Bäume rund um die Schulen werden gepflegt. Der Landkreis Vorpommern-Rügen lässt Bodenbelege in Schulen aufarbeiten, damit die Schülerinnen und Schüler darauf weniger ausrutschen können. Auch in Greifswalder Schulen werden deshalb Fußböden erneuert. Im Kreis Mecklenburgische Seenplatte geht es insbesondere um die Sanitärbereiche in den Schulen. 20 Millionen Euro sind im aktuellen Haushalt des Kreises für Investitionen an Schulen vorgesehen. Im Kreis Ludwigslust-Parchim ist der Umfang laufender Bauarbeiten an 19 Schulen laut Kreisverwaltung aktuell sehr hoch, nicht nur in den Ferien. Es würden etwa 2 Millionen Euro monatlich verbaut.
3: In der Diskussion über die geplante Rentenreform hat CSU-Chef Söder vor einem Scheitern gewarnt. Man dürfe nicht das Gesamtpaket aufschnüren, denn es brauche eine langfristige Antwort auf die demografische Entwicklung, sagte der bayerische Ministerpräsident im ARD-Sommerinterview. Bundessozialministerin und SPD-Co-Chefin Baas zeigte sich aber offen für Gespräche über die Rentenpläne. Ihre Partei habe immer vertreten, dass Menschen, die sehr lange in die Rentenkasse eingezahlt hätten, aussteigen dürften. Nach dem Ansturm zehntausender Menschen auf die spanische Exklave Ceuta beraten heute die Botschafter der EU-Staaten über den Vorfall. Inzwischen haben Einsatzkräfte 72 Tote aus dem Meer geborgen. Aus der Aktuell-Redaktion Peter Eichenberg.
5: Die EU-Botschafter wollen heute die Entwicklungen bewerten und über die weitere Koordinierung für solche Fälle sprechen. Morgen wird Ceuta Thema eines Treffens der EU-Innenminister sein, denn der massenhafte Grenzübertritt hat eine neue Diskussion über die europäische Asylpolitik ausgelöst, vor allem über den Schutz der EU-Außengrenzen. Spanien hat Schleppernetzwerke für den Ansturm auf Ceuta verantwortlich gemacht. Italien und Dänemark schrieben einen offenen Brief, in dem sie Madrid vorwerfen, mit migrationspolitischen Entscheidungen unerwünschte Signale gesendet zu haben. 20 Mitgliedstaaten tragen den Brief mit, unter ihnen auch Deutschland.
3: US-Präsident Trump hat für heute neue Gespräche mit dem Iran angekündigt. An Bord seiner Präsidentenmaschine Air Force One sagte er, die Verhandlungen würden am Nachmittag beginnen. Am Wochenende hatte Trump erklärt, die USA und Israel würden den Iran vorläufig nicht mehr angreifen. Die Iraner und andere Golfstaaten hätten darum gebeten. Eine Aussage, die der Iran bestreitet. Das Fürstentum Liechtenstein ist von Hackern angegriffen worden. Zehntausende hochsensible Daten wurden erbeutet. Thomas Wagner aus der Aktuell-Redaktion mit Einzelheiten.
6: Es geht um sage und schreibe 31.000 Datensätze, die, so hieß es am Sonntagabend auf einer eiligst einberufenen Pressekonferenz, von bislang unbekannten Hackern von den Servern des Amtes für Justiz des Fürstentums Liechtenstein illegal heruntergeladen worden sind. Es handelt sich, so Liechtensteins Regierungschefin Brigitte Haas, um das sogenannte Verzeichnis der wirtschaftlich berechtigten Personen, all diejenigen, die hinter den vielen Stiftungen, Treuhandgesellschaften und Unternehmen stehen, die im Fürstentum Liechtenstein ihren Sitz haben und die eigentlich gerade nicht öffentlich in Erscheinung treten wollen.
2: So, das Wetter für uns in Mecklenburg-Vorpommern mit Dania und weiter mit Sommer.
7: Ja, das wird auf jeden Fall sommerferienwürdig heute wieder. Bis zu 30 Grad, viel Sonne dabei, es bleibt trocken. Am Meer bis zu 25 mit bisschen Seewind, also das wird wirklich perfektes Badewetter. Jetzt gerade 10 Grad in Wismar, 14 Grad in Stralsund und 10 Grad im Müritz-Nationalpark. Und der 3-Tage-Trend, der wird so ein bisschen unbeständiger und nasser. Also morgen und Mittwoch vor allen Dingen auch mal Schauer und Gewitter mit dabei. Es bleibt aber weiterhin sommerlich warm.
2: 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Die Straßen sind frei.
7: Aber es blitzt auf der A24 Richtung Hamburg zwischen Zarrentin und Gudow und Richtung Berlin Höhe Mayenburg. B96 Lietzow Richtung Bergenhöhe Ralswiek. B96 Stralsund Richtung A20 Höhe Parkplatz Rügenblick. B103 Ortseingang Warnemünde. B104 Kamps Richtung Rampe Höhe Autobahn. B105 Rheinberg Richtung Stralsund. Dann die B105 in Neubukow, Krüppediner Tor Richtung Wismar. B110 in Vils Richtung Tessin. B192 Wulkenzehn Richtung Penzlin. B195 Zarrentin Richtung Großzecher. B198 Miro Richtung Wesenberg. Dann in Drehen-Krögen Richtung Ludwigslust und Röbel Richtung Dambeck.
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7: Guten Morgen. In Bützow,
2: Passow
7: und Friedland.
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2: So, und die meisten 80er gibt's immer hier bei uns. Und da geht's jetzt hinein in diesen Montag, in die neue Woche, in die dritte Sommerferienwoche. Nee, die vierte ist es schon. Die vierte schon. Dire Straits, wie schön, dass es große Musik hier ist. Walk of Life.
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0: Endlich wieder Montag, jawohl, der Frühstücksclub hier. Dania Behm, Nils Sörens, wir hoffen, Sie hatten ein richtig schönes Wochenende. Vielleicht ja auch beim Kleinfest im Großen Park. Jedes Jahr wieder eine der schönsten Veranstaltungen bei uns im Land, finde ich zumindest.
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0: So, wollen wir jetzt noch Michael Schulte hören?
1: Jetzt ausnahmsweise mal.
0: Jetzt keep me up. Michael Schulte.
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0: auf den Straßen bei uns im Land. Den ersten Blitzer heute Morgen hatten wir direkt um kurz nach 5 heute Morgen von Axel.
1: Ausgang Miederau Richtung Wiesenberg in der 50er-Zone.
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0: Gute Fahrt.
1: Jo, danke.

0: Guten Morgen. Hier ist NDR1 Radio MV. Wir sind der einzige Sender bei uns in Mecklenburg-Vorpommern, bei dem immer noch mal so ein Beten platt geschnackt wird. Wir mögen das ganz gerne. Wir halten das für gut und für wichtig, nicht, dass diese tolle Sprache irgendwann mal verloren wird. Und ja, dementsprechend gibt's das jetzt auch platt, immer am Montag.
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Hitparade. Also in den ersten drei Wochen Sommerferien auch schon wieder rum. Unser Sommerurlaub ist auch vorbei. Wir hoffen, Sie sind gut durch die Zeit gekommen, haben ein schönes Wochenende auch gehabt. Und wir starten natürlich auch heute gut gelaunt in diesen Montagmorgen in die neue Woche, in die vierte Sommerferienwoche. Hier sind die Bengals, ein Kulte. Die meisten 80er immer hier bei NDR 1 Radio MV. Hier ist Manic Monday. Guten Morgen.

0: Guten Morgen. Der Frühstücksclub hier, es ist jetzt 6:30.
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0: Ja, bei uns im Land startet heute die sogenannte Speed Week. Das meldet der ADAC. Für eine Woche wird halt noch mehr geblitzt und kontrolliert. Und Marilyn, das hat natürlich Gründe. Welche sind das genau?
2: Ja, zu schnelles Fahren gilt immer noch als eine der häufigsten Unfallursachen. Nach Angaben des Statistischen Bundesamtes ist die Zahl der Verkehrstoten in Deutschland 2025 leicht gestiegen, verglichen mit dem Jahr zuvor. Theresa Hebert aus der Aktuell-Redaktion mit Einzelheiten.
3: Besonders hat es die Polizei auf Raser und Drängler abgesehen. Vor allem Straßen rund um Baustellen, Kindergärten, Altenheime und Krankenhäuser sollen in dieser Woche im Fokus der Kontrollen stehen. Aber auch Autobahnen und Bundesstraßen. Laut dem aktuellen Bußgeldkatalog sind schon für eine Geschwindigkeitsüberschreitung von bis zu 10 Kilometern pro Stunde 30 Euro fällig. Ein Fahrverbot von einem Monat ist unter bestimmten Voraussetzungen bereits dann möglich, wenn man 26 km/h zu schnell unterwegs war und geblitzt wurde. Die Speed Week wird zweimal im Jahr gemacht und dauert diesmal bis einschließlich diesen Sonntag. Sie findet auch europaweit statt. In Deutschland beteiligen sich alle Bundesländer außer Bayern, Saarland und Sachsen.
2: Ob neuer Fußboden, neue Toiletten oder neuer Anstrich, die Zeit in den Sommerferien nutzen viele Schulträger, um ihre Gebäude wieder auf Vordermann zu bringen. Aus der Aktuell-Redaktion Sven-Peter Martens.
4: Am Gymnasium Bad Doberan wird aktuell am Erweiterungsbau gearbeitet. Die Förderschule Tetro erhält einen zweiten Rettungsweg durch den Anbau eines Treppenhauses, einschließlich eines Aufzugs. Der Landkreis Vorpommern-Rügen lässt Bodenbelege in Schulen aufarbeiten, damit die Schülerinnen und Schüler darauf weniger ausrutschen können. Auch in Greifswalder Schulen werden deshalb Fußböden erneuert. Der Landkreis Vorpommern-Greifswald gibt für Maler- und Bodenbelagsarbeiten in Klassenräumen knapp 160.000 Euro aus, unter anderem auch am Greifengymnasium. Im Kreis Mecklenburgische Seenplatte werden in den Ferien insbesondere die Sanitärbereiche in den Schulen erneuert. In Schwerin stehen an Schulen Baumpflegearbeiten auf dem Programm. Außerdem werden dort etliche neue Schattenspender aufgestellt.
2: Ein Sachschaden von mehr als 200.000 Euro ist beim Brand eines Wohnhauses gestern in Markow bei Ivenack im Kreis Mecklenburgische Seenplatte entstanden. Die 81-jährige Bewohnerin blieb unverletzt. Mehr als 40 Feuerwehrleute aus der Region waren im Einsatz. Auch das Nachbarhaus wurde durch die Flammen beschädigt. Die Ermittlungen zur Brandursache laufen. Marokko hat Falschinformationen in den sozialen Medien für den Ansturm auf Ceuta verantwortlich gemacht. Außerdem sei ein spanisches Gerichtsurteil falsch interpretiert worden, teilte das Innenministerium mit. Aus der Aktuell-Redaktion Constanze Semide.
5: Diese Erklärung deckt sich mit dem, was Spanien schon am Freitag mitgeteilt hat. Das entsprechende Gerichtsurteil stammt von Anfang Juli und besagt, dass Migranten, die über das Meer auf spanischem Gebiet eintreffen, nicht ohne ordnungsgemäßes Verfahren zurückgeschickt werden dürfen. Etwa 60.000 Menschen waren binnen Stunden von Marokko in die Exklave Ceuta gelangt. Nach spanischen Angaben kamen 72 Menschen dabei ums Leben. Marokko spricht dagegen von 11. Unklar ist, wie viele der Menschen sich momentan noch in Ceuta befinden. Der Regionalpräsident spricht von Tausenden.
0: Das Wetter für uns in Mecklenburg-Vorpommern mit Dania und das macht uns auch heute Morgen wieder Freude.
6: Ja, packen Sie gleich mal die Badetasche, Sie werden sie brauchen heute Nachmittag. Wir kriegen bis zu 30 Grad, dazu viel Sonne. Am Meer ein bisschen kühler, wie immer bis zu 25 Grad, aber perfektes Badewetter mit ein bisschen Seewind. Jetzt im Moment 11 Grad in Demmin, 13 Grad in Goldberg und 14 messen wir derzeit schon in Waren. So, sollte man heute auch unbedingt noch mal ausnutzen. Der 3-Tage-Trend sieht ein bisschen unbeständiger aus. Morgen Mittwoch auch immer mal Schauer und Gewitter mit dabei. Es bleibt insgesamt aber sommerlich warm.
0: 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A24 Richtung Hamburg zwischen Schwarzenbeck-Rande und Witzhafe 3 Kilometer stockender Verkehr momentan.
6: Geblitzt wird auf der A24 Richtung Hamburg zwischen Zarrentin und Gudow und Richtung Berlin Höhe Mayenburg. B96 Lietzow Richtung Bergen Höhe Ralswiek. B96 Stralsund Richtung A20 Höhe Parkplatz Rügenblick. B103 am Ortseingang Warnemünde. B104 Kamps Richtung Rampe Höhe Autobahn. B105 Rheinberg Richtung Stralsund. B105 in Neubukow, Krüppeliner Tor Richtung Wismar, B110 in Vils Richtung Tessin, B192 Wulkenzin Richtung Penzlin, B195 Zarrentin Richtung Großzecher, dann B198 Miro Richtung Wesenberg, es blitzt in Drehenkrögen Richtung Ludwigslust und Röbel Richtung Dambeck.
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1: 100. 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
7: Guten Morgen.
6: In Plau am See.
0: In Hammer an der Ücker.
2: Und in Bergen auf Rügen.
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0: Wir sind wieder komplett, wie schön. Juhu. Dania und ich sind nach 3 Wochen Urlaub endlich wieder da. Heißt, ja, die Laune ist recht gut heute Morgen bei Ihnen, hoffentlich auch. Ansonsten haben wir jetzt diesen Kulthit hier für Sie. Der hilft auf jeden Fall für mehr Spaß auch am Montagmorgen. Wham, wake me up. Wir sind nämlich der Sender mit den meisten 80er für Mecklenburg-Vorpommern.
4: Gib

0: Kennst du Andi?
1: Andi?
0: Ab an die Arbeit.
1: Oh ja. Gott.
0: Der Frühstücksclub hier, Dania Behm, Nils Sörens, NDR1 Radio im Fach. Heute ist nämlich der erste Arbeitstag im August und damit auch für die ersten schon Ausbildungsstart bei uns in Mecklenburg-Vorpommern. Das heißt, jetzt gibt's auf Arbeit auch gerne mal wieder schlechte Sprüche für die Neuen.
1: Mhm. Tempo ist nämlich kein Taschentuch.
0: Richtig.
1: Na? Und nach Fest kommt ab.
0: Ja, auch.
1: Kennen wir auch.
0: Habe ich mal erzählt, dass ich an meinem ersten Tag auch richtig veralbert wurde von den Kollegen.
1: Wurdest du?
0: Erster Tag beim Radio und haben die mich rausgeschickt. Ich habe gedacht, cool, kannst du gleich das erste Interview führen. Das war zum Start der Spargelernte. Und die haben gesagt, du fährst dahin und dann holst du bitte O-Töne, also Interview von Spargelstechern. Aber die richtig auf dem Feld stehen und von denen sollst du dann O-Töne mitbringen.
1: Ich ahne, wo das endet.
0: Ich war todtraurig, weil dann natürlich waren ausschließlich Polen da. Es hat niemand Deutsch gesprochen. Ich bin wirklich ganz geknickt wieder ins Funkhaus gefahren, war halt Radio.
1: Oh.
0: Und die haben sich totgelacht. Die wussten natürlich genau, was da auf mich zukommt. So,
1: Gemeinheit.
0: Woran erinnern Sie sich an Ihrem ersten Ausbildungstag, von Ihrem ersten Ausbildungstag? Schlechte Sprüche oder wurden Sie auch hochgenommen? Schicken Sie gerne mal eine Nachricht über unsere NDR-MV-App.
1: Ja, aber wichtig vor allen Dingen für alle, die heute ihre Ausbildung beginnen. Viel Spaß, machen Sie das Beste draus, lassen Sie sich nicht ärgern. Und damit Sie einen guten Ausbildungsstart haben, hier noch mal ein paar Tipps. Nämlich 5 Sätze, die man am ersten Ausbildungstag lieber nicht sagt.
2: 1. Tolle Karre haben Sie da, Chef. Wann kriege ich denn meinen Firmenwagen? 2. Sorry, dass ich zu spät komme, aber ist ja auch erst der erste Tag. Da ist das nicht so schlimm, ne? 3. Ach, so macht ihr das hier. Und das findet ihr effizient? 4. Kleinen Augenblick noch, mache ich gleich. Ich muss erst bei Instagram noch was hochladen. Und 5. Ja, ich mache den blöden Job hier ja auch nur, weil ich nichts Besseres gefunden habe.
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0: wenn Sie was sehen auf den Straßen, dann geben Sie gerne Bescheid hier im Frühstücksclub bei Danja und Nils. So wie Herr Schwarz das heute Morgen schon gemacht hat, es blitzt auf der B105 in Neubuko, Kröpeliner Tor Richtung Wismar.
1: 6.47 Uhr, es ist Halbzeit. Die ersten drei Sommerferienwochen sind rum. Das ist natürlich auf der einen Seite doof, auf der anderen Seite drei Wochen haben wir ja noch vor uns. Und deswegen gibt es auch weiterhin das hier bei uns im Frühstücksclub.
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1: Heute mit...
3: Hallo, ich bin Carla, ich bin 8 Jahre alt, ich komme aus Kröpelin.
1: Jetzt dein Tipp.
3: Mein Tipp ist die Dschungelwelt in Kühlungsborn. Das ist eine riesige Hüpfburgenwelt. Das ist halt ein riesiges Hüpfburgenparadies.
1: Und warum findest du das so toll?
3: Da kann man halt gefühlt alles machen. Man kann sich da Getränke, Süßigkeiten kaufen, auch Wasser. Finde ich richtig cool.
1: Was gefällt dir denn am allerbesten?
3: Mir persönlich am besten eine Hüpfburg, wo man von so sehr großen Hüpfburgtieren, von Hüpfburgtier zu Hüpfburgtier springen konnte. Ich weiß sogar, wie viel der Eintritt kostet. 10 € pro Person.
1: Na dann, viel Spaß!
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0: Schön, dass Sie mit dabei sind. 6.51 Uhr, der Frühstückslob hier. Daniel Behm, Nils Sörens und unser NDR-Wetterexperte am Capacona, Frank Abel. Frank, heute wieder ein richtig schöner Sommertag. Das macht Spaß, oder?
1: Ja, auf jeden Fall mitnehmen. Also, die Luft ist auch noch trocken. Das lässt die Wärme auch gut aushalten. In kleinen Tultin im Peenetal sind wir jetzt bei 11 Grad. Also, es fängt frisch an, außer auf den Inseln hätten sie bei 17 Grad. Und dann gibt's viel Sonne. Ein paar Wolkenfelder ziehen mal durch. Aber ansonsten ist das heute ein richtig störungsfreier, trockener Tag. Und vor allem wird er noch schön ordentlich warm im Binnenland von Nord nach Süd. 27 bis 30 Grad. Auf den Inseln kommt's natürlich auf den Seewind an. Wenn der zuschlägt, sind wir bei 22, sonst 27 Grad.
2: Ja, und das Wetter können auch Gartenbesitzer gut genießen, weil der nächste Regen, der ist ja schon im Anmarsch, ne?
1: Ja, das ist immer so ein Ding. Das ist ja sehr unregelmäßig verteilt. Es sind ein paar einzelne Schauer morgen früh schon mal drin an der Elbe. Bis dahin ist die Nacht trocken und wird nicht mehr ganz so kalt wie die letzten Nächte. Und dann sind es eben erst einzelne Schauer, die längst nicht jeden treffen. Morgen Vormittag, morgen Nachmittag können da, wo sie herziehen, jetzt geht das Gewackel los. Kräftige Schauer und Gewitter entstehen, Starkregen, große Hagel sind das Thema und ganz vereinzelt Sturmböen, aber sehr unregelmäßig verteilt. Die einen werden zu viel kriegen, die anderen zu wenig. So ist es manchmal, aber erstmal haben wir dazwischen auch Sonne morgen und 27 bis 31 Grad.
0: Ansonsten kann ich helfen, wer Regen möchte. Ich bin zum Regenmacher geworden im Urlaub. Oh. Immer wenn ich kurz mit meinem Roller unterwegs war, dann hatte es wirklich immer Platzregen. Als ich dann angekommen war, war dann auch schnell wieder vorbei. Also ich kann da gerne helfen. Ja. Frank Abel am Cap Arcona, unser NDR-Wetterexperte. Vielen Dank.
1: Gerne.
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So macht das doch wieder Spaß heute Morgen. Das ist einfach die beste Musik. Kulthits, deutsche Hits, aktuelle Hits, der Lieblingsmix von uns in Mecklenburg-Vorpommern. Und den gibt es so nur bei uns bei NDR 1 Radio MV. Und jetzt um 4:04 im Frühstücksclub Kaigo zusammen mit der wunderbaren Stimme von Ava Max hier ist Whatever.

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1: Guten Morgen, hier ist Ihr Frühstücksclub, 7 Uhr.
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1: Ja, Autofahrer in ganz Europa sollten in dieser Woche den Fuß vom Gas nehmen, denn es wird kontrolliert. Marlen Pagel, und zwar noch mehr als sonst.
2: Ja, Grund dafür ist die europaweite sogenannte Speed Week, bei uns auch besser bekannt als Blitzermarathon. Auch in Mecklenburg-Vorpommern nimmt die Polizei vor allem Raser und Drängler ins Visier. Denn zu hohe Geschwindigkeit ist noch immer eine der häufigsten Unfallursachen. Aus der Aktuellredaktion Robert Schubert.
3: 94 Verkehrstote gab es im vergangenen Jahr in Mecklenburg-Vorpommern. Statistisch kam alle 4 Tage ein Mensch auf den Straßen hierzulande ums Leben. Deutschlandweit lag die Zahl bei rund 2.800. Deshalb kontrolliert die Polizei das Tempo, vor allem rund um Baustellen, Kindergärten, Altenheime und Krankenhäuser. Schon bei 10 km/h zu viel auf dem Tacho sind bis zu 30 Euro Bußgeld fällig. Ab 26 km/h zu viel droht sogar ein Fahrverbot von einem Monat. Die Speed Week geht noch bis Sonntag. Der ADAC sieht in solchen Blitzeraktionswochen einen Beitrag zur Verkehrssicherheit.
2: Ferienlager sind für viele Kinder mehr als nur ein paar freie Tage. Dort entstehen Freundschaften, Selbstvertrauen und oft Erlebnisse, die lange bleiben. Doch genau diese Erfahrungen können sich immer weniger Familien leisten. Warum Jugendverbände Alarm schlagen, weiß Laurin Zierke.
4: Wer sich ein Ferienlager nicht leisten kann, hat schlechtere Chancen auf Teilhabe. Nach Angaben des Deutschen Jugendherbergswerks MV kostet ein 6-tägiges Ferienlager heute rund 600 statt 300 Euro wie noch 2019. Ferienfreizeiten können jedoch bezuschusst werden, zum Beispiel über den Landesjugendplan. Das Landesamt für Gesundheit und Soziales stellt dafür pro Kind und Tag 10 Euro Förderung bereit, für Betreuungspersonen 15 Euro. Jugendherbergswerk und Landesjugendring halten das aber für nicht ausreichend. Sie fordern höhere Fördersätze und eine Reform des Landesjugendplans. Das Jugendherbergswerk rechnet in diesem Sommer mit rund 1/4 weniger Teilnehmenden an Ferienlagern als im vergangenen Jahr.
2: Nach einem Unfall gestern Abend auf der A20 sucht die Polizei Zeugen. Ein Autofahrer war demnach gegen 20.50 Uhr in Richtung Berlin unterwegs, als er kurz hinter der Anschlussstelle Neubrandenburg-Ost plötzlich von der rechten auf die linke Fahrspur wechselte und mit dem Auto einer 38-jährigen Frau zusammenstieß. Grund für den Spurwechsel könnte ein dunkler SUV gewesen sein, heißt es. Er soll auf die Autobahn aufgefahren sein, ohne auf den folgenden Verkehr zu achten. Die 38-jährige Frau wurde leicht verletzt. Die A20 musste für etwa 90 Minuten halbseitig gesperrt werden. Wer 45 Jahre gearbeitet hat, kann mit 63 in Rente gehen, ohne Abzüge. Bisher, denn das soll sich ändern und das sorgt für Diskussionen. Der Präsident des Deutschen Instituts für Wirtschaftsforschung, Fratscher, plädiert dafür, die abschlagsfreie Rente mit 63 wie geplant abzuschaffen. Ansonsten sei die Rentenreform tot, sagte Fratscher der Rheinischen Post. Auch CSU-Chef Markus Söder warnte im ARD-Sommerinterview davor. Aus Berlin, Katrin Aue.
5: Die Bundesregierung plant eine umfassende Rentenreform und die Abschaffung der abschlagsfreien Rente nach 45 Beitragsjahren ist ein zentrales Element des Pakets. Ohne ein Aus für die sogenannte Rente mit 63 sei die Rentenreform tot, sagte Fratscher der Rheinischen Post. Immerhin würde die geplante Abschaffung laut seinen Schätzungen knapp 10 Milliarden Euro an langfristigen Einsparungen bringen. Wenn die Rente mit 63 aus dem Reformpaket herausgenommen würde, müsste die Bundesregierung laut Fratscher mit den Reformüberlegungen wieder von vorne beginnen. Vergangene Woche hatte der Protest mehrerer ostdeutscher CDU-Ministerpräsidenten gegen die Abschaffung der sogenannten Rente mit 63 die Diskussion wieder in Gang gebracht.
1: So, vor dem Wetter kurzer Blick auf die Straßen, der zuverlässigste Verkehrsservice. Achtung, ein Falschfahrer auf der A11 Kreuz Uckermark-Stettin. Zwischen Schmölln und Penkun kommt Ihnen ein Falschfahrer entgegen. Bitte äußerst rechts fahren, nicht überholen. Das ist die A11 Kreuz Uckermark-Stettin zwischen Schmölln Köln und Penkun ein Falschfahrer. Bitte vorsichtig fahren in beiden Richtungen.
6: Jetzt werfen wir mal einen Blick aufs Wetter. Das macht heute auf jeden Fall wieder gute Laune mit ganz viel Sonne und bis zu 30 Grad im Binnenland. Am Meer bis zu 25 mit ein bisschen Seewind. Perfektes Badewetter. Jetzt gerade 12 Grad in Groß-Lüsewitz. 15 messen wir schon auf Hiddensee am Dornbusch und 11 derzeit in Landflesensee. Der 3-Tage-Trend, der wird ein bisschen unbeständiger und vor allem nasser. Also morgen und auch am Mittwoch sind immer mal Schauer und auch Gewitter mit dabei. Es bleibt insgesamt aber sommerlich warm.
1: So, 7:04. Blitzer haben wir für Sie. Die stehen wo, Danja?
6: Die stehen auf der A24 zum Beispiel Richtung Hamburg zwischen Zarrentin und Gudow und im Dreieck Wittstock-Dosse. Dann nochmal A24 Richtung Berlin-Höhe Mayenburg. B96 Lietzow Richtung Bergen-Höhe Ralswiek. B96 Stralsund Richtung A20 Höhe Parkplatz Rügenblick. B103 am Ortseingang Warnemünde. B104 Kams Richtung Rampe Höhe Autobahn. B105 Rheinberg Richtung Stralsund. B105 in Neubukow Kröpeliner Tor Richtung Wismar. B110 in Vils Richtung Tessin. B192 Wulkenzin Richtung Penzlin. B195 Zarrentin Richtung Großzecher. B198 Miro Richtung Wesenberg. B199 zwischen Albinshof und Breest. Zwischen Bansin und Benz Höhe Alt-Salentin. In Drehenkrögen Richtung Ludwigslust und Röbel Richtung Dambeck.
1: Staus, Blitzer, Unfälle melden Sie kostenlos bei uns in der App oder unter 0800 5959 100.
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6: In Fehlböken,
1: Neustadt-Glewe
6: und Steffenhagen.
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1: Ja, und wir freuen uns auf die nächste Sommerwoche bei uns in Mecklenburg-Vorpommern. Und in die starten wir jetzt natürlich mit der besten Musik und den meisten 80ern. So macht das doch Spaß. Chris de Burgh 7:05 hier ist. High on Emotion. Guten Morgen.

0: 12 Minuten nach 7 ist es. Herzlichen Glückwunsch an dieser Stelle nochmal an den BSV 95 Krusenfelde. Das ist in der Nähe von Jam. Die haben am Freitag schon mal die ersten 1000 Euro hier bei uns im Frühstücksclub gewonnen. Wir von der NDR1 Radio MV unterstützen doch die Vereine bei uns im Land.
1: Ja, Matthias Herrmann vom BSV. Ihr seid ein Fußballverein. Wie viele Mannschaften habt ihr?
2: Also wir haben ja zwei Truppen, einmal den Kindersport separat, da sind wir ungefähr 25 Kinder zwischen 3 und 7 und die Kinder, die dann für den Fußball interessiert sind, die kommen dann praktisch zu mir hin und wir haben auch noch eine Altherrenmannschaft. Da spielen wir auch in der Liga. Bloß mit der Kindermannschaft haben wir zurzeit Probleme, leider. Und wir suchen immer händeringend Nachwuchs, aber auf dem Land ist das immer sehr schwierig.
0: Ja, aber jetzt hört das ja vielleicht der ein oder andere. Da helfen wir natürlich und unterstützen gerne.
1: Ja, auch finanziell natürlich. Ne? 1000 Euro bekommt ihr ja auf jeden Fall von uns. 2000 können aber noch draus werden, wenn ihr die Vereinsaufgabe erfüllt. Und zwar wollen wir mit euch Torwandschießen machen. Ja. Ihr braucht 20 Treffer in 5 Minuten und jeder darf nur einmal schießen. Mhm. Meinst du, ihr habt da genug Leute?
2: Nee, ich denke mal, dass wir unseren Verein ziemlich zusammenkriegen. Also knapp 70. Also das Tor treffen sie viele, aber die Löcher sind immer schwierig. Ich denke mal, das sollte machbar sein.
0: Ja, wir freuen uns auf jeden Fall auf die Geschichte, die Vereinsaufgabe am Donnerstag beim BSV 95 Krusenfelde.
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0: Jane. Es steht ein Blitzer in Kleinlarsch Richtung Neustadt-Glewe.
1: Wunderbar. 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
3: Apfelkuchen essen hilft dann. Ja, schmeckt hoch genauso gut wie runter.

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1: Und mit unserem Telefonspaßvogel Live Tennemann natürlich. Der ruft an bei Ulrike Rode im Schuhhaus Weißbrich in Plau am See. Vorsicht live.
2: Schuhhaus Weißbrich, schönen guten Tag. Ich spreche mit Frau Rode.
3: Guten Tag, Frau Rode, Bäcker. Sagen Sie, ich habe ein Problem mit dem Schuhanzieher. Ich stecke fest in dem Schuh. Was kann ich machen?
2: Sie stecken fest im Schuh?
3: Ja, also ich habe mir den angezogen. Es sind so ein Schlüpfschuh, ne?
2: Ja.
3: Also keine Schnürsenkel oder so.
2: Dann müssen Sie mal gucken, ob Sie ein bisschen Luft reinkriegen, indem Sie mal mit dem Fuß ein bisschen vorrutschen.
3: Ja, das habe ich schon. Ich drücke mal so ein bisschen. Aber ich kriege den nicht raus, ne? Ich meine, der ist neu, der Schuh. Das will ich dazu sagen, ne?
2: Ja, wüsste ich jetzt auch nicht, was Sie da machen. Also ich hätte jetzt gedacht, Sie versuchen mal, oder Sie müssen noch was anderes irgendwie im Finger, kommen Sie, können sich bücken, dass Sie mal mit dem Finger irgendwie da hinten.
3: Ja, hinten gar nicht, hinten ist fest, ist wie verkeilt.
2: Ja.
3: An der Seite kriege ich einen Finger, aber auch nur bis zur Spitze so rein und ich will ihn nicht kaputt machen, er ist neu, der Schuh, ne?
2: Ja, naja.
3: Irgendeinen anderen Trick?
2: Ich habe sowas noch nie gehabt.
3: Nee.
2: Ich hatte noch nie einen Kunden gehabt oder ich selber irgendwie, dass sie sagen, der Schuhlöffel.
3: Ja.
2: Ja, sie können einfach bloß vorsichtig den Schuhlöffel ein bisschen bewegen.
3: Ja, ich kann ja damit auch nicht auf die Straße. Das sieht, ich sag's mal auf Deutsch, richtig bescheuert aus, ne?
2: Das stimmt. Da würden sie auffallen.
3: Da würden die Leute gucken.
2: Ja, da würden die Leute gucken.
3: Können Sie nicht vorbeikommen und mir helfen?
2: Ah, das würde ich gerne machen. Aber ich habe hier so viele Kunden. Ich kann wirklich

0: wirklich nicht. Also ich muss jetzt auch wirklich Schluss machen, weil die Kunden, die sind schon sauer.
1: Ja, und ich bleibe jetzt mit dem Schuh ans hier zurück.
0: Gucken Sie mal, vielleicht finden Sie irgendwo anders Hilfe.
1: Wissen Sie was, dann muss ich beim Radio anrufen.
0: Oh, und jetzt?
1: Hier ist Live Tennemann, Vorsicht live.
0: Oh, war ich auch mal dran. Süß. Dankeschön.
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0: So, versprochen ist versprochen. Wir haben gesagt, wir halten Sie auf dem Laufenden in Sachen Falschfahrer auf der A11. Da gibt es jetzt Neuigkeiten.
1: Ja, und zwar eine Entwarnung von der A11, Kreuz Uckermark, Stettin. Es ist kein Falschfahrer mehr zwischen Schmölln und Penkun unterwegs.
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0: Ja, bei uns in Mecklenburg-Vorpommern startet heute die sogenannte Speed Week. Das meldet der ADAC. Für eine Woche wird noch mehr geblitzt, noch mehr kontrolliert als sonst. Und Marilyn Pagel, das hat natürlich Gründe. Welche sind das genau?
3: Ja, zu schnelles Fahren gilt immer noch als eine der häufigsten Unfallursachen. Nach Angaben des Statistischen Bundesamtes ist die Zahl der Verkehrstoten in Deutschland auch 2025 wieder leicht gestiegen. Theresa Hebert aus der Aktuell-Redaktion mit Einzelheiten.
4: Besonders hat es die Polizei auf Raser und Drängler abgesehen. Vor allem Straßen rund um Baustellen, Kindergärten, Altenheime und Krankenhäuser sollen in dieser Woche im Fokus der Kontrollen stehen. Aber auch Autobahnen und Bundesstraßen. Laut dem aktuellen Bußgeldkatalog sind schon für eine Geschwindigkeitsüberschreitung von bis zu 10 Kilometern pro Stunde 30 Euro fällig. Ein Fahrverbot von einem Monat ist unter bestimmten Voraussetzungen bereits dann möglich, wenn man 26 km/h zu schnell unterwegs war und geblitzt wurde. Die Speed Week wird zweimal im Jahr gemacht und dauert diesmal bis einschließlich diesen Sonntag. Sie findet auch europaweit statt. In Deutschland beteiligen sich alle Bundesländer außer Bayern, Saarland und Sachsen.
3: Ein Sachschaden von mehr als 200.000 Euro ist beim Brand eines Wohnhauses gestern in Markow bei Ivenack im Kreis Mecklenburgische Seenplatte entstanden. Die 81-jährige Bewohnerin blieb unverletzt. Mehr als 40 Feuerwehrleute aus der Region waren im Einsatz. Auch das Nachbarhaus wurde durch die Flammen beschädigt. Die Ermittlungen zur Brandursache laufen. Nach dem Ansturm zehntausender Menschen auf die spanische Exklave Ceuta beraten heute die Botschafter der EU-Staaten über den Vorfall. Inzwischen haben Einsatzkräfte 72 Tote aus dem Meer gezogen. Aus der Aktuell-Redaktion Peter Eichenberg.
5: Die EU-Botschafter wollen heute die Entwicklungen bewerten und über die weitere Koordinierung für solche Fälle sprechen. Morgen wird Ceuta Thema eines Treffens der EU-Innenminister sein, denn der massenhafte Grenzübertritt hat eine neue Diskussion über die europäische Asylpolitik ausgelöst. Vor allem über den Schutz der EU-Außengrenzen. Spanien hat Schleppernetzwerke für den Ansturm auf Ceuta verantwortlich gemacht. Italien und Dänemark schrieben einen offenen Brief, in dem sie Madrid vorwerfen, mit migrationspolitischen Entscheidungen unerwünschte Signale gesendet zu haben. 20 Mitgliedstaaten tragen den Brief mit, unter ihnen auch Deutschland.
3: In Griechenland sind beim Zusammenstoß von zwei Löschhubschraubern zwei Menschen ums Leben gekommen. Die Feuerwehr kämpft dort weiter gegen die Waldbrände, die sich immer stärker ausbreiten. Anna Giordano aus der Aktuell-Redaktion.
6: Der Brandherd in der Region Attika, rund 60 Kilometer westlich von Athen, ist immer noch außer Kontrolle. In der Nacht gaben die Behörden erneut Evakuierungsaufforderungen für mehrere Ortschaften rund um das Kithairon-Gebirge heraus. Anwohner erhielten per SMS die Nachricht, ihre Häuser zu verlassen. Nach Angaben der Feuerwehr breiten sich die Flammen unter anderem in unwegsamen Schluchten nahe der Großstadt Megara aus. Löscharbeiten sind dort besonders schwierig.
0: So, das Wetter für uns in Mecklenburg-Vorpommern mit Dania.
1: Und mit 12 bis 13 Stunden Sonne heute. Also das kann sich wieder sehen lassen. Bis zu 30 Grad kriegen wir im Binnenland, am Meer bis zu 25 mit ein bisschen Seewind. Perfektes Badewetter. Also jetzt gerade schon 15 Grad in Rostock, 16 in Zinnowitz und 16 in Anklam. Der 3-Tage-Trend wird ein bisschen unbeständiger. Morgen und übermorgen Schauer und auch mal Gewitter mit dabei. Es bleibt aber sommerlich warm.
0: In der 1 Radio MV mit dem zuverlässigsten Verkehrsservice für uns in Mecklenburg-Vorpommern. Super, dass Sie mal gleich Bescheid sagen. Guten Morgen.
7: Lieblingssender. Hier ist der Olaf aus Schwerin.
0: Olaf!
7: Bei Mühlenberg wird die Straße renoviert, aber die haben vergessen, die Schilder aufzustellen. Jetzt versuchen alle noch, die alte Straße rauszufahren, aber Ausfahrt geht nur noch über Neumühle.
0: Mühlenberg in Schwerin Baustelle.
7: Mühlenberg in Schwerin. Die Greifswalder Straße wird erneuert.
0: Was wird da gemacht?
7: Die fräsen schon die Straße ab, haben aber noch keine Schilder aufgestellt.
0: Ja.
7: Jetzt kommen alle, die zur Arbeit wollen, fahren dahin. Stehen da, haben die dicken LKWs, das ist ein Riesenchaos hier.
0: Gut, dass du Bescheid sagst. Vielen Dank, jeder Blitzer, jeder Stau, NDR 1 Radio.
7: V natürlich.
0: Danke, ciao.
1: Und geblitzt wird heute natürlich auch noch auf der A24 Richtung Hamburg zwischen Zarrentin und Gudow und im Dreieck Wittstock-Dosse. Außerdem A24 Richtung Berlin Höhe Mayenburg. B96 Lietzow Richtung Bergen Höhe Ralswiek. B96 Stralsund Richtung A20 Höhe Parkplatz Rügenblick. B103 am Ortseingang Warnemünde. B104 Kamps Richtung Rampe Höhe Autobahn. B105 Rheinberg Richtung Stralsund. B105 in Neubukow Krüppeliner Tor Richtung Wismar. B110 in Vils Richtung Tessin. B192 Wulkenzin Richtung Penzlin. B195 Zarrentin Richtung Großzecher, dann die B198 Miro Richtung Wesenberg, B199 zwischen Albinshof und Breest, zwischen Bansin und Benz blitzt es Höhe Alt-Salentin, Indrehen Krügen Richtung Ludwigslust und Röbel Richtung Dambeck.
0: Stausblitzerunfälle melden Sie kostenlos bei uns in der App oder unter 0800 5959 100.
1: Guten Morgen in Lage.
0: Guten Morgen Tützpatz
3: und in Sassnitz.
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0: Oh, wir sind endlich wieder komplett. Wie schön, Sommerurlaub von Dania und mir vorbei. Das heißt, es geht gleich weiter, dann mit 6:49, dem schnellsten und beliebtesten Quiz. Und dann auch wieder mit einer Frage zum Warmwerden.
1: Ich hab's vermisst.
0: Mhm. So, pass auf, Achtung, das ist die heute hier.
8: Nennen Sie eine deutsche Stadt, die mit C beginnt.
9: Amen. Zwickau.
0: Zwickau ist richtig.
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0: 7:41 ist es.
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0: Schön, wir heute Morgen mit Ulrich Kreuznacher aus Rostock. Guten Morgen.
2: Hallo.
0: Na Ulrich, hast du deinen Urlaub hinter dir schon, deinen Sommerurlaub, so wie Daniel und ich, oder hast du den noch vor der Brust?
2: Beides. Ich hatte ihn schon und habe immer noch was davon.
3: Ja. Du Glücklicher.
0: Also fast unverschämt.
2: Ja.
0: So Ulrich, wir wollen mit dir spielen. Es geht heute um insgesamt
3: 1.350 Euro. Das ist eine Menge. Du kriegst gleich 6 Fragen in 49 Sekunden von mir. Wenn dir meine Antwort nicht gleich einfällt, sagst du schnell weiter. Kommt die Frage am Ende nochmal, wenn wir Zeit haben. Für jede richtige Antwort 50 Euro. Und wenn du alles richtig beantwortest, dann geht's an die Jackpot-Frage. Okay?
0: Gut.
2: Ja, ganz klar.
0: Ja, wenn es gut läuft, kannst du vielleicht noch einen dritten Urlaub einplanen.
3: Schauen wir mal.
2: Da hat
3: bestimmt
2: der Arbeitgeber.
0: Ja, möglicherweise. So, deine 49 Sekunden ab jetzt.
3: Welche leuchtende Signalfarbe haben die offiziellen Briefkästen der Deutschen Post auf den Straßen? Wie wird die dampfbetriebene Schmalspurbahn auf Rügen genannt?
2: Roland, der Rasen Roland.
3: In welchem Land wurden die Olympischen Spiele erfunden?
2: Griechenland.
3: Welche dreistellige Telefonnummer wählt man in Europa, um die Feuerwehr oder den Rettungsdienst zu rufen?
2: 115.
3: Welches frische Kraut ist die Hauptzutat für ein traditionelles italienisches Pesto alla Genovese?
2: Weiter.
3: Welche Zahl ergibt 2 hoch 3?
2: 2 hoch 3, 2 mal 2 hoch 3?
0: Komm! 2 mal 2 mal 2.
3: 2 mal 2 ist 4, mal 2 ist 8.
0: 8 wäre richtig gewesen. Genau, so, hab dann. Was hast du gesagt?
2: 8, habe ich doch gesagt.
0: Ist bei uns nicht angekommen. Ist das wirklich gesagt?
2: Ich bin der Meinung, dass ich 8 gerufen habe. Aber
0: pass auf, wir hören da gleich mal rein. Wir haben da ja Kollegen, die hören da jetzt nochmal schnell rein und wir lösen erstmal die anderen auf. Mhm. Welche dreistellige Telefonnummer wählt man in Europa, um die Feuerwehr oder den Rettungsdienst zu rufen? Du hast 115 gesagt. Deutschland gehört auch mit zu Europa. 112 wäre es gewesen.
2: Okay.
3: Genau, ansonsten die leuchtende Signalfarbe der Briefkästen ist natürlich gelb. Das ist richtig.
0: So, dann haben wir die dampfbetriebene Schmalspurbahn auf Rügen, rasende Roland.
3: Die Olympischen Spiele, die wurden in Griechenland erfunden, natürlich auch richtig.
0: So, und dann ist die Hauptzutat beim italienischen Pesto alla Genovese Basilikum.
3: Basilikum.
0: So, und die Kollegen haben gerade noch mal reingekommen. Es tut mir wahnsinnig leid, die 8 ist bei uns nicht angekommen. Daher ist nichts aufgelaufen, das tut mir wahnsinnig leid. Aber wir sind bei 150 Euro, die nehmen wir doch auch mit, oder?
2: Natürlich.
0: Ja, herzlichen Glückwunsch, vielen Dank fürs Mitspielen und viel Spaß dann im nächsten Urlaub bei dir, ja?
2: Ja, alles klar, dankeschön.
0: Gerne, ciao.
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0: Schön, dass Sie mal gleich Bescheid sagen, wenn Sie einen neuen Blitzer entdecken. So wie Irene das gemacht hat auf der A24, steht er nämlich im Dreieck Wittstock-Dosse Richtung Hamburg.
1: Weil auf Irene nämlich verlasse.
0: So.
1: Das ist so. NDR1 Radio MV, der Frühstückslob mit Daniel Behm, Nils Sörens. Glückwunsch an dieser Stelle mal an alle, die am Wochenende in Rostock ins Ziel gekommen sind. Die große Marathonnacht mit über 3000 Läufern. Und ja, da war sportlich ein bisschen was los. Nicht nur in Rostock, sondern auch sonst. Sport in Mecklenburg-Vorpommern.
0: Hansa hat seinen letzten Test zum Beispiel jetzt vor dem Drittligasaisonstart gewonnen. 4:1 gegen die TSG Neustrelitz. Und Sonntag wird es dann ernst. Erstes Spiel zu Hause gegen die zweite Mannschaft von Hoffenheim.
1: Und dann die Meldung vom Wochenende. Wir sind Europameister.
0: Ja,
1: also Mecklenburg-Vorpommern. Ole Hohensee, um genau zu sein. Der kommt aus Stralsund. Hat mit dem Doppelvierer bei der Ruder-Europameisterschaft in Italien Gold geholt. Und Gold im Doppelvierer bei der EM gab es zuletzt vor 13 Jahren. Glückwunsch an Ole Hohensee aus Stralsund.

0: Guten Morgen, der Frühstücksclub hier in der 1 Radio MV, Daniel Behmen-Jetzorenz.
1: Und mit unserem NDR-Wetterexperten Frank Abel aus dem Wetterstudio Kap Arkona auf der Insel Rügen. Frank, bei dem Wetter heute wird es ja wieder viele Urlauber an die Ostsee ziehen, oder?
2: Ja, garantiert. Also heute wird es ja warm und angenehm warm. Die Luft ist ja gar nicht so feucht schwül. Und darum kann man diese, ja, im Binnenland muss man jetzt ein bisschen auseinanderhalten, 26 bis örtlich 30 Grad auch sehr gut aushalten, die 30 Grad an der Elbe. An der Ostsee wird es dann natürlich nicht ganz so warm, aber 22 bis 25 Grad je nach Seewind in der Sonne, das knallt ganz gut am Strand. Und von daher ist das ein schicker Tag mit nur harmlosen Wolken. Also von daher kein großes Thema, auch mit dem Wind nicht. Der wird nur an der Pommerschen Bucht heute Abend vielleicht mal ein bisschen auffrischen. Aus Nordost. Ansonsten ist der eine schwache Kiste. Ansonsten wird es dann heute Nacht und morgen interessant. Wie bei so einem DJ auf dem Pult wird so langsam die Energie in der Atmosphäre erhöht. Und wo der Deckel platzt, mit anderen Worten, Schauer und Gewitter morgen auftreten, kann man jetzt noch nicht sagen. Aber ab morgen sollte man nachmittags spätestens damit rechnen. Und das morgen bei 28 bis 31 Grad.
3: Vielen Dank, DJ Frank Abel am Kap Arkona.
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0: 7.56 Uhr, hier ist NDR1 Radio MV, der Frühstücksclub. Und bei uns geht das immer mit rechten Dingen zu. Deswegen haben wir uns das gerade nochmal angehört. Unsere Spielrunde 6.49 von eben, da haben wir doch mit Ulrich Kreuznacher aus Rostock gespielt. Und eine Antwort ist irgendwie im ersten Moment bei uns nicht angekommen. Es ging um die Frage...
1: Genau, wie viel ergibt 2 hoch 3? Da hatten wir erstmal gar keine Antwort gehört.
0: Genau.
1: Aber er hatte auf den Schlussgong noch ganz leise 8.
0: Gesagt. Und deswegen ist das richtig und deswegen gewinnt er nicht 150, sondern 200 Euro. Die kommen auf jeden Fall von uns an Ulrich Kreuznacher aus Rostock. Also herzlichen Glückwunsch zum Gewinn. 7.56. 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

0: Schön, dass Sie mit dabei sind. Sie hören den Frühstücksclub. Es ist jetzt 8 Uhr.
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0: Ja, Autofahrer in ganz Europa sollten in dieser Woche den Fuß vom Gas nehmen, denn es wird kontrolliert. Marilyn Pagel, und zwar noch mehr als sonst.
2: Ja, Grund dafür ist die europaweite sogenannte Speed Week, bei uns auch besser bekannt als Blitzermarathon. Auch in Mecklenburg-Vorpommern nimmt die Polizei vor allem Raser und Drängler ins Visier, denn zu hohe Geschwindigkeit ist noch immer eine der häufigsten Unfallursachen. Aus der aktuellen Redaktion Robert Schubert.
3: 94 Verkehrstote gab es im vergangenen Jahr in Mecklenburg-Vorpommern. Statistisch kam alle 4 Tage ein Mensch auf den Straßen hierzulande ums Leben. Deutschlandweit lag die Zahl bei rund 2.800. Deshalb kontrolliert die Polizei das Tempo, vor allem rund um Baustellen, Kindergärten, Altenheime und Krankenhäuser. Schon bei 10 km/h zu viel auf dem Tacho sind bis zu 30 Euro Bußgeld fällig. Ab 26 km/h zu viel droht sogar ein Fahrverbot von einem Monat. Die Speed Week geht noch bis Sonntag. Der ADAC sieht in solchen Blitzeraktionswochen einen Beitrag zur Verkehrssicherheit.
2: Ferienlager sind für viele Kinder mehr als nur ein paar freie Tage. Dort entstehen Freundschaften, Selbstvertrauen und oft Erlebnisse, die lange bleiben. Doch genau diese Erfahrungen können sich immer weniger Familien leisten. Warum Jugendverbände Alarm schlagen, weiß Laurin Zielke.
4: Wer sich ein Ferienlager nicht leisten kann, hat schlechtere Chancen auf Teilhabe. Nach Angaben des Deutschen Jugendherbergswerks MV kostet ein 6-tägiges Ferienlager heute rund 600 statt 300 Euro wie noch 2019. Ferienfreizeiten können jedoch bezuschusst werden, zum Beispiel über den Landesjugendplan. Das Landesamt für Gesundheit und Soziales stellt dafür pro Kind und Tag 10 Euro Förderung bereit, für Betreuungspersonen 15 Euro. Jugendherbergswerk und Landesjugendring halten das aber für nicht ausreichend. Sie fordern höhere Fördersätze und eine Reform des Landesjugendplans. Das Jugendherbergswerk rechnet in diesem Sommer mit rund 1/4 weniger Teilnehmenden an Ferienlagern als im vergangenen Jahr.
2: Mehr Hintergründe zur Finanzierung von Ferienfreizeiten gibt's auf ndr.de/mv oder in der ndr-mv-App. Die Waldbrände in Griechenland sind weiter außer Kontrolle. Das betrifft zum Beispiel eine Region in der Nähe von Athen. Dort riefen die Behörden in der Nacht weitere Anwohner dazu auf, ihre Häuser zu verlassen. Bei einem Löscheinsatz sind gestern 2 Menschen ums Leben gekommen. 2 Hubschrauber waren zusammengestoßen. Das Fürstentum Liechtenstein ist von Hackern angegriffen worden. Zehntausende hochsensible Daten wurden erbeutet. Thomas Wagner aus der aktuellen Redaktion mit Einzelheiten.
5: Es geht um sage und schreibe 31.000 Datensätze, die, so hieß es am Sonntagabend auf einer eiligst einberufenen Pressekonferenz, von bislang unbekannten Hackern von den Servern des Amtes für Justiz des Fürstentums Liechtenstein illegal heruntergeladen worden sind. Es handelt sich, so Liechtensteins Regierungschefin Brigitte Haas, um das sogenannte Verzeichnis der wirtschaftlich berechtigten Personen, all diejenigen, die hinter den vielen Stiftungen, Treuhandgesellschaften und Unternehmen stehen, die im Fürstentum Liechtenstein ihren Sitz haben und die eigentlich gerade nicht öffentlich in Erscheinung treten wollen.
0: Das Wetter für uns in Mecklenburg-Vorpommern mit Dania.
6: Und mit 16 Grad in Neubrandenburg, 15 Grad in Parchim und jetzt schon 18 Grad auf Hiddensee am Dornbusch. Das werden heute noch bis zu 30 Grad am Meer mit bis zu 25 Grad und ein bisschen Seewind. Perfektes Badewetter. Also es wird ein richtig schöner Tag heute. Der 3-Tage-Trend, der sieht ein bisschen unbeständiger aus. Morgen und auch am Mittwoch auch mal Schauer und Gewitter mit dabei. Kann stellenweise sogar ein kleines bisschen stürmisch werden. Zwischendurch aber immer mal auch wieder trocken und vor allen Dingen sommerlich heiß.
0: Gehen Sie gerne schon mal in Richtung Telefon. Gleich gewinnen Sie eine Ausfahrt mit einem Segelschiff zur Hanse Sail. Geht gleich los. Jetzt erstmal der zuverlässigste Verkehrsservice für uns in Mecklenburg-Vorpommern. Da haben wir freie Straßen, sehr schön. Kommen Sie gut an.
6: Geblitzt wird aber, und zwar auf der A24 Richtung Hamburg. Einmal zwischen Zarrentin und Gudow und im Dreieck Wittstock-Dosse. Und in der Gegenrichtung, also in Richtung Berlin, Höhe Mayenburg. B96 Lietzow Richtung Bergen, Höhe Ralswiek. B96 Stralsund Richtung A20, Höhe Parkplatz Rügenblick. B103 am Ortseingang Warn. Münde. B104 Kamps Richtung Rampe, Höhe Autobahn. B105 Rheinberg Richtung Stralsund. B105 in Neubukow, Krüppeliner Tor Richtung Wismar. B110 in Vils Richtung Tessin. B192 Wulkenzin Richtung Penzlin. B195 Zarrentin Richtung Großzecher. B198 Miro Richtung Wesenberg. B199 zwischen Albinshof und Briest. Dann blitzt es zwischen Bansin und Benz, Höhe Alt-Salentin. In Drehenkrögen Richtung Ludwigslust. Im Ortsausgang Großpolzin Richtung Gützkow. in Kleinlarsch Richtung Neustadt-Glewe und Röbel Richtung Dambeck.
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0: Tja, Dania, mein Sommerurlaub ist vorbei. Ihrer geht vielleicht gerade los. 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

0: Das ist der Frühstücksclub hier bei NDR 1 Radio MV mit Dania Behm und Nils Sörens. Und wir freuen uns, gemeinsam mit Ihnen zu feiern natürlich. Wir vom NDR in Mecklenburg-Vorpommern sind auch auf der Hanse-Sale in Rostock mit dabei. Freitag holen wir Ihnen da Michael Schulte live auf die Bühne.
1: Genau. Und dann gibt es am Sonnabend eine Ausfahrt mit uns und mit Ihnen hoffentlich auf einem historischen Segelschiff. Tickets dafür gibt es jetzt hoffentlich für Marita Natzke aus Rostock. Guten Morgen.
2: Guten Morgen.
1: Na, hast du schon Seeerfahrung? Hast du schon mal eine Ausfahrt gemacht zur Hanse Sail?
2: Naja, wir haben mit so einem kleinen Schiff, mit AIDA, und sonst mit einem Segelschiff war ich noch nicht.
1: Nee, AIDA, also ein Segelschiff ist ein Tick kleiner, muss man sagen,
2: ja,
1: als die AIDA.
0: Und bestimmt auch ein bisschen ruckeliger.
1: Ja,
2: möglicherweise. Ja,
1: so, du bekommst 2 Tickets für die Ausfahrt jetzt bei uns. Wir spielen 5 in 15. Das heißt, du musst uns 5 Dinge in 15 Sekunden nennen. Und das sind jetzt
0: 5 Dinge, die man auf der Hanse Sail sehen oder erleben kann.
1: Verstanden?
2: Ja.
1: Dann leg jetzt los. Deine 15 Sekunden ab jetzt.
2: Na, Schiffe, Segel, viele Leute und ja, Getränke und was kann man noch sehen? Das viele Wasser.
1: Ja, das ist absolut richtig. Und damit hast du 5. Herzlichen Glückwunsch.
2: Dankeschön. Hurra, hurra. Ich freue mich.
1: Herzlichen Glückwunsch. Du bist mit dabei am Sonnabend. Es wird gesegelt mit der Mathilda und mit Marita. Glückwunsch.
2: Dankeschön. Ich freue mich so doll.
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1: Ja, so wie Jasmin das gerade gemacht hat. Sie schreibt, in Schwerin, Warnitz in der Bahnhofstraße, da wird gelasert. Und sie schreibt noch dazu, die stehen da ganz gemein in der Kurve, sodass man sie aus Richtung Warnitz kommt, überhaupt nicht sehen kann.
0: Aber jetzt wissen alle Bescheid. Der Frühstücksclub hier, NDR 1 Radio MV. Daniel Behm, Nils Sörens mit der besten Musik und den meisten 80ern. So macht der Montagmorgen doch Spaß. Hier ist der großartige Stevie Wonder und Part-Time Lover.

0: 20 nach 8. Hier ist Ihr Frühstücksclub. Hier ist NDR 1 Radio MV mit Dania Behm und Nils Sörens. Heute am 3. August. Heute Ausbildungsstart für die Ersten bei uns in Mecklenburg-Vorpommern. Ausbildungsstart heute, ja.
1: Ja, und wichtig für alle, die heute ihre Ausbildung beginnen. Viel Spaß dabei, ne? Macht das Beste draus, lasst euch nicht ärgern. Und damit ihr einen guten Ausbildungsstart habt, hier nochmal so ein paar kleine Tipps. Also 5 Sätze, die man am ersten Ausbildungstag lieber nicht sagt.
2: 1. Tolle Karre haben Sie da, Chef. Wann kriege ich denn meinen Firmenwagen? 2. Sorry, dass ich zu spät komme, aber ist ja auch erst der erste Tag, da ist das nicht so schlimm, ne? 3. Ach, so macht ihr das hier und das findet ihr effizient? 4. Kleinen Augenblick noch, mache ich gleich. Ich muss erst bei Instagram noch was hochladen. Und 5. Ja, ich mache den blöden Job hier ja auch nur, weil ich nichts Besseres gefunden habe.

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3: Hier ist Ihr Frühstücksclub, ist es jetzt 8.30 Uhr, halb neun.
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3: Ja, runter vom Gas sollte es eigentlich immer heißen auf unseren Straßen, vor allem aber in dieser Woche, denn heute startet die Speed Week auch bei uns in Mecklenburg-Vorpommern. Marilyn Pagel, was heißt denn das konkret für uns Autofahrer?
4: Ja, das ist der Blitzer-Marathon, heißt also Raser und Drängler werden in dieser Woche von der Polizei ganz besonders ins Visier genommen. Einzelheiten von Theresa Hebert.
5: Zu hohe Geschwindigkeit ist noch immer eine der häufigsten Unfallursachen. So gab es im vergangenen Jahr 94 Verkehrstote in Mecklenburg-Vorpommern. Statistisch kam alle 4 Tage ein Mensch auf den Straßen hierzulande ums Leben. Deutschlandweit lag die Zahl bei etwa 2.800. Deshalb kontrolliert die Polizei das Tempo, vor allem rund um Baustellen, Kindergärten, Altenheime und Krankenhäuser. Schon bei 10 km/h zu viel auf dem Tacho sind bis zu 30 Euro Bußgeld fällig. Ab 26 km/h zu viel droht sogar ein Fahrverbot von 1 Monat. Die Speed Week wird 2-mal im Jahr gemacht und läuft noch bis einschließlich Sonntag. Sie findet auch europaweit statt. In Deutschland beteiligen sich alle Bundesländer, außer Bayern, Saarland und Sachsen.
4: Wer 45 Jahre gearbeitet hat, kann mit 63 in Rente gehen, ohne Abzüge. Bisher, denn das soll sich ändern und das sorgt für Diskussionen. Der Präsident des Deutschen Instituts für Wirtschaftsforschung, Fratscher, plädiert dafür, die abschlagsfreie Rente mit 63 wie geplant abzuschaffen. Aus Berlin, Katrin Aue.
6: Die Bundesregierung plant eine umfassende Rentenreform und die Abschaffung der abschlagsfreien Rente nach 45 Beitragsjahren ist ein zentrales Element des Pakets. Ohne ein Aus für die sogenannte Rente mit 63 sei die Rentenreform tot, sagte Fratscher der Rheinischen Post. Immerhin würde die geplante Abschaffung laut seinen Schätzungen knapp 10 Milliarden Euro an langfristigen Einsparungen bringen. Wenn die Rente mit 63 aus dem Reformpaket herausgenommen würde, müsste die Bundesregierung laut Fratscher mit den Reformüberlegungen wieder von vorne beginnen. Vergangene Woche hatte der Protest mehrerer ostdeutscher CDU-Ministerpräsidenten gegen die Abschaffung der sogenannten Rente mit 63 die Diskussion wieder in Gang gebracht.
4: Bei einem Hackerangriff auf die Regierung von Liechtenstein sind 31.000 offenbar hochsensible Datensätze gestohlen worden. Wie die Regierung des Fürstentums mitteilte, geschah der Datendiebstahl am vergangenen Donnerstag. 2 Tage später wurde ein Krisenstab eingerichtet. Der Liechtensteiner Regierung zufolge geht es bei den gestohlenen Daten um ein Verzeichnis der wirtschaftlich berechtigten Personen, wie es heißt. Gemeint sein dürften damit diejenigen, die hinter den Stiftungen, Treuhandgesellschaften und Unternehmen stehen, die in Liechtenstein ihren Sitz haben und eigentlich gerade nicht öffentlich in Erscheinung treten wollen. Das Fürstentum gilt als einer der verschwiegensten Finanzplätze Europas. Das Deutschlandticket könnte im kommenden Jahr um rund 3,40 Euro pro Monat teurer werden. Das berichtet der Tagesspiegel. Aktuell kostet es 63 Euro. Ab kommendem Jahr gilt ein neuer Preisindex. Aus der aktuellen Redaktion Jenny Kallenbrunn.
7: Der Preisindex bedeutet, ab 2027 soll der Preis für das Deutschlandticket regelmäßig an steigende Kosten angepasst werden. Zum Beispiel, wenn Bus und Bahn wegen höherer Löhne oder Energiekosten teurer werden, dann könnte auch das Deutschlandticket entsprechend teurer werden. Diese neue Regel soll verhindern, dass der Preis für das Deutschlandticket jedes Mal politisch neu festgelegt werden muss. Das Ticket wurde ja von der Ampelregierung eingeführt und hat damals 49 Euro gekostet. Und seitdem wurde immer wieder lange zwischen Bund und Ländern diskutiert, wie viel das Ticket jeweils im nächsten Jahr kosten soll. Jetzt soll immer Ende September feststehen, was das Ticket im Folgejahr kostet.
3: Das Wetter für uns in Mecklenburg-Vorpommern mit Danja.
8: Ja, und wir starten in die 4. Sommerferienwoche mit bestem Sommerferienwetter. Heute bis zu 30 Grad, ganz viel Sonne. Am Meer bis zu 25 Grad mit ein bisschen Seewind. Also das ist wirklich perfektes Badewetter heute. Im Moment auch schon relativ warm. 18 Grad in Lübs, 20 Grad messen wir derzeit schon in Waren. 15 dagegen derzeit noch in Ribnitz-Damgarten. Und der 3-Tage-Trend wird ein bisschen unbeständiger. Morgen und Mittwoch sind auch mal Schauer und Gewitter mit dabei. Zwischendurch aber immer mal wieder auch trocken. Bleibt außerdem sommerlich warm.
3: NR1 Radio MV mit dem zuverlässigsten Verkehrsservice für uns in Mecklenburg-Vorpommern. Da haben wir in Schwerin eine Baustelle. Die Greifswalder Chaussee ist zwischen Bremsweg und Gardebuscher Straße gesperrt. Außerdem fehlen da wohl noch die Baustellenschilder. Deswegen gab es heute Morgen schon Chaos, dass Sie das mal auf den Zettel haben. Und danke nochmal an Olaf, der hatte sich da bei uns gemeldet.
8: Geblitzt wird auf der A24 Richtung Hamburg. Einmal zwischen Zarrentin und Gudow und dann nochmal im Dreieck Wittstock-Dosse. Dann die A24 Richtung Berlin, Höhe Mayenburg, B96 Bergen Richtung Samtens, B96 Lietzow Richtung Bergen, Höhe Rahlsweg, B96 Stralsund Richtung A20, Höhe Parkplatz Rügenblick, dann die B103 am Ortseingang Warnemünde, B104 Kams Richtung Rampe, Höhe Autobahn, B105 Rheinberg Richtung Stralsund, B105 in Neubukow, Kröpeliner Tor Richtung Wismar, B110 in Vils Richtung Tessin, B110 kurz vor Spienemünde aus Zirchow kommt, B192 Wulkenzin Richtung Penzlin, B195 Zarrentin Richtung Großzecher, dann die B108 98 Miro Richtung Wesenberg, B199 zwischen Albinshof und Briest, B208 Beidendorf Richtung Metelsdorf, Höhe Luthersdorf, zwischen Bansin und Benz blitzt es, Höhe Alt-Salentin, dann in Drehenkrögen Richtung Ludwigslust, im Ortsausgang Groß-Polzin stehen sie Richtung Gützkow, in Klein-Larsch Richtung Neustadt-Glewe, im Ortseingang Ludwigslust aus Neustadt-Glewe kommend und Röbel Richtung Dambeck.
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0: 100. 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

0: 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Gerade eine Meldung reingekommen, Dania.
1: Ja, Vorsicht bitte auf der A20, Kreuz Uckermark Richtung Rostock. Zwischen Jamen und Gützkow, da steht ein defektes Fahrzeug.
0: 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Es ist 10 Minuten nach 8:30. Schönen Start in die neue Woche. Guten Morgen.

0: Rasen und dann geblitzt werden, das ist eine richtig gute Sache, vor allem für die Landkreise, weil die verdienen damit ordentlich Geld, wobei die Einnahmen da teilweise deutlich zurückgegangen sind im ersten Halbjahr 2026. 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Mindereinnahmen tatsächlich in 4 von 6 Landkreisen bei uns in Mecklenburg-Vorpommern.
1: Reporterin Theresa Hebert aus unserem Mecklenburg-Studio. Was heißt denn das jetzt? Fahren wir jetzt plötzlich alle vorschriftsmäßig oder wie?
2: Das glaube ich jetzt persönlich nicht, muss ich nochmal so sagen. Interessant ist aber, was so zum Beispiel der Landkreis Nordwest-Mecklenburg sagt. Der sagt nämlich, dass die Einnahmen von 1,2 Millionen Euro auf 1,1 Millionen Euro zurückgegangen sind. Und das liegt wohl auch daran, ganz spannend, dass eben die Messtechnik und auch das Personal sehr teuer sind. Das kostet nämlich alles so summa summarum gut 2 Millionen Euro. Man muss also sagen, dass diese gesunkenen Einnahmen in diesen 4 Landkreisen bei uns nicht unbedingt sagen, dass jetzt seltener kontrolliert wurde oder eben Raser seltener erwischt wurden oder dass wir jetzt eben alle angepasster fahren. Das zeigt nämlich zum Beispiel auch der Kreis Vorpommern-Greifswald. Da sind nämlich die Einnahmen um etwa 30% gestiegen.
0: Ja, und wie viel Ihr Landkreis einnimmt in Sachen Blitzer, das können Sie alles in Ruhe nachlesen. Alle Zahlen finden Sie auch bei uns im Netz und in der App.

0: Sophia. So, wo wir eben gerade schon auf den Straßen bei uns im Land unterwegs waren, gleich nochmal ein Hinweis, gerade was reingekommen.
1: Ja, ist nochmal die A20. Vorsicht bitte auf der A20 Rostock Richtung Lübeck diesmal. Zwischen Schönberg und Lüdersdorf, da steht ein defektes Fahrzeug und dort liegen auch Fahrzeugteile.

0: So, 10 Minuten noch, dann ist es 9 Uhr.
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2: Es ist ja, wie es ist.
1: Und das sind ihre Gäste. Herr Ahlers.
3: Na, das tut ja nichts zu sagen.
1: Udo.
4: Ja, das kann's haben.
1: Und Opa Gerke.
5: Steffi, machst du mir Mettbrötchen?
2: Nee, muss ich erst schmieren. Milch und Zucker nehmt ihr selber, ne? Was gibt's Neues?
4: Ja, ich hab gestern mal Rhabarber gegessen.
2: Ja, das ist momentan ein Trend, ne? Früher ja nicht so.
4: Ja, das schmeckt ja nur, aber als nur so allein, jetzt gar nicht. Also völlig hart und dann hast du das so zwischen den Zähnen.
5: Rhabarber?
2: Ja.
5: Früher war das Unkraut, das wuchs eine Bahngleise.
2: Ja, aber Udo, Rhabarber geht wieso nur gekocht und dann in den Kuchen oder schön als Grütze?
3: Ja, aber doch nur mit Erdbeer.
2: Wie jetzt?
3: Ja, Rhabarber ist doch nur ein Starobst, weil die Erdbeere hat ihn mit hochgezogen.
4: Also du meinst, der Rhabarber hat sich an den Erfolg von der Erdbeere quasi rangehängt.
3: Oh, das sind so Fruchtpartnerschaften. Erdbeer, Rhabarber geht immer zusammen.
2: Ah.
3: Aber Rhabarber alleine, also.
5: Wieso? Es gibt doch Rhabarbersaft zum Abführen.
2: Ja, und als Eis, als Marmelade.
3: Moment, als Marmelade nur mit Erdbeer. Und Erdbeer gibt's ohne Rhabarber ja wohl sowieso als Marmelade. Und dann als Joghurt.
2: Eis.
3: Eis.
2: Zucker mit Milch.
3: In Zucker mit Milch.
4: Eis.
2: Als Kaba.
3: In Schokolade, als Sekt, als Wein.
2: Als Allergie.
4: Ja.
3: Guck. Das ist die Topfrucht.
4: Nein, die Topfrucht ist ja wohl Orange. Als Saft jetzt auch. Erdbeer gibt's ja nicht mehr als Saft. Als Wandfarbe auch nicht. Das ist immer Himbeer.
2: Naja.
4: Und Orange ist ja sogar eine Farbe als solche. Offiziell jetzt.
2: Also.
4: Hier ist doch so. Erdbeere macht ja einen Spitzen erfolgreicher sein. Aber Orange eine Breite.
2: Hat ja nicht mal eine Fruchtpartnerschaft, wie Georg sagt. Jetzt wie Banane und Kirsche.
4: Ja, hat's gar nicht nötig.
2: Oder wie Pfirsich-Maracuja.
3: Ja, genau. Was wäre denn Maracuja ohne Pfirsich, wa?
4: Also.
3: Ja, da guckst du.
5: Ja, Birne hat Fruchtpartnerschaft mit Preiselbeere und braune Soße. Jetzt zu Wildschweine und sowas.
2: Gibt's aber nicht als Eis und auch nicht in Schokolade.
3: Birne, doch. Mit Helene.
4: Er muss ja immer noch einen nachsetzen. Also.
5: Mango geht mit nix. Das ist der letzte Scheiß, du.
2: Also, Franz.
4: Ja, insofern ja. Was macht denn dann Rätsel?
5: Ich brauch noch oberste Behörde der katholischen Kirche mit 7 Buchstaben.
2: Papstei?
5: Jawohl!
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2: Die abschlagsfreie Rente mit 63 sorgt gerade für heftige Diskussionen. Also die Rente, die die bekommen, die 45 Jahre lang gearbeitet haben, die soll ja nach der geplanten Rentenreform abgeschafft werden. Und nun hat sich Ministerpräsidentin Schwesig dazu geäußert. Marlene Pagel, was sagt sie?
3: Ja, sie will, dass die abschlagsfreie Rente mit 63 bleibt. Und sie schließt sich damit anderen ostdeutschen Regierungschefs an, die das auch schon gefordert haben. Auf den Vorwurf, dass das jetzt kurz vor der Landtagswahl auch Wahlkampf sein könnte, antwortete Schwesig im Morgenmagazin von ARD und ZDF.
4: Das ist Wohlfeil. Es müssen sich diejenigen fragen, die immer die Position vertreten haben wie ich und sie jetzt auf einmal ändern. Warum eigentlich? Ich finde es sehr glaubwürdig, dass wenn ich seit vielen Jahren genau für diese Rente kämpfe, wer viel arbeitet und viel einzahlt, darf auch eher raus. Warum sollte ich jetzt diese Position einfach über Nacht ändern? Wir haben uns immer eingesetzt, gerade für die sichere Rente im Osten, denn im Osten haben die meisten nur die gesetzliche Rente. Wir haben für die Ost-West-Angleichung gekämpft, die am Anfang auch keiner wollte. Für die Grundrente, die am Anfang auch keiner wollte. Und jetzt setze ich mich ein dafür, dass gerade diejenigen, die ihr Leben lang hart gearbeitet haben, lange arbeiten und lange einzahlen, dass es dabei bleibt. Ich halte das für sehr glaubwürdig und ich habe mir nicht ausgesucht, dass der Vorschlag jetzt kurz vor den Wahlen kommt. Das haben andere getan.
3: Heute startet die Speed Week auch bei uns in Mecklenburg-Vorpommern. Raser und Drängler werden von der Polizei ganz besonders ins Visier genommen. Aus der Aktuell-Redaktion Theresa Hebert.
5: Zu hohe Geschwindigkeit ist noch immer eine der häufigsten Unfallursachen. So gab es im vergangenen Jahr 94 Verkehrstote in Mecklenburg-Vorpommern. Statistisch kam alle 4 Tage ein Mensch auf den Straßen hierzulande ums Leben. Deutschlandweit lag die Zahl bei etwa 2800. Deshalb kontrolliert die Polizei das Tempo, vor allem rund um Baustellen, Kindergärten, Altenheime und Krankenhäuser. Schon bei 10 km/h zu viel auf dem Tacho sind bis zu 30 Euro Bußgeld fällig. Ab 26 km/h zu viel droht sogar ein Fahrverbot von 1 Monat. Die Speed Week wird 2-mal im Jahr gemacht und läuft noch bis einschließlich Sonntag. Sie findet auch europaweit statt. In Deutschland beteiligen sich alle Bundesländer, außer Bayern, Saarland und Sachsen.
3: Marokko erklärt, dass Falschinformationen in sozialen Medien für den Ansturm zehntausender Menschen auf die spanische Exklave Ceuta in Nordafrika verantwortlich sind. Außerdem sei ein Urteil eines spanischen Gerichts, das die sofortige Rückführung von auf See abgefangenen Migranten verbiete, falsch interpretiert worden. Aus Madrid, Franka Welz.
6: Die Erklärung deckt sich grundsätzlich mit Äußerungen der spanischen Regierung zu dem Vorfall. Allerdings sprach das marokkanische Innenministerium in einer ersten Reaktion am Sonntag in Rabat von 11 Todesopfern. Spanien hatte die Zahl der Menschen, die bei dem Ansturm starben, hingegen auf bisher 72 beziffert. Die marokkanische Menschenrechtsorganisation AMDH spricht dagegen von fast 130 Opfern und fordert eine unabhängige Untersuchung. Die EU-Innenminister werden sich laut irischer EU-Ratspräsidentin am Dienstag in einer Dringlichkeitssitzung mit der Migrationskrise in Ceuta befassen.
1: Das Wetter für uns in Mecklenburg-Vorpommern mit Dania.
7: Und mit 20 Grad jetzt schon in Karlshagen auf Usedom, 17 Grad in Kirchdorf auf Pöhl und 20 Grad in Göhren auf Rügen. Das werden heute bis zu 30 Grad. Perfektes Badewetter mit ganz viel Sonne und ohne Regen heute noch. Das wird sich aber in den kommenden Tagen so ein bisschen ändern. Der 3-Tage-Trend ist nämlich deutlich unbeständiger. Morgen und am Mittwoch sind immer mal Schauer und Gewitter im Land unterwegs. Trifft nicht jeden, aber es werden dann doch ein paar mehr sein. Bleibt aber insgesamt trotzdem sommerlich warm.
2: NDR1 Radio MV mit dem zuverlässigsten Verkehrsservice für uns in Mecklenburg-Vorpommern. Fahren Sie bitte vorsichtig auf der A20 Rostock Richtung Lübeck. Zwischen Schönberg und Lüdersdorf ist ein Auto liegen geblieben. Außerdem liegen da Fahrzeugteile auf der Fahrbahn und es wird geblitzt. Wo?
7: Auf der A24 Richtung Hamburg. Einmal zwischen Zarrentin und Gudow und dann nochmal im Dreieck Wittstock-Dossel. A24 Richtung Berlin, Höhe Mayenburg. B96 Bergen Richtung Samtens. B96 Lietzow Richtung Bergen, Höhe Ralswiek. Dann die B96 Stralsund Richtung A20, Höhe Parkplatz Rügenblick, B103 am Ortseingang Warnemünde, B104 Kamms Richtung Rampe, Höhe Autobahn, B105 Rheinberg Richtung Stralsund, B105 in Neubukow, Kröpeliner Tor Richtung Wismar, B110 in Vils Richtung Tessin, B110 kurz vor Swinemünde aus Zirchow kommt, B192 Wulkenzin Richtung Penzlin, B195 Zarrentin Richtung Großzecher, B198 Miro Richtung Wesenberg, dann die B199 zwischen Albinshof und Brest, B208 Beidendorf Richtung Mittelsdorf, Höhe Luttersdorf, zwischen Bansin und Benz, Höhe Alt-Salentin, dann zwischen Brahlsdorf und Verlan, Höhe Waldbad, in Drehen-Krögen blitzt es Richtung Ludwigslust, in Klein-Larsch Richtung Neustadt-Glewe, im Ortsausgang Großpolzin Richtung Gützkow, Röbel Richtung Dammbeck und zwischen Verlan und Brahlsdorf im Wald.
2: Und wo noch?
8: Immer hier, moin! Ludwigslust Richtung Larsch wird der Blitzer schon wieder aufgebaut vor der Autobahn.
2: Wunderbar, 0800 5959 100 klingeln Sie gerne weiter durch oder schicken Sie eine Nachricht über unsere App.
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2: Und natürlich mit den meisten 80ern Musik, die Spaß und gute Laune macht. Und dieser Kulthit gehört einfach dazu. Hier sind Genesis und Land of Confusion. Kommen Sie gut hinein in diesen Montag, in die neue Woche. Moin.

0: So, dann ist ja schon Halbzeit, ne? Die ersten drei Sommerferienwochen sind rum. Das ist natürlich so ein bisschen doof. Für einige. Das Gute ist aber, wir haben ja noch drei Wochen vor uns.
1: So ist das nämlich. Hier im Frühstücksclub mit Dania Behm und Nils Sörens. Und bei uns gibt's natürlich auch weiterhin
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0: Heute mit...
3: Hallo, ich bin Carla, ich bin 8 Jahre alt, ich komme aus Krüppelin.
0: Jetzt dein Tipp!
3: Mein Tipp ist die Dschungelwelt in Kühlungsborn. Das ist eine riesige Hüpfburgenwelt. Das ist halt ein riesiges Hüpfburgenparadies.
0: Und warum findest du das so toll?
3: Da kann man halt gefühlt alles machen. Man kann sich da Getränke, Süßigkeiten kaufen... Auch Wasser finde ich richtig cool.
0: Was gefällt dir denn am allerbesten?
3: Mir persönlich am besten eine Hüpfburg, wo man von so sehr großen Hüpfburgtieren, von Hüpfburgtier zu Hüpfburgtier springen konnte. Ich weiß sogar, wie viel der Eintritt kostet. 10 € pro Person.
0: Na dann, viel Spaß!
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0: 20 nach 9. Sie hören den Frühstücksclub hier bei NDR1 Radio MV mit Dania Behm und Nils Sörens. Und jetzt mit unserem Telefonspaßvogel Live Tennemann. Der hat wo angerufen?
1: Bei Ulrike Rode im Schuhhaus Weißbrich in Plau am See. Vorsicht, live!
2: Schuhhaus Weißbrich, guten Tag, ich spreche mit Frau Rode.
3: Guten Tag, Frau Rode, Bäcker. Sagen Sie, ich habe ein Problem mit dem Schuhanzieher. Ich stecke fest in dem Schuh. Was kann ich machen?
2: Sie stecken fest im Schuh?
3: Ja, also ich habe mir den angezogen. Das sind so ein Schlüpfschuh, ne?
2: Ja.
3: Also keine Schnürsenkel oder so.
2: Dann müssen Sie mal gucken, ob Sie ein bisschen Luft reinkriegen, indem Sie mal mit dem Fuß ein bisschen vorrutschen.
3: Ja, das habe ich schon. Ich drücke mal so ein bisschen. Aber ich kriege den nicht raus, ne? Ich meine, der ist neu, der Schuh. Das will ich dazu sagen, ne?
2: Ja, wüsste ich jetzt auch nicht, was Sie da machen. Also ich hätte es gedacht, Sie versuchen mal, oder Sie müssen noch was anderes, irgendwie im Finger, können sich bücken, dass Sie mal mit dem Finger irgendwie da hinten...
3: Ja, hinten gar nicht, hinten ist fest, ist wie verkeilt.
2: Ja.
3: An der Seite kriege ich einen Finger, aber auch nur bis zur Spitze so rein und ich will ihn nicht kaputt machen, der ist neu, der Schuh, ne?
2: Ja.
3: Irgendeinen anderen Trick?
2: Ich habe sowas noch nie gehabt.
3: Nee.
2: Ich hatte noch nie einen Kunden gehabt oder ich selber irgendwie, dass sie sagen, der Schuhlöffel.
3: Ja.
2: Ja, sie können einfach bloß vorsichtig den Schuhlöffel ein bisschen bewegen.
3: Ja, ich kann ja damit auch nicht auf die Straße. Das sieht, ich sag's mal auf Deutsch, richtig bescheuert aus, ne?
2: Das stimmt. Da würden sie auffallen.
3: Da würden die Leute gucken.
2: Ja, da würden die Leute gucken.
3: Können Sie nicht vorbeikommen und mir helfen?
2: Ach, das würde ich gerne machen. Aber ich habe hier so viele Kunden, ich kann wirklich nicht. Also ich muss jetzt auch wirklich Schluss machen, weil die Kunden, die sind schon sauer.
3: Ja, und ich bleibe jetzt mit dem Schuhanzieher hier zurück.
2: Gucken Sie mal, vielleicht finden Sie irgendwo anders Hilfe.
3: Wissen Sie was, dann muss ich beim Radio anrufen.
2: Oh, und jetzt?
3: Hier ist Live Tennemann, Vorsicht, live.
2: Oh, war ich auch mal dran. Süß, dankeschön.
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3: Hier ist Ihr Frühstücksclub, es ist 9:30.
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3: Die Diskussion über die Abschaffung der abschlagsfreien Rente geht weiter. Marlen Pagel, heute Morgen hat sich auch nochmal Ministerpräsidentin Spesig positioniert.
4: Ja, sie unterstützt die Forderung ihrer ostdeutschen CDU-Kollegen Kretschmer, Vogt und Schulze. Es müsse bei der abschlagsfreien Rente nach 45 Versicherungsjahren bleiben, sagte Schwesig im gemeinsamen Morgenmagazin von ARD und ZDF. Denn von dieser Regelung profitierten die Frauen und Männer, die von allen am längsten gearbeitet und am längsten eingezahlt haben. Die Waldbrände in Griechenland sind weiter außer Kontrolle. Das betrifft zum Beispiel eine Region in der Nähe von Athen. Dort riefen die Behörden in der Nacht weitere Anwohner dazu auf, ihre Häuser zu verlassen. Und die USA kündigen neue Verhandlungen mit dem Iran an. Sie sollen laut Präsident Trump im Laufe des Tages beginnen. Deswegen hätte er geplante neue Angriffe am Wochenende abgesagt. Allein die Hoffnung auf Frieden hat den deutschen Aktienindex DAX auf einen Rekordhoch springen lassen.
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5: Mit Theresa Hebert einen schönen Start in die neue Woche. Der FC Anker Wismar spielt für mindestens eine Saison nicht im Kurt-Bürger-Stadion. Grund sind die Bauarbeiten, die vor wenigen Tagen begonnen haben. Das hat der Verein auf NDR-Nachfrage bestätigt. Die Sanierung des Stadions soll insgesamt 13,5 Millionen Euro kosten. Dafür werden zwei Gebäude saniert und ein weiteres neu gebaut. Das gesamte Areal soll dann Joachim Streich Sportforum heißen. Nach Angaben der Hansestadt soll das dann im Jahr 2028 fertig sein. Morgen werden die ersten Baucontainer aufgestellt. Ab da an ist der Bereich vor dem Stadion gesperrt. Auch die Einfahrt von der Bürgermeisterhauptstraße kann nicht mehr genutzt werden. Die Vollsperrung dieser Bereiche soll nach Angaben der Stadt voraussichtlich bis Oktober 26 andauern. Und in der Werder Vorstadt in Schwerin wird es 6 neue Parkautomaten geben. Das hat die Stadt jetzt mitgeteilt. In der Bewohnerparkzone O können somit jetzt auch Gäste gegen Gebühr parken. Anwohner mit einem gültigen Bewohnerparkausweis können dort aber weiter ohne Parkschein parken. Die neuen Parkscheinautomaten sind in der Ferdinand-Schulz-Straße, in der Robert-Koch-Straße, der Amtsstraße, am Werder in der Wendeschleife sowie auf dem kleinen Parkplatz an der Bootswerft Vierke. Neben Barzahlung kann auch digital per App bezahlt werden.
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3: Das Wetter für uns in Mecklenburg-Vorpommern.
7: Ja, und liebe Grüße an alle, die sich jetzt demnächst schon mal zur Ostsee aufmachen, weil sie Urlaub haben. Also ich sag mal so, so ein kleiner Windschutz für den Strand ist heute gar nicht so ganz verkehrt, weil wir haben ein wenig Seewind und am Meer bis zu 25 Grad. Im Binnenland sind wir sogar bei bis zu 30 Grad heute und dazu ganz viel Sonne. Also perfektes Badewetter. Viel Spaß dabei. Jetzt schon 22 Grad im Großschwansee. Wir sind bei 19 Grad in Triebsees und 20 in Klink an der Müritz. Der 3-Tage-Trend, der wird ein bisschen unbeständig. Und nasser. Morgen und Mittwoch auch immer mal Schauer und Gewitter mit dabei. Insgesamt bleibt es aber sommerlich warm.
3: 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Da gibt es eine neue Baustelle. In Schwerin ist die Greifswalder Straße. Die Greifswalder Straße zwischen Bremsweg und Gardebuscher Straße gesperrt. Da fehlten vorhin noch die Baustellenschilder. Deswegen gab es Chaos. Das hat sich mittlerweile hoffentlich erledigt. Olaf hatte sich bei uns gemeldet. Vielen Dank.
7: Geblitzt wird auf der A24 Richtung Hamburg im Dreieck Wittstock-Dosse und zwischen Zarrentin und Gudo und A24 Richtung Berlin Höhe Mayenburg. B96 Bergen Richtung Samtens. B96 Lietzow Richtung Bergen Höhe Ralswiek. B96 Stralsund Richtung A20 Höhe Parkplatz Rügenblick. Dann die B103 am Ortseingang Warnemünde. B104 Kamps Richtung Rampe Höhe Autobahn. B105 Rheinberg Richtung Stralsund. B105 in Neubukow Kröpeliner Tor Richtung Wismar. B110 in Vilsen Pilz Richtung Tessin, B110 kurz vor Swinemünde aus Zirchow kommt, B192 Wulkenzin Richtung Penzlin, B195 Zarrentin Richtung Großzecher, B198 Miro Richtung Wesenberg, B199 zwischen Albinshof und Breest, B208 Beidendorf Richtung Metelsdorf Höhe Luttersdorf, zwischen Bansin und Benster stehen sie Höhe Alt-Salentin, zwischen Brahlsdorf und Fellan blitzt es Höhe Waldbad, dann in Drehenkrögen Richtung Ludwigslust, in Kleinlarsch Richtung Neustadt-Bewe, im Ortsausgang Großpolzin Richtung Gützkow und Röbel Richtung Dambeck.
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3: Tja, die zweite Hälfte der Sommerferien hat begonnen. Das heißt, der ein oder andere ist schon wieder zurück aus dem Urlaub. Wir beide auch. Wir haben jetzt 3 Wochen Urlaub hinter uns. Und dann ist es natürlich, wenn man zur Arbeit kommt, so ein Gefühl, ja, wie soll man sagen, so viel leicht.
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0: Ja, gleich um kurz nach 10 geht's weiter mit dem NDR 1 Radio MV Tickets Sommer. Wir schenken Ihnen nämlich Tickets für eine Ausfahrt bei der Hanse Sail in Rostock am Sonnabend mit dem Segelschiff Mathilda.
1: Mhm.
0: Und wenn Sie bei uns abräumen, dann freuen wir uns natürlich besonders, wenn Sie sich danach vielleicht nochmal bei uns melden, ne?
1: Ja, so wie Karin Hase aus Dassow.
2: Hallo, guten Morgen.
1: Ja.
2: Willkommen aus dem Urlaub.
1: Ja, herzlichen Dank.
0: Danke.
2: Ich wollte mich bedanken. Ich hatte am Samstag das große Glück, in Schwerin auf der Bühne im Schlosspark die Gruppe Silly mit Jule Neigel zu sehen. Und es war ein wunderschönes Erlebnis und dafür wollte ich Danke sagen.
1: Weil du die Tickets bei uns gewonnen hast.
2: Richtig.
1: Ach, wie schön.
2: Ja.
1: Karin, vielen Dank. Das heißt, weiter in der 1 Radio MV hören. Wir haben immer schöne Erlebnisse für euch.
2: Immer.

0: So, gleich ab 10 Uhr dann NDR1 Radio MV bei der Arbeit mit Patrick Ortel und mit Ihrer Chance auf Tickets für die Hanse-Sail-Ausfahrt auf einem Segelschiff. Dranbleiben, das war es nämlich von uns. Das war der Frühstücksclub hier bei NDR1 Radio MV mit Dania Behm und Nils Sörens. Und Dania, zum Schluss möchte dir heute noch jemand was sagen.
1: Mhm. Was dann? Bedanke mich recht herzlich, dass Sie heute mitgemacht haben und wünsche Ihnen einen wunderschönen Tag.
0: Dankeschön.
2: Das war ja überraschend nett jetzt. 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

0: Schönen guten Morgen, hier ist NDR 1 Radio MV bei der Arbeit an. Es ist 10 Uhr.
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0: Die geplante Rentenreform, die sorgt weiter für heftige Diskussionen, vor allem die abschlagsfreie Rente mit 63. Marilyn Pagel, erklär uns nochmal bitte, was genau das bedeutet.
2: Ja, bislang können Männer und Frauen, die 45 Jahre gearbeitet und die Rentenkasse eingezahlt haben, mit 63 in Rente gehen, ohne dass ihnen irgendwas abgezogen wird, obwohl das reguläre Renteneintrittsalter ja eigentlich höher ist. Und genau das soll jetzt abgeschafft werden. Petra Künzer aus der Aktuell-Redaktion.
3: Eine Rentenkommission hat empfohlen, die abschlagsfreie Rente mit 63 abzuschaffen, um steigende Versicherungsbeiträge zu vermeiden. Der Präsident des Deutschen Instituts für Wirtschaftsforschung, Fratscher, rechnet durch die Abschaffung langfristig mit Einsparungen von 10 Milliarden Euro. Auch Unionsfraktionschef Frei und CSU-Chef Söder wollen an den Plänen festhalten. Ansonsten würde die gesamte Rentenreform scheitern. Alle ostdeutschen Regierungschefs sehen das anders und fordern, die abschlagsfreie Rente beizubehalten. Ministerpräsidentin Schwesig sagte im Morgenmagazin von ARD und ZDF, die Rentenkommission habe sich nicht mit der besonderen ostdeutschen Biografie beschäftigt. Viele hätten hier mit 16 angefangen zu arbeiten und hätten auch nur die gesetzliche Rente.
2: Das Deutschland-Ticket könnte nächstes Jahr etwa 3,40 Euro teurer werden und dann 66,40 Euro im Monat kosten. Das haben Berechnungen des Tagesspiegels ergeben. Grundlage dafür ist der sogenannte Preisindex, den die Verkehrsminister im Frühjahr beschlossen haben. Er dient als Grundlage zur Preisbestimmung und soll Finanzierungsstreitigkeiten von Bund und Ländern entgegenwirken. Die Ampelregierung hatte das Deutschland-Ticket am 1. Mai 2023 für 49 Euro eingeführt. Der Preis stieg im Januar 2025 auf 58 Euro, ein Jahr später auf 63 Euro. In Griechenland kämpfen Feuerwehrleute weiter gegen die schweren Waldbrände. Bei Löscharbeiten sind gestern zwei Hubschrauber zusammengestoßen. Aus der Aktuell-Redaktion Petra Mittermeier.
4: Einsatzkräfte konnten zwei von vier Crewmitgliedern aus den beiden Löschhubschraubern nur noch tot bergen. Die beiden anderen, deren Helikopter nach der Kollision nicht abstürzte, haben überlebt. Die Hubschrauber sollten helfen, den Großbrand nahe der griechischen Hauptstadt Athen zu bekämpfen. Die starken Winde, die die Flammen immer wieder angefacht hatten, nahmen am Wochenende etwas ab. Das mache Hoffnung, so ein Feuerwehrsprecher. Bis auf wenige Kilometer haben sich die Flammen zuletzt der Stadt Megara mit etwa 36.000 Einwohnern genähert.
2: Das kleine Fest im großen Park. Auch in diesem Jahr war das Kleinkunstfest in Ludwigslust ein Zuschauermagnet. Pauline Rabe aus dem Mecklenburg-Studio mit einer Bilanz.
5: Die Besucher kamen aus Brandenburg und Berlin, aus Niedersachsen, den Niederlanden und natürlich aus ganz Mecklenburg-Vorpommern. Insgesamt etwa 14.500 Gäste zählte der Veranstalter, die Festspiele Mecklenburg-Vorpommern GmbH, am gesamten Wochenende. Der Sonnabend war mit 9.000 Besuchern komplett ausverkauft. Wie auch in den Jahren zuvor war das Festival so konzipiert, dass die Zuschauer zwischen den 24 Spielorten und Bühnen pendeln konnten und so keine der 30 Aufführungen verpassen mussten. Mehr als 100 Künstler und Helfer aus aller Welt waren zum kleinen Fest angereist. Neben den verschiedenen Kleinkunstdarbietungen wurden an zahlreichen Ständen kulinarische Spezialitäten angeboten.
0: Das war richtig schön. Wir waren auch da gestern. Toll. 3:08 Uhr, das Wetter für uns in Mecklenburg-Vorpommern. Boitzenburg 20 Grad, aktuell Heiligendamm auch mit 20 Grad dabei. Und in Stralsund, da sind es schon 19 Grad, geht heute noch rauf auf Tagestopwerte von bis zu 25 Grad an der Küste und bis zu, Achtung, örtlich 30 Grad im Landesinneren. Wird ein schöner sommerlicher Tag heute. Wir haben erstmal viel Sonne, nur zum Abend, da könnte es dann in Vorpommern ein bisschen wolkiger werden, bleibt aber auch da dann trocken. 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Da ist auf den Straßen alles frei und entspannt. Gute Fahrt wünschen wir aber nicht zu fix. Es ist Speed Week, das heißt Blitzermarathon. Es wird geblitzt auf der A24 Richtung Hamburg zwischen Zarrentin und Gudo und die A24 Richtung Hamburg im Dreieck Wittstock-Dosse. Die A24 Richtung Berlin-Hürmainburg, B96 von Bergen Richtung Samtens, nochmal die 96 Lietzow Richtung Bergen auf Rügen, Höheralswiek immer noch, dann Stralsund Richtung A20 runter am Parkplatz Rügenblick und direkt vor der Anschlussstelle Stralsund. Dann die 103 dabei am Ortseingang Warnemünde, B104 Kamps Richtung Rampe an der Autobahn, B104 105 Rheinberg Richtung Stralsund. Nochmal 105 in Neubukow, Kröpeliner Tor Richtung Wismar. Dann die 110 in Vils Richtung Tessin. Und kurz vor Swinemünde aus Zirchow kommend. B192 Wulkenzien Richtung Penzlin. B195 Zarrentin Richtung Großzecher. B198 Blitzer in Miro Richtung Wesenberg. Die 199 zwischen Albinshof und Breest, B208 von Weidendorf Richtung Metelsdorf Höhe Luthersdorf, dann zwischen Bansin und Benz aufgebaut Höhe Alt-Salentin, zwischen Bralsdorf und Villan heute mal am Waldbad, in Drehenkrögen Richtung Ludwigslust, Ortsausgang Großpolzin Richtung Gützkow, in Kleinlarsch Richtung Neustadt-Glewe, Ortsausgang Ludwigslust Richtung Neustadt-Glewe, in Neustadt-Glewe dann direkt in der Fischerstraße, Röbel Richtung Dambeck und zwischen Villan und Bralsdorf auch nochmal im Wald. Alle Blitzer und Staus haben wir dank Ihrer Mithilfe. Sie klingeln immer durch. Kostenlose Studio-Hotline ist die 0800 59 59 100. Oder Sie schicken uns gerne auch eine Nachricht über die NDR MV App. Vielen Dank.
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0: Also einen ganzen Urlaub zu bezahlen mit der ganzen Familie ist manchmal auch ganz schön teuer, ist nicht mehr für alle drin oder wir schaffen es einfach zeitlich nicht, jetzt mal loszudüsen. Deshalb sorgen wir trotzdem für tolle Sommerhighlights für Sie.
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0: 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Und auch Klaus aus Pinno möchte gerne mitmachen und sich die Tickets sichern. Hallo.
2: Hallo.
0: Hast du schon was Schönes erlebt diesen Sommer? Was war bisher so dein Highlight?
2: Viel Fahrradfahren. Wir waren jetzt auch am Wochenende in Lust beim kleinen Test.
0: Ja, schön.
2: War auch sehr schön. Ja, ja, ist gut soweit.
0: Ja.
2: Wir haben einen schönen Sommer bis jetzt erlebt.
0: Und Klaus, jetzt nochmal so als kleines Highlight, so eine Segelfahrt mit der Mathilda wäre schon was, ha?
2: Das wäre schon mal top, ja.
0: Ja. Klaus, du darfst noch jemanden mitnehmen. Zwei Tickets gehören dir. Herzlichen Glückwunsch. Du darfst mitfahren.
2: Oh, danke, danke. Da ist meine Freude große, ganz große Augen.
0: Sehr gut. Seid ihr schon mal segeln gewesen, ihr zwei?
2: Nein.
0: Oh, Premiere. Nein. Oh, ich hoffe, ihr haltet durch und seid nicht seekrank.
2: Das kann ich nicht besprechen. Das
0: wir haben alles da, was ihr braucht.
2: Klaus, das hört sich gut an.
0: Ich wünsche euch ganz, ganz viel Spaß auf der Hanseseel dieses Jahr und dann treffen wir uns am Wochenende zur Ausfahrt.
2: Danke, danke.
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0: So, da geht's doch gleich mit guter Laune rein in die neue Arbeitswoche. Ne? Hier ist NDR1 Radio MV, der Lieblingsmix für uns in Mecklenburg-Vorpommern. Die Kulthits aus den 80ern waren das gerade, dazu natürlich aktuelle Hits und deutsche Hits. Und damit der Mix stimmt, gibt's Leonie hinterher.
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1: 10.30 Uhr haben wir es, 10:30, das Wetter für uns in Mecklenburg-Vorpommern. Wir messen in der Mine aktuell 20 Grad, in Lübs sind es 21 Grad und in Hiddensee, in Fitte, da sind es auch 20 Grad. Heute die Maximaltemperaturen auf bis zu 25 Grad klettern die an der Küste und bis zu 30 Grad im Landesinneren. Dazu erstmal viel Sonne heute Abend in Vorpommern, ein paar dickere Wolken, die da reinziehen, aber es bleibt trotzdem weiter trocken. Der Drei-Tage-Trend wird dann ein bisschen wechselhafter. Morgen schon erstmal freundlich, dann ziehen dicke Wolken rein, dann kann es überall mal ein bisschen Regen geben und es ist auch nicht ausgeschlossen, dass es dann so ein paar Wärmegewitter gibt morgen Nachmittag. Mittwoch, Donnerstag bleibt es erstmal wechselnd bewölkt, bisschen Sonne, bisschen Wolken, ab und zu mal nass. Das Ganze dann aber weiter sommerlich warm bei Werten um die 30 Grad. Hier ist NDR1 Radio MV, der zuverlässigste Verkehrsservice für uns in Mecklenburg-Vorpommern mit freien Straßen, aber eine Menge Blitzer. Es wird nämlich fleißig geblitzt in der Speed Week, an der auch Mecklenburg-Vorpommern hier mitmacht. Die A24 Richtung Hamburg, da stehen sie zwischen Zarrentin und Gudow, dann im Dreieck Wittstock Dosse. Die A24 Richtung Berlin, Höhe Mainburg. B96 von Bergen Richtung Samtens, mobiler. Die B96 Lietzow Richtung Bergen, Höhe Ralswiek. B96 Stralsund Richtung A20 runter am Parkplatz Rügenblick und nochmal dann direkt vor der Anschlussstelle Stralsund. Die 103 dabei am Ortseingang Warnemünde, B104 Kamps Richtung Rampe an der Autobahn, B105 Rheinberg Richtung Stralsund, nochmal 105 in Neubukow, Kröpeliner Tor Richtung Wismar raus, dann die 110 in Vils Richtung Tessin und kurz vor Swinemünde aus Zirchow kommend. B192 Wolken ziehen Richtung Penzlin, B195 von Zarrentin Richtung Großzecher, B198 Miro Richtung Wesenberg rüber. Danke, Axel. Die 199 zwischen Albinshof und Brest. B208 Beidendorf Richtung Mittelsdorf Höhe Luthersdorf. Hat Christiane nochmal bestätigt. Danke. Zwischen Bansin und Benz Höhe Alt-Salentin. Zwischen Brahlsdorf und Villan am Waldbad in Drehenkrögen Richtung Ludwigslust, Ortsausgang Großpolzin Richtung Gützkow, in Kleinlarsch Richtung Neustadt-Glewe, Ortsausgang Lulu-Ludwigslust Richtung Neustadt-Glewe und in Neustadt-Glewe in der Fischerstraße. Außerdem Blitzeranhänger in Röbel Richtung Dambeck. Alle Blitzer und Staus haben wir dank Ihrer Mithilfe. Dafür sagen wir ganz dicken Dank. Sie klingeln immer durch. Kostenlose Studio-Hotline ist die 0800 5959 100 oder Sie schicken uns gerne auch, wenn das Auto steht, fix eine Nachricht, gern als Sprachnachricht über die NDR MV-App. Vielen Dank.
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0: Ganz liebe Grüße schicken wir raus hier bei NDR1 Radio MV nach Grieben bei Schönberg im Landkreis Nordwestmecklenburg. Da freuen wir uns jetzt nämlich für die Kleinsten, die jetzt auch zu Feuerwehrmännern und Feuerwehrfrauen werden. Grieben hat jetzt nämlich ganz neu zu den Sommerferien eine Kinderfeuerwehr. Löschen lernen, wie so ein Feuerwehrauto eigentlich aufgebaut ist, lernen sie da und wie das auch richtig beladen wird, damit es im Ernstfall auch helfen kann. Kleine Mini-Einsätze werden sie fahren und natürlich auch lernen, wie man den Notruf richtig wählt.
1: Ruhig bleiben und wenn es zum Beispiel im Haus ist, erstmal aus dem Haus gehen und Feuerwehr rufen mit der 112. Wo es gebrannt hat, was passiert und ob jemand verletzt ist.
0: Ja, also die Löschknirpse gibt es da ab sofort. Das ist ganz, ganz süß und vor allem auch so gut, weil aus den Kleinen ja dann irgendwann auch die Großen werden. Und Hand aufs Herz, Nachwuchs ist wichtig. Im Ernstfall freuen wir uns ja dann alle darüber. Also die Löschknirpse ab sofort im Einsatz in Grieben bei Schönberg. Ganz, ganz lieben Dank sagen wir für das tolle Ehrenamt da.
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Falls Sie noch so ein bisschen am Wochenende hängen, ein bisschen hinterherhängen mit der Zeit. 5 Minuten haben Sie noch, wenn Sie um 11 einen Termin haben. Hier ist NDR 1 Radio MV, der Lieblingsmix für uns in Mecklenburg-Vorpommern. Das sind die Kulthits, die deutschen Hits und natürlich die aktuellen Hits, wie dieser hier von George Ezra. Mal

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9: Wir wünschen einen schönen Start in die neue Arbeitswoche. Hier ist NDR 1 Radio MV dabei. Es ist 11 Uhr.
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9: Die geplante Rentenreform, die sorgt weiter für heftige Diskussionen. Marilyn Pagel, dabei geht es vor allem um die abschlagsfreie Rente mit 63.
10: Das wäre ein bisschen früh. Bislang können Frauen und Männer, die 45 Jahre gearbeitet und in die Rentenkasse eingezahlt haben, mit 63 in Rente gehen, ohne Abzüge. Und das soll jetzt abgeschafft werden. Petra Künzer aus der aktuellen Redaktion.
11: Eine Rentenkommission hat empfohlen, die abschlagsfreie Rente mit 63 abzuschaffen, um steigende Versicherungsbeiträge zu vermeiden. Der Präsident des Deutschen Instituts für Wirtschaftsforschung, Fratscher, rechnet durch die Abschaffung langfristig mit Einsparungen von 10 Milliarden Euro. Auch Unionsfraktionschef Frei und CSU-Chef Söder wollen an den Plänen festhalten, ansonsten würde die gesamte Rentenreform scheitern. Alle ostdeutschen Regierungschefs sehen das anders und fordern, die abschlagsfreie Rente beizubehalten. Ministerpräsidentin Schwesig sagte im Morgenmagazin von ARD und ZDF, die Rentenkommission habe sich nicht mit der besonderen ostdeutschen Biografie beschäftigt. Viele hätten hier mit 16 angefangen zu arbeiten und hätten auch nur die gesetzliche Rente.
10: Ferienlager sind für viele Kinder mehr als nur ein paar freie Tage. Dort entstehen Freundschaften, Selbstvertrauen und oft Erlebnisse, die lange bleiben. Doch genau diese Erfahrungen können sich immer weniger Familien leisten. Warum Jugendverbände Alarm schlagen, weiß Lorin Zielke.
12: Wer sich ein Ferienlager nicht leisten kann, hat schlechtere Chancen auf Teilhabe. Nach Angaben des Deutschen Jugendherbergswerks MV kostet ein sechstägiges Ferienlager heute rund 600 statt 300 Euro wie noch 2019. Ferienfreizeiten können jedoch bezuschusst werden, zum Beispiel über den Landesjugendplan. Das Landesamt für Gesundheit und Soziales stellt dafür pro Kind und Tag 10 Euro Förderung bereit, für Betreuungspersonen 15 Euro. Jugendherbergswerk und Landesjugendring halten das aber für nicht ausreichend. Sie fordern höhere Fördersätze und eine Reform des Landesjugendplans. Das Jugendherbergswerk rechnet in diesem Sommer mit rund einem Viertel weniger Teilnehmenden an Ferienlagern als im vergangenen Jahr.
10: Mehr Hintergründe zur Finanzierung von Ferienfreizeiten gibt's auf ndr.de/mv oder in der ndr-mv-App. Marokko erklärt, dass Falschinformationen in sozialen Medien für den Ansturm zehntausender Menschen auf die spanische Exklave Ceuta in Nordafrika verantwortlich sind. Außerdem sei ein Urteil eines spanischen Gerichts, das die sofortige Rückführung von auf See abgefangenen Migranten verbiete, falsch interpretiert worden. Aus Madrid, Franka Welz.
13: Die Erklärung deckt sich grundsätzlich mit Äußerungen der spanischen Regierung zu dem Vorfall. Allerdings sprach das marokkanische Innenministerium in einer ersten Reaktion am Sonntag in Rabat von 11 Todesopfern. Spanien hatte die Zahl der Menschen, die bei dem Ansturm starben, hingegen auf bisher 72 beziffert. Die marokkanische Menschenrechtsorganisation AMDH spricht dagegen von fast 130 Opfern und fordert eine unabhängige Untersuchung. Die EU-Innenminister werden sich laut irischer EU-Ratspräsidentschaft am Dienstag in einer Dringlichkeitssitzung mit der Migrationskrise in Ceuta befassen.
10: Verbraucherschützer werfen der Bahn Tricksereien bei ihren Supersparpreisen vor. Laut dem Verbraucherzentrale Bundesverband ist das günstigste Angebot zu den üblichen Reisezeiten oft nicht verfügbar. Untersucht wurden Verbindungen von 7 bis 19 Uhr zwischen Berlin, Hamburg, München, Köln und Frankfurt am Main. Verbandschefin Popp spricht in der FAZ von einem Tarifdschungel. Das ganze Preissystem müsse einfacher und übersichtlicher werden.
9: Danke dir. Das Wetter für uns in Mecklenburg-Vorpommern heute auch einfach. einfach und übersichtlich auf jeden Fall, weil viel Sonne und nur harmlose kleine Wölkchen erstmal. Heute Abend kann es dann in Vorpommern ein paar dickere Wolken geben, bleibt aber trotzdem trocken, ganz entspannt, 25 Grad noch in Triebsees. In Malchin sind es 24 Grad, in Beutzenburg an der Elbe 23 Grad. Geht heute noch rauf auf 25 am Strand und bis zu 30 Grad an der Seenplatte im Landesinneren. Heute Höchstwerte. Die nächsten Tage werden dann schon wieder deutlich wechselhafter. 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Da ist alles frei auf den Straßen, gute Fahrt. Aber es ist Speed Week, das heißt, diese Woche wird sehr viel geblitzt auf unseren Straßen. Und das ist schon eine ganze Menge heute. Die A24 Richtung Hamburg, einmal zwischen Zarrentin und Gudow und im Dreieck Wittstock-Dosse. A24 Richtung Berlin, Höhe Mainburg, B96 von Bergen Richtung Samtens und die Strecke nochmal Lietzow Richtung Bergen, Höhe Reitzwiek. Dann die B96 Stralsund Richtung Autobahn runter am Parkplatz Rügenblick und direkt nochmal vor der Anschlussstelle Stralsund. Die 103 dabei am Ortseingang Warnemünde, B104 Kamps Richtung Rampe an der Autobahn, B105 von Rheinberg Richtung Stralsund und in Neubukow Kröpeliner Tor Richtung Wismar raus. Die B106 Umgehung Schwerin, Krebsförden Richtung Görries hier. Die 110 in Vils Richtung Tessin, B110 nochmal kurz vor Swinemünde aus Zirchow kommend, B192 Wolkenzien Richtung Penzlin, B195 von Zarrentin Richtung Großzecher raus, B198 Miro Richtung Wesenberg, 199 zwischen Albinshof und Brest und die B208, aufgepasst, Strecke Beidendorf Richtung Metelsdorf Höhe Luthersdorf. Zwischen Bansin und Brenz, Höhe Alt-Salentin, zwischen Bralsdorf und Velan am Waldbad, da hat der kleine Patrick schwimmen gelernt damals, in Drehenkrögen Richtung Ludwigslust, Ortsausgang Großpolzin Richtung Gützkow, in Kleinlarsch Richtung Neustadt-Glewe, Ortsausgang Ludwigslust Richtung Neustadt-Glewe rüber und in Neustadt-Glewe in der Fischerstraße, außerdem Strecke Röbel Richtung Dammbeck. Alle Blitzer und Staus haben wir dank Ihrer Mithilfe. Sie klingeln gerne immer durch auf der kostenlosen Studio-Hotline 0800 59 59 100 oder gerne auch einfach fix eine Nachricht schicken über die NDR MV-App.
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9: Es ist Montag, aber Montag, der 3. August 2026. Das heißt für viele heute bei der Arbeit ganz aufregend, weil die Ausbildung anfängt. Einige starten ja heute schon, andere folgen dann am 1. September nochmal. Kfz-Dis, MFAs, die Kaufmänner bzw. Kauffrauen für Büromanagement oder so. Der erste Tag ist immer ganz besonders aufregend. Man kriegt so viel Input und vergisst davon mindestens alles wieder. Aber wir wünschen euch heute einen ganz, ganz tollen ersten Arbeitstag in der Ausbildung. Macht das Beste draus und ich hoffe, ihr habt ganz, ganz tolle Kollegen, die euch da ganz gut an die Hand nehmen. Auf jeden Fall eine Sache ist schon mal geklärt. NDR 1 Radio MV läuft natürlich auch bei der Arbeit mit dem Lieblingsmix Middle of the Road. Jetzt erstmal ein Kulthit und dann unheilig mit deutscher Musik.

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People fand das Search for the Hero. Hier ist NDR 1 Radio MV, der Lieblingsmix bei der Arbeit mit den aktuellen Hits, den deutschen Hits und den Kulthits mit den meisten 80ern für uns in Mecklenburg-Vorpommern. So ein bisschen was, was uns antreibt, Survivor, Burning Heart jetzt, um mal reinzukommen, erstmal wieder in die neue Woche. Das erste Ziel ist ja gleich schon erreicht, in 5 Minuten ist schon 11:30 und dann ist die Mittagspause auch nicht mehr weit.

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2: So, und wenn Sie jetzt gleich auf den Parkplatz fahren, um Ihren Einkauf dann zu machen, beim Rückwärtsfahren Radio leise drehen, damit Sie auch was sehen, nicht vergessen, wieder laut zu machen, weil es gibt gleich aktuelle Musik von Deep End und Graham Candy. Waiting for the Summer macht gute Laune. Staying Alive von den Bee Gees ist auch mit dabei und ganz viel anderes gutes Zeug. Das Wetter für uns in Mecklenburg-Vorpommern: um 11:30 messen wir an der Wismarbucht 24 Grad. Parchim ist mit 25 und Neubrandenburg mit 24 Grad schon dabei. Geht heute rauf auf 25 bis 30 Grad maximal. Dazu erstmal viel Sonne und nur harmlose Wölkchen zwischendurch mal. In Vorpommern wird es zum Abend hin ein bisschen mehr Wolken geben, aber es bleibt trotzdem trocken. Der 3-Tage-Trend ab morgen deutlich wechselhafter. Da sind neben Sonne und Wolken auch mal ein paar Schauer oder kurze Hitzegewitter mit dabei. Es bleibt nämlich auch weiter sommerlich heiß mit Temperaturen bis zu 30 Grad. 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Alles frei auf den Straßen, aber nicht zu fix. Es wird fleißig geblitzt, diese Woche besonders viel, weil es ist Speed Week. Die A24 Richtung Hamburg, Blitzer zwischen Zarrentin und Gudo und im Dreieck Wittstock-Dosse. A24 Richtung Berlin runter, Höhe Mainburg stehen sie. Die B96 auf Rügen in Bergen Richtung Samtens. Dann Lietzow Richtung Bergen, Höhe Ralswiek. Und die B96 von der Insel kommend Richtung 20 runter am Parkplatz Rügenblick. Außerdem dann nochmal direkt vor der Anschlussstelle Stralsund. Die B103 am Ortseingang Warnemünde. B104 Kamps Richtung Rampe an der Autobahn. B105 Rheinberg Richtung Stralsund und in Neubukow Kröpeliner Tor Richtung Wismar. Die B106 Ortsumgehung Schwerin von Krebsförden Richtung Görries. B110 in Vils Richtung Tessin. Und kurz vor Swinemünde aus Zirchow kommend. B192 Wolkenzien Richtung Penzlin. B195 Zarrentin Richtung Großzecher raus, B198 Miro Richtung Wesenberg, B199 zwischen Albinshof und Brest, B208 von Weidendorf Richtung Mittelsdorf Höhe Luthersdorf, zwischen Bansin und Benz Höhe Alt-Salentin, zwischen Brahlsdorf und Verlan am Waldbad, in Drehenkrögen Richtung Ludwigslust, Ortsausgang Großpolzin Richtung Gützkow. In Klein-Larsch Richtung Neustadt-Glewe. Dann der Ortsausgang Lulu Ludwigslust Richtung Neustadt-Glewe rüber und in Neustadt-Glewe in der Fischerstraße. Außerdem die Strecke Röbel Richtung Dammbeck noch der Blitzeranhänger. Alle Blitzer und Staus haben wir dank Ihrer Mithilfe. Dafür ganz dicken Dank. Sie klingeln immer durch. Kostenlose Studio-Hotline ist die 0800 59 59 100. Oder Sie schicken uns gerne auch eine Nachricht über die NDR MV-App. Vielen Dank.
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2: Aktuelle Musik gibt es bei der Arbeit von Deep End und Graham Candy. 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

0: Wochen Ferien sind um uns in Mecklenburg-Vorpommern. Jetzt geht's rein in die vierte Sommerferienwoche heute. Wir wünschen euch eine schöne Halbzeit und noch ganz, ganz tolle Ferien. Mit euren Ferientipps natürlich wird's richtig gut.
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2: Heute mit...
3: Hallo, ich bin Carla, ich bin 8 Jahre alt. Ich komme aus Krüppelin.
2: Jetzt dein Tipp.
3: Mein Tipp ist die Dschungelwelt in Kühlungsborn. Das ist eine riesige Hüpfburgenwelt. Das ist halt ein riesiges Hüpfburgenparadies.
2: Und warum findest du das so toll?
3: Da kann man halt gefühlt alles machen. Man kann sich da Getränke, Süßigkeiten kaufen. Auch Wasser finde ich richtig cool.
2: Was gefällt dir denn am allerbesten?
3: Mir persönlich am besten eine Hüpfburg, wo man von so sehr großen Hüpfburgtieren, von Hüpfburgtier zu Hüpfburgtier springen konnte. Ich weiß sogar, wie viel der Eintritt kostet. 10 € pro Person.
2: Na dann, viel Spaß!
0: Danke, liebe Carla, das hast du richtig gut gemacht. Die NDR 1 war der MV Ferienkinder mit den Ferientipps von unseren Ferienprofis. Macht ihr gerne auch noch. Was war denn vielleicht schon euer Highlight in diesen Ferien? Verratet's uns auf ndr.de/ferienprofis.

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5: Die geplante Rentenreform, die spaltet derzeit die Gemüter. Streitpunkt ist vor allem die abschlagsfreie Rente mit 63, die abgeschafft werden soll. Sandra Luna, warum denn eigentlich?
6: Ja, Abschaffung, klar, da geht es ums Geld. Denn die Rente mit 63, wenn man dann 45 Jahre gearbeitet hat und Beiträge eingezahlt hat, die kostet den Staat langfristig 10 Milliarden Euro. Das hat der Präsident des Deutschen Instituts für Wirtschaftsforschung, Fratscher, ausgerechnet. Und es geht ja bei der Rentenreform vor allem darum, die Beiträge nicht weiter steigen zu lassen, also für die, die aktuell arbeiten. Nun sehen inzwischen aber alle ostdeutschen Regierungschefs darin eine ziemliche Ungerechtigkeit gegenüber Ostdeutschland. Katrin Auer berichtet.
7: Erst waren es drei Ost-CDU-Ministerpräsidenten, die das geplante Rentenpaket in Frage gestellt haben. Dem schließt sich die SPD-Ministerpräsidentin von Mecklenburg-Vorpommern, Manuela Schwesig, an. Auch sie hält es für falsch, die abschlagsfreie Rente nach 45 Beitragsjahren abzuschaffen. Dabei ist das ein zentraler Bestandteil der Rentenreform, die eine Kommission entworfen hat und die Bundesregierung in Gänze umsetzen will. Im ZDF-Morgenmagazin sagte Schwesig, der Osten mit im Schnitt sehr langen Berufsbiografien wäre von einem Aus der sogenannten Rente mit 63 sehr stark betroffen.
8: Wenn man jetzt ausgerechnet diejenigen bestrafen will, die am längsten arbeiten und am längsten einzahlen, frage ich mich, was ist das für ein Leistungsanreiz? Ich vertrete ganz klar als Politikerin den Satz, Leistung muss sich lohnen. Wer mehr arbeitet, muss besser gestellt sein, als wenn er weniger arbeitet.
7: Sie kündigte an, im Bundesrat gegen das Rentenpaket zu stimmen, sollte es in puncto Rente mit 63 bleiben wie geplant. Aus der Bundes-CDU hingegen wird die Rentenreform verteidigt. Pascal Reddig etwa warnt vor Rosinenpickerei. Er war stellvertretender Vorsitzender der Kommission, die das Paket aus 33 Maßnahmen entworfen hat. Im Deutschlandfunk sagte er, wenn man einen Stein herausnehme, falle im Zweifel das ganze Haus zusammen.
6: Katrin Aue über die Diskussion über die geplante Rentenreform. Fuß vom Gas, das ist ja ein ganz guter Ratschlag. Zurzeit gerade doppelt, würde ich sagen. Einmal wegen der Benzinpreise natürlich. Und in dieser Woche ganz besonders, weil die Polizei hier in Mecklenburg-Vorpommern sich wieder an der europaweiten Verkehrssicherheitsaktion Roadpol Speed Week beteiligt. Für uns ein bisschen einfacher übersetzt, Blitzermarathon. Petra Künzer aus unserer aktuellen Redaktion. Warum macht die Polizei das so, wie viele vermuten, um die Kassen aufzufüllen?
9: Nein, natürlich nicht. Die Statistiken, die zeigen eindeutig, dass Raserei immer noch Unfallursache Nummer eins ist. Und Ziel ist es eben, die Zahl der schweren Verkehrsunfälle zu reduzieren. Gleichzeitig will die Polizei das Bewusstsein für die Folgen überhöhter bzw. nicht angepasster Geschwindigkeit, wie es heißt, schärfen. Und um die Zahlen mal zu nennen, mehr als 26.000 Unfälle insgesamt hat die Landespolizei im ersten Halbjahr dieses Jahres erfasst. 35 Menschen sind im Straßenverkehr tödlich verunglückt. Das sind 12 weniger als im Vorjahr. Jahreszeitraum. Dennoch ist jeder tödliche Unfall natürlich einer zu viel und deshalb wird, so sagt Innenminister Pegel, jeder tödliche Verkehrsunfall auch sorgfältig ausgewertet, damit die Maßnahmen wie zum Beispiel auch Kontrollen noch gezielter eingesetzt werden können.
6: Und diese Kontrollen jetzt in dieser Blitzer-Marathon-Woche, wo wird da besonders kontrolliert diese Woche?
9: Die genauen Standorte gibt die Polizei natürlich nicht bekannt, aber kontrolliert wird vor allem rund um Kindergärten, Altenheime und Krankenhäuser und auch an Baustellen. Ja, und wer zu schnell erwischt wird, muss zahlen. 30 Euro werden schon bei 10 km/h zu viel fällig. Ein Fahrverbot droht ab 26 Stundenkilometern zu viel auf dem Tacho. Der Blitzermarathon, der geht noch bis Sonntag. Bis auf Bayern, das Saarland und Sachsen nehmen auch alle Bundesländer diesmal daran teil. Also auch wer jetzt in Urlaub fährt, sollte gewarnt sein.
6: Informationen von Petra Künzer aus unserer aktuellen Redaktion. Für Übungen, vor allem für die Infanterie, hat die Bundeswehr in Jägerbrück bei Torgelow jetzt mehr Platz. Das Gelände des Truppenübungsplatzes ist nämlich um rund 5% erweitert worden, ergänzt um eine Fläche, die bisher forstwirtschaftlich genutzt wurde. Einiges muss da aber noch umgebaut werden. Hinweisschilder für Spaziergänger zum Beispiel fehlen noch und auch der Brandschutz muss noch verbessert werden. Nach 2 Jahren als Welterbe zieht Schwerin eine positive Bilanz. Mit Bund und Land habe man sich über die Finanzierung des geplanten Besucherzentrums geeinigt, sagte Baudezernent Nottebaum. 2030 soll es dann fertig sein, inklusive Stadtgeschichtsmuseum. Mit den Besucherzahlen, da sei man ganz zufrieden. Gut 440.000 Übernachtungen waren es letztes Jahr. Eine Social-Media-Kampagne soll den Massenansturm auf die spanische Exklave Ceuta ausgelöst haben. Das marokkanische Innenministerium erklärte, dahinter steckten offenbar Menschenhändler und gezielte Falschinformationen in sozialen Medien. Das hatten auch Untersuchungen der spanischen Regierung ergeben. Die meisten der mehr als 50.000 Menschen, die vergangene Woche durch die Grenzanlagen auf EU-Gebiet gekommen waren, seien mittlerweile zurück in Marokko. 12:05. 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Gelbe Blüten, soweit das Auge reicht, vor blauem Himmel, also mit den Rapsfeldern, das wissen Sie, präsentiert sich die Tourismusbranche hierzulande wirklich gern. Mecklenburg-Vorpommern ist bundesweit Spitzenreiter im Rapsanbau. Der Raps, Ölfrucht übrigens, wird auf 18% der Ackerfläche angebaut. Im Moment sind die Landwirte dabei, den Raps zu dreschen, mit enttäuschenden Ergebnissen. Einzelheiten von Claudia Alt.
10: Die Rapspflanzen von Landwirt Michael Reinholz aus Holdorf bei Neubrandenburg sind auf gutem Ackerboden gewachsen und jetzt erntreif. Reinholz greift in die Schoten.
11: Aber man sieht hier schon, dass hier fast jede Schote einen Weg hat. Überall Einstichlöcher. Da ist nicht mehr viel zu erwarten, sage ich mal ganz ehrlich.
10: Jahrelang hat er überdurchschnittlich geerntet, um die 40 Dezitonnen pro Hektar. Einen Schlag hat er schon gedroschen, erntete rund ein Viertel weniger. Für seinen Betrieb heißt das ein Verlust von rund 180.000 Euro. Über die Landesgrenzen hinaus sind die Rapserträge schlecht, sagt Jana Peters von der Landesforschungsanstalt für Landwirtschaft.
12: Sachsen-Anhalt, Brandenburg und so weiter, wo auch immer wieder gesagt wird, also die Erträge in diesem Jahr sind unterirdisch. Das ist tatsächlich Katastrophe.
10: Die Ursachen sind vielfältig.
12: Dann wurde eben auch zum April hin, gab es diese Tag-Nacht-Schwankung, wo es am Tage relativ warm war, nachts aber noch sehr, sehr kalt. Der Boden teilweise noch tief gefroren, sodass der Raps dann losgewachsen ist. Aber eben die Nährstoffe aus dem Boden nicht kamen, die konnten nicht geliefert werden.
10: Dann noch der Kohlschotenrüssler, ein Käfer, der seine Eier in die Rapsschoten legt.
12: Dann setzt er ja Einstichlöcher in die Schote und dann setzt sich dort die Kohlschotenmücke rauf und rein. Und das war dann das, was jetzt zum Schluss nochmal so richtig, sag ich mal, in die Bestände reingehauen hat.
10: Die Mückenlarven haben die Körner aufgefressen. Dabei hat Landwirt Reinhold seinen Raps 5-mal gegen Schädlinge behandelt, mit teuren Mitteln. Dazu kommen hohe Kosten für Diesel und die Pacht für den Acker.
11: Das ist sehr teuer. Da bleibt, wenn man nicht über 4 Tonnen erntet, bleibt da nicht mehr viel übrig oder gar nichts mehr.
10: Für die Landwirtschaft ein echtes Problem, so Rapsexpertin Peters. Etliche Landwirte würden darüber nachdenken, nun Sonnenblumen statt Raps anzubauen.
12: Aber der Raps ist nicht nur einfach für die Fruchtfolge wertvoll, wenn wir dann über Bienen, über Honig, ne, also auch die Biodiversität, die er fördert. Also da gibt es so viele Dinge, die eigentlich dagegen sprechen, den Raps aus der Fruchtfolge zu nehmen.
10: Sie rät, Raps möglichst früh im August zu sehen, damit er widerstandsfähiger gegen Schädlinge ist.
6: Also 2026 war nicht gerade das beste Rapsjahr. Das waren Informationen von Claudia Alt.
5: Danke dir, Sandra. Der NDR 1 Radio MV Verkehrsservice mit einer dringenden Meldung von der A20 Kreuz Uckermark Richtung Rostock zwischen Altentreptow und der Brücke über den großen Langsgraben. Da bitte gut aufpassen, da sind Personen auf der Fahrbahn. Die A20 Richtung Rostock zwischen Altentreptow und der Brücke über den großen Langgraben, da sind Personen auf der Fahrbahn. Da bitte gut aufgepasst. Wir schauen auf das Wetter für uns in Mecklenburg-Vorpommern. Heute mit Tagestop-Temperaturen zwischen 25 und 30 Grad maximal. Anklam schon mit 27 Grad dabei. Es geht nach oben auch in Waren an der Müritz 25 Grad und auf der Insel Pöhl sind es auch schon 24 Grad. Ein bisschen was geht also heute Nachmittag dann noch, wenn die Sonne so schön lange scheinen kann. Über Vorpommern bilden sich dann Richtung späten Nachmittag und Abend ein paar dickere Wolken, aber es bleibt trotzdem trocken. 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Da haben wir auch noch die A14 auf dem Schirm in Fahrtrichtung Wismar. Zwischen dem Kreuz Schwerin und Schwerin-Ost, da steht ein Pannenfahrzeug, ist liegen geblieben. Die A20, gerade schon gesagt, nochmal zur Sicherheit, die A20 Richtung Rostock. Zwischen Altentreptow und der Brücke über den großen Landgraben Personen auf der Fahrbahn. Und gesperrt ist die B5 zwischen Fellan und Pretzier nach einem Unfall aktuell in beiden Richtungen. Geblitzt wird auf der A24 im Dreieck Wittstock-Dosse Richtung Hamburg und zwischen Zarrentin und Gudow. Die A24 Richtung Berlin, Höhe Mainburg, B96 von Bergen Richtung Samtins auf Rügen. Nochmal der Inselverkehr Rügen, B96 Lietzow Richtung Bergen, Höhe Ralswiek. Dann inselabwärts B96 Richtung A20, Höhe Parkplatz Rügenblick und nochmal direkt vor der Anschlussstelle Stralsundeiner. Die 103 ist dabei, Ortseingang Warnemünde, B104 Kamps Richtung Rampe an der Autobahn, B105 Rheinberg Richtung Stralsund, die 105 nochmal, Neubukow, Kröpeliner Tor Richtung Wismar raus, die 106 Ortsumgehung Schwerin von Krebsförden Richtung Görries, B110 in Vils Richtung Tessin und kurz vor Swinemünde aus Zirchow kommend. B192 von Wolkenzien Richtung Penzlin. B195 Zarrentin Richtung Großzecher. Die B198 hat Axel gesehen, Miro Richtung Wesenberg. B199 zwischen Albinshof und Brest. B208 Beidendorf Richtung Metelsdorf für Luthersdorf. Zwischen Bansin und Benz in Höhe Alt-Salentin. Zwischen Brahlsdorf und Villan am Waldbad. In Drehenkrögen Richtung Ludwigslust. Ortsausgang Großpolzin Richtung Gützkow. In Kleinlar Richtung Neustadt-Glewe. Ortsausgang Ludwigslust Richtung Neustadt-Glewe. In Neustadt-Glewe dann in der Fischerstraße und auf der Strecke Röbel Richtung Dambeck raus. Alle Blitzer und Staus haben wir dank Ihrer Mithilfe. Dafür ganz dicken Dank. Sie klingeln immer durch. Kostenlose Studio-Hotline ist die 0800 5959 100 oder Sie schicken uns gerne auch eine Nachricht über die NDR MV.
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5: Schöne Mittagspause wünschen wir Ihnen dann jetzt, wenn es soweit ist. 10 Minuten nach 12 haben wir es.

0: Es ist 12.19 Uhr, 19 Minuten nach 12 Mittagszeit in Mecklenburg-Vorpommern. Hier ist NDR1 Radio MV und die wichtigste Frage um diese Zeit ist natürlich, was isst Nathalie Abraham heute zum Mittag?
1: Ja, das weiß ich auch noch nicht so genau.
0: Die studiert hier schon nebenbei den Kantinenplan heute, aber hat natürlich auch alle Sportmeldungen für uns im Blick.
1: Na,
0: und
1: klar.
0: Wir schauen mal zum Handball, Nathalie. Da läuft aktuell die U18-Weltmeisterschaft in Rumänien und mit dabei sind auch Spielerinnen aus Mecklenburg-Vorpommern. Für die stehen jetzt mit der deutschen Nationalmannschaft 2 Endspiele an. Auf wen treffen sie da?
1: Ja, für Fine Stenzel von Fortuna Neubrandenburg und Tamina Kugler vom SV Grün-Weiß Schwerin geht es jetzt mit der deutschen Mannschaft in die Hauptrunde. Und los geht's heute Abend mit der Partie gegen Montenegro. Und das wird nach Einschätzung von Bundestrainer Gino Smits vor allem eine körperlich sehr harte Partie. Und dem will die Mannschaft dann mit gutem Laufspiel aus dem Weg gehen. Los geht's heute Abend um 17.30 Uhr gegen Montenegro. Und der zweite Hauptrundengegner ist dann morgen schon die Niederlande. In der Gruppenphase hat Deutschland zuletzt nach 2 Siegen gegen Spanien verloren und geht damit mit 0 Punkten in die nächste Runde. Und umso wichtiger sind dann eben 2 Siege heute und morgen.
0: Und dann kommen wir nochmal zum Basketball und zu den Rostock Seawolves. Da ist jetzt der Spielplan bekannt gegeben worden. Wann geht's denn los?
1: Ja genau, den Auftakt in die Saison gibt's ja schon am 11. September mit der Partie im Pokal gegen die Hamburg Towers. Und dann in der 5. Bundesliga-Saison der Rostocker geht es los mit einem Heimspiel gegen den Aufsteiger Phoenix Hagen am 19. September um 18.30 Uhr. An Silvester müssen die Seawolves dann auswärts beim deutschen Meister Alba Berlin ran. Und zum Abschluss der Saison geht es Anfang Mai 2027 zu den Frankfurt Skyliners.
0: Ich freue mich schon wieder drauf.
1: Toll. Ich mich auch.
0: 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Das war das Sportupdate am Montagmittag.

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2: Es ist 12.30 Uhr, halb eins, das Wetter für uns in Mecklenburg-Vorpommern. Natürlich um diese Zeit mit unserem NDR-Wetterexperten Frank Abel am Kap Arkona. Grüß dich, Frank.
3: Hallo, Patrick.
2: Na, da hast du uns ja schönes Wetter mitgebracht zum Wochenstart, oder?
3: Ich war es nicht. Es war Pythagoras.
2: Da kriege ich Gänsehaut, wenn ich Pythagoras höre.
3: Oder? Ist das das Hoch? Das Hoch, weißt du, wie das Ding aus der Schule, A² plus B² ist in diesem Fall Sonne².
2: Dann ist ja auch nicht schlecht. Das heißt jetzt, das Wetter, das sind die Sätze des Pythagoras, die du jetzt sagst.
3: Genau, ganz genau. Also, gut zuhören, liebe Kinder. Nein, es ist wirklich so, heute Nachmittag muss man nicht nachsitzen. Wir können uns freuen über die Sonne, die weiter bei uns bleibt. Ein paar harmlose hohe Wolkenfelder sind dabei im Moment, vor allem so Richtung Vorpommern-Rügen. Dafür hat Karenzin direkt an der Elde schon 27 Grad. Und gerade im Südwesten hier sind bis zu 30 Grad heute drin. Also schöne Hitze, weil trockene Hitze. Das ist ja auch ganz gut. Mhm. Und noch passiert ja auch nicht viel. Und dementsprechend können wir das ausnutzen. Weil wir kriegen noch ein bisschen mehr Sommer in den nächsten Tagen, aber da rumpelt es dann ein bisschen.
2: Okay, dann schau doch mal auf die nächsten 3 Tage, wie ist der Trend so?
3: Ja, also erstmal heute Nacht sieht das noch ruhig aus. Die Luft wird feuchter, darum nicht mehr so kalt die Nacht. 19 bis 14 Grad und dann kann es morgen früh, Vormittag schon an der Elbe schon einzelne Schauer und Gewitter geben. Die sind aber schnell wieder weg. Morgen Nachmittag kritisch. Für viele passiert nicht viel, für manche kommt ein dickes Gewitter. Wo das genau entsteht, kann man noch nicht sagen. Aber Starkregen, vor allem großer Hagel und Sturmböen sind dann durchaus mal drin. Ist also Wumms drin, wird aber wie gesagt nicht überall passieren. Und das morgen bei 31 Grad. Die Mittwoch nochmal das gleiche, Nachmittagsgewitter. Und ab Donnerstag weniger heiß, die Luft wird angenehm und meist bleibt es dann sogar trocken.
2: Joa, ist doch für alle was dabei, ne? So.
3: Jo,
2: Frank, ich danke dir. Habt einen schönen Nachmittag.
3: Sehr gerne. Bis auch dann. So. Ciao, ciao.
2: Ciao. Wir schauen auf die Straßen bei uns im Land. 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Die A20 Lübeck Richtung Rostock zwischen Schönberg und Grevesmühlen. 5 Kilometer Stop and Go hier aktuell. Dann die A20 Lübeck Richtung Rostock. Immer noch zwischen dem Kreuz Wismar und Zuro nach einem Unfall aktuell für Bergungsarbeiten gesperrt. Und dasselbe gilt für die B5 zwischen Fellan und Prezier voll gesperrt nach einem Unfall. Auch hier laufen noch die Bergungsarbeiten. Geblitzt wird auf der A24 Richtung Hamburg zwischen Zarrentin und Gudo und die A24 Richtung Hamburg im Dreieck Wittstock-Dosse. A24 Richtung Berlin runter, Richtung Modderstadt, Höhe Mainburg, B96 Bergen Richtung Samtens, nochmal B96 Lietzow Richtung Bergen, Höhe Ralswiek und die B96 Insel abwärts Richtung A20 runter am Parkplatz Rügenblick. Außerdem dann direkt vor der Anschlussstelle Stralsund. Die 103 am Ortseingang Warnemünde, B104 Kamps Richtung Rampe an der Autobahn, B105 Rheinberg Richtung Stralsund und Neubukow vom Kröpeliner Tor Richtung Wismar. B106 Umgehung Schwerin, Krebsförden hier Richtung Görries, B110 in Vils Richtung Tessin und kurz vor Swinemünde aus Zirchow kommend. B192 Wulkenzin Richtung Penzlin, B195 Zarrentin Richtung Großzech heraus, B198 Miro Richtung Wesenberg, B199 zwischen Albinshof und Brest und die 208 Beidendorf Richtung Metelsdorf, hier Höhe Luthersdorf. Zwischen Bansin und Benz stehen sie Höhe Alt-Salentin, zwischen Bralsdorf und Velan am Waldbad, in Drehenkrögen Richtung Lulu, Ortsausgang Großpolzin Richtung Gützko, in Klein-Larsch Richtung Neustadt-Glewe, Ortsausgang Ludwigslust Richtung Neustadt-Glewe, in Neustadt-Glewe, Fischerstraße und in Röbel Richtung Dammbeck raus. Der Blitzeranhänger auch immer noch. Wir sagen ganz dicken Dank fürs fleißige Melden in der Speed Week. Das heißt, Polizei kontrolliert vor allem Geschwindigkeit und Abstände in dieser Woche verstärkt. Immer wenn Sie was entdecken, klingeln Sie ja durch auf der 0800 5959 100 oder Sie schicken uns gerne auch eine Nachricht über die NDR MV App. Vielen Dank.
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0: damit wir gut aus der Mittagspause gleich zurückkommen und mitreden können mit den Kolleginnen und Kollegen, gibt es hier bei uns natürlich alles Aktuelle aus Ihrer Region.
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2: Mit Theresa Hebert einen schönen Montag für Sie. Das kleine Fest im großen Park in Ludwigslust hat auch in diesem Jahr tausende Besucher angelockt. Laut Veranstalter, die Festspiele Mecklenburg-Vorpommern GmbH waren insgesamt etwa 14.500 Gäste am vergangenen Wochenende im Schlosspark. Der Sonnabend war mit 9.000 Besuchern komplett ausverkauft. Wie auch in den Jahren zuvor war das Festival so konzipiert, dass die Zuschauer zwischen den 24 Spielorten und Bühnen pendeln konnten und so keine der 30 Aufführungen verpassen mussten. Mehr als 100 Künstler und Helfer aus aller Welt waren zum kleinen Fest angereist. Und in der Werder Vorstadt in Schwerin wurden 6 neue Parkautomaten aufgestellt. Das hat jetzt die Stadt mitgeteilt. In der Bewohnerparkzone O müssen Gäste jetzt eine Gebühr fürs Parken zahlen. Vorher konnte mit Parkscheibe geparkt werden. Anwohner mit einem gültigen Bewohnerparkausweis können dort aber weiter ohne Parkschein parken. Die neuen Parkscheinautomaten sind in der Ferdinand-Schulz-Straße, in der Robert-Koch-Straße, der Amtsstraße, am Werder in der Wendeschleife sowie auf dem kleinen Parkplatz an der Bootswerft Vierke. Die Parkgebühr beträgt pro Stunde 1,50 Euro oder 10 Euro für ein Tagesticket. Neben Barzahlung kann auch digital per App bezahlt werden.
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0: Wenn Sie gar nicht arbeiten müssen heute, dann wünschen wir Ihnen einen schönen Nachmittag, schöne Zeit nach dem Mittag. Jetzt vielleicht ganz entspannt zu Hause erstmal Abwasch machen, Beine ein bisschen hochlegen und dann die Sonne heute Nachmittag genießen. Hier ist NDR 1 Radio MV mit einem Kulthit von R.E.M. jetzt.

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2: Es geht in den Nachmittag hier bei der Arbeit mit NDR1 Radio MV. Ich bin Ralf Markert und der nächste große Kulthit aus den 80ern, den haben wir dann gleich in der nächsten halben Stunde. Eine wunderbare Hymne, gehört für mich immer noch so gefühlt unter die Top 10 der 80er insgesamt. Fiction Factory mit Feels Like Heaven gleich hier bei uns. Die Zeit, es ist 13 Uhr.
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2: Die abschlagsfreie Rente mit 63 sorgt gerade für heftige Diskussionen. Also die Rente, die die bekommen, die 45 Jahre lang gearbeitet und Beiträge bezahlt haben. Das soll nach der geplanten Rentenreform ja abgeschafft werden. Und nun hat sich auch Ministerpräsidentin Schwesig dazu geäußert. Markus Schubert, was verlangt sie?
3: Sie will, dass die abschlagsfreie Rente mit 63 bleibt. Und sie schließt sich damit anderen ostdeutschen Regierungschefs an, die das auch schon gefordert haben. Auf den Vorwurf, dass das jetzt kurz vor der Landtagswahl auch Wahlkampf sein könnte, antwortete Schwesig im Morgenmagazin von ARD und ZDF.
4: Das ist Wohlfeil. Es müssen sich diejenigen fragen, die immer die Position vertreten haben wie ich und sie jetzt auf einmal ändern. Warum eigentlich? Ich finde es sehr glaubwürdig, dass wenn ich seit vielen Jahren genau für diese Rente kämpfe, wer viel arbeitet und viel einzahlt, darf auch eher raus. Warum sollte ich jetzt diese Position einfach über Nacht ändern? Wir haben uns immer eingesetzt, gerade für die sichere Rente im Osten, denn im Osten haben die meisten nur die gesetzliche Rente. Wir haben für die Ost-West-Angleichung gekämpft, die am Anfang auch keiner wollte. Für die Grundrente, die am Anfang auch keiner wollte. Und jetzt setze ich mich ein dafür, dass gerade diejenigen, die ihr Leben lang hart gearbeitet haben, lange arbeiten und lange einzahlen, dass es dabei bleibt. Ich halte das für sehr glaubwürdig und ich habe mir nicht ausgesucht, dass der Vorschlag jetzt kurz vor den Wahlen kommt. Das haben andere getan.
3: Der Bundeswehr-Truppenübungsplatz Jägerbrück bei Torgelow ist größer geworden. Er wurde durch eine bisher forstwirtschaftlich genutzte Fläche von etwa 550 Hektar erweitert. Thomas Köhler aus dem Hafmüritz-Studio.
5: Aus Sicht der Bundeswehr war diese Erweiterung um rund 5% nötig, weil bisher ausreichend Platz für die Übungen der Infanterie fehlte. Denn auf dem Truppenübungsplatz gibt es Bereiche, die unter Naturschutz stehen und deshalb nicht genutzt werden können. Damit in dem neuen Bereich auch geübt werden kann, müssen noch einige Umbauten erfolgen. Das Gelände wird mit Schranken versehen und Informationstafeln, wann dort Übungen stattfinden. Denn außerhalb dieser Zeiten sei es weiterhin erlaubt, dort spazieren zu gehen, so die Bundeswehr. Sie muss auch den Brandschutz absichern. Dazu sollen mehrere Brunnen installiert werden.
3: Der Bundeswehr-Truppenübungsplatz, das hatten wir eben. 2 Jahre trägt Schwerin jetzt den Titel Welterbe. Das Schloss und fast 40 weitere Gebäude sind seitdem ganz besonders geschützt. Und die Stadt verändert sich, wenn auch langsam, um dem Titel gerecht zu werden. Auf das große Welterbe-Besucherzentrum hinter dem Rathaus müssen Schweriner und Besucher aber noch warten. Andreas Luski aus dem Mecklenburg-Studio.
6: Aber dessen Finanzierung sei jetzt einen großen Schritt weiter. Schwerins Baudezernent Nottebaum sagte, die Stadt habe sich mit Land und Bund über die Aufteilung der Planungs- und Baukosten geeinigt. Sie werden gedrittelt. Jetzt kann die detaillierte Planung in Auftrag gegeben werden. Ins Besucherzentrum soll auch das Stadtgeschichtsmuseum integriert werden. Spätestens 2030 soll beides eröffnet werden, so Nottebaum. Die Besucher, die mehr über die Gebäude des Welterbe-Ensembles wissen möchten, müssen sich erstmal mit Informationsplaketten begnügen, die in diesem Jahr angebracht wurden. Laut Schweriner Stadtmarketing besuchen mehr internationale Gäste die Stadt. Generell seien die Besucherzahlen im vergangenen Jahr sehr gut gewesen. Hotels und Co. zählten insgesamt rund 443.000 Übernachtungen. Wegen der Bahnbaustelle und den hohen Spritpreisen erwartet die Stadt in diesem Jahr allerdings deutlich niedrigere Zahlen.
3: Eine junge Frau hat gestern Abend auf Hiddensee mit ihrem Einsatz dafür gesorgt, dass ein Badeunfall glimpflich ausging. Ein 62-jähriger Urlauber aus dem Harz geriet gegen 20 Uhr beim Baden wegen eines medizinischen Notfalls in eine lebensbedrohliche Situation. Er rief noch um Hilfe und drohte dann unterzugehen. Eine 31-jährige aus Stettin reagierte rasch und zog den Mann aus dem Wasser. Retter versorgten ihn am Strand, dann wurde er mit einem Hubschrauber in ein Krankenhaus geflogen.
2: Alles gut ausgegangen. Danke, dass Sie auch die Augen offen halten, gerade an den Stränden bei uns in Mecklenburg-Vorpommern. So helfen wir uns gemeinsam. Und das Wetter, strandtauglich, ferientauglich, heute Nachmittag im Binnenland bis zu 30 Grad an den Küsten, wie immer mit Seewind. Bisschen kühler, bisschen erträglicher, so um die 22 Grad. Und dann in der kommenden Nacht meistens nur gering bewölkt und die Temperaturen angenehm zwischen 14 und 19 Grad. Morgen geht bisschen was ab. Wir haben viel Sonne, aber zum Nachmittag hin Schauer, Gewitter, da können auch mal große Hagelkörner mit dabei sein, Sturmböen, Starkregen, all das möglich morgen. Und im Binnenland gibt es vorher schwülheiße 28 bis 31 Grad. 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A20 Lübeck Richtung Rostock zwischen Schönberg und Grevesmühlen derzeit 5 Kilometer stockend. Und dann die A20 Lübeck Richtung Rostock zwischen Kreuz Wismar und Zuro haben wir noch die Sperrung nach Unfall. Allerdings haben wir schon die Info bekommen, dass es wohl demnächst halbseitig dort an der Unfallstelle vorbeigeht. Wenn Sie schon durchkommen, gerne mal bei uns anrufen. Telefonnummer kommt gleich. Geblitzt wird auf der A24 Richtung Hamburg zwischen Zarrentin und Gudow. Und dann im Dreieck Wittstock-Dosse. Dann nochmal die A24, diesmal Richtung Berlin, in Höhe Meinburg. Die 96 Bergen Richtung Samtens und dann nochmal in Höhe Ralswiek. Außerdem die 96 Stralsund Richtung A20, Parkplatz Rügenblick und dann direkt vor der Anschlussstelle Stralsund. Die 103, da steht der Blitzeranhänger am Ortseingang Warnemünde. Die 104, Kamps Richtung Rampe in Höhe der Autobahn. Und die 105, zweimal blitzgefährlich, einmal Rheinberg Richtung Stralsund, einmal Neubukow, Kröpeliner Tor Richtung Wismar. Dann die 106, Umgehung Schwerin, Krebsförden Richtung Görries. Die 110, kurz vor Swinemünde aus Zirchel kommt. Und die 192, Wolkenziehen Richtung Penzlin. Dann die 195, Zarrentin Richtung Großzecher. Die 198, Miro Richtung Wesenberg. Und ein Blitzer steht auf der 208, Beidendorf Richtung Metelsdorf. Außerdem haben sie aufgebaut zwischen Bansin und Benz in Höhe Alt-Salentin. Dann Ortsausgang Großpolzin Richtung Gützkow. In Neustadt-Lewe in der Fischerstraße und ein Blitzeranhänger in Röbel Richtung Dambeck. Danke fürs Melden an Conny zum Beispiel. Und wenn Sie Staus oder Blitze entdeckt haben, einfach melden über die NDRMV-App oder anrufen 0800 59 59 100.
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2: Und mit der besten Musik geht es in diesem Nachmittag hier bei uns auf NDR 1 Radio MV gleich mit dem nächsten Kult 80er. Wie versprochen ist dann Fiction Factory gleich dabei mit Feels Like Heaven. Und das ist Cher, Believe. Der Lieblingsmix für Sie, einen schönen Nachmittag.

0: Warum habe ich da eigentlich nicht schon mal früher angehalten und mir den Park in meinem Heimatlandkreis Vorpommern-Rügen mal richtig angeschaut? Manchmal ist das so, ne? Das Gute liegt so nah und man sieht's nicht. Montagnachmittag, hier ist NDR 1 Radio MV bei der Arbeit. Ich bin Ralf Markert. Neulich waren wir mal den ganzen Tag in Putbus auf Rügen im Schlosspark. Einfach schön dort, sonst bin ich immer vorbeigefahren, muss ich ehrlicherweise sagen. Meistens ist man ja auf dem Weg zum Strand oder aber mit dem Motorrad an den Hafen nach Lauterbach. Aber dort im Park, da findet man Mammutbäume, einen Ginkgo-Baum und dazu noch einen Baum, der seit ungefähr 450 Jahren am selben Fleck steht, im Schlosspark Putbus auf Rügen. Und zwar ist das eine Stieleiche. 20 Meter hoch mit einem Stammumfang von mehr als 7 Metern. Hammer, oder? Und diese Eiche kann sich jetzt Schlosspark Eiche Fürstin Luise nennen, ist nämlich ein Nationalerbebaum. Was dieser Baum in den 400 bis 500 Jahrhunderten schon alles gesehen hat. Und vielleicht sind Sie ja derzeit in der Ferienzeit auf Rügen oder rund um Stralsund unterwegs und haben jetzt den perfekten Ferienausflugstipp für die ganze Familie. Und wenn Sie das machen, dann einmal die Eiche umringen und das Foto schicken Sie einfach an uns. ndr.de/mv. Vielleicht zeigen wir es ja dann im Nordmagazin.
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Der Lieblingsmix am Nachmittag. Bei uns immer die aktuellen Hits, die deutschen Hits sind mit dabei. Und schon der nächste 80er, weil wir die meisten 80er spielen. Hier im Lieblingsmix. Starship. 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

0: Die Hitze, die kommt zurück nach Mecklenburg-Vorpommern. Stellenweise ist sie heute Nachmittag auch schon da. Das Wetter für unser Land hier auf NDR1 Radio MV mit bis zu 30 Grad. Heute Nachmittag bei Ihnen zum Beispiel Richtung Pasewalk oder auch Richtung Beutzenburg. Je weiter Sie Richtung Ostseeküste zu Hause sind, desto kühler ist es bei Seewind, so 22 Grad. Kommende Nacht dann stellenweise Sterne funkeln, 14 bis 19 Grad. Und morgen geht es dann schon so ein bisschen ab beim Wetter. Viel Sonne, aber örtlich auch schon Schauer. Gewitter sind mit dabei. Hagel, Starkregen, Sturmböen, alles vorhergesagt. Morgen vorher bis zu 31 Grad. Und dann der 3-Tage-Trend. Mittwoch nochmal heiß, Richtung Donnerstag, Freitag geht's runter mit den Temperaturen. 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A20 Lübeck Richtung Rostock zwischen Schönberg und Grevesmühlen, derzeit 5 Kilometer stockend. Und die gleiche Strecke zwischen Kreuz Wismar und Zuro, derzeit 3 Kilometer stockend. Da hatten wir vorne einen Unfall, das löst sich aber langsam auf. Dann die B5 zwischen Verlahn und Prezier nach einem Unfall, derzeit in beiden Richtungen gesperrt. Geblitzt wird auf der A24 Richtung Hamburg zwischen Zachentin und Gudow und dann im Dreieck Wittstock-Dosse. Dann die A24 Richtung Berlin in Höhe Meinburg, die B96 Lietzow Richtung Bergen in Höhe Ralswiek und Stralsund Richtung A20 in Höhe Parkplatz Rügenblick. Dann die 103 Ortseingang Warnemünde, die 104 Kamps Richtung Rampe an der Autobahn und die 105 Rheinberg Richtung Stralsund. Dann die 106 Umgehung Schwerin, Krebsförden Richtung Görries, da kann es sie erwischen. Dann die 110 kurz vor Swinemünde aus Zirchow kommen, die 192 Wolkenziehen Richtung Penzlin und die 195 Zarrentin Richtung Großzecher. Und dann haben wir noch einen Blitzer von Dietmar.
1: Und zwar so ein Dreibein. Das steht zwischen Dietrichshagen und Greifswald. Kurz nach dem Ortseingangsschild in Greifswald auf der rechten Seite.
0: Alles klar, Dietmar, danke fürs Melden. Dann geht's weiter mit der 208 Beidendorf Richtung Metelsdorf in Höhe Luthersdorf, zwischen Bansin und Benz in Höhe Alt-Salentin, zwischen Brahlsdorf und Verlahn in Höhe Waldbad und in Drehen-Krögen haben sie aufgebaut Richtung Ludwigslust. Außerdem in Neustadt-Lewe, Schweriner Straße und ein Blitzeranhänger in Rübel Richtung Dambeck. Danke fürs Melden auch an Silvia und wenn Sie irgendwo Staus oder Blitz entdeckt haben, immer her damit. Sie erreichen uns über die NDR-MV-App. Gerne eine Sprachnachricht schicken. Oder Sie rufen an 0800 59 59 100.
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0: Immer noch eine coole Partyhymne. The Black Eyed Peas, I Got a Feeling, hier im Lieblingsmix bei der Arbeit. Sie hören NDR 1 Radio MV. Die vierte Ferienwoche, die beginnt bei uns in Mecklenburg-Vorpommern. Und hier bei uns hören Sie, was man alles erleben kann.
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2: Heute mit...
3: Hallo, ich bin Carla, ich bin 8 Jahre alt. Ich komme aus Krüppelin.
2: Jetzt dein Tipp.
3: Mein Tipp ist die Dschungelwelt in Kühlungsborn. Das ist eine riesige Hüpfburgenwelt. Das ist halt ein riesiges Hüpfburgenparadies.
2: Und warum findest du das so toll?
3: Da kann man halt gefühlt alles machen. Man kann sich da Getränke, Süßigkeiten kaufen, auch Wasser. Finde ich richtig cool.
2: Was gefällt dir denn am allerbesten?
3: Mir persönlich am besten eine Hüpfburg, wo man von so sehr großen Hüpfburgtieren, von Hüpfburgtier zu Hüpfburgtier springen konnte. Ich weiß sogar, wie viel der Eintritt kostet. 10 Euro pro Person.
2: Na dann, viel Spaß!
0: Hüpfburg-Paradies, super Idee. Und vor allem die Kinder, die schlafen dann nachts tief und fest. Danke Carla für den Tipp. Und jetzt ist Ihr Ferienkind dran. Mit einem Tipp gerne melden über unsere Seite ndr.de/ferienprofis. Als Dankeschön gibt's von uns ein NDR Mecklenburg-Vorpommern Strandpaket.

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2: Hier ist unser neuer Song Breaking Points.

Musik aus unserem Land, Musik aus Mecklenburg-Vorpommern, die können Sie zum Beispiel gerne mal am Strand von Kühlungsborn live erleben. Die bauen da einfach auf, kleine Palette, kleines Besteck. Me and the Lion hier im Radio mit Breaking Point. Denn Musik aus Mecklenburg-Vorpommern immer hier bei uns bei NDR1 Radio MV. Wir kümmern uns um die Künstlerinnen und Künstler bei uns im Land. Also, wer irgendwo in der Band ist oder alleine singt und neues Material hat, immer her damit. Der Lieblingsmix natürlich mit den Kulthits, mit den deutschen Hits und der nächste aktuelle Hit jetzt mit Imagine Dragons. Thunder.

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2: Und die Zeit, es ist jetzt 14 Uhr.
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2: Kurz vor den Landtagswahlen im September warnen Experten vor einer Zunahme mutmaßlich russischer Desinformation im Internet. Markus Schubert, gilt das auch für unser Land, für Mecklenburg-Vorpommern?
3: Ja, wir gehören zu den Bundesländern, in denen Kandidatinnen und Kandidaten gezielt mit gefälschten Nachrichtenvideos verleumdet werden sollen. Isabel Seifert aus der Aktuell-Redaktion.
4: Mord, Korruption oder sexueller Missbrauch. Mit solchen frei erfundenen Vorwürfen werden kurz vor den Landtagswahlen Politikerinnen und Politiker im Netz gezielt diffamiert. Das zeigt ein Faktencheck der Deutschen Welle. Deren Journalisten haben 180 Beiträge auf Plattformen wie X, TikTok und Blue Sky ausgewertet und zahlreiche gefälschte Nachrichtenvideos entdeckt, die den Eindruck erwecken sollen, sie stammten von bekannten Medien. Betroffen sind laut der Recherche Kandidatinnen und Kandidaten von CDU, SPD, Grünen, FDP und Linken, auch in Mecklenburg-Vorpommern. Zu AfD und BSW fanden die Faktenchecker hingegen keine entsprechenden Fälschungen. Die Experten ordnen die Beiträge der mutmaßlich russischen Einflussoperation Matrioschka zu. Ziel sei es, Wählerinnen und Wähler zu verunsichern und das Vertrauen in demokratische Wahlen zu schwächen.
3: 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Alle fünf ostdeutschen Länder stellen sich jetzt gegen das Ende der abschlagsfreien Rente mit 63. Mecklenburg-Vorpommerns Ministerpräsidentin Schwesig verwies heute im ARD-ZDF-Morgenmagazin erneut auf Unterschiede bei der Altersversorgung. In Ostdeutschland würden überdurchschnittlich viele Menschen ab 16 arbeiten und lange einzahlen. Das müsse sich lohnen. Die Möglichkeit, nach 45 Jahren Arbeit ohne Abzüge in Rente zu gehen, soll mit der geplanten Rentenreform wegfallen. Das war als Teil eines größeren Pakets schon von Union und SPD vereinbart. Die Diskussion angestoßen hatten die CDU-Ministerpräsidenten von Sachsen, Sachsen-Anhalt und Thüringen. Kurz nach der Absage angeblich geplanter Angriffe auf den Iran hat US-Präsident Trump neue Verhandlungen mit Teheran angekündigt. Diese sollen noch heute beginnen. Der Iran widerspricht dieser Darstellung. Uwe Lüb aus dem ARD-Studio Istanbul.
5: Der Sprecher des Außenministeriums in Teheran, Bagar Ei, sagte am Vormittag, derzeit stünden keine Verhandlungen mit den USA an. Verhandlungen fänden momentan nur mit Oman statt. Dabei gehe es um die Festlegung einer Route für die sichere Durchfahrt durch die Straße von Hormuz. US-Präsident Trump hatte am Wochenende eine geplante neue Angriffswelle auf Iran vorerst gestoppt. Als Grund führte er unter anderem an, ein Abkommen mit Iran sei wieder näher gerückt. Gestern kündigte er neue Gespräche zwischen den USA und Iran für heute Nachmittag an.
3: Die UEFA hat der FIFA um Präsident Gianni Infantino mitgeteilt, die Einleitung rechtlicher Schritte aufgrund des geplatzten Investorendeals zu prüfen. In dem Brief fordert sie die FIFA daher auch auf, sämtliche Dokumente sicherzustellen. Anne van Eickels aus der Sportredaktion.
6: Der Telegraph zitiert aus einem UEFA-Schreiben, dass der Verband aktiv die Einleitung rechtlicher Schritte sowie eines Schiedsgerichtsverfahrens und eine Beschwerde bei den zuständigen Aufsichtsbehörden prüfe. Infantino wollte Anteile an den Premium-Produkten des Weltverbandes an private Investoren verkaufen. Ein Tochterunternehmen hätte die kommerziellen Rechte an den FIFA-Wettbewerben wie der Männer- und Frauenfußball-WM sowie der Club-WM gebündelt. Und ein amerikanischer Investor, dessen Bruder mit der Tochter von US-Präsident Donald Trump verheiratet ist, hätte eine Schlüsselrolle übernehmen sollen.
3: Ein Hitzebrand der anderen Art an der Strandpromenade von Binz auf Rügen. In einer Hotelsauna brach gestern Nachmittag beim Einschalten des Saunaofens ein Feuer aus. Die Flammen griffen auch auf die Wandverkleidung über, ehe die Feuerwehr alles löschen konnte. Verletzt wurde niemand, das Hotel wurde aber vorsorglich geräumt. Der Schaden wird auf 15.000 Euro geschätzt.
7: Ja, gestern Abend war es auch ein bisschen kühl, ne?
3: Saunawetter, ja.
2: Saunawetter. Das haben wir heute bei uns in Mecklenburg-Vorpommern, jedenfalls im Binnenland, so um die 30 Grad, hochsommerlich warm, ist ja auch schön so in der Ferienzeit an der Ostseeküste, auf der Insel Rügen zum Beispiel. Grüße nach Glove, so 22, 23 Grad. Gucken wir mal nach vorne, kommende Nacht stellenweise Sterne funkeln. Dann haben wir hier und dort, je nachdem, wie weit die Wolken doch bei Ihnen ins Land reinziehen, so 14 bis 19 Grad, bleibt noch trocken und morgen geht's dann ab. Sonne ist mit dabei, aber örtlich eben auch schon Schauer und Gewitter. Und Unwetter können mit durchziehen. Starkregen, Hagel, Sturmböen bis 80 Sachen. Die Höchsttemperaturen im Binnenland richtig spülwarm, 28 bis 31 Grad und an der Küste so um die 22 Grad. Der Trend Richtung Mittwoch, Donnerstag, da geht's auch so ein bisschen hin und her. Schauer und Gewitter sind mit dabei. Und es kühlt dann wieder langsam ab. 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A20 Lübeck Richtung Rostock, zwischen Schönberg und Grevesmühlen derzeit noch 5 Kilometer stockend. Und zwischen Wismar, Mitte und Zurow auch dort 5 Kilometer stockend. Nach einem Unfall ist dort nur eine Spur frei. Dann die B5 zwischen Verlahn und Prezier, nach einem Unfall derzeit in beiden Richtungen gesperrt. Und noch eine Meldung von der B111 in Wolgast. Beide Richtungen bei der Ortsdurchfahrt brauchen Sie locker eine Viertelstunde länger. Einfach zu viele Autos unterwegs. Geblitzt wird auf der A24 Richtung Hamburg zwischen Zarrentin und Gudow und dann nochmal im Dreieck Wittstock-Dosse. A24 diesmal Richtung Berlin in Höhe Meienburg, dann die B96 Lietzow Richtung Bergen in Höhe Ralswiek und Stralsund Richtung A20 Parkplatz Rügenblick. Dann die 103, Ortseingang Warnemünde, die 104, Kamms Richtung Rampe an der Autobahn, die 105, Rheinberg Richtung Stralsund und die 106, Umgehung Schwerin, Krebsförden Richtung Görries. Auf der 109 haben sie aufgebaut, Ortseingang Greifswald aus Dietrichshagen kommt, dann die 110, kurz vor Swinemünde aus Zirchow kommt, die 192, Wolkenziehen Richtung Penzlin und die 195, Zarrentin Richtung Großzecher. Zwischen Bansin und Benz in Höhe Alt-Salentin, da steht der Blitzeranhänger, dann zwischen Brahlsdorf und Verlahn am Waldbad und in Drehen-Krögen kann sie erwischen Richtung Ludwigslust. In Gingst haben sie aufgebaut, Ummanzer Chaussee, Ortsausgang Ludwigslust Richtung Neustadt-Lewe, direkt in Neustadt-Lewe, Schweriner Straße und Röbel Richtung Dambeck. Auch da steht noch ein Blitzeranhänger. Danke fürs Melden an Olaf zum Beispiel. Und wenn Sie irgendwo Staus oder Blitze entdeckt haben, gerne melden über die NDR-MV-App oder anrufen 0800 59 59 100.
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2: Und schon der nächste 80er, weil hier im Lieblingsmix auf NDR 1 Radio MV hören Sie immer die meisten 80er. Die größten Hits aus dieser Zeit, die so cool für uns war. Ein bisschen groß geworden, mit dem Rekorder unterwegs und sowas hier. Im Radio mitgeschnitten. Was eine Hammernummer, immer noch ein Superhit. Layback mit Baker Man.

0: So, pass mal schön auf, ne? Wenn du hier mit dem Schraubenschlüssel hantierst, nach fest kommt nämlich ab. So ähnlich hat sich das bei mir damals angehört. Ausbildungsstart, damals noch zu DDR-Zeiten, VEB, Neptunwerft Rostock. Da sind noch ganz andere Dinge abgelaufen. Oder dann kamen auch mal Sprüche, so wo nicht glatt ist, kann es auch laufen. Ne? Und naja, da musste man dann durch. Heute der erste Arbeitstag im August, Ausbildungsstart bei uns in Mecklenburg-Vorpommern. Da gibt es also reichlich Sprüche.
1: Eins, tolle Karre haben Sie da, Chef. Wann kriege ich denn meinen Firmenwagen? 2. Sorry, dass ich zu spät komme, aber ist ja auch erst der erste Tag, da ist das nicht so schlimm, ne? 3. Ach, so macht ihr das hier und das findet ihr effizient? 4. Kleinen Augenblick noch, mach ich gleich, ich muss erst bei Instagram noch was hochladen. Und 5. Ja, ich mach den blöden Job hier ja auch nur, weil ich nichts Besseres gefunden habe.
0: Also, dann wünschen wir mal allen guten Start ins Berufsleben. Und wichtig für alle, die heute mit ihrer Ausbildung beginnen, nicht ärgern lassen. Das Beste draus machen. Später guckt man dann ganz stolz auf diese Zeit drauf zurück. 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

0: Jetzt ein deutscher Hit.
1: Bin mir sicher, dass Sie damals auch versucht haben, irgendwie den Text auswendig zu lernen. Warum? Weil sich das dann auf der Party einfach mitsingen ließ. Joachim Witt und der Goldene Reiter. Was war das für eine schöne Nummer? Und es ist auch heute immer noch so eine schöne Partyhymne. Irgendwie liegt man sich dann doch in den Armen. Denkt zurück an die 80er und freut sich, dass es diesen Hit gibt. Jetzt im Lieblingsmix hier auf NDR 1 Rheinland-Pfalz. Der Goldene Reiter.

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1: Und wir kratzen schon an der 30-Grad-Marke. Grüße zu Ihnen in die Hansestadt Antlam. Derzeit bei 28 Grad, kurz davor. Teterow, Hechtbrunn 27 Grad. Und dann geht's nochmal ab an die Küste in Barth. Derzeit 24 Grad. Kommende Nacht haben wir hier und dort meist nur geringe Bewölkung. Örtlich kann es auch schon mal Schauer geben, 14 bis 19 Grad. Und morgen geht's ein bisschen ab. Die Sonne ist dabei. Aber von der Elbe her dann dichte Wolken im Laufe des Nachmittags. Steigt von Südwesten her die Schauer- und Gewitterneigung. Bedeutet Unwetter. Wetter sind vorhergesagt für morgen. Örtlich mit Starkregen, Hagel, Sturmböen bis 80 Sachen und vorher 28 bis 31 Grad im Binnenland, an der Küste wie immer etwas kühler. Und an der 3-Tage-Trend zum Mittwoch hin nochmal 30 Grad. Ab Donnerstag wird es langsam wieder etwas erträglicher. Ja, kühler will ich gar nicht sagen, weil die Höchsttemperaturen, die bleiben bei 28 Grad. Und hier und dort ist immer nochmal ein Schauer oder ein Gewitter mit dabei. 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A20 Lübeck Richtung Rostock zwischen Schönberg und Grevesmühlen derzeit 5 Kilometer stockend. Und dann nochmal zwischen Wismar-Mitte und Zurow 3 Kilometer stockend. Da gab es ja um die Mittagszeit rum Unfall, da ist nur eine Spur frei. Dann die B5 zwischen Verlahn und Prizier nach einem Unfall, derzeit in beiden Richtungen gesperrt. Dann der Kreis Vorpommern-Rügen, die Straße zwischen Bad Sülze und Böhlendorf nach einem Unfall gesperrt. Und die Straße zwischen Puddemin und Glutzow-Siedlung, die ist derzeit wegen Löscharbeiten gesperrt. Geblitzt wird auf der A24 Richtung Hamburg zwischen Zarrentin und Gudow und dann nochmal im Dreieck Wittstock-Dosse. A24 Richtung Berlin in Höhe Meinburg, dann die 96 Lietzow Richtung Bergen in Höhe Ralswiek und Stralsund Richtung A20 am Parkplatz Rügenblick. Weiter geht's mit dem Blitzanhänger auf der 103 Ortseingang Warnemünde, dann die 104 Kamms Richtung Rampe an der Autobahn und die 105 Rheinberg Richtung Stralsund. Aufgepasst, auf der 106 steht ein Blitzer, Umgehung Schwerin, Krebsförden Richtung Görries, dann die 109 Ortseingang Greifswald aus Dietrichshagen kommt und die 110 kurz vor Swinemünde, wenn sie aus Zirchow kommen. Die 192, einmal Wolken ziehen Richtung Penzlin, einmal Sito Richtung Malchow. Dann die 195, Zarrentin Richtung Großzecher, zwischen Bansin und Benz in Höhe Alt-Salentin und zwischen Brahlsdorf und Fellahn in Höhe Waldbad. Blitzeranhänger in Drehenkrögen Richtung Ludwigslust, in Gingst, Omanzer Chaussee und Ortsausgang Ludwigslust in Richtung Neustadt-Lewe. Dann haben sie aufgebaut direkt in Neustadt-Lewe, Schweriner Straße und Röbel Richtung Dambeck, der Blitzeranhänger. Danke an Cindy fürs Melden und wenn Sie noch Staus oder Blitze entdeckt haben, eine schnelle Sprachnachricht über die NDRMV-App oder Sie rufen an 0800 5959 100.
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0: einfach ein cooler Hit hier im Lieblingsmix. Durch den Sommer mit Shania Twain, That Don't Impress Me Much. Bei der Arbeit mit dem Lieblingsmix. Und Sie wissen ja, immer anrufen, wenn Sie irgendwas auf dem Herzen haben. Und Mandy Kamon aus Fizi hat sich auch bei uns gemeldet.
1: Ich wollte mich zurückmelden aus einem fantastischen Urlaub mit dem Wohnmobil. Das war so toll. Ich habe so eine schöne Reise gemacht. Ich habe so viel gesehen, so viele tolle Menschen kennengelernt. Das war einfach fantastisch. Wollte ich mich nochmal ganz, ganz herzlich dafür bedanken. Ganz liebe Grüße.
0: Ach, das ist ja lieb. Mandy, die hat bei uns im Frühstücksclub hier auf NDR 1 Radio MV einen Urlaub mit dem Wohnmobil gewonnen. Und das ist doch herrlich, ne? Wenn der Urlaub jetzt zu Ende ist und die Mandy sagt, es war schön. 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

Der DJ Purple Disco Machine, der von Dresden aus die ganze Welt erobert hat. Inklusive Grammy, der wichtigste Musikpreis der Welt. Hier zusammen mit Kungs und Substitution. Die Lieblingsmix mit den aktuellen Hits, mit den deutschen Hits. Und jetzt der nächste Kulthit aus den 80ern.

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2: Kommen Sie gut durch den Nachmittag. Die Zeit 15 Uhr.
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2: Immer wieder warnen Experten vor russischen Online-Aktivitäten, mit denen in Wahlkämpfe eingegriffen wird. Markus Schubert, und das erwarten Sie auch vor unserer Landtagswahl?
4: Ja, kurz vor dem Wahltermin warnen Experten vor einer Zunahme mutmaßlicher russischer Desinformation im Internet. Kandidatinnen und Kandidaten sollen gezielt mit gefälschten Nachrichtenvideos verleumdet werden. Isabel Seifert aus der Aktuell-Redaktion.
5: Mord, Korruption oder sexueller Missbrauch. Mit solchen frei erfundenen Vorwürfen werden kurz vor den Landtagswahlen Politikerinnen und Politiker im Netz gezielt diffamiert. Das zeigt ein Faktencheck der Deutschen Welle. Deren Journalisten haben 180 Beiträge auf Plattformen wie X, TikTok und Blue Sky ausgewertet und zahlreiche gefälschte Nachrichtenvideos entdeckt, die den Eindruck erwecken sollen, sie stammten von bekannten Medien. Betroffen sind laut der Recherche Kandidatinnen und Kandidaten von CDU, SPD, Grünen, FDP und Linken, auch in Mecklenburg-Vorpommern. Zu AfD und BSW fanden die Faktenchecker hingegen keine entsprechenden Fälschungen. Die Experten ordnen die Beiträge der mutmaßlich russischen Einflussoperation Matrioschka zu. Ziel sei es, Wählerinnen und Wähler zu verunsichern und das Vertrauen in demokratische Wahlen zu schwächen.
4: 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Nach dem Ansturm von Zehntausenden Migranten auf Ceuta hat sich die Lage an den Grenzübergängen der spanischen Exklaven Ceuta und Melilla normalisiert. Wie viele Menschen genau bei dem massiven Grenzübertritt ums Leben kamen, dazu gibt es verschiedene Angaben. Julia Macher berichtet aus Barcelona.
6: Nach Behördenangaben wurden 88 Leichen in Umgebung der Grenzmole geborgen. Die spanische Regierung bestätigt bisher 73, Marokko 11 Tote. Die meisten Menschen ertranken beim Versuch, schwimmend die spanische Exklave zu erreichen. Mit Tauchern sucht die spanische Polizei weiter nach Vermissten. Während die meisten volljährigen Migranten nach Marokko zurückgekehrt sind, halten sich in Ceuta nach Behördenangaben mehr als 850 minderjährige Migranten auf. Die Aufnahmezentren seien völlig überlastet.
4: Ein 85 Jahre alter Mann, der am Donnerstag in Tessin von einem LKW überfahren wurde, ist im Krankenhaus zwei Tage später seinen schweren Verletzungen erlegen. Das teilte die Polizei heute mit. Der Mann war mit seinem Krankenfahrstuhl auf der Straße unterwegs. Ein Lastwagenfahrer übersah den Mann offenbar beim Abbiegen nach links. Gegen den Fahrer wird nun wegen des Verdachts der fahrlässigen Tötung ermittelt. Bis zum 28. August müssen Bahnreisende auf der Strecke von Stralsund Richtung Neubrandenburg mit Einschränkungen rechnen. Zwischen Stralsund und Grimmen fahren keine Züge. Grund sind Bauarbeiten, wie ein Sprecher der Deutschen Bahn erklärt. Stattdessen werden Busse eingesetzt. Der Bundeswehr-Truppenübungsplatz Jägerbrück bei Torgelow ist größer geworden. Er wurde durch eine bisher forstwirtschaftlich genutzte Fläche von etwa 550 Hektar erweitert. Thomas Köhler aus dem Hafmeritz-Studio.
7: Aus Sicht der Bundeswehr war diese Erweiterung um rund 5% nötig, weil bisher ausreichend Platz für die Übungen der Infanterie fehlte. Denn auf dem Truppenübungsplatz gibt es Bereiche, die unter Naturschutz stehen und deshalb nicht genutzt werden können. Damit in dem neuen Bereich auch geübt werden kann, müssen noch einige Umbauten erfolgen. Das Gelände wird mit Schranken versehen und Informationstafeln, wann dort Übungen stattfinden. Denn außerhalb dieser Zeiten sei es weiterhin erlaubt, dort spazieren zu gehen, so die Bundeswehr. Sie muss auch den Brandschutz absichern. Dazu sollen mehrere Brunnen installiert werden.
2: Sommerwetter pur bei uns in Mecklenburg-Vorpommern. Ja. Das geht auch bis zum Abend so weiter, Jolene, oder?
8: Absolut. Es bleibt bis zum Abend trocken, freundlich, mit ganz viel Sonne. Und die Temperaturen, die sind auch echt herrlich. 27 Grad haben wir in Grambo, 26 Grad sind es im Borrentin, 21 Grad in Puttgarten. Ja, und morgen, da bleibt es erstmal noch freundlich. Von der Elbe her ziehen im Verlauf aber örtlich Schauer durch. Nachmittags können dann auch mal Gewitter dabei sein. Und vor allem im Landesinneren sind Unwetter mit Starkregen, Hagel und Sturmböen bis 80 Kilometer pro Stunde möglich. Also das kennen wir auch mittlerweile schon. Ne? Es ist mal richtig heiß und dann gibt es wieder Unwetter. Da müssen wir uns ein bisschen drauf vorbereiten. An den Temperaturen ändert das aber recht wenig morgen. Es bleibt bei Höchstwerten zwischen 28 und 21 Grad. Und an der Küste, da ist es je nach Seewind so ein paar Grad kühler. Da kommen wir so auf 22 bis 27 Grad.
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8: A20 Lübeck Richtung Rostock. Zwischen Schönberg und Grevesmühlen haben wir 5 Kilometer stockenden Verkehr. Und die B5 ist zwischen Fellan und Prizier nach einem Unfall in beide Richtungen gesperrt. Wo haben wir noch was dabei?
9: Ich wollte einen Stau melden. Vielleicht ist da auch ein Unfall passiert. Und zwar zwischen Schönberg und Selmsdorf. Da ist Krankenwagen unterwegs und Polizei gerade hin.
8: Okay, ja, das prüfen wir dann gleich mal. Vielen Dank fürs Bescheid sagen. Und im Kreis Vorpommern-Rügen, da haben wir noch die Kreisstraße zwischen Puddemin und Glutzow-Siedlung wegen Löscharbeiten gesperrt. Und geblitzt wird auf der A14 Richtung Karstadt im Kreuz Wismar, A24 Richtung Hamburg zwischen Zachentin und Gudow, A24 Richtung Berlin, Höhe Mainburg, B96 Lietzow Richtung Bergen, Höhe Ralswiek, nochmal die 96 Stralsund Richtung A20 in Höhe Parkplatz Rügenblick, B103 am Ortseingang Warnemünde, B104 Kamms Richtung Rampe, Höhe Autobahn, auf der 105 Rheinberg Richtung Stralsund, B106 Umgehung Schwerin, Krebsförden Richtung Görri ist genauer gesagt, dann auf der 192, zwei Blitzer dabei, Wulkenzin Richtung Penzlin und in Sito Richtung Malchow. B195, Zarentin Richtung Großzecher. B321, Pampo Richtung Wandernitz. Zwischen Bansin und Benz noch einer Höhe Alt-Salentin und zwischen Brahlsdorf und Verlahn Höhe Waldbad. Dann in Drink-Rögen Richtung Ludwigslust. In Gings, Ummanzer Straße, Ummanzer Chaussee, so heißt es richtig.
2: Jawohl.
8: Und dann noch Röbel Richtung Dambeck.
2: Ja, ich meine, wenn da schon so eine schöne große Straße gebaut wird, können Sie es auch Chaussee benennen.
8: Chaussee klingt ja auch schöner als Straße.
2: Wenn Sie Staus oder Blitze entdeckt haben, gerne melden über die NDR-MV-App oder anrufen 0800 5959 100.
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2: Und mit der besten Musik geht's einfach gut gelaunt durch diesen Nachmittag weiter. Immer mit dem Besten. Bringt uns weiter voran Richtung Feierabend mit Liam Payne und Rita Ora. For You. Hier auf NDR1 Radio MV.

0: Irgendwas, das bleibt.
1: Silbermond im Lieblingsmix, Sie hören NDR 1 Radio MV. 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
2: Mit einer dringenden Meldung von der A20. Vorsicht bitte Rostock Richtung Lübeck im Kreuz Wismar. Da befindet sich eine ungesicherte Unfallstelle. Deshalb fahren Sie bitte ganz besonders vorsichtig auf der A20 Rostock Richtung Lübeck im Kreuz Wismar. Da befindet sich nämlich eine ungesicherte Unfallstelle.
1: Vielen Dank, Jolene. Und wir machen schon mal so ein bisschen Feierabendplanung mit dem Nordmagazin im NDR Fernsehen. Ja, Stefan ist bei mir. Stefan Leih, grüß dich.
3: Ich freue mich. Hi.
1: Heute so ein Tag, an dem hier bei uns in Mecklenburg-Vorpommern wirklich so alles aufgefahren wird, was wir so gut können. Sonne, Seen, Ostsee, Schloss. Da müsste der Tourismus doch eigentlich von allein laufen, sag ich mal.
3: Ja, also ich habe das auch so gedacht. Wer jetzt hier ist, um Urlaub zu machen, der hat alles richtig gemacht. Und deswegen passt unser großer Tourismusblock heute im Nordmagazin auch so gut in diesen Tag. Wir sind nämlich heute in Schwerin, 2 Jahre Welterbe. Das Schloss glänzt gerade in der Sonne. Die Stadt ist voll, habe ich vorhin gesehen. Da ziehen Reisegruppen durch die Straßen. Und trotzdem stellt sich beim Gucken ziemlich schnell die Frage, merken die Gäste eigentlich, dass sie gerade in einer Welterbestadt sind?
1: Worauf spielst du da genau an? Also sprich, wird da zu wenig getrommelt oder zeigen wir zu wenig, dass wir stolz drauf sind? Was meinst du?
3: Trommeln ist vielleicht das falsche Wort. Die Besucherzahlen im Schloss sind nachweislich gestiegen. Also die Leute kommen, glaube ich, schon bewusst, weil sie davon gehört haben. Aber an anderen Stellen wartet die Stadt noch auf den großen Schub. Also Hotels beispielsweise, Gastro etc. Deshalb wollten wir eben auch mal wissen, was hat dieser Titel in der Stadt wirklich verändert? Wo sieht man und spürt man ihn und was fehlt noch, damit aus einem schönen Tagesausflug vielleicht auch ein längerer Aufenthalt wird?
1: Tja, wobei Schwerin ist mit Schloss und Welterbe natürlich auch ein bisschen leichter hat als manch anderer Ort. Ne?
3: Ah ja, da hast du recht. Und auch da schauen wir heute hin. Wir fahren mal ins Hinterland nach Wesenberg zum Beispiel. Natur, Wasser, Fahrräder, da hat man eigentlich auch das, was man im Urlaub schön findet. Der Campingplatz ist voll. Ein Fahrradverleiher dagegen sagt gleichzeitig, seine Saison wird immer kürzer. Da habe ich mich schon gefragt, also warum funktioniert ein paar Kilometer weiter alles prächtig und bei ihm das kaum noch.
1: Und dann zum Schluss noch ab an die Küste.
3: Ja, da sind wir auch noch. Da ziehen wir zur Halbzeit-Saisonbilanz. Ist dieser Sommer auch wirtschaftlich ein guter für die Hochbogen an der Küste? Wer ist zufrieden? Wo läuft es anders als erhofft? Und wie kurzfristig entscheiden Urlauber inzwischen überhaupt, wohin sie fahren?
1: Denkst du, das ist eine halbe Stunde für die Sendung?
3: Nein, ne? Wir haben so viel vor. Wir gehen heute in die Tagesschau.
1: Ja, Wahnsinn. Also Welterbe, Hinterland, Küste, Mecklenburg-Vorpommern erstrahlt an so einem Tag wie heute. Heute Abend sind Sie garantiert dabei im Nordmagazin. 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
1: Hochsommerliche Temperaturen heute Nachmittag bei uns in Mecklenburg-Vorpommern. Wer frei hat, der kann die Ferien genießen. Bleibt dabei, ne? Jolien Wagnerstein, 30 Grad. Peilen wir an.
2: Ja, nicht ganz heute. 27 Grad in Lüdersdorf, 26 Grad in Pankow, 25 Grad in Stralsund. Und das sind auch so die Temperaturen für den Drei-Tage-Trend. Da geht es auch nochmal hoch auf 30 Grad, das stimmt. Allerdings wird es nicht mehr ganz so sonnig wie heute. Wir mixen das Ganze durch, packen noch ein paar Wolken dazu. Und es kann auch jeden Tag mal Schauer oder Gewitter geben. Insgesamt bleibt die Woche aber recht sommerlich, also von den Temperaturen her.
1: So muss das sein. 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
2: Vorsicht bitte auf der A20 Rostock Richtung Lübeck im Kreuz Wismar, da befindet sich eine ungesicherte Unfallstelle. Und A20 Richtung Rostock zwischen Schönbeck und Grevesmühlen, da haben wir 5 Kilometer stockenden Verkehr. B5 zwischen Fellan und Prezier, die ist gesperrt nach einem Unfall und zwar in beide Richtungen. Und wir haben auf der B104 in Richtung Schwerin, genauer gesagt zwischen Selmsdorf und Schönberg, so hatten wir auch einen Unfall. Da haben wir keine Sperrung, da wird der Verkehr an der Unfallstelle vorbeigeführt. Aber es gibt so ein bisschen Stau und stockenden Verkehr auf der B105 ab Bentwisch nach Mönchhagen. Da staut es sich, da brauchen Sie aktuell 10 Minuten länger. Und geblitzt wird auf der A14 Richtung Karstadt im Kreuz Wismar, A24 Richtung Hamburg zwischen Zarrentin und Gudo, A24 Richtung Berlin, Höhe Mainburg, dann auf der B96 Lietzow Richtung Bergen, Höhe Ralswiek und die B96 Stralsund Richtung A20, Höhe Parkplatz Rügenblick. B103 am Ortseingang Warnemünde, B104 Kamps Richtung Rampe, Höhe Autobahn, da der Blitzer. Dann auf der 105 Benz Richtung Neubuko, B105 Rheinberg Richtung Stralsund, B106 Umgehung Schwerin, Krebsförden Richtung Görries, B109 zwischen Ducherow und Neukosono, B192 Wulkenzien Richtung Penzlin, dann nochmal die 192 in Sito in Richtung Malchow, B195 Zarrentin Richtung Großzecher, B321 Pampo Richtung Bandernitz. Dann steht noch was zwischen Bansin und Benz in Höhe Alt-Salentin, zwischen Brahlsdorf und Fellan Höhe Waldbad, in Dringkrögen Richtung Ludwigslust, in Gings, Ummanzer Chaussee und Röbel Richtung Dambeck haben wir auch noch einen dabei.
1: Und ganz sicher kommt Richtung Feierabendverkehr noch der eine oder andere Blitzer dazu. Wenn Sie das entdeckt haben, schnell melden über die NDR-MV-App, gerne auch als Sprachnachricht oder Sie rufen an 0800 5959 100.
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1: Herbert Grönemeyer. Auch Mut, ne? Einfach mal so einen Titel mit Lied 1 benennen. Und dann hat er sich das nachher doch nochmal überlegt und hat Stück vom Himmel im Klammern dahinter geschrieben. Die Deutschen jetzt immer im Lieblingsmix hier auf NDR1 Radio MV und durch den Nachmittag natürlich auch immer mit den aktuellen Hits. Und jetzt die 80er Kulthits immer mit dabei mit der Band, die damals sich mit U2 immer so ein kleines Kopf-an-Kopf-Rennen geliefert hat. Wer hat wohl die besseren Hits? Also der gehört hundertprozentig dazu. Die Simple Minds. Don't You. Klammer auf. 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

War wirklich ein genialer Künstler, hat so viele tolle Titel gemacht. Gab sogar zu DDR-Zeiten eine Platte. Neil Diamond hier im Lieblingsmix auf NDR 1 Radio MV. Und da gibt es doch immer wieder Leute, die sagen, ja, das ist doch eigentlich eine Stadionhymne, ne? Ja, ist es dann auch geworden, aber das ist einfach nur cool. Sweet Caroline im Lieblingsmix, NDR 1 Radio MV. Gleich ab 16 Uhr die Sendung Der Tag mit allem, was heute wichtig ist. Marek Walde ist dann für Sie am Mikrofon. Und hier bei mir im Lieblingsmix die 80er, weil es so ein cooles Musikjahrzehnt war. Und Kim Wilde, die hatte in der Zeit wirklich eine Menge. Das hört man heute immer noch gerne. Und der hier, der erinnert so ein bisschen an die Wendezeit. Ende der 80er, You Came im Lieblingsmix. Ich bin Ralf Marquardt.

0: No. Der erste Feierabend der Woche rückt näher. Es ist 16 Uhr.
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0: Hotel, Pension oder doch lieber der Campingplatz? Ja, das ist ja oft eher Typfrage, ne? Marco Schubert aus unserer Nachrichtenredaktion, wie sieht's bei dir aus? Eher Zelten oder doch die Luxusherberge mit allem Komfort?
2: Oh, ich freue mich immer über ein schönes Hotel mit Charme und Geschichte, aber ich habe auch schon in einem Zimmer übernachtet, das samt Bad und Garderobe in einen Schiffscontainer eingebaut wurde. So oder so, im Trend bei der Unterkunft liegt momentan das einfache und unkomplizierte. Camping boomt in diesem Jahr in Mecklenburg-Vorpommern. Mike Oliver aus der Aktuell-Redaktion dazu.
3: In den ersten 5 Monaten dieses Jahres gab es auf den Campingplätzen mehr als 1 Million Übernachtungen. So viele wie noch nie. Das hat jetzt die Tourismus GmbH des Landes bekannt gegeben. Insgesamt gab es bis Ende Mai 9,57 Millionen Übernachtungen. Das ist ein Plus von 2,8% im Vergleich zum Vorjahr. Aktuellere statistische Zahlen, also für die erste Hälfte der Hauptsaison bis zum August, gibt es zwar noch nicht, aber die Tourismus GmbH hat eine Umfrage in der Branche gemacht. Demnach ist die Hälfte der Unternehmen zufrieden oder sehr zufrieden mit der bisherigen Saison. Ein Viertel sieht sie eher negativ. Ein weiteres Ergebnis der Umfrage: bei der Einschätzung der eigenen wirtschaftlichen Lage und der Entwicklung sind die Unternehmer tendenziell kritisch.
2: Das Friedrich-Löffler-Institut auf dem Riems hat ein neues Virus bei heimischen Rindern nachgewiesen. Die betroffenen Tiere stammen aus Süddeutschland. Franziska Dreves aus der Redaktion Landwirtschaft, Umwelt und Natur.
4: Die Experten für Tiergesundheit haben Proben der erkrankten Rinder untersucht aus 4 Haltungen in Süddeutschland, etwa aus Baden-Württemberg. Fälle in Mecklenburg-Vorpommern sind bislang nicht bekannt. Die Laborergebnisse zeigen, es handelt sich um das Ortobonia-Virus, genauer um eine spezielle Variante. Es kommt bislang vor allem in Afrika, Asien und Australien vor und wird über blutsaugende Gnitzen übertragen, auch Bartmücken genannt. Betroffen sind vor allem Wiederkäuer, meist Rinder, aber auch Schafe und Ziegen. Die erkrankten Rinder zeigten Fieber und Durchfall. Sie gaben auch deutlich weniger Milch. Bei infizierten trächtigen Kühen sind Totgeburten und Fehlbildungen der Kälber möglich. Die Gnitzensaison geht bis Ende November. Das Friedrich-Löffler-Institut rechnet deshalb damit, dass sich das Virus möglicherweise schnell ausbreiten wird.
2: Kurz vor den Landtagswahlen im September warnen Experten vor einer Zunahme mutmaßlich russischer Desinformation im Internet. Auch Mecklenburg-Vorpommern gehört dabei zu den Bundesländern, deren Kandidatinnen und Kandidaten gezielt mit gefälschten Nachrichtenvideos verleumdet werden sollen. Sie wirken, als wären sie auf echten journalistischen Plattformen erschienen. Betroffen sind dabei Politikerinnen und Politiker von CDU, SPD, Grünen, FDP und Linken. Recherchiert haben Journalisten der Deutschen Welle auf mehreren Social-Media-Plattformen. Der kleine Prinz, Luft, eine Tanzallegorie und My Fair Lady, das sind nur 3 von vielen Stücken im Repertoire der Deutschen Tanzkompanie Neustrelitz. Das Ensemble hat eine volle Spielzeit geliefert. Bevor es in die Pause geht, zieht der Geschäftsführer Bilanz. Sarah Roth, wie fällt die aus?
5: Geschäftsführer Zabel ist zufrieden mit der 35. Spielzeit und das, obwohl es herausfordernde Zeiten sind, wie er sagt. Im vergangenen Jahr musste die Kompanie um die Finanzierung bangen. Die ist jetzt bis 2028 gesichert. Das Ensemble hat insgesamt 94 Vorstellungen absolviert. Die wurden von mehr als 36.000 Zuschauern gesehen. Das sind knapp 2.000 Zuschauer weniger als in der letzten Spielzeit. 3 Premieren wurden diese Saison gezeigt, darunter Der kleine Prinz. Ein Familienstück, das bisher 19 Mal aufgeführt wurde. Ebenfalls erfolgreich lief die Uraufführung von Erde, dem letzten Tanzepos aus dem Elemente-Zyklus der Tanzkompanie.
0: Das Wetter für uns in Mecklenburg-Vorpommern hat Jolien und es ist heute wirklich ein entspannter Sommertag.
6: Absolut. Ich schmeiß mal mit so ein paar Zahlen um mich. Die können sich nämlich sehen lassen. Wir haben 24 Grad in Rerik, 26 Grad sind es in Friedland, 27 Grad in Bützow und auch die Wassertemperaturen sehr angenehm. 18 bis 21 Grad in der Ostsee. Und so in den Binnenseen, Bodden, Hafs, da haben wir 20 bis 23 Grad. Perfektes Ferienwetter also.
0: Ohne Witz, ich will nach der Sendung heute schwimmen gehen.
6: Mach es.
0: Ja.
6: Ja.
0: Plan war bislang aber das Schwimmbad. Mal gucken, ob es dann doch der See wird.
6: Nein. Du kannst ganz springen in den See. Komm.
0: Okay, dann machen wir das. 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
6: Und zwar haben wir da die B5 dabei. Die ist nämlich zwischen Fellan und Prizier nach einem Unfall in beide Richtungen gesperrt. Und die B104 in Richtung Schwerin, die ist zwischen Semsdorf und Schönberg nach einem Unfall zwar nicht gesperrt, aber der Verkehr wird da an der Unfallstelle vorbeigeführt. Also fahren Sie da bitte ganz besonders vorsichtig. Und dann hat uns Anja noch was gemeldet.
7: Ich wollte euch einen Unfall melden. Und zwar zwischen Sölpo und Boldberg, direkt am Ortsausgang Sölpo, wo es nach Klein-Niendorf abgeht.
6: Alles klar. Ja, danke Anja. Und Maite hat uns über die NDRMV-App auch diesen Unfall geschrieben, schreibt, man kommt da wieder durch, aber fahren Sie natürlich trotzdem ganz besonders vorsichtig.
0: Und dann wird geblitzt.
6: Auf der A14 Richtung Karstadt im Kreuz Wismar, A24 Richtung Hamburg zwischen Zarrentin und Gudow, A24 Richtung Berlin, Höhe Meinburg, dann B96 Lietzow Richtung Bergen in Höhe Ralswiek, nochmal die B96 Stralsund Richtung A20 Höhe Parkplatz Rügenblick, B103 am Ortseingang Warnemünde, B104 Kamps Richtung Rampe, Höhe der Autobahn. Dann auf der 105 haben wir einmal einen Benz Richtung Neubuko und Rheinberg Richtung Stralsund. B106 Schweriner Umgehung zwischen Krebsförden in Richtung Görries. B109 zwischen Ducherow und Neukosenow. B192 Wulkenzin Richtung Penzlin. B192 in Sito Richtung Malchow. Dann auf der 195 Zarrentin Richtung Großzecher. B321 Pampo Richtung Bandenitz. Zwischen Bansin und Benz in Höhe Alte Salentin. Zwischen Brahlsdorf und Fellan Höhe Waldbad. In Drinkrögen noch einer in Richtung Ludwigslust. In Gings in der Omanzer Chaussee. Röbel Richtung Damberg und in Deven in Richtung Demmin.
0: Stausblitzer melden Sie gerne 0800 59 59 100 oder schicken eine Nachricht über unsere NDR MV-App.
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0: Jolien, wie viele Blitzer waren das jetzt so ungefähr?
6: Oh, das ist schon ganz ordentlich, aber wir kennen das ja mittlerweile auch schon, ne? Also Blitzer sind gut vertreten.
0: Und die Speed Week, die läuft ja aktuell. Und ich frage gleich unsere Reporterin, was da in dieser Woche noch so auf uns zukommt und ob die Kommunen da eigentlich nur Geld mit verdienen wollen. Das klären wir gleich hier in ungefähr 4 Minuten.
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0: Die meisten 80er hier im Lieblingsmix für Mecklenburg-Vorpommern. Hier ist der Tag auf NDR 1 Radio MV. Die verliebten Jungs von Purple Schulz. Fuß vom Gas, das gilt ja eigentlich immer, aber ne, diese Woche ganz besonders. Die Polizei hier in Mecklenburg-Vorpommern macht mit bei der europaweiten Speed Week, also beim Blitzermarathon. Petra Künze aus unserer aktuellen Redaktion. Warum macht denn die Polizei das? Einfach nur, um die Kassen aufzufüllen?
1: Nein, natürlich nicht. Die Statistiken, die zeigen eindeutig, dass Raserei immer noch Unfallursache Nummer eins ist. Und Ziel ist es eben, die Zahl der schweren Verkehrsunfälle zu reduzieren. Gleichzeitig will die Polizei das Bewusstsein für die Folgen überhöhter bzw. nicht angepasster Geschwindigkeit, wie es heißt, schärfen. Und um die Zahlen mal zu nennen, mehr als 26.000 Unfälle insgesamt hat die Landespolizei im ersten Halbjahr dieses Jahres erfasst. 35 Menschen sind im Straßenverkehr tödlich verunglückt. Das sind 12 weniger als im Vorjahr. Zeitraum. Dennoch ist jeder tödliche Unfall natürlich einer zu viel und deshalb wird, so sagt Innenminister Pegel, jeder tödliche Verkehrsunfall auch sorgfältig ausgewertet, damit die Maßnahmen wie zum Beispiel auch Kontrollen noch gezielter eingesetzt werden können.
0: Petra, wo wird denn diese Woche besonders kontrolliert?
1: Die genauen Standorte gibt die Polizei natürlich nicht bekannt, aber kontrolliert wird vor allem rund um Kindergärten, Altenheime und Krankenhäuser und auch an Baustellen. Ja, und wer zu schnell erwischt wird, muss zahlen. 30 Euro werden schon bei 10 km/h zu viel fällig. Ein Fahrverbot droht ab 26 Stundenkilometern zu viel auf dem Tacho. Der Blitzermarathon, der geht noch bis Sonntag. Bis auf Bayern, das Saarland und Sachsen nehmen auch alle Bundesländer diesmal daran teil. Also auch wer jetzt in Urlaub fährt, sollte gewarnt sein.
0: Danke für die Informationen, Petra Künze aus unserer aktuellen Redaktion. Und Sie wissen natürlich, Staus und Blitzer, die hören Sie natürlich hier im zuverlässigsten Verkehrsservice für uns in Mecklenburg-Vorpommern. Und wenn Sie diese Woche besonders viele Blitzer sehen, dann rufen Sie gerne durch unter der 0800 59 59 100.

0: Aktuelle Musik von Glockenbach im Lieblingsmix hier auf NDR 1 Radio MV Lifeline. Und heute ist der 3. August, haben Sie vielleicht beim Blick auf den Kalender auch schon festgestellt. Und das ist ein sehr besonderer Tag, an den sich viele junge Menschen bei uns aus Mecklenburg-Vorpommern noch lange erinnern werden. Denn heute starten die neuen Ausbildungsverträge, unter anderem im Handel und im Handwerk. Fabian Weishaupt aus dem Mecklenburg-Studio ist jetzt bei mir im Studio. Fabian, du hast dich umgehört, hast mit der Handwerkskammer, mit der Industrie- und Handelskammer gesprochen und mit den frischen Azubis gesprochen. Wie haben sich die Zahlen in diesem Jahr entwickelt?
1: Ja, die Zahl der neuen Ausbildungsverträge ist deutlich gestiegen. Allein bei der Handwerkskammer Schwerin wurden bis Ende Juli 842 neue Verträge abgeschlossen. Das sind 7% mehr als im Vorjahr. Und dieser Trend, den sehen wir im ganzen Bundesland. Und nicht nur bei der Handwerkskammer, sondern auch bei der Industrie- und Handelskammer. Da sprechen Sie von einer positiven Entwicklung. Auch ja, wenn es im Bereich der IHK zu Schwerin gerade noch ein paar freie Plätze gibt, das sagt Peter Todt von der IHK.
2: Also wir sind seit mehreren Jahren sehr stabil unterwegs. Wir haben 20 Verträge weniger als im letzten Jahr, aber das hängt meiner Meinung nach mit dem zeitigen Ferienbeginn zusammen. Die erste Hälfte der Ferien ist jetzt rum und wir versuchen natürlich zu motivieren, die zweite Hälfte zu nutzen, um einfach die Verträge abzuschließen. Wir erwarten zum 1. September insgesamt etwa 1140 Verträge. Die werden wir, denke ich mal, auch erreichen, weil wir krempeln jetzt einfach nochmal die Ärmel hoch und zeigen, wie gut die Zukunft in unseren IHK-Betrieben ist.
1: Ja, die IHK zu Rostock zum Beispiel, die meldet 22% mehr Ausbildungsverträge als im Vorjahr. Heute sind dort also allein 1448 junge Menschen in die Ausbildung gestartet.
0: Die haben also auch die Ärmel hochgekrempelt, was die Werbung angeht, ne?
1: Ganz genau.
0: Fabian, warum entscheiden sich denn immer wieder mehr junge Menschen für eine Ausbildung und gegen ein Studium?
1: Ja, die Gründe, sich erstmal gegen ein Studium und für die Ausbildung zu entscheiden, die sind vielfältig und auch sicherlich immer sehr persönlich. Zum einen gibt es da gute Karrierechancen und Verdienstmöglichkeiten. Außerdem schätzen viele auch diese familiäre Atmosphäre in kleinen Betrieben.
0: Kann ich verstehen, ja.
1: Und das Thema künstliche Intelligenz, das spielt da auch bei vielen Leuten eine Rolle. Mhm. Denn KI wird auf kurz oder lang vermutlich nicht die Heizung reparieren, das Mittag kochen oder den Auspuff am Auto wechseln können.
0: Ach, aber so ein Dach abdecken, da neue Ziegeln drauf und so, das kann die KI doch, oder?
1: Nein. Bisher nicht.
0: Spaß beiseite. Welche Berufe liegen ganz weit vorne?
1: Ja, bei den Industrie- und Handelskammern sind es vor allem die Klassiker. Der Koch, Hotelfachmann, Hotelfachfrau oder Verkäuferin oder Verkäufer. Ganz vorn im Handwerk, da liegen seit Jahren der Kfz-Mechatroniker, gefolgt vom Anlagenmechaniker sowie Elektronikern und Tischlern.
0: Wenn jetzt mehr junge Leute ins Handwerk gehen, heißt das denn gleichzeitig, dort ist dann der Fachkräftemangel vorbei? Oder zumindest demnächst vorbei?
1: Ja, ganz so einfach ist das leider nicht. Die Gesamtzahl der Auszubildenden in Mecklenburg-Vorpommern ist aktuell zwar gestiegen, der aktuelle Aufwärtstrend ist also ein gutes Signal, reicht aber nicht allein aus, um den Fachkräftemangel im Handwerk und im Handel vollständig auszugleichen. Das sagen alle Beteiligten. Fachleute sprechen eher von einer Trendwende als vom Ende des Problems.
0: Und wir waren dabei beim ersten Ausbildungstag und haben heute das Ganze fürs NDR Fernsehen begleitet. Das Ganze sehen Sie dann heute Abend im Nordmagazin um 19:30 Uhr. Vielen Dank, Fabian Weishaupt, für die Informationen hier auf NDR 1 Radio MV.
1: Sehr gerne.

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2: Es ist 16.30 Uhr, Zeit für unseren Themenüberblick. Die Hälfte der Tourismusunternehmen bei uns im Land ist zufrieden oder sehr zufrieden mit der bisherigen Saison. Ein Viertel sieht es allerdings negativ. Ja, Markus Schubert, was kann man über die Lage des Tourismus noch sagen?
3: Ein weiteres Ergebnis der Umfrage der Tourismus GmbH des Landes ist, bei der Einschätzung der eigenen wirtschaftlichen Lage und der Entwicklung sind die Gastgeber tendenziell kritisch. Bis Ende Mai gab es 9,57 Millionen Übernachtungen. Das war ein Plus von 2,8% im Vergleich zum Vorjahr. Einen klaren Trend gibt es dabei. Auf den Campingplätzen gab es in den ersten 5 Monaten mehr als 1 Million Übernachtungen, so viele wie noch nie. Im ersten Halbjahr 2026 sind in Mecklenburg-Vorpommern weniger Menschen bei Verkehrsunfällen ums Leben gekommen als im gleichen Zeitraum 2025. Die Zahl sank von 47 auf 35, teilte das Innenministerium in Schwerin mit. Gleichzeitig gab es allerdings mehr Unfälle. Rein rechnerisch waren es im ersten Halbjahr rund 145 pro Tag. Verbraucherschützer werfen der Bahn Tricksereien bei ihren Supersparpreisen vor. Laut Bundesverband der Verbraucherzentralen ist das günstigste Angebot zu den üblichen Reisezeiten oft nicht verfügbar. Untersucht wurden Verbindungen im Zeitraum von 7 bis 19 Uhr zwischen Berlin, Hamburg, München, Köln und Frankfurt am Main. Verbandschefin Ramona Popp spricht in der FAZ von einem Tarifdschungel. Das ganze Preissystem müsse einfacher und übersichtlicher werden.
2: Da können wahrscheinlich viele Bahnfahrerinnen und Bahnfahrer ein Liedchen von singen. Jetzt die Meldungen aus Ihrer Region.
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4: Mit Franziska Hähnlein, guten Tag. Für viele junge Menschen in Westmecklenburg geht heute ihre Ausbildung los. Die Handwerkskammer verzeichnet in den handwerklichen Ausbildungsberufen einen deutlichen Zuwachs an Lehrlingen. Sophie Jung mit den Einzelheiten.
5: Nach Angaben der Handwerkskammer Schwerin wurden bis Ende Juli in Westmecklenburg 583 neue Ausbildungsverträge abgeschlossen, rund 10% mehr als im Vorjahr. Rund 81% der neuen Auszubildenden sind männlich, 19% weiblich. Die beliebtesten Berufe sind Kfz-Mechatroniker, Anlagenmechaniker für Sanitär-, Heizungs- und Klimatechnik sowie Elektroniker. Allerdings beginnt heute nur rund ein Drittel der neuen Auszubildenden. Die meisten starten ihre Lehre erst am 1. September. Auch bei den Betrieben der IHK beginnt das Lehrjahr. Im Bezirk Schwerin wurden 908 Verträge abgeschlossen. Das sind 20 weniger als im Vorjahr. Für die jungen Menschen geht es in den ersten Wochen vor allem darum, den Betrieb, die Kolleginnen und Kollegen sowie die anderen Auszubildenden kennenzulernen.
4: Die Radingsdorfer Kreuzung bei der Auffahrt Lüdersdorf zur A20 ist seit heute voll gesperrt. Grund dafür sind Bauarbeiten. Nach Angaben des Schweriner Straßenbauamtes wird ein Durchlass im nördlichen Bereich der Kreuzung erneuert. Die Maßnahme bildet die notwendige Grundlage für den verkehrssicheren Ausbau der gesamten Kreuzung, sagte ein Sprecher. Die Arbeiten sollen bis zum Ende der Sommerferien abgeschlossen sein. Eine Umleitung ist ausgeschildert. Wann dann die eigentliche Baumaßnahme, bei der die Kreuzung sicherer gemacht werden soll, beginnt, ist noch offen. Der Prozess befinde sich gerade in der Finalisierung, so das Amt. Für Tamina Kugler von Grün-Weiß-Schwerin geht es bei der Handball-U18-Weltmeisterschaft jetzt in der Hauptrunde los. In einer Stunde startet die erste Partie gegen Montenegro. Nach Einschätzung vom Bundestrainer wird das vor allem ein körperlich anspruchsvolles Spiel. Tamina Kugler kam in den bisherigen 3 WM-Vorrundenspielen bereits zum Einsatz. Anwurf zwischen Montenegro und Deutschland ist um 17.30 Uhr. Morgen geht es dann direkt mit dem zweiten Hauptrundenspiel weiter. Gegner sind dann die Niederlande.
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2: Und das Wetter für unser Land hat Jolien Wagnerstein.
7: Ja, und was soll ich sagen? Sommer, Sonne, satt. Es ist wirklich richtig, richtig schön. Dazu aktuell 27 Grad in Mützow, 26 Grad in Friedland, 24 Grad in Rerik. Und der 3-Tage-Trend. Morgen sind nachmittags vor allem im Landesinneren Unwetter möglich. Und auch der Mittwoch, der wird zum Nachmittag hin so ein bisschen ungemütlich. Es kann teils kräftige Schauer und Gewitter geben. Am Donnerstag, da werden die Schauer dann aber wieder seltener und es gibt einen Sonne-Wolken-Mix. Die Höchsttemperaturen liegen im 3-Tage-Trend trotzdem zwischen 24 und 30 Grad.
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7: Wir haben noch eine Meldung von der B5. Zwischen Fellan und Prizier ist die Strecke nämlich gesperrt. Da hat es einen Unfall gegeben und das betrifft beide Richtungen.
2: Und dann wird geblitzt.
7: Auf der A14 Richtung Karstadt im Kreuz Wismar. A24 Richtung Hamburg zwischen Zarentin und Gudow. A24 Richtung Berlin Höhe Mainburg. B96 zweimal vertreten. Einmal Lietzow Richtung Bergen Höhe Ralswiek. Und dann noch Stralsund Richtung A20 Höhe Parkplatz Rügenblick. B103 am Ortseingang Warnemünde. B104 Kamps Richtung Rampe Höhe Autobahn. Dann auf der 105 Benz Richtung Neubuko und die 105 Rheinberg Richtung Stralsund. Dann haben wir noch einen Blitzer stehen auf der B106 Umgehung Schwerin Richtung Lankow in der Baustelle, Entschuldigung. Auf der B192 Wulkenzien Richtung Penzlin, 192 in Sito Richtung Malchow, B195 Zarentin Richtung Großzecher, B321 Ortsausgang Pampo Richtung Bandernitz zwischen Bansin und Benz Höhe Alte Salentin. Außerdem dann noch in Deven Richtung Demmin, in Drink-Rügen Richtung Ludwigslust, in Gings, Ummanzer Chaussee und Röbel Richtung Dambeck ist auch noch mit dabei. Und in Schwerin in der Hamburger Allee, da wird stadteinwärts geblitzt.
2: Und dann haben Sie noch was?
8: Schweriner Umgehung Richtung Blanco in der Baustelle.
7: Jo, ja, den haben wir drin. Nochmal bestätigt, sehr gut.
2: Danke Rainer da an der Stelle fürs Melden und Sie machen es gerne genauso. 0800 59 59 100, die Nummer direkt ins Studio oder Sie schicken eine Nachricht über unsere NDR MV-App. Die landet dann auch direkt bei uns.
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2: Und jetzt geht's ganz entspannt in diesen ersten Feierabend der Woche. Ich weiß nicht, wie es Ihnen geht. Bei uns ist heute allen so ein bisschen so, ich glaube, die Hitze hat so gedrückt am Wochenende. Ich bin so ein bisschen erschlagen noch. Jolien, wie ist bei dir?
7: Du bist vielleicht urlaubsreif einfach auch. Nee, wir müssen auch in die Ferien starten langsam.
2: Ich ziehe hier jetzt noch zwei Wochen durch.
7: Ich ziehe auch noch ein bisschen durch. Komm, wir schaffen das zusammen.
2: Wir ziehen gemeinsam durch. Hier sind Jolien Wagnerstein und Marek Walde.

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0: NDR 1 Radio MV in den Sommerferien. Schüler, Lehrer und vielleicht auch ein paar Eltern machen Pause. Und in den Schulen, da übernehmen die Handwerkerinnen und Handwerker. Ja, da ist gerade richtig Baustelle, da wird ordentlich gewerkelt. Und die Schulen, die werden fit gemacht fürs nächste Schuljahr. Hoffentlich zumindest. Ingo Bötig aus unserer aktuellen Redaktion. Was genau ist da geplant in den Schulen?
1: Vieles soll repariert, einiges auch modernisiert werden. Neue Fußböden, Dachrinnen, neue Toiletten, auch Wände werden neu gestrichen. Die Förderschule Teterow zum Beispiel erhält einen zweiten Rettungsweg. Da wird angebaut, ein neues Treppenhaus plus Fahrstuhl. Auch Sport- und Spielplätze werden erneuert, zum Beispiel in diesem Fall in der Grundschule Juri Gagarin in Rostock. Und zusätzlich setzt Neubrandenburg auf Energiesparen. Da wird die Beleuchtung in den Schulgebäuden umgestellt auf LED, das spart Strom. Das betrifft mehrere Grund- und auch Regionalschulen.
0: Der Sommer wird tendenziell immer wärmer. Soll denn der Hitzeschutz auch mehr eine Rolle spielen?
1: Ja, was wir hören, nicht überall, aber doch an einigen Orten gibt es solche Bauvorhaben. Davon hat uns der Architekt Bernd Peter berichtet. Er leitet unter anderem die Bauarbeiten an einer Schule in Rehna in Nordwestmecklenburg und in Pampow im Landkreis Ludwigslust-Parchim. Er hat uns erklärt, wie genau das funktioniert.
2: Sommerlicher Wärmeschutz muss außen vor dem Fenster liegen, damit die Wärme erst gar nicht in den Klassenraum reinkommt. Und hier werden textile Stoffe auf einer Rolle vor die Fenster montiert, die links und rechts Führungsschienen haben. Und die fahren dann mit einem Elektromotor runter, gesteuert, oder können auch hochgefahren werden. Das ist hier geplant.
1: Also soweit der Architekt und Bauleiter Bernd Peter. Wer wissen will, was vielleicht auch in den Schulen der eigenen Region gemacht wird, also nebenan, wir sammeln Informationen, die uns erreichen auf ndr.de/mv und berichten darüber auch in unserer ndr-mv-App und ergänzen das auch in den kommenden Tagen weiter.
0: Ja, da immer mal reinschauen. Ingo, können wir sagen, wie viel Geld die Städte und Kommunen in die Hand nehmen?
1: Das ist ganz unterschiedlich. Neubrandenburg nennt uns auf Anfrage, dass die Stadt eine 250.000 Euro für die Schulen investiert, also in die Schulen investiert. Rostock liegt bei fast 900.000 Euro. Die Kreisverwaltung in Vorpommern-Greifswald stellt mehr als 1 Million Euro bereit. Die Topsumme hören wir vom Landkreis Ludwigslust-Parchim. Da werden den Angaben zufolge über die 6 Wochen Sommerferien 2,5 Millionen Euro investiert, also in Reparaturen und Modernisierung.
0: Und dann drücken wir mal die Daumen, dass nach den Ferien die Klassenräume dann auch wieder fertig sind, ne? Informationen waren das von Ingo Bötig aus unserer aktuellen Redaktion hier im Tag auf NDR 1 Radio MV. Danke dir.
1: Gerne.

0: Die meisten 80er natürlich hier im Lieblingsmix bei NDR1 Radio MV. 10 vor 5, Zeit für den Sport und Nathalie Abraham ist da. Hello, Nathalie.
1: Hallöchen.
0: Nathalie, heute wird es richtig ernst. Bei der U18-Weltmeisterschaft der Handballerinnen. Es geht für Deutschland in die Hauptrunde und mit dabei sind ja auch zwei Spielerinnen aus Mecklenburg-Vorpommern. Wie stehen denn heute so die Chancen?
1: Ja, im ersten Hauptrundenspiel der WM müssen die deutschen Mädels heute gegen Montenegro ran. Die sind übrigens bei der EM im vergangenen Jahr Dritter geworden und für das Team von Fine Stenzel von Fortuna Neubrandenburg und Tamina Kugler vom SV Grün-Weiß Schwerin wird das vor allem körperlich ein anspruchsvolles Spiel. Bundestrainer Smits hat gesagt, wir treffen auf einige Kampfmaschinen, gegen die es manchmal auch wehtut.
2: Kampfmaschinen.
1: Montenegro ist als Gruppenerster in die Hauptrunde eingezogen und hat schon mal 2 Punkte gut, genauso wie Spanien, die ebenfalls mit in der deutschen Hauptrundengruppe sind und auf die Deutschland auch schon in der Gruppenphase traf. Da gab es allerdings eine Niederlage und deshalb auch keine Punkte, die das deutsche Team mit in die Hauptrunde nehmen konnte. Umso wichtiger sind also 2 Erfolgserlebnisse. Heute gegen Montenegro ab 17.30 Uhr und morgen dann im 2. Spiel gegen die Niederlande.
0: Nathalie, lass uns mal auf den Basketball und die Rostock Seawolves schauen. Es steht jetzt ja der Spielplan für die Bundesliga fest. Können wir uns da für den Auftakt auf ein Heimspiel freuen?
1: Ja, auf jeden Fall. Die Fans können sich auf ein Heimspiel freuen. In der Bundesliga empfangen die Seawolves am 1. Spieltag den Aufsteiger Phoenixhagen am 19. September um 18.30 Uhr in der Stadthalle. Da also schon mal ein Kreuz im Kalender machen. Und ein Highlight der Saison steht dann an Silvester an. Da geht's für die Rostocker zum amtierenden Meister Alba Berlin. Und bevor es in der Bundesliga zur Sache geht, steht für die Seawolves schon eine Woche vorher im Pokal die Partie gegen die Hamburg Towers an.
0: Und lass uns doch bitte nochmal auf zumindest mein Lieblingssportthema aktuell gucken. In der Fußballwelt gibt es ja sehr, sehr viel Aufregung um den geplanten Verkauf der WM-Rechte.
1: Ja.
0: Es gibt jetzt immer noch Auswirkungen. Wie sieht es da jetzt aus?
1: Ja, zum Beispiel so, dass jetzt einige Verbände schon ihre Unterstützung für Gianni Infantinos Wiederwahl zum FIFA-Präsidenten zurückziehen. Mhm. Dazu gehören jetzt Wales, England und Serbien. Das sind die ersten, die das bekannt gegeben haben. Zuvor waren sie Teil der über 200 Nationen, die Infantino noch rund um die Weltmeisterschaft in diesem Jahr ihre Unterstützung bei der Wiederwahl zugesichert hatten. Diese soll dann im kommenden Jahr am 27. März stattfinden.
0: Aber ist die ernsthaft gefährdet?
1: Es könnte natürlich sein. Wenn jetzt noch mehr nachziehen, dann wird es schwierig.
0: Gibt so einen Abwärtsstrudel. Da bleiben wir auf jeden Fall
1: dran. Das bleibt spannend.
0: Informationen vom Sport waren das von und mit Nathalie Abraham. Danke dir.
1: Gerne.

0: Wir spielen die Kult-Hits, die deutschen Hits und die aktuellen Musik-Hits hier im Lieblingsmix bei NDR 1 Radio MV. Schönen Montagnachmittag, Mecklenburg-Vorpommern. Es ist jetzt gleich 17 Uhr und wir haben alles das, was Sie wissen müssen. Hier ist die Sendung der Tag.
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0: Wir haben Halbzeit und nein, es geht dieses Mal ausnahmsweise nicht um Fußball, Markus Schubert, sondern es geht um die Ferienzeit, die Hauptsaison beim Tourismus, die ist halb rum. Wie fällt die Bilanz aus?
2: Es ist Zeit für eine Halbzeitbilanz. Die offiziellen Zahlen gibt es zwar noch nicht, aber einige Tendenzen zeichnen sich schon ab. Mike Oliver Voigt aus der Aktuell-Redaktion hat die Einzelheiten.
3: Die Hälfte der Tourismusunternehmen ist zufrieden oder sogar sehr zufrieden mit der Saison. Das ergab eine aktuelle Umfrage der Tourismus GmbH des Landes. Ein Viertel sieht die erste Hälfte der Hauptsaison dagegen negativ. Ein Rekord wurde aber schon vor der Hauptsaison in den ersten 5 Monaten des Jahres geknackt. Auf den Campingplätzen gab es bis einschließlich Mai erstmals mehr als 1 Million Übernachtungen. Camping boomt also. Und auch insgesamt ist die Tendenz vom Jahresanfang bis zum Mai positiv. Es gab 9,57 Millionen Übernachtungen. Das ist ein Plus von 2,8% im Vergleich zum Vorjahr. Trotz dieser Zahlen hat die Umfrage unter den 140 Tourismusunternehmen aber nicht nur Optimismus gezeigt. Denn viele Unternehmen sehen die eigene wirtschaftliche Lage trotz guter Zahlen kritisch.
2: Für viele Jugendliche in Mecklenburg-Vorpommern hat heute ein neuer Lebensabschnitt begonnen, der Start ins Berufsleben. In vielen Betrieben, der Handwerkskammern sowie der Industrie- und Handelskammern geht die Ausbildung los und die Zahl der neuen Azubis ist gestiegen. Sophie Jung aus dem Mecklenburg-Studio Schwerin.
4: Für das Handwerk in Mecklenburg-Vorpommern zeichnet sich ein erfolgreicher Ausbildungsstart ab. Bis Ende Juli wurden landesweit 1.425 neue Ausbildungsverträge abgeschlossen. Laut Handwerkskammern ist die Zahl im Vergleich zum Vorjahr in Westmecklenburg um rund 10%, in Ostmecklenburg-Vorpommern um rund 7% gestiegen. Allerdings beginnt heute nur etwa ein Drittel der neuen Azubis. Die meisten starten ihre Lehre erst Anfang September. Auch in vielen Betrieben der Industrie- und Handelskammern geht die Ausbildung heute los. Bisher wurden 3.360 Ausbildungsverträge abgeschlossen. In den ersten Wochen ihrer Ausbildung geht es für die Azubis vor allem darum, ihren Betrieb, die Kolleginnen und Kollegen sowie die anderen Azubis kennenzulernen.
2: Ein 85 Jahre alter Mann, der am Donnerstag in Tessin von einem LKW überfahren wurde, ist im Krankenhaus 2 Tage später seinen schweren Verletzungen erlegen. Das teilte die Polizei heute mit. Der Mann war mit seinem Krankenfahrstuhl auf der Straße unterwegs. Ein Lastwagenfahrer übersah den Mann offenbar beim Abbiegen nach links. Gegen den Fahrer wird nun wegen des Verdachts der fahrlässigen Tötung ermittelt. Ein populärer russischer Oppositionspolitiker hat das Land verlassen und ist nach Paris geflohen. Boris Nadeschkin war im Juli zeitweise festgenommen worden und erklärte danach, dass er seinen Kampf um die Teilnahme an der Parlamentswahl in Russland im September aufgibt. Er wolle seine Anhänger nicht unnötig in Gefahr bringen. Das russische Justizministerium hat Nadeschkin auch als ausländischer Agent gebrandmarkt. Auf diese Weise werden Andersdenkende von Wahlen in Russland ausgeschlossen.
0: Danke, Markus. Es ist 17.03 Uhr, das Wetter für uns in Mecklenburg-Vorpommern.
5: Ja, und das macht richtig gute Laune. Wir haben 26 Grad in Golchen, 27 Grad in Dragun und 23 Grad sind es in Prerow. Bis zum Abend, da bleibt es trocken und freundlich mit ganz viel Sonne. Morgen bleibt es auch erstmal noch freundlich. Von der Elbe her ziehen dann im Verlauf aber örtlich Schauer durch. Nachmittags können dann auch Gewitter dabei sein. Und vor allem im Landesinneren sind Unwetter mit Starkregen, Hagel und Sturmböen bis 80 km/h möglich. An den Temperaturen ändert das ja doch recht wenig. Es bleibt bei Höchstwerten zwischen 28 und 21 Grad. Außer an der Küste, da ist es so je nach Seewind ein paar Grad kühler. Das kennen wir schon. Da haben wir so 22 bis 27 Grad.
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5: Vorsicht bitte auf der A24, Hamburg Richtung Berlin. Zwischen Rheinweg und Schwarzenberg-Rande 3 Kilometer stockender Verkehr. Und die B5 zwischen Verlan und Prizier ist immer noch nach einem Unfall in beide Richtungen gesperrt. Und dann habe ich hier noch ganz frisch eine Meldung reinbekommen Von der A20 in Richtung Lübeck zwischen Pasewalk Nord und Straßburg, da liegt ein Spanngurt auf der Fahrbahn. Direkt unter der Brücke ist das wohl, also fahren Sie da bitte vorsichtig. Ich sag's nochmal, ist wie gesagt ganz neu reingekommen, betrifft die A20 Richtung Lübeck zwischen Pasewalk Nord und Straßburg, da liegt ein Spanngurt auf der Fahrbahn.
0: Und dann wird geblitzt.
5: Auf der A14 Richtung Karstadt im Kreuz Schwerin, A24 Richtung Hamburg zwischen Zarrentin und Gudow und auf der A24 Richtung Berlin, Höhe Mainburg. Dann auf der B96 Lietzow Richtung Bergen, Höhe Ralswiek. B96 Stralsund Richtung A20, Höhe Parkplatz Rügenblick. B103 am Ortseingang Warnemünde. Auf der 104 Kamps Richtung Rampe, Höhe Autobahn. Auf der 105 in Rheinberg Richtung Stralsund. Wollen wir noch was dabei?
6: Moin, hier ist Werner. Ein Blitzer auf der B105 Richtung Wismar. Kurz vor der Abzweigung Richtung Benz.
5: Oh, alles klar, packen wir auch noch mit drauf. Vielen Dank dafür, Werner. Dann geht's weiter auf der 106 Schweriner Umgehung Richtung Lankow. Da stehen sie in der Baustelle. B192 Wulkenzien Richtung Penzlin. Auf der 192 in Sito Richtung Malchow. B195 Zarrentin Richtung Großzecher. B321 Ortsausgang Pampo Richtung Bandenitz. Dann zwischen Bansin und Benz Höhe Alt-Salentin. In Deven Richtung Demmin, in Drinkhulgen Richtung Ludwigslust, in Gingst in der Ummanzer Straße. Nein, Ummanzer Chaussee, das passiert mir heute ständig. Es ist die Ummanzer Chaussee. Und in Schwerin, da haben wir dann noch einen in der Hamburger Allee, stadteinwärts.
0: Und wenn Sie noch was gesehen haben, dann rufen Sie durch 0800 59 59 100 oder schicken eine Nachricht über unsere NDR MV-App.
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0: Unsere Wahl wird angegriffen. Ja, wir wählen in anderthalb Monaten einen neuen Landtag und es sind immer mehr gefälschte Videos im Internet unterwegs, mit denen Stimmung für ja, oder gegen die ein oder andere Partei gemacht werden soll. Teilweise auch so gut gemacht, dass man sie für echt halten könnte, sogenannte Deepfakes. Recherchen zeigen, auch Russland spielt dabei eine Rolle. Unsere Kollegen von der Deutschen Welle haben das genauer recherchiert und ich frage gleich, wer da bei uns im Wahlkampf eigentlich Einfluss nehmen will und warum.
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0: Aktuelle Musik von Milo in ihrem Lieblingsmix hier auf NDR 1 Radio MV. Noch knapp anderthalb Monate bis zur Landtagswahl, dann wählen wir den neuen Landtag. Und Expertinnen und Experten waren jetzt schon davor, dass immer mehr gefälschte Nachrichtenvideos im Umlauf sind. Im Netz sieht das dann so aus, als wären das zum Beispiel echte journalistische Plattformen, auf denen man da gerade unterwegs ist. Aber die Inhalte, die sind gefälscht, verleumderisch oder aus dem Zusammenhang gerissen. Dazu hat investigativ recherchiert die Deutsche Welle. Und bei mir ist jetzt live am Telefon Joscha Weber, der Leiter des Faktenchecks bei der Deutschen Welle. Hallo, Herr Weber.
1: Hallo.
0: Ja, Herr Weber, gefälschte Videos von Politikerinnen und Politikern. Gibt es da auch Videobeispiele aus Mecklenburg-Vorpommern?
1: Ja, in der Tat gibt es die inzwischen auch. Die Kampagne ist eigentlich schon Ende Juni angelaufen, da aber mit Fokus auf Sachsen-Anhalt und auch Narrative der Spaltung, die also Ost- und Westdeutsche als gespalten und einander verfeindet gegenüberstehen sollen. Aber inzwischen beobachten wir jetzt eben auch Narrative rund um die Wahl in Mecklenburg-Vorpommern. Und da geht es auch direkt ganz oben los. Manuela Schwesig ist da Gegenstand eines Videos, was so aussieht, übrigens wie ein DW-Video, als wäre es von uns, aber es ist nicht von uns, es ist ein Fake. Das entspricht der Machart dieser ganzen Kampagne. Manuela Schwesig, die Vorwürfe gehen auch ziemlich unter die Gürtellinie, soll öffentliche Mittel für ein Abo eines Porno-Accounts genutzt haben, die gesagt, es handelt sich um eine Falschinformation, es gibt keinerlei Beweis, der hier präsentiert wird in diesem Fake-Video. Und natürlich ist diese ganze Geschichte, wie eigentlich alle Geschichten, die wir in dieser großen Kampagne von über 180 Fake-Videos, die wir schon gesehen haben, ausgedacht. Ihr Parteikollege Till Backhaus soll übrigens den Account dann gelöscht haben. Das Ganze soll 7.000 Euro pro Monat gekostet haben an öffentlichen Geldern. Wäre natürlich ein Riesenskandal, wenn es so wäre. Aber das Problem bei dieser Kampagne ist, es ist eben nicht wahr. Und auch Kathi Hoffmeister ist betroffen. Also CDU und SPD sind schon mal in den ersten Fakes, die wir gesehen haben, hier betroffen. Und ja, das sind schwere Vorwürfe, die man dort sieht. Aber alle sind substanzlos bisher.
0: Und das Irre ist ja, dass diese Videos immer besser werden. Also man sie wirklich kaum noch von echten Inhalten unterscheiden kann. Zwei Beispiele haben Sie gerade schon angesprochen. Sind alle Parteien bei uns in Mecklenburg-Vorpommern betroffen?
1: Also die Kampagne in Mecklenburg-Vorpommern gerade erst so richtig an. Wir rechnen da in den nächsten Tagen und Wochen noch mit mehr Fake-Videos im Stile auch der Kampagne, wie wir sie schon zum Beispiel mit Blick auf Berlin, Wahl zum Abgeordnetenhaus oder auch die Landtagswahlen in Sachsen-Anhalt beobachtet haben. Dann und dort sind tatsächlich alle Parteien, alle größeren Parteien betroffen, mit zwei Ausnahmen, nämlich die AfD und das BSW. Die beiden Parteien sind nicht betroffen, das fällt auf. Und wir haben auch Experten dazu, ja, genau, wir haben die Frage uns natürlich auch gestellt und haben auch Experten dazu schon interviewt. Die sagen ganz klar, das atmet denselben Geist früherer sogenannter Matrioschka-Kampagnen, so nennt sich diese Kampagne, die der Name entstammt ja den russischen Holzpuppen, die ineinander gestapelt werden und da verbirgt sich immer eine andere noch darin. Also man gibt eine falsche Identität vor und versucht Nutzende und auch Journalisten zu täuschen mit diesem Content. Und tatsächlich werden beide Parteien, die einen eher russlandfreundlichen Kurs ausklammern, hier ausgenommen, so unsere Experten. Und das ist auch kein Zufall, denn diese Kampagne nach unseren Recherchen wird wohl aus Russland zumindest mit beeinflusst, wenn nicht sogar gesteuert.
0: Ja, Sie haben jetzt gerade mehrfach schon von Kampagne gesprochen. Lassen Sie uns da doch einmal genauer drauf gucken. Kann man sagen, wer dahinter steht und vor allem, was damit erreicht werden soll?
1: Also zunächst einmal ist es sehr schwierig, wirklich Ross und Reiter hier zu erkennen, weil was wir sehen, sind tatsächlich einfach Social-Media-Posts, vor allen Dingen auf X, aber auch auf TikTok und auch auf Blue Sky, die mit Fake-Videos, die aussehen wie Videos von etablierten Medien wie ARD, ZDF oder FAZ, Süddeutsche oder natürlich auch die Deutsche Welle, und dann Falschinformationen verbreiten. Diese werden von Accounts verbreitet, also Social-Media-Accounts, die schon lange nicht mehr aktiv waren, die mutmaßlich wahrscheinlich, man kann sagen, gehackt worden sind oder geklaut worden sind und jetzt wieder auftreten als Accounts, die eigentlich ursprünglich gar nichts mit Deutschland zu tun hatten. Das sind zum Teil brasilianische Social-Media-Accounts, die jetzt auf einmal über die deutsche Regionalpolitik hier bloggen. Das passt alles nicht zusammen, aber es passt insofern zusammen, als dass wir diese Vorgänge ganz ähnlich auch schon vor den Wahlen in Ungarn beobachtet haben, vor den Olympischen Spielen in Paris, vor den Europawahlen. Es ist immer dieselbe Machart, immer dasselbe Prinzip. Und deswegen spricht man hier von der Operation Matrioschka.
0: Und mit der Bitte um eine kurze Antwort, wie schätzen Sie das ein? Wie wird sich das Ganze bis zur Landtagswahl weiterentwickeln?
1: Wir gehen von einer Intensivierung dieser Kampagne aus. Das heißt, schon jetzt nimmt die Schlagzahl zu, quantitativ, qualitativ leider auch. Die Vorwürfe gehen immer tiefer unter die Gürtellinie, beziehungsweise auch manchen Kandidatinnen und Kandidaten, zum Beispiel Sachsen-Anhalt, werden schon Morde unter auf Social Media. Wir haben das Ganze noch abgeglichen mit polizeilichen Ermittlungen. Natürlich ist da nichts dran, aber sowas ist in der Welt und von manchen Plattformen, wie zum Beispiel X, wird das auch nicht gelöscht. Deswegen gehen wir davon aus, dass auch in Mecklenburg-Vorpommern wahrscheinlich diese Vorwürfe und Fakes sich noch häufen werden.
0: Seriöse Informationen finden Sie natürlich bei uns, beim NDR und auch bei der Deutschen Welle. Ich sage herzlichen Dank an Joscha Weber, Leiter vom Faktencheck, eben bei den Kollegen von der Deutschen Welle. Grüße nach Bonn.
1: Gerne, Grüße nach Schulden.

0: der mit 60 Jahren schon 40, 45 volle Arbeitsjahre hat, der würde in 3 Jahren aufhören können, würde, wäre da nicht der Plan, genau das abzuschaffen. Und gegen diese Pläne, da formiert sich aktuell Widerstand, gleich mehrere Ministerpräsidentinnen und Ministerpräsidenten, die vor allem oder die alle aus den ostdeutschen Ländern sind, die wollen dieses Rentenpaket jetzt nochmal aufschnüren. Und ganz besonders sind die dagegen, die Rente mit 63 abzuschaffen. Aus Berlin berichtet für uns Katrin Aue.
1: Erst waren es 3 Ost-CDU-Ministerpräsidenten, die das geplante Rentenpaket in Frage gestellt haben. Dem schließt sich die SPD-Ministerpräsidentin von Mecklenburg-Vorpommern, Manuela Schwesig, an. Auch sie hält es für falsch, die abschlagsfreie Rente nach 45 Beitragsjahren abzuschaffen. Dabei ist das ein zentraler Bestandteil der Rentenreform, die eine Kommission entworfen hat und die Bundesregierung in Gänze umsetzt. Will. Im ZDF-Morgenmagazin sagte Schwesig, der Osten mit im Schnitt sehr langen Berufsbiografien wäre von einem Aus der sogenannten Rente mit 63 sehr stark betroffen.
2: Wenn man jetzt ausgerechnet diejenigen bestrafen will, die am längsten arbeiten und am längsten einzahlen, frage ich mich, was ist das für ein Leistungsanreiz? Ich vertrete ganz klar als Politikerin den Satz, Leistung muss sich lohnen. Wer mehr arbeitet, muss besser gestellt sein, als wenn er weniger arbeitet.
1: Sie kündigte an, im Bundesrat gegen das Rentenpaket zu stimmen, sollte es in puncto Rente mit 63 bleiben wie geplant. Aus der Bundes-CDU hingegen wird die Rentenreform verteidigt. Pascal Reddig etwa warnt vor Rosinenpickerei. Er war stellvertretender Vorsitzender der Kommission, die das Paket aus 33 Maßnahmen entworfen hat. Im Deutschlandfunk sagte er, wenn man einen Stein herausnehme, falle im Zweifel das ganze Haus zusammen.
0: Informationen waren das von Katrin Aue hier im Tag auf NDR1 Radio MV. Und wir bleiben an dem Thema Rente natürlich für Sie dran, wenn es da Informationen gibt.
3: Hey, Fonzie.

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2: 17:30, Zeit für den Themenüberblick. Camping boomt, auch bei uns im Land, Marco Schubert.
3: Ja, in den ersten 5 Monaten dieses Jahres gab es auf den Campingplätzen hier im Land mehr als 1 Million Übernachtungen, so viele wie noch nie. Das hat jetzt die Tourismus GmbH des Landes bekannt gegeben. Insgesamt gab es bis Ende Mai 9,57 Millionen Übernachtungen. Das ist ein Plus von 2,8% im Vergleich zum Vorjahr. Die Tourismus GmbH hat außerdem eine Umfrage in der Branche gemacht. Demnach ist die Hälfte der Unternehmen zufrieden oder sehr zufrieden mit der bisherigen Saison. Ein Viertel sieht sie eher negativ. Alle 5 ostdeutschen Länder stellen sich jetzt gegen das Ende der abschlagsfreien Rente nach 45 Beitragsjahren. Mecklenburg-Vorpommerns Ministerpräsidentin Schwesig verwies heute im ARD-ZDF-Morgenmagazin auf Unterschiede bei der Altersversorgung. In Ostdeutschland würden überdurchschnittlich viele Menschen ab 16 arbeiten und lange einzahlen. Das müsse sich lohnen. Die Möglichkeit, nach 45 Jahren Arbeit ohne Abzüge in Rente zu gehen, soll mit der geplanten Rentenreform der Bundesregierung wegfallen. Mehrere Länder in Ost- und Mitteleuropa stehen angesichts eines Wassermangels in der Donau kurz vor einer Energiekrise. In der ungarischen Hauptstadt Budapest betrug der Wasserstand wegen andauernder Dürre und extremer Hitzewellen nur etwa 10 Zentimeter, so niedrig wie noch nie. Deshalb muss das einzige Atomkraftwerk Ungarns abgeschaltet werden. Auch in Rumänien droht die Abschaltung eines Reaktors. In Serbien ist ein wichtiges Wasserkraftwerk nur noch zu 20% in Betrieb.
2: Dankeschön, Markus. Und jetzt alles, was in Ihrer Nähe wichtig ist.
4: Die Regionalnachrichten aus dem Mecklenburg-Studio Schwerin.
5: Mit Franziska Hähnlein, guten Tag. Seit 2 Jahren trägt Schwerin jetzt den Titel Welterbe. Das Schloss und fast 40 weitere Gebäude sind seitdem ganz besonders geschützt. Und die Stadt verändert sich, wenn auch langsam, um dem Titel gerecht zu werden. Auf das große Welterbe-Besucherzentrum hinter dem Rathaus müssen Schweriner und Besucher aber noch warten. Andreas Luski berichtet.
6: Aber dessen Finanzierung sei jetzt einen großen Schritt weiter. Schwerins Baudezernent Nottebaum sagte, die Stadt habe sich mit Land und Bund über die Aufteilung der Planungs- und Baukosten geeinigt. Sie werden gedrittelt. Jetzt kann die detaillierte Planung in Auftrag gegeben werden. Ins Besucherzentrum soll auch das Stadtgeschichtsmuseum integriert werden. Spätestens 2030 soll beides eröffnet werden, so Nottebaum. Die Besucher, die mehr über die Gebäude des Welterbe-Ensembles wissen möchten, müssen sich erstmal mit Informationsplaketten begnügen, die in diesem Jahr angebracht wurden. Laut Schweriner Stadtmarketing besuchen mehr internationale Gäste die Stadt. Generell seien die Besucherzahlen im vergangenen Jahr sehr gut gewesen. Hotels und Co. zählten insgesamt rund 443.000 Übernachtungen. Wegen der Bahnbaustelle und den hohen Spritpreisen erwartet die Stadt in diesem Jahr allerdings deutlich niedrigere Zahlen.
5: Nach einem Diebstahl aus einer Lagerhalle in Pritzier im Landkreis Ludwigslust-Parchim sucht die Polizei Zeugen. Unbekannte Täter sollen am vergangenen Donnerstag in die Lagerhalle eingebrochen sein und einen gelben Transporter der Marke Mercedes-Benz mit Firmenaufschrift gestohlen haben. Auch die Werkzeuge, die in dem Wagen waren und weitere aus der Lagerhalle sowie Zubehör für Fendt-Traktoren stahlen sie nach Angaben der Polizei. Insgesamt wird der Schaden auf 60.000 Euro geschätzt. Die Kriminalpolizei hat die Ermittlungen wegen des Verdachts des besonders schweren Falls von Diebstahl aufgenommen und sucht jetzt Zeugen. Wer etwas beobachtet hat oder etwas über den Verbleib der gestohlenen Gegenstände sagen kann, soll sich bei der Polizei melden. Für Tamina Kugler von Grün-Weiß Schwerin geht es bei der Handball-U18-Weltmeisterschaft jetzt in der Hauptrunde los. In diesen Minuten startet die erste Partie gegen Montenegro. Tamina Kugler kam in den bisherigen 3 WM-Vorrundenspielen bereits zum Einsatz.
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2: das Wetter für uns in Mecklenburg-Vorpommern. Hat Juline heute Nachmittag.
8: Ja, und mit herrlichen Sommertemperaturen. Wir haben
2: du fühlst es richtig
8: ja,
2: heute, ne?
8: Ich fühl's total. Ja. Ich lieb's. 24 Grad in Richtenberg und Brok. 26 Grad sind es in Neugards. Das sind auch die Temperaturen für den Drei-Tage-Trend. Allerdings muss man dazu sagen, wird es nicht mehr ganz so sonnig wie heute. Wir mixen das Ganze durch, packen noch ein paar Wolken dazu und es kann auch jeden Tag Schauer oder Gewitter geben, morgen sogar wieder Unwetter, vor allem im Landesinneren.
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8: A24 Hamburg Richtung Berlin zwischen Rheinbeck und Schwarzenbeck-Grande, da haben wir 3 Kilometer stockenden Verkehr. Und die B5 ist immer noch gesperrt zwischen Verlahn und Prezier. Da hat es einen Unfall gegeben und deswegen die Sperrung in beide Richtungen. Und dann haben wir noch was dabei.
9: Die A24 Berlin in Richtung Hamburg, von Herzsprung in Richtung Meilenburg. Da ist die Autobahn ein einziger ziemlich großer Parkplatz.
8: Oh, das heißt, da staut es sich. Okay, ja, ich sehe gerade schon, da brauchen Sie aktuell locker eine halbe Stunde länger. Puh. Betrifft natürlich vor allem die Pendler bei uns im Land und natürlich auch die Urlauber.
2: Allerdings, es blitzt.
8: Auf der A14 Richtung Karstadt im Kreuz Wismar, A24 Richtung Hamburg zwischen Zarrentin und Gudow, A24 Richtung Berlin, Höhe Meinburg, auf der B96 Lietzow Richtung Bergen, Höhe Ralswiek und die B96 Stralsund Richtung A20, Höhe Parkplatz Rügenblick. Dann auf der 103 am Ortseingang Warnemünde, B104 Kamps Richtung Rampe, Höhe Autobahn, B105 Höhe Benz in Richtung Wismar, nochmal die 105 Rheinberg Richtung Stralsund. Dann auf der 106 die Schweriner Umgehung Richtung Lankow in der Baustelle. B192 Wulkenzien Richtung Penzlin. B192 in Sitow Richtung Malchow. B195 Zarrentin Richtung Großzecher. Auf der B321 Ortsausgang Pampo Richtung Pandernitz. Zwischen Bansin und Benz Höhe Alte Salentin. In Deven Richtung Demmin. In Dreekrügen Richtung Ludwigslust. In Gingst Ummanzer Chaussee und in Schwerin in der Hamburger Allee haben wir auch noch einen, und zwar stadteinwärts.
2: Sie melden sich, wenn Sie noch was gesehen haben auf unseren Straßen, 0800 59 59 100 oder Sie schicken eine Nachricht über unsere NDR MV-App.
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2: Schönen Feierabend, Mecklenburg-Vorpommern. Du.

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0: besten 80er zum Start in Ihren Feierabend gibt es natürlich hier bei NDR 1 Radio MV. Die Rhabarber-Saison, die ist vorbei. 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
1: Und das sind ihre Gäste. Herr Ahlers.
3: Na, das tut dir nichts zu sagen.
1: Udo.
4: Ja, das kann's haben.
1: Und Opa Gerke.
5: Steffi, machst du mir Meckbrötchen?
2: Nee, muss ich erst schmieren. Milch und Zucker nehmt ihr selber, ne? Was gibt's Neues?
6: Ja, ich hab gestern mal Rhabarber gegessen.
2: Ja, das ist momentan im Trend, ne? Früher ja nicht so.
6: Ja, das schmeckt ja nur, aber als nur so allein, jetzt gar nicht. Also völlig hart und dann hast du das so zwischen den Zähnen.
5: Rhabarber?
2: Ja.
5: Früher war das Unkraut, das wuchs eine Bahngleise.
2: Ja, aber Udo, Rhabarber geht wieso nur gekocht und dann in Kuchen oder schön als Grütze?
3: Ja, aber doch nur mit Erdbeer.
2: Wie jetzt?
3: Ja, Rhabarber ist doch nur ein Starobst, weil die Erdbeere hat ihn mit hochgezogen.
6: Also du meinst, der Rhabarber hat sich an den Erfolg von der Erdbeere quasi rangehängt.
3: Oh, das sind so Fruchtpartnerschaften. Erdbeer-Rhabarber geht immer zusammen, aber Rhabarber alleine, also.
5: Wieso? Es gibt doch Rhabarbersaft zum Abführen.
2: Ja, und als Eis, als Marmelade?
3: Moment, als Marmelade nur mit Erdbeer. Und Erdbeer gibt's ohne Rhabarber ja wohl sowieso als Marmelade. Und dann als Joghurt.
2: Eis.
3: Eis.
2: Zucker mit Milch.
3: In Zucker mit Milch.
6: Eis.
2: Als Kaba.
3: In Schokolade, als Sekt, als Wein.
2: Als Allergie.
6: Ja.
3: Guck. Das ist die Topfrucht.
6: Nein, die Topfrucht ist ja wohl Orange. Als Saft jetzt auch. Erdbeer gibt es ja nicht mehr als Saft. Als Wandfarbe auch nicht. Das ist immer Himbeer.
2: Naja.
6: Und Orange ist ja sogar eine Farbe als solche. Offiziell jetzt.
2: Also.
6: Ja, ist doch so. Erdbeere macht ja in den Spitzen erfolgreicher sein. Aber Orange in der Breite.
2: Hat ja nicht mal eine Fruchtpartnerschaft, wie Georg sagt. Jetzt wie Banane und Kirsche.
6: Ja, hat sie gar nicht nötig.
2: Oder wie Pfirsich-Maracuja.
3: Ja, genau. Was wäre denn Maracuja ohne Pfirsich, wa?
6: Also.
3: Ja, da guckst du.
5: Ja, Birne hat Fruchtpartnerschaft mit Preiselbeere und braune Soße. Jetzt zu Wildschweine und sowas.
2: Gibt's aber nicht als Eis und auch nicht in Schokolade.
3: Birne, doch. Mit Helene.
6: Er muss ja immer noch einen nachsetzen. Also.
5: Mango geht mit nix. Das ist der letzte Scheiß, du.
2: Also, Franz.
6: Ja, insofern ja. Was macht denn dann Rätsel?
5: Ich brauch noch oberste Behörde der katholischen Kirche mit 7 Buchstaben.
2: Papstei?
5: Jawohl.
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0: Durchstarten in den Montagfeierabend. Hier ist NDR 1 Radio MV. Es fühlt sich so ein bisschen so an, ne, als wäre es gerade erst gewesen. Der große Moment, als feststand, Schwerin ist ab jetzt Welterbe. Die Freude war riesig, natürlich auch hier bei uns bei NDR 1 Radio MV. 2 Jahre ist das Ganze jetzt schon her. Der Jubel ist weg, der Alltag, der ist wieder da. Zeit für eine Zwischenbilanz. Was hat sich seit dem Welterbetitel in Schwerin wirklich geändert? Ja, was hat das gebracht? Wie hat das Ganze die Stadt verändert? Vor allem für die Gäste, die sie besuchen. Andreas Luski aus unserer Kulturredaktion hat sich umgehört.
1: The Schwerin Castle, the residence of dukes and grand dukes for over 600.
2: Es ist 13.30 Uhr und Martina Häuser in ihrem Element. Sie liebt es, internationalen Gästen das Schloss zu zeigen. Jeden Tag gibt es eine englischsprachige Führung. Seit dem UNESCO-Welterbestatus kommen mehr Gäste aus dem Ausland, erzählt die Gästeführerin. Alle haben ihre ganz eigenen Gründe für den Besuch in Schwerin.
3: Wir recherchieren hier, weil es in der Familie meiner Frau einen Vorfahren gibt, der hier als Weinschenk für einen der Herzöge gearbeitet hat, Anfang des 19. Jahrhunderts.
4: Wir wollten uns das Schweriner Schloss schon lange anschauen, weil wir es im Internet gesehen haben. Der Anblick ist so fantastisch.
2: Aus Australien, China oder England kommen sie. Viele Besucher geben auch zu, erst in Schwerin etwas vom Welterbestatus der Stadt gehört zu haben. Genau das zeigt die Herausforderung. Schwerin soll künftig stärker mit dem Welterbetitel verbunden werden. Daran arbeitet die Stadt. Neue Autobahnen und Ortseingangsschilder seien laut Stadtmarketing in Arbeit. Informationstafeln auf Deutsch und Englisch an den Welterbegebäuden wurden in diesem Jahr feierlich eingeweiht. Was noch fehlt, ist ein Welterbe-Besucherzentrum. Die Stadtverwaltung hat jetzt die Finanzierung geklärt. Baudezernent Bernd Nottebaum.
5: Wir haben vor wenigen Wochen gemeinsam mit dem Land, mit der Ministerpräsidentin ein Letter of Intent unterzeichnet, der uns die Planungsgelder als auch die zukünftigen Baugelder für das Stadtgeschichtsmuseum mit Welterbezentrum freigegeben hat. Bund, Land, Stadt dritteln sich quasi die Kosten.
2: Wenn alles nach Plan läuft, könnte das Welterbe-Besucherzentrum in spätestens 3 Jahren eröffnen. Doch schon jetzt ist das Interesse an Schwerin deutlich gestiegen. Etwa 243.000 Menschen haben sich im vergangenen Jahr das Schloss angesehen. Tendenz steigend. 435.000 Übernachtungen hat Schwerin gezählt. Wer es nach Schwerin schafft, soll bald neue Möglichkeiten bekommen, das Welterbe zu erleben. Zum Beispiel durch virtuelle Touren in den Räumen der Welterbegebäude. Für die Teilnehmer der Schlossführung reicht anscheinend allerdings schon das märchenhafte Schloss als Grund für einen Besuch in der kleinsten deutschen Landeshauptstadt.
6: Wir haben einige Welterbestätten besucht und Schwerin ist im Vergleich sehr gut.
4: Es ist eines der schönsten Schlösser, das ich jemals gesehen habe in Deutschland und auch in anderen Ländern. Also es ist den Welterbestatus auf jeden Fall wert.
2: Der Weg als Welterbe ist noch weit, viel ist noch zu tun. Das Stadtmarketing, so Katharina Lavrenz, sieht es eher als Marathon, als einen Sprint.
0: Seit 2 Jahren ist Schwerin inzwischen Welterbestadt. Andreas Luski hat darüber berichtet. 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Und heute ist Ralf Markert für Sie am

0: Schönen Montag, hier ist NDR1 Radio MV mit einer aktuellen Verkehrsmeldung im zuverlässigsten Verkehrsservice für uns in Mecklenburg-Vorpommern.
1: Vorsicht bitte auf der A24 Berlin Richtung Hamburg zwischen Neustadt-Glewe und dem Kreuz Schwerin. Da liegen Gegenstände auf der Fahrbahn, ist ganz frisch reingekommen, deswegen nochmal vorsichtig bitte auf der A24 Richtung Hamburg zwischen Neustadt-Glewe und dem Kreuz Schwerin. Da liegen Gegenstände auf der Fahrbahn.
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0: Gut die Hälfte der Tourismusunternehmen im Land ist zufrieden oder sehr zufrieden mit der bisherigen Saison. Ein Viertel sieht es aber eher negativ. Markus Schubert, was kann man noch über die Lage des Tourismus im Land sagen?
3: Ein weiteres Ergebnis der Umfrage der Tourismus GmbH des Landes ist, bei der Einschätzung der eigenen wirtschaftlichen Lage und Entwicklung sind die Gastgeber tendenziell kritisch. Bis Ende Mai gab es 9,57 Millionen Übernachtungen. Das war ein Plus von 2,4% im Vergleich zum Vorjahr. Aktuellere statistische Zahlen, also für die gesamte erste Hälfte der Hauptsaison bis zum August, gibt es noch nicht. Einen klaren Trend gibt es. Auf den Campingplätzen gab es in den ersten 5 Monaten mehr als 1 Million Übernachtungen, so viele wie noch nie. In Griechenland kann nach tagelangem Sturm wieder aus der Luft gelöscht werden. Die größten Feuer lodern nordwestlich von Athen. Eine Front nahe der Küste hat sich bereits 45 Kilometer weit durch die Wälder gefressen. Aus Athen berichtet Moritz Pompel.
4: Das Feuer war am Freitag nahe des Küstenortes Porto Germenon ausgebrochen, mutmaßlich durch einen Defekt im Stromnetz. Inzwischen sind nach Schätzungen der Behörden mehr als 100 Quadratkilometer betroffen und mehrere hundert Häuser und viel dichter Wald verbrannt. Der teils orkanartige Wind der letzten Tage hat nachgelassen, sodass jetzt tagsüber konstant auch aus der Luft gelöscht werden kann. Auch auf der Insel Kefalonia ist ein Brand, der schon gelöscht war, wieder aufgeflammt. Ein Großbrand auf Kreta konnte inzwischen aber gelöscht werden.
3: Ein Autofahrer ist am Vormittag in Rostock vor der Polizei geflüchtet und hat dabei sich und andere Verkehrsteilnehmer gefährdet. Letztlich konnte der 21-Jährige gefasst werden. Mehr von Steffen Baxalari aus dem Ostseestudio.
5: Aufmerksam wurde die Polizei auf den Autofahrer, weil er nicht angeschnallt war. Die Haltezeichen der Beamten ignorierte der Mann und gab Gas. In der Südstadt fuhr er über mehrere rote Ampeln, über einen Fußweg, um einer Baustelle auszuweichen und schrammte nur haarscharf an einem LKW vorbei, weil dessen Fahrer eine Vollbremsung machte. An der vielbefahrenen Kreuzung Südring-Erich-Schlesinger-Straße stieß er mit 2 wartenden Autos zusammen und versuchte zu Fuß zu flüchten, ohne Erfolg. Der Mann stand unter Drogen, hatte keinen Führerschein und das Auto war nicht versichert.
3: Eine junge Frau hat gestern Abend auf Hiddensee mit ihrem Einsatz dafür gesorgt, dass ein Badeunfall glimpflich ausging. Ein 62 Jahre alter Urlauber aus dem Harz geriet gegen 20 Uhr beim Baden wegen eines medizinischen Notfalls in eine lebensbedrohliche Situation. Er rief noch um Hilfe und drohte dann unterzugehen. Eine 31-Jährige aus Stettin reagierte rasch und zog den Mann aus dem Wasser. Retter versorgten ihn am Strand, dann wurde er mit einem Hubschrauber in ein Krankenhaus geflogen.
0: Danke, Markus. Das Wetter für uns in Mecklenburg-Vorpommern hat Jolien für uns.
1: Ja, ich schmeiß noch mal mit so ein paar Zahlen um mich, denn die können sich sehen lassen. 24 Grad haben wir aktuell in Nipas, 26 Grad sind es in Altentreptow, 28 Grad im Moras und auch die Wassertemperaturen, die sind echt super. Wir haben in der Ostsee so 18 bis 21 Grad und in den Binnenseen, Bodden und Hafs kommen wir auf 20 bis 23 Grad. Morgen bleibt es von den Temperaturen her ähnlich. Allerdings setzen im Verlauf wieder Schauer, Gewitter und örtlich sogar auch Unwetter ein. Das betrifft vor allem das Landesinnere. Heißt, Starkregen, Hagel und Sturmböen bis 80 Kilometer pro Stunde können dabei sein. Und da wir ja nun über Zahlen gesprochen haben, nochmal schnell die Wasserstandsvorhersage für unsere Küste. Bis morgen früh werden westlich und östlich Rügens Abweichungen von bis zu 40 cm über dem mittleren Wasserstand erwartet.
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1: Vorsicht bitte auf der A24 Berlin Richtung Hamburg zwischen Neustadt-Glewe und dem Kreuz Schwerin. Da liegen Gegenstände auf der Fahrbahn.
0: Und es blitzt.
1: Auf der A14 Richtung Karstadt im Kreuz Wismar. A24 Richtung Hamburg zwischen Zarentin und Gudow. A24 Richtung Berlin, Höhe Meinburg. B96 Lietzow Richtung Bergen, höher Ralswiek und die 96 Stralsund Richtung A20, Höhe Parkplatz Rügenblick. Dann auf der 103 am Ortseingang Warnemünde, B104 Kamms Richtung Rampe, B105 Höhe Benz Richtung Wismar, B105 Rheinberg Richtung Stralsund. Dann auf der Schweriner Umgehung, das ist die 106 in Richtung Lankow, da wird geblitzt in der Baustelle. B192 Wulkenzien Richtung Penzlin, B192 in Sito Richtung Malchow, B195 Zarentin Richtung Großzecher, B321 Ortsausgang Pampo Richtung Bandenitz, zwischen Mansin und Benz Höhe Alt-Salentin, in Deven Richtung Demmin, in Dringen-Krügen Richtung Ludwigslust, in Gingst haben wir noch ein Ummanzer Chaussee und in Schwerin in der Hamburger Allee stadteinwärts.
0: Und wenn Sie noch was gesehen haben, Sie machen das ganz wunderbar heute Nachmittag mal wieder über den Messenger in der NDRMV-App, können Sie sich melden oder Sie rufen an unter 0800 59 59 100, wenn Sie noch was gesehen haben.
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0: Jolien, warst du als Kind mal im Ferienlager?
1: Tatsächlich. Und wenn es danach geht, dann bin ich quasi amtierende Miss Kühlungsborn.
0: Was?
1: Ja.
0: Wie?
1: Ja.
0: Erzähl.
1: Ja. Wir haben da damals so ein Neptunfest gefeiert. Das gibt's ja. Und da kriegt man doch dann immer so eine Kosenamen sozusagen. Und bei mir war es Miss Kühlungsborn. Und diesen Namen trage ich mit Stolz seitdem.
0: Also ganz tolle Erinnerungen, die mit Ferienlagern auf jeden Fall verbunden sind. Das Problem ist allerdings, Ferienlager, die werden immer teurer. Und welche Konsequenzen das hat, das frage ich gleich unsere Reporterin hier im Tag auf NDR1 Radio MV. Bei mir war es übrigens kein Ferienlager, ich war immer beim Bauspielplatz.
1: Das klingt nicht so spaßig.
0: Doch, ja? Das war mega.
1: Okay.
0: Die Stadt hat immer jede Menge Holz zur Verfügung gestellt. Ah. Und wir konnten dann 2 Wochen da einfach unsere Hütte bauen.
1: Ah, okay, ja doch.
0: Und in der zweiten Woche gab es dann noch ein bisschen Farbe obendrauf und dann konnten wir die Hütte auch noch anstreichen.
1: Tja, wir waren hier an der Ostsee, Kühlungsborn.
0: Ja, ist auch cool.
1: Miss Kühlungsborn.

0: Den Kult, den gönnen wir uns in voller Länge. 5,5 Minuten Do You Think I'm Sexy von Rod Stewart hier im Lieblingsmix auf NDR 1 Radio MV. Und Sabine schreibt gerade über unsere NDR MV App. Ja, Ferienlager im Sommer war für sie früher immer das Größte. 2 Wochen Spaß mit Freunden, ganz unbeschwert. Ja, wenn da nicht das Geld für die Eltern wäre, ne? Denn Ferienfreizeiten, die kosten. Mal ein Beispiel. 6 Tage Ferienlager, die kosten laut dem Jugendherbergswerk MV in diesem Jahr 600 Euro statt im Vergleich zu 2019, da waren es noch 300 Euro. Die Jugendverbände schlagen deshalb Alarm und warnen, wenn Kinder aus finanziellen Gründen nicht mehr mitfahren können, dann geht es um weit mehr als nur um verpasste Ferien. Lorin Zielke aus der aktuellen Redaktion, woran machen die Verbände das fest?
1: Ja, weil Ferienlager aus ihrer Sicht viel mehr sind als Freizeitangebote. Die Kinder, die lernen dort selbstständig zu werden, die schließen Freundschaften und sammeln Erfahrungen auch außerhalb von Schule und Familie. Der Landesjugendring sagt, wer dann aus Geldgründen nicht mitfahren kann, der erlebt schon früh, dass soziale Unterschiede über ja, die eigenen Möglichkeiten entscheiden. Außerdem führt das bei Kindern auch zu Scham und kann Einsamkeit verstärken.
0: Jetzt könnte man ja sagen, es geht hier nur um ein Ferienlager. Aber was sind denn die Folgen, wenn Kinder aus finanziellen Gründen nicht mitfahren können?
1: Na, das kann eben zur Ausgrenzung führen. Hm. Kinder haben dann schlechtere Chancen, dazuzugehören und sich zu entwickeln. Und genau das ist aus Sicht des Jugendherbergswerks das eigentliche Problem. Kinder und Jugendlichen, denen nicht geholfen wird, die eben nicht beschäftigt werden, die rutschen schneller ab, radikalisieren sich oder schneiden in der Schule schlechter ab. Vereine und Jugendfreizeiten, die seien halt eben die Orte, die Brücken zwischen sozialen Brennpunkten und Bildung schaffen. Und genau das gelingt in den jetzigen Strukturen nicht mehr.
0: Aber es gibt doch bestimmt auch Möglichkeiten, sich diese Kosten erstatten zu lassen, die dadurch das Ferienlager entstehen, oder?
1: Ja, also zumindest werden Jugendfreizeiten gefördert. Also das Landesamt für Gesundheit und Soziales verweist auf die Förderung über den sogenannten Landesjugendplan. In diesem Jahr stehen dafür bis zu 350.000 Euro zur Verfügung. Pro Kind und Haar gibt es derzeit 10 Euro Förderung, für Betreuungspersonen 15 Euro. Nach Angaben des Landes wurden die Fördersätze in den vergangenen Jahren bereits erhöht, um auch eben auf die gestiegenen Kosten zu reagieren.
0: Lorin, ehrlicherweise klingt das doch eigentlich ganz gut, oder? Was sagen denn die Verbände dazu?
1: Also das Jugendherbergswerk und der Landesjugendring, die halten die Förderung für zu niedrig. Sie fordern eine Reform des Landesjugendplans, höhere Fördersätze und auch einen einfacheren Zugang zu den Fördermitteln. Das Jugendherbergswerk rechnet deshalb in diesem Sommer auch mit rund 1/4 weniger Teilnehmenden an Ferienlagern als im vergangenen Jahr. Aus Sicht der Verbände zeigt das, dass eben die finanziellen Hürden für die Familien immer größer werden. Und ohne bessere finanzielle und auch strukturelle Unterstützung würden eben viele Kinder und Jugendliche ja Teilhabe, Erholung und eben auch Entwicklungschancen verlieren. Und das betont der Landesjugendring auch nochmal.
0: Dankeschön, Lorin Zielke aus unserer aktuellen Redaktion. Und mehr dazu, warum Ferienlager für viele Familien teurer werden und weshalb Jugendverbände eine bessere Förderung verlangen, das lesen Sie online auf ndr.de/mv oder können Sie auch nachschauen in unserer NDR MV-App. Hier ist der Tag auf NDR 1 Radio MV.

0: Schönen Montagnachmittag, Mecklenburg-Vorpommern. Ich weiß ja nicht, wie es Ihnen geht. Ne? Für mich ist es eine der schönsten Beschäftigungen, zwischen zwei Rapsfeldern spazieren zu gehen und dieses herrliche, satte Gelb und den Duft zu genießen. MV ist bundesweit Spitzenreiter im Rapsanbau. Auf fast jedem fünften Feld wächst Raps. Und aktuell sind die Landwirte dabei, den Raps zu dreschen. Leider mit enttäuschenden Ergebnissen, wie Claudia Alt berichtet.
1: Die Rapspflanzen von Landwirt Michael Reinholz aus Holdorf bei Neubrandenburg sind auf gutem Ackerboden gewachsen und jetzt erntreif. Reinholz greift in die Schoten.
2: Aber man sieht hier schon, dass hier fast jede Schote einen Weg hat. Überall Einstichlöcher. Da ist nicht mehr viel zu erwarten, sage ich mal ganz ehrlich.
1: Jahrelang hat er überdurchschnittlich geerntet, um die 40 Dezitonnen pro Hektar. Einen Schlag hat er schon gedroschen, erntete rund ein Viertel weniger. Für seinen Betrieb heißt das ein Verlust von rund 180.000 Euro. Über die Landesgrenzen hinaus sind die Rapserträge schlecht, sagt Jana Peters von der Landesforschungsanstalt für Landwirtschaft.
3: Sachsen-Anhalt, Brandenburg und so weiter, wo auch immer wieder gesagt wird, also die Erträge in diesem Jahr sind unterirdisch. Das ist tatsächlich Katastrophe.
1: Die Ursachen sind vielfältig.
3: Dann wurde eben auch zum April hin, gab es diese Tag-Nacht-Schwankung, wo es am Tage relativ warm war, nachts aber noch sehr, sehr kalt. Der Boden teilweise noch tief gefroren, sodass der Raps dann losgewachsen ist. Aber eben die Nährstoffe aus dem Boden nicht kamen, die konnten nicht geliefert werden.
1: Dann noch der Kohlschotenrüssler, ein Käfer, der seine Eier in die Rapsschoten legt.
3: Dann setzt er ja Einstichlöcher in die Schote und dann setzt sich dort die Kohlschotenmücke rauf und rein. Und das war dann das, was jetzt zum Schluss noch mal so richtig, sag ich mal, in die Bestände reingehauen hat.
1: Die Mückenlarven haben die Körner aufgefressen. Dabei hat Landwirt Reinholz seinen Raps 5-mal gegen Schädlinge behandelt, mit teuren Mitteln. Dazu kommen hohe Kosten für Diesel und die Pacht für den Acker.
2: Das ist sehr teuer. Da bleibt, wenn man nicht über 4 Tonnen erntet, bleibt da nicht mehr viel übrig oder gar nichts mehr.
1: Für die Landwirtschaft ein echtes Problem, so Rapsexpertin Peters. Etliche Landwirte würden darüber nachdenken, nun Sonnenblumen statt Raps anzubauen.
3: Aber der Raps ist nicht nur einfach für die Fruchtfolge wertvoll, wenn wir dann über Bienen, über Honig, ne, also auch die Biodiversität, die er fördert. Also da gibt es so viele Dinge, die eigentlich dagegen sprechen, den Raps aus der Fruchtfolge zu nehmen.
1: Sie rät, Raps möglichst früh im August zu sehen, damit er widerstandsfähiger gegen Schädlinge ist.
0: Schlechte Rapsernte also bei uns in Mecklenburg-Vorpommern. Aus unserem Hafenjurist-Studio hat Claudia Alt berichtet, hier im Tag auf NDR1 Radio MV. Und dann drücken wir fürs nächste Jahr die Daumen, dass die Rapsernte besser wird.

0: aktuelle Musik.
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0: In ihrem Lieblingsmix auf NDR 1 Radio MV von Amy McDonald und Ray Garvey um 18:30 Uhr. Zeit für den Themenüberblick. Camping, Markus Schubert, boomt auch bei uns im Land?
2: Ja, in den nächsten 5 Monaten dieses Jahr.

0: Jahres gab es auf den Campingplätzen hier im Land mehr als 1 Million Übernachtungen, so viele wie noch nie. Das hat jetzt die Tourismus GmbH des Landes bekannt gegeben. Insgesamt gab es bis Ende Mai 9,57 Millionen Übernachtungen. Das ist ein Plus von 2,8% im Vergleich zum Vorjahr. Die Tourismus GmbH hat außerdem eine Umfrage in der Branche gemacht. Demnach ist die Hälfte der Unternehmen zufrieden oder sehr zufrieden mit der bisherigen Saison. Ein Viertel sieht sie eher negativ. Kurz vor den Landtagswahlen im September warnen Experten vor einer Zunahme mutmaßlich russischer Desinformation im Internet. Auch Mecklenburg-Vorpommern gehört dabei zu den Bundesländern, deren Kandidatinnen und Kandidaten gezielt mit gefälschten Nachrichtenvideos verleumdet werden. Sie wirken, als wären sie auf echten journalistischen Plattformen erschienen. Betroffen sind dabei Politikerinnen und Politiker von CDU, SPD, Grünen, FDP und Linken. Recherchiert haben Journalisten der Deutschen Welle auf mehreren Social-Media-Plattformen.
1: Und auf das Thema schauen wir ausführlich nochmal in 10 Minuten hier im Tag auf NDR1 Radio MV.
0: Danke dir. Ein 87 Jahre alter Hansa-Fan ist nach einem medizinischen Notfall am Sonnabend im Ostseestadion verstorben. Das teilte der Verein heute mit. Der Stralsunder war vor dem Anpfiff des Testspiels gegen Borussia Mönchengladbach kollabiert. Rettungskräfte versuchten, ihn auf der Tribüne wiederzubeleben. Danach wurde er ins Krankenhaus gebracht. Der Verein sprach seiner Familie heute das Mitgefühl aus.
1: Danke, Markus. Und jetzt die Themen aus Ihrer Region.
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3: Mit Franziska Hähnlein, guten Abend. Für viele junge Menschen in Westmecklenburg geht heute ihre Ausbildung los. Die Handwerkskammer verzeichnet in den handwerklichen Ausbildungsberufen einen deutlichen Zuwachs an Lehrlingen. Sophie Jung mit den Einzelheiten.
4: Nach Angaben der Handwerkskammer Schwerin wurden bis Ende Juli in Westmecklenburg 583 neue Ausbildungsverträge abgeschlossen. Rund 10% mehr als im Vorjahr. Rund 81% der neuen Auszubildenden sind männlich, 19% weiblich. Die beliebtesten Berufe sind Kfz-Mechatroniker, Anlagenmechaniker für Sanitär-, Heizungs- und Klimatechnik sowie Elektroniker. Allerdings beginnt heute nur rund ein Drittel der neuen Auszubildenden. Die meisten starten ihre Lehre erst am 1. September. Auch bei den Betrieben der IHK beginnt das Lehrjahr. Im Bezirk Schwerin wurden 908 Verträge abgeschlossen. Das sind 20 weniger als im Vorjahr. Für die jungen Menschen geht es in den ersten Wochen vor allem darum, den Betrieb, die Kolleginnen und Kollegen sowie die anderen Auszubildenden kennenzulernen.
3: Die Raddingsdorfer Kreuzung bei der Auffahrt Lüdersdorf zur A20 ist seit heute voll gesperrt. Grund dafür sind Bauarbeiten. Nach Angaben des Schweriner Straßenbauamtes wird ein Durchlass im nördlichen Bereich der Kreuzung erneuert. Die Maßnahme bilde die notwendige Grundlage für den verkehrssicheren Ausbau der gesamten Kreuzung, sagte ein Sprecher. Die Arbeiten sollen bis zum Ende der Sommerferien abgeschlossen sein. Wann dann die eigentliche Baumaßnahme, bei der die Kreuzung sicherer gemacht werden soll, beginnt, ist noch offen. Nach einem Diebstahl aus einer Lagerhalle in Prizier im Landkreis Ludwigslust-Parchim sucht die Polizei Zeugen. Unbekannte Täter sollen am vergangenen Donnerstag in die Lagerhalle eingebrochen sein und einen gelben Transporter der Marke Mercedes-Benz mit Firmenaufschrift gestohlen haben. Auch die Werkzeuge, die in dem Wagen waren, und weitere aus der Lagerhalle sowie Zubehör für Fendt-Traktoren stahlen sie nach Angaben der Polizei. Insgesamt wird der Schaden auf 60.000 Euro geschätzt. Die Kriminalpolizei hat die Ermittlungen wegen des Verdachts des besonders schweren Falls von Diebstahl aufgenommen und sucht jetzt Zeugen. Wer etwas beobachtet hat oder über den Verbleib der gestohlenen Gegenstände etwas sagen kann, soll sich bei der Polizei melden.
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1: Das Wetter für uns in Mecklenburg-Vorpommern. Frank Abel in unserem NDR-Wetterstudio am Kap Arkona. Schönen guten Abend.
6: Schönen guten Abend.
1: Heute eitel Sonnenschein, nix los am Himmel. Bleibt das so?
6: Naja, also man kann jetzt nicht mehr eindeutig Ja oder Nein sagen. So langsam aber sicher wackelt es so ein bisschen bei uns beim Wetter. Grund ist ein bisschen feuchtere Luft, die da reinkommt von diesem Tief Ingrid. Das zieht zur südlichen Nordsee. Es ist nicht so ein richtiges Gewittertief, sondern es ist einfach nur so, dass so ein bisschen angekocht wird, ein bisschen feuchtere Luft kommt. Und das bedeutet erstmal, dass die Nacht sehr mild wird. Das heißt 19 Grad mit Seewind oder wenn ein paar Wolken dann doch durchziehen, das ist vor allem in Mecklenburg der Fall, und 14 Grad, so Stralsund oder Hinterland, wenn es dann länger locker bewölkt ist. Und das natürlich auch bei Seewind, das heißt an der Küste, da kann es an den Ostküsten milder sein, da kommt nämlich der Wind her, also schwach, teils mäßig an den Küsten aus Ost bis Nordost.
1: Aber Frank, ich habe schon gesehen, ganz so entspannt bleibt es morgen nicht. Oder?
6: Ja, es sieht auch so aus. Also zweite Nachthälfte früh am Morgen, da könnte es vielleicht schon für ein erstes Schauer, ein erstes Gewitter an der Elbe reichen oder Richtung Wismarbucht. Dann wird es aber erstmal ruhiger. Die Sonne kommt ab und zu raus, es sind ein paar dickere Wolkenfelder schon dabei, aber lange Zeit sieht das ziemlich freundlich und vor allem auch trocken aus. Und dann im Laufe des Nachmittags, dann ist dann die Frage, wo bricht diesen Deckel durch? Es ist wie so ein Deckel auf der Atmosphäre. Und wenn die Energie genug da ist, dann kann der aufgeknackt werden. Man kann jetzt aber noch nicht so genau sagen, wo das genau sein wird. Aber da, wo diese Schauer und Gewitter morgen entstehen, da kann es Starkregen, vor allem auch großen Hagel geben und Sturmböen so an die 80 km/h. Also insbesondere Starkregen und großer Hagel sind das Ding, was wir verfolgen müssen, nur lokal. Aber das behalten ein bisschen im Auge. Bis dahin wird angeschwitzt bei 28 bis 31 Grad.
1: Danke, Frank. Und dir jetzt einen schönen Abend.
6: Wünsche ich dir auch. Schönen Abend noch.
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7: Die Straßen bei uns im Land sind frei.
1: Ja, gute Fahrt, aber nicht zu fix.
7: Dann geblitzt wird auf der A14 Richtung Karstadt im Kreuz Schwerin, A24 Richtung Hamburg zwischen Zarentin und Gudow, A24 Richtung Berlin, Höhe Mainburg, auf der B96 Lietzow Richtung Bergen, Höhe Ralswiek, nochmal die 96 Stralsund Richtung A20, Höhe Parkplatz Rügenblick. Auf der BN103 am Ortseingang Warnemünde, auf der 104 in Kamps Richtung Rampe, Höhe Autobahn, dann auf der 105 Höhe Benz Richtung Wismar, BN105 Rheinberg Richtung Stralsund. Auf der Umgehung Schwerin, das ist die 106 Richtung Lankow in der Baustelle. BN192 Wulkenzien Richtung Penzlin, BN192 in Sito Richtung Malchum, dann noch auf der 195 Zarentin Richtung Großzecher, B321 Ortsausgang Pampo Richtung Bandenitz. Zwischen Bansin und Benz, Höhe Alt-Salentin. In Deven steht einer in Richtung Demmin, in Dreenkrögen, wenn Sie in Richtung Ludwigslust unterwegs sind. In Gingst, in der Umanzer Chaussee. In Schwerin, in der Hamburger Allee stadteinwärts und dann nochmal in Schwerin am Ostdorfer Ufer.
1: Stausblitzer melden Sie gerne weiterhin kostenfrei 0800 559 59 100. Oder Sie schicken eine Nachricht in unserer, über unsere NDR-MV-App.
7: Beides. Über und in.
1: Ja, auf jeden Fall.
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1: Und einen schönen Montagnachmittag, einen schönen Montagfeierabend wünschen Ihnen Jolien Wagner-Stein und Marek Walde. Hi zusammen. 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

0: Mit aktueller Musik geht's ab in den Feierabend. Hier ist der Tag auf NDR1 Radio MV. Im September, da wählen wir einen neuen Landtag und Experten warnen jetzt schon davor, dass immer mehr gefälschte Nachrichtenvideos im Umlauf sind. Das sieht dann im Netz so aus, als wären echte Journalistinnen und Journalisten unterwegs, präsentieren Inhalte auf Plattformen. Ja, und die Inhalte sind aber teilweise gefälscht, verleumderisch oder aus dem Zusammenhang gerissen. Teilweise auch mit Videos von Politikerinnen und Politikern. Investigativ dazu haben Journalistinnen und Journalisten der Deutschen Welle recherchiert und ich habe vorhin mit Joscha Weber telefoniert. Er ist der Leiter des Faktenchecks bei der Deutschen Welle. Hallo, Herr Weber.
1: Hallo.
0: Ja, Herr Weber, gefälschte Videos von Politikerinnen und Politikern. Gibt es da auch Videobeispiele aus Mecklenburg-Vorpommern?
1: Ja, in der Tat gibt es die inzwischen auch. Die Kampagne ist eigentlich schon Ende Juni angelaufen, da aber mit Fokus auf Sachsen-Anhalt und auch Narrative der Spaltung, die also Ost- und Westdeutsche als gespalten und einander verfeindet gegenüberstehen sollen. Aber inzwischen beobachten wir jetzt eben auch Narrative rund um die Wahl in Mecklenburg-Vorpommern. Und da geht es auch direkt ganz oben los. Manuela Schwesig ist da Gegenstand eines Videos, was so aussieht, übrigens wie ein DW-Video, als wäre es von uns, aber es ist nicht von uns. Manuela Schwesig, die Vorwürfe gehen auch ziemlich unter die Gürtellinie, soll öffentliche Mittel für ein Abo eines Porno-Accounts genutzt haben. Und natürlich ist diese ganze Geschichte, wie eigentlich alle Geschichten, die wir in dieser großen Kampagne von über 180 Fake-Videos, die wir schon gesehen haben, ausgedacht. Ihr Parteikollege Till Backhaus soll übrigens den Account dann gelöscht haben. Das Ganze soll 7.000 € pro Monat gekostet haben an öffentlichen Geldern. Wäre natürlich ein Riesenskandal, wenn es so wäre, aber es ist eben nicht wahr. Und auch Kathi Hoffmeister ist betroffen. Also CDU und SPD sind schon mal in den ersten Fakes, die wir gesehen haben, hier betroffen. Das sind schwere Vorwürfe, die man dort sieht. Aber alle sind substanzlos bisher.
0: Zwei Beispiele haben Sie gerade schon angesprochen. Sind alle Parteien bei uns in Mecklenburg-Vorpommern betroffen?
1: Also die Kampagne in Mecklenburg-Vorpommern gerade erst so richtig an. Wir rechnen da in den nächsten Tagen und Wochen noch mit mehr Fake-Videos im Stile auch der Kampagne, wie wir sie schon zum Beispiel mit Blick auf Berlin, Wahl zum Abgeordnetenhaus oder auch die Landtagswahl in Sachsen-Anhalt beobachtet haben. Dann und dort sind tatsächlich alle Parteien, alle größeren Parteien betroffen, mit zwei Ausnahmen, nämlich die AfD und das BSW. Und wir haben auch Experten dazu, ja, genau, wir haben die Frage uns natürlich auch gestellt und haben auch Experten dazu schon interviewt. Die sagen ganz klar, das atmet denselben Geist früherer sogenannter Matrioschka-Kampagnen, so nennt sich diese Kampagne. Der Name entstammt ja den russischen Holzpuppen, die ineinander gestapelt werden. Und da verbirgt sich immer eine andere noch darin. Und tatsächlich werden beide Parteien, die einen eher russlandfreundlichen Kurs ausklammern, hier ausgenommen, so unsere Experten. Und das ist auch kein Zufall, denn diese Kampagne nach unseren Recherchen wird wohl aus Russland zumindest mit beeinflusst, wenn nicht sogar gesteuert.
0: Ja, Sie haben jetzt gerade mehrfach schon von Kampagne gesprochen. Lassen Sie uns da doch einmal genauer drauf gucken. Kann man sagen, wer dahinter steht und vor allem, was damit erreicht werden soll?
1: Also zunächst einmal ist es sehr schwierig, wirklich Ross und Reiter hier zu erkennen, weil was wir sehen, sind tatsächlich ja einfach Social-Media-Posts, vor allen Dingen auf X, aber auch auf TikTok und auch auf Blue Sky, die mit Fake-Videos, die aussehen wie Videos von etablierten Medien wie ARD, ZDF oder FAZ, Süddeutsche oder natürlich auch die Deutsche Welle, und dann Falschinformationen verbreiten. Diese werden von Accounts verbreitet, also Social-Media-Accounts, die schon lange nicht mehr aktiv waren, die mutmaßlich wahrscheinlich, man kann sagen, gehackt worden sind oder geklaut worden sind und jetzt wieder auftreten als Accounts, die eigentlich ursprünglich gar nichts mit Deutschland zu tun hatten. Das sind zum Teil brasilianische Social-Media-Accounts, die jetzt auf einmal über die deutsche Regionalpolitik hier bloggen. Das passt alles nicht zusammen, aber es passt insofern zusammen, als dass wir diese Vorgänge ganz ähnlich auch schon vor den Wahlen in Ungarn beobachtet haben, vor den Olympischen Spielen in Paris, vor den Europawahlen. Es ist immer dieselbe Machart, immer dasselbe Prinzip. Und deswegen spricht man hier von der Operation Matrioschka.
0: Und wie schätzen Sie das ein? Wie wird sich das Ganze bis zur Landtagswahl weiterentwickeln?
1: Wir gehen von einer Intensivierung dieser Kampagne aus. Das heißt, schon jetzt nimmt die Schlagzahl zu, quantitativ, qualitativ leider auch. Die Vorwürfe gehen immer tiefer unter die Gürtellinie, beziehungsweise auch manchen Kandidatinnen und Kandidaten, zum Beispiel Sachsen-Anhalt, werden schon Morde unter auf Social Media. Wir haben das Ganze noch abgeglichen mit polizeilichen Ermittlungen. Natürlich ist da nichts dran, aber sowas ist in der Welt und von manchen Plattformen, wie zum Beispiel X, wird das auch nicht gelöscht. Deswegen gehen wir davon aus, dass auch in Mecklenburg-Vorpommern wahrscheinlich diese Vorwürfe und Fakes sich noch häufen werden.
0: Seriöse Informationen finden Sie natürlich bei uns, beim NDR und auch bei der Deutschen Welle. Ich sage herzlichen Dank an Joscha Weber, Leiter vom Faktencheck, eben bei den Kollegen von der Deutschen Welle. Grüße nach Bonn.
1: Gerne, Grüße nach Schwerin.

deutsche Musik von Udo Lindenberg und Inga Humpe hier im Lieblingsmix auf NDR 1 Radio MV. Ja, was war das für ein tolles Wochenende in Ludwigslust beim kleinen Fest im großen Park? Vielleicht waren Sie ja auch mit dabei. Und genau in diesem Park wartet in gut zwei Wochen schon das nächste Highlight der Festspiele MV auf Sie. Dann wird nämlich Annette Louisanne auftreten. Ja, ganz gemütlich wird dieses Picknickkonzert und Karten verlosen wir dann gleich im Kulturjournal nach den 19 Uhr Nachrichten mit Ralf Markert. Das war der Tag in Mecklenburg-Vorpommern. Ich bin Marek Walde und ich schicke Sie jetzt mit Eurythmics in den Abend Sweet Dreams, die meisten 80er hier auf NDR 1 Radio MV.

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2: Für Sie einen schönen guten Abend. Ich bin Ralf Markert. Die Zeit 19 Uhr.
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2: Hotel, Pension oder vielleicht doch lieber der Campingplatz? Das ist ja oft eine Typfrage. Markus Schubert, wie sieht's bei dir aus? Eher Zelten oder doch die Luxusherberge mit allem drum und dran?
3: Also ich freue mich immer über ein schönes Hotel mit Charme und Geschichte, aber habe auch schon in einem Zimmer übernachtet, das samt Bad und Garderobe in einen Schiffscontainer eingebaut wurde.
2: Okay.
3: So oder so. Im Trend bei der Unterkunft liegt momentan das einfache und unkomplizierte. Camping boomt in diesem Jahr in Mecklenburg-Vorpommern. Mike Oliver Voigt aus der aktuellen Redaktion mit den Einzelheiten.
4: In den ersten 5 Monaten dieses Jahres gab es auf den Campingplätzen mehr als 1 Million Übernachtungen. So viele wie noch nie. Das hat jetzt die Tourismus GmbH des Landes bekannt gegeben. Insgesamt gab es bis Ende Mai 9,57 Millionen Übernachtungen. Das ist ein Plus von 2,8% im Vergleich zum Vorjahr. Aktuellere statistische Zahlen, also für die erste Hälfte der Hauptsaison bis zum August, gibt es zwar noch nicht, aber die Tourismus GmbH hat eine Umfrage in der Branche gemacht. Demnach ist die Hälfte der Unternehmen zufrieden oder sehr zufrieden mit der bisherigen Saison. Ein Viertel sieht sie eher negativ. Ein weiteres Ergebnis der Umfrage: Bei der Einschätzung der eigenen wirtschaftlichen Lage und der Entwicklung sind die Unternehmer tendenziell kritisch.
3: Kurz vor der Landtagswahl in Mecklenburg-Vorpommern warnen Experten vor einer Zunahme mutmaßlich russischer Desinformation im Internet. Kandidatinnen und Kandidaten sollen gezielt mit gefälschten Nachrichtenvideos verleumdet werden. Isabel Seifert aus der aktuellen Redaktion.
5: Mord, Korruption oder sexueller Missbrauch. Mit solchen frei erfundenen Vorwürfen werden kurz vor den Landtagswahlen Politikerinnen und Politiker im Netz gezielt diffamiert. Das zeigt ein Faktencheck der Deutschen Welle. Deren Journalisten haben 180 Beiträge auf Plattformen wie X, TikTok und Blue Sky ausgewertet und zahlreiche gefälschte Nachrichtenvideos entdeckt, die den Eindruck erwecken sollen, sie stammten von bekannten Medien. Betroffen sind laut der Recherche Kandidatinnen und Kandidaten von CDU, SPD, Grünen, FDP und Linken, auch in Mecklenburg-Vorpommern. Zu AfD und BSW fanden die Faktenchecker hingegen keine entsprechenden Fälschungen. Die Experten ordnen die Beiträge der mutmaßlich russischen Einflussoperation Matrioschka zu. Ziel sei es, Wählerinnen und Wähler zu verunsichern und das Vertrauen in demokratische Wahlen zu schwächen.
3: Ein populärer russischer Oppositionspolitiker hat das Land verlassen und ist nach Paris geflohen. Boris Nadeschdin war im Juli zeitweise festgenommen worden und erklärte danach, dass er seinen Kampf um die Teilnahme an der Parlamentswahl in Russland im September aufgibt. Er wolle seine Anhänger nicht unnötig in Gefahr bringen. Das russische Justizministerium hat Nadeschdin auch als ausländischen Agent gebrandmarkt. Auf diese Weise werden Andersdenkende von Wahlen ausgeschlossen. Die UEFA hat der FIFA um Präsident Gianni Infantino mitgeteilt, die Einleitung rechtlicher Schritte aufgrund des geplatzten Investorendeals zu prüfen. In dem Brief fordert sie die FIFA daher auch auf, sämtliche Dokumente sicherzustellen. Anne van Eickels aus der Sportredaktion.
6: Der Telegraph zitiert aus einem UEFA-Schreiben, dass der Verband aktiv die Einleitung rechtlicher Schritte sowie eines Schiedsgerichtsverfahrens und eine Beschwerde bei den zuständigen Aufsichtsbehörden prüfe. Infantino wollte Anteile an den Premium-Produkten des Weltverbandes an private Investoren verkaufen. Ein Tochterunternehmen hätte die kommerziellen Rechte an den FIFA-Wettbewerben wie der Männer- und Frauenfußball-WM sowie der Club-WM gebündelt. Und ein amerikanischer Investor, dessen Bruder mit der Tochter von US-Präsident Donald Trump verheiratet ist, hätte eine Schlüsselrolle übernehmen sollen.
2: Ein schöner Sommertag hier bei uns in Mecklenburg-Vorpommern, der langsam aber sicher so ein bisschen zu Ende geht. Jolien Wagner-Stein, die Abendtemperaturen sind richtige Wohlfühltemperaturen.
7: Absolut. Wir haben 26 Grad in Rhena und Penzlin, 21 Grad sind es im Binz. Das kann sich durchaus noch sehen lassen. Morgen geht es sogar noch etwas hoch mit den Temperaturen. Die Höchstwerte erreichen schwüle 28 bis 31 Grad. An den Küsten, da geht es je nach Seewind hoch auf 22 bis 27 Grad. Davon abgesehen, da bleibt bleibt es in Richtung Osten morgen noch länger freundlich. Von der Elbe her, da ziehen schon Schauer durch. Nachmittags steigt dann auch die Schauer- und Gewitterneigung. Und ja, vor allem im Landesinneren sind dann eben örtlich auch Gewitter möglich, Unwetter möglich. Starkregen, Hagel, Sturmböen bis 80 Kilometer pro Stunde können dabei sein. Die Temperaturen, die bleiben wie gesagt aber trotzdem sommerlich.
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7: Mit einer Meldung von der B196, die ist nämlich zwischen Selin und Barbe nach einem Unfall in beide Richtungen gesperrt. Und geblitzt wird auf der A14 Richtung Karstädt im Kreuz Wismar. A24 Richtung Hamburg zwischen Zarentin und Gudow. A24 Richtung Berlin, Höhe Mainburg. B96 Lietzow Richtung Bergen, Höhe Ralswiek. Dann auf der 96 Stralsund Richtung A20, Höhe Parkplatz Rügenblick. B103 am Ortseingang Warnemünde. Dann auf der 104 kam es Richtung Rampe, da stehen sie Höhe Autobahn. B105 Höhe Benz Richtung Wismar. Auf der 105 Rheinberg Richtung Stralsund. B106 Schweriner Umgehung Richtung Lankow in der Baustelle. B192 Wulkenzin Richtung Penzlin. Nochmal die 192 in Sito Richtung Malchow. Dann auf der 195 Zarentin Richtung Großzecher. B321 im Ortsausgang Pampow, wenn sie in Richtung Bandernitz unterwegs sind. Zwischen Bansin und Benz in Höhe Alte Salentin. In Deven Richtung Demmin, in Dreinkrögen Richtung Ludwigslust, in Gingst in der Ummanzer Straße. Und in Schwerin haben wir auch noch zwei Blitzer, einmal in der Hamburger Allee stadteinwärts und dann noch am Ostdorfer Ufer.
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2: Sensationsfund in Polen. Vor ein paar Jahren wurden historische Schriften, circa 1500 Jahre alt, von zwei Männern aus Mecklenburg-Vorpommern entdeckt. Die Schriften sind von Augustinus und welche Bedeutung sie haben, die ganze Geschichte hier im Kulturjournal. Außerdem Annette Louisan, live zu Gast in Mecklenburg-Vorpommern. In Ludwigslust steht sie auf der Bühne und hier bei uns können Sie gleich die Eintrittskarten gewinnen. Und zwei Jahre Welterbestatus. Welche Auswirkungen das auf die Landeshauptstadt Schwerin hat und vielleicht auch auf Ihre Besucherinnen und Besucher. Das hören Sie gleich hier bei uns. Und damit willkommen zum Journal.

0: Die meisten 80er immer hier im Lieblingsmix auf NDR 1 Radio MV. Elton John, Club at the End of the Street. Es fühlt sich irgendwie noch ein bisschen so an, als wäre es gerade erst gewesen. Der große Moment als Feststand, Schwerin ist ab jetzt Welterbe. Die Freude war riesig, auch wir hier im Kulturjournal auf NDR 1 Radio MV haben intensiv darüber berichtet. Und nun sind seitdem schon 2 Jahre vergangen. Der Jubel ist ein wenig verklungen, der Alltag wieder eingekehrt. Zeit für eine Zwischenbilanz. Was hat der Welterbetitel Schwerin wirklich gebracht? Hat sich die Stadt vielleicht verändert? Vor allem für die Gäste, die sie besuchen? Andreas Luski hat sich da mal umgehört.
1: The Schwerin Castle, the residence of dukes and grand dukes for over 600.
2: Es ist 13.30 Uhr und Martina Häuser in ihrem Element. Sie liebt es, internationalen Gästen das Schloss zu zeigen. Jeden Tag gibt es eine englischsprachige Führung. Seit dem UNESCO-Welterbestatus kommen mehr Gäste aus dem Ausland, erzählt die Gästeführerin. Alle haben ihre ganz eigenen Gründe für den Besuch in Schwerin.
3: Wir recherchieren hier, weil es in der Familie meiner Frau einen Vorfahren gibt, der hier als Weinschenk für einen der Herzöge gearbeitet hat, Anfang des 19. Jahrhunderts.
4: Wir wollten uns das Schweriner Schloss schon lange anschauen, weil wir es im Internet gesehen haben. Der Anblick ist so fantastisch.
2: Aus Australien, China oder England kommen sie. Viele Besucher geben auch zu, erst in Schwerin etwas vom Welterbestatus der Stadt gehört zu haben. Genau das zeigt die Herausforderung. Schwerin soll künftig stärker mit dem Welterbetitel verbunden werden. Daran arbeitet die Stadt. Neue Autobahn- und Ortseingangsschilder seien laut Stadtmarketing in Arbeit. Informationstafeln auf Deutsch und Englisch an den Welterbegebäuden wurden in diesem Jahr feierlich eingeweiht. Was noch fehlt, ist ein Welterbe-Besucherzentrum. Die Stadtverwaltung hat jetzt die Finanzierung geklärt. Baudezernent Bernd Nottebaum.
5: Wir haben vor wenigen Wochen gemeinsam mit dem Land, mit der Ministerpräsidentin ein Letter of Intent unterzeichnet, der uns die Planungsgelder als auch die zukünftigen Baugelder für das Stadtgeschichtsmuseum mit Welterbezentrum freigegeben hat. Wir werden eine Finanzierung insbesondere über die Städtebaufördergelder erwirken. Das heißt, Bund, Land, Stadt dritteln sich quasi die Kosten.
2: Wenn alles nach Plan läuft, könnte das Welterbe-Besucherzentrum in spätestens 3 Jahren eröffnen. Doch schon jetzt ist das Interesse an Schwerin deutlich gestiegen. Etwa 243.000 Menschen haben sich im vergangenen Jahr das Schloss angesehen. Etwa 30.000 mehr als vor dem Welterbe. Die Zahl der Übernachtungen in Schweriner Hotels und Pensionen lag im vergangenen Jahr bei etwa 443.000 und erreichte damit wieder das Niveau vom Buga-Jahr 2009. Für dieses Jahr rechnet Katharina Lavrenz vom Stadtmarketing allerdings mit einem Rückgang.
6: Ende 2025 hat ja die Bahn die Strecken nach Berlin und Hamburg saniert. Und aus diesem Grund sind wir vom Bahnverkehr, vom Fernverkehr abgeschnitten worden. Und das war der Grund, warum wir hier tatsächlich starke Einbrüche hatten in den Übernachtungszahlen, auch im Tagesgästebereich. Und dazu kommt noch die Unsicherheit an den Tanksäulen, die jeden in seiner wirtschaftlichen Situation natürlich zweimal überlegen lässt, ob er nach Schwerin kommen kann und ob er den Zweiturlaub auch durchführen kann.
2: Wer es trotz Baustellen und gestiegener Spritpreise nach Schwerin schafft, soll bald neue Möglichkeiten bekommen, das Welterbe zu erleben. Zum Beispiel durch virtuelle Touren in den Räumen der Welterbegebäude. Denn zum Welterbe gehören ja viel mehr als das Schloss. Für die Teilnehmer der Schlossführung reicht anscheinend allerdings schon das märchenhafte Schloss als Grund für einen Besuch in der kleinsten deutschen Landeshauptstadt.
7: Wir haben einige Welterbestätten besucht und Schwerin ist im Vergleich sehr gut.
4: Es ist eines der schönsten Schlösser, das ich jemals gesehen habe in Deutschland und auch in anderen Ländern. Also es ist den Welterbestatus auf jeden Fall wert.
8: Es ist ein sehr beeindruckendes Gebäude und wir sind dankbar. Es ist wunderbar.
9: We think it's wonderful.
2: Der Weg als Welterbe ist noch weit, viel ist noch zu tun. Das Stadtmarketing, so Katharina Lavrenz, sieht es eher als Marathon als einen Sprint.
0: Und auf Schwerin wartet in ein paar Jahren dann schon das nächste Großprojekt. Es ist zwar noch ein wenig hin, aber 2035 soll die Landesgartenschau dann nach Schwerin kommen.

tausende Gäste, die begeistert Kunst und Kultur genossen haben. Was für ein tolles Wochenende in Ludwigslust beim kleinen Fest im großen Park. Sie hören NDR 1 Radio MV, hier ist das Kulturjournal. Und im Schlosspark Ludwigslust wartet in gut zwei Wochen dann das nächste Highlight auf Sie. Bei den Festspielen Mecklenburg-Vorpommern wird Annette Louisanne auftreten. Nicht ganz klassisch, bedeutet ein großes Picknickkonzert in entspannter Atmosphäre. Und Annette hat all die Songs dabei, die Sie aus dem Lieblingsmix hier auf NDR 1 Radio MV kennen und lieben.

doch nichts. 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Und jetzt hier im Lieblingsmix. Das Kulturjournal. Wer bin ich wirklich mit Annette Louisan?

0: Ein Fund, der selbst internationale Experten und den Vatikan aufhorchen lässt. Das hat man auch nicht alle Tage. Das Kulturjournal, Sie hören NDR1 Radio MV. An einem Kloster in Pelplin, das liegt südlich von Danzig in Polen, da sind zwei unbekannte mittelalterliche Schriften entdeckt worden. Und die, das wurde jetzt nach jahrelanger Prüfung bestätigt, stammen von Augustinus von Hippo. Es handelt sich dabei um Predigten. Augustinus lebte im 4. und frühen 5. Jahrhundert nach Christus im heutigen Algerien und er zählt zu den bedeutendsten Kirchenvätern. Ein wissenschaftlicher Sensationsfund war das also. Und gemacht haben ihn zwei vom Klosterverein Doberan, Dietmar Schulze und Paul Nebauer, und zwar bei einer Archivexkursion in Polen. Paul Nebauer, nehmen Sie uns mal mit in den Moment der Entdeckung. 2023 war das ja bereits. Wie lief das genau ab?
1: Ja, es ist natürlich seit langer, langer Zeit bekannt, dass es im Tochterkloster von Doberan, also in Pelplin, handschriftliche Dokumente aus Doberan gibt. Sie wurden bisher nicht

0: mit nach Hause genommen und dann akribisch durchgeackert.
1: So ist das, ja.
0: Von Ihrer Entdeckung bis jetzt zur Bestätigung der Echtheit, da sind ja dann fast 2 Jahre vergangen.
1: Das ist so, ja.
0: Sie haben es gesagt, ja, Experten aus Würzburg und Wien haben sich das alles ganz genau angeschaut. Wie spannend war es denn dann für Sie, auf das Urteil der Fachwelt zu warten?
1: Ja, ich habe damit gar nicht erstmal gerechnet, weil ich ja wusste, das dauert sehr, sehr lange. Und das Zentrum für Augustinusforschung in Würzburg hat sich auch sehr lange damit schwer getan. Die Skepsis war da, diese Prüfung von 20 europäischen Latinisten, die war jetzt im Herbst 25. Und bis das dann alles bestätigt ist, dauert natürlich auch noch.
0: Paul Nehbauer, er hat zusammen mit Dietmar Schulze vom Klosterverein Doberan mittelalterliche Schriften von Augustinus von Hippo entdeckt und die Fachwelt hat sie jetzt als echt bestätigt. Dann alles Gute bei der nächsten Jagd und danke für das Gespräch, Paul Nehbauer.
1: Alles klar.

0: Für Sie einen schönen Feierabend mit NDR1 Radio MV. Sie hören das Kulturjournal. Und nun geht es auf die Minna. Die Minna ist ein Schiff im Hafen in Beutzenburg und sie ist ein besonderes Schiff. An Bord finden nämlich viele Veranstaltungen statt. Tanzworkshop, Krimiabend bis hin zum Brettspielabend. Ein lebendiger Treffpunkt in Beutzenburg also, betrieben von vielen Ehrenamtlichen. Lucy Kluth hat das Kulturschiff besucht.
1: Hier muss niemand perfekt singen können. Etwa 25 Musikbegeisterte sitzen zusammen unter Deck des alten Elbefrachters Minna im Hafen

0: von Boitzenburg, der ehemaligen Grenzstadt im Westen Mecklenburg-Vorpommerns. Im Sommer ist hier jedes Wochenende Programm. Musik, Workshops, Theater, Lesungen, Tanzkurse oder Strickrunden. Kostenlos. Projektmanagerin Nora Prötzig beschreibt das Ziel der Minna so.
1: Also wir versuchen ein Gefühl von Unkompliziertheit, also im Sinne von alles ist möglich. Wir machen es nicht besonders kompliziert. Jeder ist willkommen und dieses Heimatgefühl, das heißt, du kommst hierher und du fühlst dich gut und du hast Entertainment und du hast Leute und genau, also das ist der Vibe der Minna.
0: Der Mittwochnachmittag auf der Minna gehört dem Jugendtreff, Dauerbrenner genannt. Heute versuchen 7 Jungen und Mädchen mit der Laubsäge ein Katzenmotiv auszuschneiden. Svea Preuß ist 13 Jahre alt und fast jede Woche hier, sagt sie.
2: Die Leute, die hier auch sind, sind für mich wie eine Familie. Wir machen sehr viel zusammen, wir haben sehr viel Spaß. Die Minna kann uns sehr viele Aktivitäten anbieten, die uns allen Spaß machen und ich finde das einfach super hier.
0: Die 56 Meter lange Minna wurde 1918 in der ehemaligen Boitzenburger Werft gebaut und kam 2009 als Kultur- und Museumsschiff zurück. Betrieben vom Kinoclub Boitzenburg. Nora Prötzig ist die einzige Festangestellte für das Projekt. Dazu kommen ca. 25 Ehrenamtliche.
1: Das heißt, jeder, der hier sich engagiert, der hier Projekte umsetzt, der hier mit beim Jugendnachmittag betreut, das sind alles Leute, die wirklich in ihrer Freizeit ehrenamtlich sich engagieren für die Stadt, damit es ein besserer Ort wird. Und das kann man wirklich gar nicht hoch genug loben.
0: Wie Detlef Treichel. Der Rentner packt seit 5 Jahren mit an. Egal ob Vereinskasse, Tresendienst oder als Handwerker. Es fehle aber der Nachwuchs, erzählt er.
3: Das Schiff ist zwar etabliert hier im Ort, aber nicht vollends durch die Gesamtbevölkerung sozusagen. Deswegen ist da schon eine Schwierigkeit, Menschen zu erreichen, die mit Lust und Leidenschaft irgendwie da einsteigen können.
0: Gerade mit den Einheimischen sei es schwieriger, so die Macher der Minna. Detlef Treichel kommt eigentlich aus Hamburg, ist Zugezogener, wie die meisten, die sich bei der Minna engagieren oder sie besuchen.
3: Ich glaube, grundsätzlich ist es eine konservative Gegend, die dieses Schiff und das Kino oder all das, was so daran klebt, skeptisch betrachten oder denen das vielleicht auch zu links orientiert ist oder zu chaotisch.
0: Die Minna selbst positioniert sich unpolitisch, weil Kultur für alle da sei und Förderrichtlinien das vorschreiben, sagt Nora Prötzig. Als Kulturmanagerin blickt sie mit Sorge auf die Landtagswahl.
1: Das bedeutet, dass wir ja schon mitgekriegt haben, dass gerade in Mecklenburg das Thema Kultur von der AfD gezielt schon angesprochen wurde und sich da ein offensichtlich anderes Leitbild rausgearbeitet hat, als das, was wir anbieten. Also für alle offen, das ist nicht gewünscht.
0: Ein wichtiges Motto der Minna: jeder kann was. Dadurch ist auch der Brettspielabend entstanden, initiiert von Tino Melinski. Er war schon länger auf der Suche nach Gleichgesinnten in Boitzenburg.
4: War eigentlich nur gedacht als monatliche Aktion, also einmal im Monat sollte es Brettspiele geben, kam aber eigentlich direkt am ersten Abend so gut an, dass wir das seitdem jeden Freitag hier unseren Brettspielabend haben, der meines Wissens auch noch nie ausgefallen ist.
0: Minna macht das ganze Jahr Programm in Boitzenburg. Die Gäste und Ehrenamtlichen hoffen, dass das noch lange so bleibt.
5: Und wenn Sie in der Region zu Hause sind oder vielleicht dort Urlaub machen, dann könnte das ja der richtige Tipp für Sie sein. Planen Sie doch einfach einmal einen Besuch auf der Minna in Boitzenburg. NDR 1 Radio MV ist hier, das Kulturjournal.

0: mit all ihrer Kraft in der Stimme. Melissa Etheridge, Like the Way I Do. Sehr an NDR1, Radio MV, hier ist das Kulturjournal. Der Schönberger Musiksommer holt morgen große Chormusik in die St. Laurentiuskirche. Das Landesjugendorchester, Strauß, Bach, Jazz, all das gab es in diesem Jahr schon in der Konzertreihe, die in diesem Jahr 40. Jubiläum feiert. Morgen nun kommt ein Chorensemble, ein Voktett aus Hannover. Und wir sprechen mit dem zweiten Tenor, mit Justus Barleben hier im Kulturjournal. Herr Barleben, was genau ist ein Voktett?
1: Das Voktett Hannover ist ein Vokalensemble aus 8 Personen, deswegen Vokal und Oktett. Genau, wie sie singen a cappella zu 8 in doppelchöriger Besetzung mit Sopran, Alttenor und Bass.
0: Ja, Voktett, ein wunderbares Wortspiel. Und wir haben hier ein Hörbeispiel, denn so klingt ihr Chor mit dem Lied Guten Abend, Gute Nacht.

0: Schauen wir auf Ihren Auftritt morgen. Welches Programm bringen Sie denn in die St. Laurentiuskirche mit?
1: Ja, wir haben ein ganz wunderbares Programm mit dem Titel Nocturne, A Cappella Musik zur Nacht, zusammengestellt. Das sind Werke von Palestrina, also von der Renaissance bis in die Moderne, aus verschiedenen Ländern, in verschiedenen Sprachen, also sehr vielfältig. Und alle beschäftigen sich mit Facetten der Nacht, also der Dunkelheit, auch der Schönheit der Nacht, auch des Abschieds, der Zweisamkeit und so weiter.
0: Ja, bleiben wir doch kurz bei diesem Thema. Für Sie persönlich, was ist denn das Schönste an einer Sommernacht im August?
1: Das Schönste sind wahrscheinlich die lauen Sommernächte, wenn man abends noch draußen sitzen kann und die Abende so lang sind und es lange hell bleibt. Das ist immer sehr schön.
0: Ja, aber damit sind die Nächte dann auch sehr kurz.
1: Ja, das stimmt. Aber ich bin ein Nachtmensch, also für mich ist das tatsächlich ein sehr gutes Thema. Ich bin gerne auch in der Nacht künstlerisch aktiv und bereite Noten vor oder spiele am Klavier.
0: Das Chorkonzert morgen beim Schönberger Musiksommer, Justus Barleben vom Voktett aus Hannover. Wer das jetzt hier bei NDR1 Radio MV hört, warum sollte er sich das morgen nicht entgehen lassen?
1: Ach, ich bin einfach sehr großer Fan von A-Cappella-Musik, deswegen bin ich auch Teil dieses Ensembles und wer das gerne mag, der wird da, glaube ich, auf jeden Fall auf seine Kosten kommen. Wir haben wirklich ganz tolle, auch beliebte Werke dabei aus dem A-Cappella-Repertoire und ja, es ist eben sehr vielschichtig, sehr sommerlich, kurzweilig und ich finde eine wirklich ganz zauberhafte Auswahl an Musik.
0: Vielen Dank, Justus Barleben. 20 Uhr geht es morgen los. Wir wünschen einen klangvollen Konzertabend. 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

0: 80er im Lieblingsmix. Sie hören natürlich NDR1 Radio MV. Viktor Laszlo zusammen mit Stefan Waggershausen. Für Sie einen schönen Abend mit dem Kulturjournal. Er war eine Ikone des Jazz und begeisterte mit seiner warmen, unverwechselbaren Stimme über 7 Jahrzehnte lang sein Publikum. Tony Bennett. Bis ins hohe Alter stand er auf der Bühne, zuletzt an seinem 95. Geburtstag. 2021 war das zusammen mit Lady Gaga in New York. 2023 ist Tony Bennett verstorben. Heute wäre er 100 geworden. Beate Sampson erinnert an einen der größten Entertainer seiner Zeit.
1: I'm old-fashioned. 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That's how I wanna be.
2: Jazz-Klassiker. Tony Bennett wuchs mit ihnen auf und sang sie sein Leben lang. Ab seinem 80. Geburtstag auch im Duett mit wesentlich jüngeren Popstars. Sting, Amy Winehouse und Norah Jones gehörten dazu. Seine größten Erfolge feierte er zusammen mit Lady Gaga und mit Diana Krall.
1: Nice work.

Nice work if you can get it. Das war für den jungen Anthony Dominic Benedetto am 3. August 1926 im New Yorker Bezirk Queens, als Sohn italienischer Einwanderer geboren, schon als Kind die Musik. Mit seinen Gesangseinlagen war er der Star jeder Familienfeier. Als Teenager wurde er singender Kellner und gewann nahezu jeden Gesangswettbewerb mit ordentlichem Preisgeld. Mit 18 aber musste er in den Krieg ziehen. Die Erfahrungen dort machten ihn zum Pazifisten und später in den 60er Jahren auch zum Bürgerrechtler. Denn Rassismus war ihm zuwider. Dem bekannten Gesangstar Tony Bennett, der schon 1950 mit seinem Plattendebüt einen ersten millionenfach verkauften Hit gelandet hat.

Die Schnulze Because of You war nicht unbedingt das, was den jungen Jazz-Fan eigentlich begeisterte, der mit der Musik von Al Jolson und Louis Armstrong aufgewachsen war. Deswegen begann er bald mit angesagten Jazzern zusammenzuarbeiten. Art Blakey, Count Basie und der Pianist Bill Evans gehörten dazu.

0: Jazz auf hohem poetischen Niveau. Mitte der 70er Jahre ließ sich mit dem nur wenig Geld verdienen. Tony Bennett ging nach Las Vegas und geriet in eine Abwärtsspirale aus Drogen und Geldnot. Doch dann orchestrierten seine beiden Söhne ein Comeback und stellten ihren Vater einem jungen Publikum vor. Und das zeigte sich begeistert von dem eleganten Crooner. 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Er habe nicht nur eine Brücke über die Generationenkluft gebaut, er habe sie komplett überwunden, hieß es damals in der New York Times. Und so ist es auch geblieben. Noch mit über 90, dann schon mit einer Alzheimer-Erkrankung lebend, sang er die Jazz-Klassiker. Auf der Bühne feierte er sie zum letzten Mal souverän und bestens gelaunt an seinem 95. Geburtstag in der Radio City Music Hall mit Lady Gaga zu stehenden Ovationen.
1: Tony Bennett, heute wäre er 100 geworden. Sie hören NDR 1 Radio V. Gleich um 20 Uhr der Tag kompakt mit allen wichtigen Themen von heute in den Nachrichten. Und das hier, Kulthit aus den 80ern, Philip Bailey, Phil Collins, Easy Lover im Lieblingsmix. Das war das Kulturjournal. Ich bin Ralf Marquardt.

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1: Im Studio ist Markus Schubert. Guten Abend. Halbjahresbilanz der Touristiker im Land. Hälfte der Gastgeber ist zufrieden. Vorzeitige abschlagsfreie Rente. Ministerpräsidentin Schwesig setzt sich von schwarz-roter Rentenreform ab. Falschnachrichten im Wahlkampf. Online-Kampagne schont nur AfD und BSW. Unerträgliche Hitze mit vielen Waldbränden am Mittelmeer und bestes Sommerwetter in Norddeutschland. Das sollte der heimischen Tourismusindustrie nutzen. Noch gibt es keine offiziellen Zahlen, aber einige Tendenzen zeichnen sich bereits ab. Mike Oliver Voigt aus der Aktuell-Redaktion.
2: Die Hälfte der Tourismusunternehmen ist zufrieden oder sogar sehr zufrieden mit der Saison. Das ergab eine aktuelle Umfrage der Tourismus GmbH des Landes. Ein Viertel sieht die erste Hälfte der Hauptsaison dagegen negativ. Ein Rekord wurde aber schon vor der Hauptsaison in den ersten 5 Monaten des Jahres geknackt. Auf den Campingplätzen gab es bis einschließlich Mai erstmals mehr als 1 Million Übernachtungen. Camping boomt also. Und auch insgesamt ist die Tendenz vom Jahresanfang bis zum Mai positiv. Es gab 9,57 Millionen Übernachtungen, das ist ein Plus von 2,8% im Vergleich zum Vorjahr. Trotz dieser Zahlen hat die Umfrage unter den 140 Tourismusunternehmen aber nicht nur Optimismus gezeigt. Denn viele Unternehmen sehen die eigene wirtschaftliche Lage trotz guter Zahlen kritisch.
1: Der Streit um die Rentenreform geht weiter. Schleswig-Holsteins Ministerpräsident Daniel Günther lehnt eine abschlagsfreie sogenannte Rente mit 63 ab. Der Tageszeitung Welt sagte er, dass das Rentenpaket nicht aufgeschnürt, sondern zügig umgesetzt werden müsse. Jelto Ringener aus der Aktuell-Redaktion.
3: Losgetreten wurde das Ganze von 3 Ostministerpräsidentinnen aus Thüringen, Sachsen und Sachsen-Anhalt, allesamt von der CDU. Und auch hier im Norden gibt's Zuspruch von Mecklenburg-Vorpommerns Ministerpräsidentin Manuela Schwesig. Auch sie ist dafür, die Rente mit 63 beizubehalten, weil gerade im Osten viele schon mit 16 angefangen haben zu arbeiten und ja auch seitdem einzahlen. Schleswig-Holsteins Ministerpräsident Daniel Günther spricht sich hingegen dafür aus, am Rentenpaket so wie es ist festzuhalten. Das sehen auch einige Wirtschaftsforscher so, wie zum Beispiel der Präsident vom Institut für Wirtschaftsforschung Fratscher. Er sagt, wenn die Rente mit 63 wegfällt, dann kann Deutschland viele Milliarden Euro Geld sparen. Außerdem würde eine feste Rente mit 63 ohnehin eher den Besserverdienenden nützen.
1: Kurz vor der Landtagswahl in Mecklenburg-Vorpommern warnen Experten vor einer Zunahme mutmaßlich russischer Desinformation im Internet. Kandidatinnen und Kandidaten sollen gezielt mit gefälschten Nachrichtenvideos verleumdet werden. Isabel Seifert aus der Aktuell-Redaktion dazu.
4: Mord, Korruption oder sexueller Missbrauch. Mit solchen frei erfundenen Vorwürfen werden kurz vor den Landtagswahlen Politikerinnen und Politiker im Netz gezielt diffamiert. Das zeigt ein Faktencheck der Deutschen Welle. Deren Journalisten haben 180 Beiträge auf Plattformen wie X, TikTok und Blue Sky ausgewertet und zahlreiche gefälschte Nachrichtenvideos entdeckt, die den Eindruck erwecken sollen, sie stammten von bekannten Medien. Betroffen sind laut der Recherche Kandidatinnen und Kandidaten von CDU, SPD, Grünen, FDP und Linken, auch in Mecklenburg-Vorpommern. Zu AfD und BSW fanden die Faktenchecker hingegen keine entsprechenden Fälschungen. Die Experten ordnen die Beiträge der mutmaßlich russischen Einflussoperation Matrioschka zu. Ziel sei es, Wählerinnen und Wähler zu verunsichern und das Vertrauen in demokratische Wahlen zu schwächen.
1: 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Für viele Jugendliche in Mecklenburg-Vorpommern hat heute ein neuer Lebensabschnitt begonnen, der Start ins Berufsleben. In vielen Betrieben der Handwerkskammern sowie der Industrie- und Handelskammern geht die Ausbildung los und die Zahl der neuen Azubis ist gestiegen. Sophie Jung aus dem Mecklenburg-Studio Schwerin.
5: Für das Handwerk in Mecklenburg-Vorpommern zeichnet sich ein erfolgreicher Ausbildungsstart ab. Bis Ende Juli wurden landesweit 1.425 neue Ausbildungsverträge abgeschlossen. Laut Handwerkskammern ist die Zahl im Vergleich zum Vorjahr in Westmecklenburg um rund 10%, in Ostmecklenburg-Vorpommern um rund 7% gestiegen. Allerdings beginnt heute nur etwa ein Drittel der neuen Azubis. Die meisten starten ihre Lehre erst Anfang September. Auch in vielen Betrieben der Industrie- und Handelskammern geht die Ausbildung heute los. Bisher wurden 3.360 Ausbildungsverträge abgeschlossen. In den ersten Wochen ihrer Ausbildung geht es für die Azubis vor allem darum, ihren Betrieb, die Kolleginnen und Kollegen sowie die anderen Azubis kennenzulernen.
6: Das Friedrich-Löffler-Institut auf dem Riems hat ein neues Virus bei heimischen Rindern nachgewiesen. Die betroffenen Tiere stammen aus Süddeutschland. Franziska Drewes aus der Redaktion Landwirtschaft, Umwelt und Natur.
7: Die Experten für Tiergesundheit haben Proben der erkrankten Rinder untersucht aus 4 Haltungen in Süddeutschland, etwa aus Baden-Württemberg. Fälle in Mecklenburg-Vorpommern sind bislang nicht bekannt. Die Laborergebnisse zeigen, es handelt sich um das Ortobonia-Virus, genauer um eine spezielle Variante. Es kommt bislang vor allem in Afrika, Asien und Australien vor und wird über blutsaugende Gnitzen übertragen, auch Bartmücken genannt. Betroffen sind vor allem Wiederkäuer, meist Rinder, aber auch Schafe und Ziegen. Die erkrankten Rinder zeigten Fieber und Durchfall. Sie gaben auch deutlich weniger Milch. Bei infizierten trächtigen Kühen sind Totgeburten und Fehlbildungen der Kälber möglich. Die Gnitzensaison geht bis Ende November. Das Friedrich-Löffler-Institut rechnet deshalb damit, dass sich das Virus möglicherweise schnell ausbreiten wird.
6: Der Bundeswehr-Truppenübungsplatz Jägerbrück bei Torgelow ist größer geworden. Er wurde durch eine bisher forstwirtschaftlich genutzte Fläche von etwa 550 Hektar erweitert. Thomas Köhler aus dem Hafmüritz-Studio.
8: Aus Sicht der Bundeswehr war diese Erweiterung um rund 5% nötig, weil bisher ausreichend Platz für die Übungen der Infanterie fehlte. Denn auf dem Truppenübungsplatz gibt es Bereiche, die unter Naturschutz stehen und deshalb nicht genutzt werden können. Damit in dem neuen Bereich auch geübt werden kann, müssen noch einige Umbauten erfolgen. Das Gelände wird mit Schranken versehen und Informationstafeln, wann dort Übungen stattfinden. Denn außerhalb dieser Zeiten sei es weiterhin erlaubt, dort spazieren zu gehen, so die Bundeswehr. Sie muss auch den Brandschutz absichern. Dazu sollen mehrere Brunnen installiert werden.
6: 2 Jahre trägt Schwerin jetzt den Titel Welterbe. Das Schloss und fast 40 weitere Gebäude sind seitdem ganz besonders geschützt und die Stadt verändert sich, wenn auch langsam, um dem Titel gerecht zu werden. Auf das große Welterbe-Besucherzentrum hinter dem Rathaus müssen Schwerinerinnen und Schweriner und Besucher aber auch noch warten. Andreas Luski aus dem Mecklenburg-Studio.
9: Aber dessen Finanzierung sei jetzt einen großen Schritt weiter. Schwerins Baudezernent Nottebaum sagte, die Stadt habe sich mit Land und Bund über die Aufteilung der Planungs- und Baukosten geeinigt. Sie werden gedrittelt. Jetzt kann die detaillierte Planung in Auftrag gegeben werden. Ins Besucherzentrum soll auch das Stadtgeschichtsmuseum integriert werden. Spätestens 2030 soll beides eröffnet werden, so Nottebaum. Die Besucher, die mehr über die Gebäude des Welterbe-Ensembles wissen möchten, müssen sich erstmal mit Informationsplaketten begnügen, die in diesem Jahr angebracht wurden. Laut Schweriner Stadtmarketing besuchen mehr internationale Gäste die Stadt. Generell seien die Besucherzahlen im vergangenen Jahr sehr gut gewesen. Hotels und Co. zählten insgesamt rund 443.000 Übernachtungen. Wegen der Bahnbaustelle und den hohen Spritpreisen erwartet die Stadt in diesem Jahr allerdings deutlich niedrigere Zahlen.
6: Das Wetter für uns in Mecklenburg-Vorpommern. In der kommenden Nacht bleibt es meist klar oder nur gering bewölkt. Zu morgen hin sind Richtung Elbe erste örtliche Schauer möglich, sonst bleibt es aber trocken. Dazu 14 bis 19 Grad. Morgen bleibt es in Richtung Osten noch länger freundlich. Von der Elbe her ziehen Schauer durch. Nachmittags steigt dann auch die Schauer- und Gewitterneigung. Vor allem im Landesinneren sind örtlich Unwetter möglich. Starkregen, Hagel und Sturmböen bis 80 Kilometer pro Stunde können dabei sein. Die Temperaturen bleiben trotzdem sommerlich. Die Höchstwerte erreichen schwüle 28 bis 31 Grad. An den Küsten geht es, je nach Seewind, hoch auf 22 bis 27 Grad. Die Woche bleibt dann durchwachsen mit einem Mix aus Sonne und Wolken. Am Mittwoch sind nachmittags noch einzelne, teils kräftige Schauer und Gewitter möglich. Dazu 30 Grad. Am Donnerstag sind kaum noch Schauer dabei und die Höchstwerte erreichen 24 bis 28 Grad.
10: 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Die B196 Bergen-Göhren ist zwischen Barbe und Göhren nach einem Unfall in beiden Richtungen gesperrt. Und die B198 Neustrelitz-Plau ist zwischen Bahnhofstraße und Mühenstraße nach einem Unfall in beiden Richtungen gesperrt.
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1: Um 21 Uhr mit Milat Kupay. Den vierten Tag in Folge kämpfen hunderte Feuerwehrleute gegen mehrere Wald- und Buschbrände nahe der griechischen Hauptstadt Athen. Laut Feuerwehr beteiligen sich insgesamt 16 Spezialflugzeuge und 12 Hubschrauber an den Löscharbeiten. Erneut mussten mehrere Gebiete evakuiert werden. Ein größerer Waldbrand brach am Nachmittag im Osten der Niederlande nahe der deutschen Grenze aus. Die Behörden räumten dort einen Campingplatz mit hunderten Urlaubern. Hohe Temperaturen und wenig Regen führen zu stark sinkenden Pegelständen in großen Flüssen. Besonders der Rhein und die Donau sind zum Teil so niedrig wie noch nie. Aus der NDR-Nachrichtenredaktion Wiebke Drescher.
2: Diese Woche wird im Rhein ein Rekordtief von 18 Zentimetern erwartet. Das niedrige Wasser des Rheins und auch anderer Flüsse wie Donau und Elbe bremse die Binnenschifffahrt massiv aus, warnte ein Experte der Deutschen Industrie- und Handelskammer. Bundesverkehrsminister Bilger hat deshalb am Donnerstag zu einer Niedrigwasserkonferenz eingeladen. In den osteuropäischen Nachbarländern wirkt sich der niedrige Pegelstand der Donau auch schon auf die Stromversorgung aus. So hat Ungarn zum Beispiel die Stromproduktion des einzigen Atomkraftwerks reduziert.
1: Das Deutsche Rote Kreuz ruft zum Blutspenden auf. Wegen der Hitze und der Urlaubszeit nehmen weniger Menschen die Termine zum Spenden wahr. Eine Sprecherin des DRK Nord sagte, von Blutgruppen wie zum Beispiel Null-Rhesus-Negativ oder A-Rhesus-Positiv gebe es nur noch Vorräte für einen Tag. Für eine sichere Versorgung seien aber Vorräte für 4 bis 5 Tage nötig. Jeder gesunde Mensch über 18 darf Blut spenden. Nach dem gescheiterten Investorenplan hat die UEFA den Druck auf FIFA-Präsident Infantino erhöht und mit rechtlichen Schritten gedroht. Außerdem haben erste nationale Verbände ihre Unterstützung für eine Wiederwahl Infantinos an der Spitze der FIFA zurückgezogen. Aus der Nachrichtenredaktion Michael Nenzer.
3: Wie mehrere britische Medien berichten, hat der Europäische Dachverband Infantino aufgefordert, sämtliches Material im Zusammenhang mit dem zurückgezogenen Investorenvorhaben sicherzustellen. Die UEFA befürchtet, er und seine Geschäftspartner könnten Beweise vernichten. Währenddessen hat der walisische Fußballverband als erster Nationalverband seine Unterstützung für Infantinos geplante Wiederwahl 2027 zurückgezogen. Als Gründe nannte Wales mangelnde Transparenz, Führungsdefizite und einen Vertrauensverlust.
1: Das waren die Nachrichten. Das Wetter in Norddeutschland. Nachts gebietsweise Schauer und Gewitter. Tiefstwerte 21 bis 14 Grad. Morgen längere trockene Phasen und teils kräftige Schauer oder Gewitter. Die Höchstwerte erreichen 24 Grad auf den Inseln bis 34 Grad in Nordheim. Und am Mittwoch gibt es einzelne Schauer, auch Gewitter. Und die Höchstwerte erreichen dann 22 bis maximal 32 Grad. 21.03 Uhr.
4: Und hier ist der Verkehrsservice für den ARD-Abend. Achtung, ganz aktuell reingekommen auf der A3 Frankfurt-Köln. Zwischen Lohmer und Königsforst, dort werfen Personen Steine auf die Fahrbahn. Auf der A3 Frankfurt-Köln zwischen Lohmer und Königsforst, dort werfen Personen Steine auf die Fahrbahn. A2 Richtung Hannover zwischen Irxleben und Alsleben. Immer noch 9 Kilometer stockender Verkehr an einer Baustelle. Brauchen Sie immer noch eine halbe Stunde länger. A4 Frankfurt Richtung Dresden am Hermsdorfer Kreuz ist die Überfahrt zur A9 Richtung Berlin wegen Bauarbeiten bis voraussichtlich am Freitag gesperrt. Und auf der A44 Dortmund Richtung Kassel ist die Abfahrt Zierenberg wegen einer Nachtbaustelle gesperrt. Und die A52 Richtung Essen ist zwischen Breitscheid und Essen-Kettwig wegen eines Böschungsbrandes gesperrt zurzeit. 3 Kilometer Stau dort. Und damit wünsche ich Ihnen weiterhin eine gute Fahrt durch den Montagabend.
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4: Heute wieder vom NDR aus Thüringen. Ich bin Christiane Weber und das, was wir hier hören, ist Gabrielle mit ihrem ganz großen Hit Rise. Ich wünsche Ihnen einen schönen Abend.

Auch der Marc aus Plau am See hat sich gemeldet. Dort macht er gerade mit seiner Familie Urlaub. Es wird jeden Tag gepaddelt und das Wetter dafür ist einfach perfekt, hat der Marc geschrieben. Machen Sie vielleicht auch Urlaub und hören uns irgendwo, vielleicht auch im Ausland, über ARD Sounds oder irgendwo im Stream. Dann können Sie auch anrufen bei uns 0800 80 80 110. Das ist der direkte Draht auch zu uns ins Studio. Und ich bin mir sicher, es hören ja auch ganz viele Grönemeyer-Fans zu hier am ARD-Abend. Und dann haben Sie ganz sicher in der ARD-Mediathek auch schon die Grönemeyer-Doku gesehen. Alles bleibt anders, heißt die ja. Das ist wirklich ein sehr inspirierendes Porträt zu seinem 70. Geburtstag gewesen. Der war ja schon im April. Prominente wie Anke Engelke reden mit ihm über sein Leben. Und Grönemeyer erzählt ja auch ganz offen von seinen schwierigen Zeiten, als sein Bruder und seine Frau kurz hintereinander gestorben sind. Aber es gibt natürlich zwischendurch auch ganz, ganz viel Musik. Und es ist faszinierend immer, was passiert, wenn Grönemeyer auf der Bühne steht, sich total verausgabt, tanzt und singt und noch mehr tanzt. Und dann wird es laut. Sie hört Musik nur, wenn es laut ist.

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auch so schön, Norah Jones mit Sunrise. Und jetzt haben wir am ARD-Abend Billy Ocean mit einem Song, für den Billy Ocean seinen Disco-Anzug angezogen hat, finde ich. Also mitten in den 80ern. Ganz elegant produziert. 1985 war das und ich stelle mir dabei immer vor, wie er breit grinsend diesen Song singt und mit einem Refrain, der auch so fortsetzt. Aber das Beste an When the Going Gets Tough, The Tough Gets Going, ist einfach, wie dieser Song anfängt. When the going gets tough.

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2: 21.30 Uhr Minuten haben das und hier ist der Verkehrsservice für den ARD-Abend. Erstmal mit einer Entwarnung. Von der A3 Frankfurt-Köln zwischen Loma und Königsforst werden keine Steine mehr auf die Fahrbahn geworfen. Sehr gut. Und A2 Richtung Hannover zwischen Irxleben und Eilsleben, 5 Kilometer stockender Verkehr an einer Baustelle. Brauchen Sie jetzt noch eine Viertelstunde mehr Zeit. A4 Frankfurt Richtung Dresden. Am Hermsdorfer Kreuz ist die Überfahrt zur A9 Richtung Berlin wegen Bauarbeiten bis voraussichtlich Freitag gesperrt. Und A7 Kassel Richtung Hannover zwischen Hedemünden und dem Dreieck Drammetal, 4 Kilometer Stau wegen Bergungsarbeiten. Dort brauchen Sie eine halbe Stunde länger. Und die A9 Richtung München ist in Höhe Kleinmarzehns wegen Aufräumarbeiten gesperrt und in der Gegenrichtung ist die linke Fahrspur gesperrt. Auf der A17 Richtung Dresden ist die Auffahrt Heidenau wegen eines Schwertransports bis ca. 5 Uhr morgen früh gesperrt. Das war's von unserer Seite. Weiterhin gute Fahrt.
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Bryan Adams mit einer sehr schönen Ballade. Übrigens auch Musik zum Film Don Juan de Marco mit Marlon Brando. Ist ein köstlicher Film, muss man sich unbedingt mal anschauen. Have you ever really loved a woman? Und jetzt hören wir am ARD-Abend gleich die Kings mit Sänger Ray Davis natürlich. Und es gibt Rock'n'Roll-Lieben, die sind so sehr auf die Ewigkeit angelegt, dass schon ihr Scheitern nach einem guten Song klingt. Ray Davis war ja auch mal verheiratet mit Chrissy Hynde, der Sängerin von den Pretenders. Die beiden haben auch ein Kind zusammen, das ist klar. Aber was ich wirklich erst vor einer Weile in einem Podcast gehört habe, ist, dass die beiden, als sie zum ersten Mal heiraten wollten, zu ihrem ersten Termin auf dem Standesamt so betrunken erschienen sind, dass der Standesbeamte sich geweigert hat, die beiden zu trauen. Der hat gesagt, Mensch, schlaft erstmal euren Rausch aus und dann kommt ihr wieder, wenn ihr nüchtern seid. Und sie sind dann wiedergekommen, sind aber längst wieder getrennt. Und hier sind die Kings mit Ray Davis, dem Ex-Mann von Chrissy Hynde und Lola.

Assassination mit Just an Illusion hier am ARD-Abend. Und es gibt Songs, die wollen die Welt retten, ist klar. Bob Dylan zum Beispiel hat den einen oder anderen geschrieben. Und dann gibt es auch noch Songs, die erstmal einfach nur Spaß machen. Und genau in diese Kategorie gehört Geronimo von Aura Dion. Das wird echt schon nach wenigen Sekunden klar. Auch wenn sie das Ganze als Hymne auf Freiheit, Selbsttreue und die Verwirklichung von Träumen verkauft. Ach, geschenkt. 2011 ist sie damit durch die Charts marschiert und wir fühlen den Spaß auch heute immer noch. Sie hoffentlich auch, Geronimo.

Clash for Fantasy. Und jetzt hören wir am ARD-Abend die Backstreet Boys, Quit Playing Games with Your Heart. Ich finde so ein bisschen 90er-Jahre-Boygroup-Sound ist einfach immer wieder schön. Die Backstreet Boys.

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1: Um 22 Uhr mit Milat Kupay. Die Pegelstände des Rheins in Nordrhein-Westfalen sinken weiter. Experten rechnen für Donnerstag und Freitag mit drastischen Tiefständen infolge der Trockenheit und Hitze. Der Bundesverband der deutschen Binnenschifffahrt hat auf einen erheblichen Mehraufwand und höhere Kosten hingewiesen. Viele Schiffe seien mit weniger als einem Viertel der sonst üblichen Zuladung unterwegs. Um über mögliche Maßnahmen zu sprechen, hat Bundesverkehrsminister Bilger für Donnerstag zu einer Fachkonferenz nach Bonn eingeladen.
2: Also wir können die Fahrrinnen tiefer ausbauen. Wir haben aber auch im Bundesverkehrsministerium ein Programm für die Umrüstung von Binnenschiffen, sodass man dann auch schiffsseitig besser umgehen kann mit solchen Situationen. Und über alles Weitere können wir sehr gerne am Donnerstag bei diesem Spitzengespräch sprechen.
1: Bundesverkehrsminister Bilger. Den vierten Tag in Folge kämpfen hunderte Feuerwehrleute gegen mehrere Wald- und Buschbrände nahe der griechischen Hauptstadt Athen. Laut Feuerwehr beteiligen sich insgesamt 16 Spezialflugzeuge und 12 Hubschrauber an den Löscharbeiten. Erneut mussten mehrere Gebiete evakuiert werden. Ein größerer Waldbrand brach am Nachmittag im Osten der Niederlande nahe der deutschen Grenze aus. Die Behörden räumten dort einen Campingplatz mit hunderten Urlaubern. Die Zahl der Migranten, die in Booten über das Mittelmeer nach Italien gekommen sind, ist deutlich zurückgegangen. Nach Angaben des UN-Flüchtlingshilfswerks UNHCR waren es seit Jahresbeginn gut 16.000. Das seien 56% weniger als in den ersten 7 Monaten des vergangenen Jahres. Nur etwa 800 der Migranten waren Frauen. Nach dem gescheiterten Investorenplan hat die UEFA den Druck auf FIFA-Präsident Infantino erhöht und mit rechtlichen Schritten gedroht. Außerdem haben erste nationale Verbände ihre Unterstützung für eine Wiederwahl Infantinos an der Spitze der FIFA zurückgezogen. Aus der Nachrichtenredaktion Michael Nenzer.
3: Wie mehrere britische Medien berichten, hat der Europäische Dachverband Infantino aufgefordert, sämtliches Material im Zusammenhang mit dem zurückgezogenen Investorenvorhaben sicherzustellen. Die UEFA befürchtet, er und seine Geschäftspartner könnten Beweise vernichten. Währenddessen hat der walisische Fußballverband als erster Nationalverband seine Unterstützung für Infantinos geplante Wiederwahl 2027 zurückgezogen. Als Gründe nannte Wales mangelnde Transparenz, Führungsdefizite und einen Vertrauensverlust.
1: Das waren die Nachrichten. Das Wetter in Deutschland. In der Nacht gebietsweise trocken, gelegentlich Schauer und Gewitter, Tiefstwerte 23 bis 14 Grad. Morgen wechselnd wolkig, vermehrt kräftige Gewitter, dabei Starkregen und Hagel, zum Teil Unwettergefahr, Höchstwerte 24 Grad auf den Ostseeinseln bis 38 Grad in Niederbayern. Am Mittwoch zeitweise heiter, später Schauer und Gewitter, 22 bis 35 Grad und am Donnerstag bis 32 Grad. Es ist 22.03 Uhr.
4: Und hier ist jetzt der Verkehrsservice für den ARD-Abend. A2 Richtung Berlin am Kreuz Hannover Ost ist die Überleitung zur A7 Richtung Kassel wegen eines Schwertransports gesperrt. A7 Kassel Richtung Hannover zwischen Hedemünden und dem Dreieck Drammetal. 4 Kilometer Stau wegen Bergungsarbeiten. Dort brauchen Sie eine halbe Stunde mehr. Und die A9 Richtung München ist in Höhe Kleinmarzehns wegen Aufräumarbeiten gesperrt. Und in der Gegenrichtung ist die linke Fahrspur gesperrt. Auf der B188 Rathenow-Gardelegen in Höhe Wust befindet sich eine ungesicherte Unfallstelle und in Berlin auf der B96 ist der Tiergartentunnel in beiden Richtungen gesperrt. Und damit wünsche ich Ihnen weiterhin gute Fahrt durch den Montagabend.
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4: Jetzt mit den Hooters und All You Zombies. Ich bin Christiane Weber und heute kommt der ARD-Abend vom NDR aus Erfurt. Schönen Abend.

Woman hier in ARD Abend. Und jetzt kommen wir zu Glenn Frey. Er war ja nie nur ein Gründungsmitglied der Eagles, das wissen natürlich alle Eagles-Fans. Er hat auch einen ganzen Sound gleich mitgeprägt, zusammen mit Don Henley. Hat er aus Country, Rock und kalifornischer Weite Hits produziert. Irgendwie cool, auch so ein bisschen kontrolliert, kann man sagen, leicht schnoddrig, aber immer mit einem Gespür für Melodie und auch so ein kleines bisschen Drama. Und ein kleines bisschen Drama hören wir, und viel Melodie hören wir jetzt auch in I've Got Mine von Glenn Frey.

Toller Schluss für einen Song, finde ich. Evelyn Thomas, High Energy in all die Jahren. Und jetzt haben wir Ed Sheeran, der große, große Hitproduzent in Happier. Singt er von der Liebe, die vorbei ist, aber er ist noch nicht bereit, sie ganz loszulassen. Ja, sowas kommt ja ziemlich oft vor. Und Ed Sheeran kann eben genau dieses Gefühl perfekt verpacken. Mit viel Gefühl und ganz, ganz ruhig. Happier.

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3: 22 Uhr und 30 Minuten haben wir es und hier ist der Verkehrsservice für den ARD-Abend. A2 Richtung Berlin am Kreuz Hannover Ost ist die Überleitung zur A7 Richtung Kassel wegen eines Schwertransportes gesperrt und die A9 Richtung München ist in Höhe Kleinmarzins wegen Aufräumarbeiten gesperrt und in der Gegenrichtung ist die linke Fahrspur auch gesperrt. Auf der B188 Rathenow-Garde liegen in Höhe Wust befindet sich eine ungesicherte Unfallstelle und in Berlin auf der B96 ist der Tiergartentunnel in beiden Richtungen gesperrt. Das war's von unserer Seite. Damit wünsche ich Ihnen weiterhin gute Fahrt durch den Abend.
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If I Could Turn Back Time von Cher. Und Cher war ja zweimal verheiratet, ist schon lange her, seit 2022 ist sie mit dem Musikproduzenten Alexander Edwards zusammen. Der ist etwa 40 Jahre jünger als sie. Kompliment an Cher. Ende letzten Jahres gab es da mal Gerüchte, dass die beiden planen zu heiraten, noch vor Chers 80. Geburtstag. Aber der war eben dieses Jahr schon im Mai und Cher ist immer noch nicht verheiratet mit ihrem 40 Jahre jüngeren Freund. Und sie hat das auch immer wieder dementiert, diese Gerüchte. Und die beiden scheinen auch irgendwie ohne Trauschein sehr happy miteinander zu sein. Im ARD-Abend jetzt. James Blunt, You're Beautiful.

Habe ich ja einmal live gesehen, die Band Erasure mit Sometimes. Ist eine sehr lustige Band, die wahnsinnig gut unterhalten kann. Und im ARD-Abend, da hören wir jetzt A Tambourine Man von den Birds. Mit diesem Song haben die Birds es mal auf Platz 1 geschafft und geschrieben hat ihn aber Bob Dylan. Und es ist wirklich kaum zu glauben, dass der große Dichter unter den Songschreibern selbst nie einen Nummer 1 Hit gelandet hat, wenn er selbst gesungen hat. Aber die Birds schon, ne? Mr. Tambourine Man.

Wer ist böse? Fragt Michael Jackson. Also ich nicht. Ich bin Christiane Weber und wünsche Ihnen jetzt eine gute Nacht. Schlafen Sie gut, träumen Sie etwas Süßes und Sie wissen, wenn Sie nicht schlafen können oder wach bleiben müssen, weil viele sind ja auch irgendwie bei der Arbeit, dann empfehle ich Ihnen ganz dringend die ARD-Hitnacht nach den 23 Uhr Nachrichten. Heute Nacht mit Markus Poschlott. Kommen Sie gut durch.

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1: Um 23 Uhr mit Milat Kupay. Die Pegelstände des Rheins in Nordrhein-Westfalen sinken weiter. Experten rechnen für Donnerstag und Freitag mit drastischen Tiefständen infolge der Trockenheit und Hitze. Der Bundesverband der deutschen Binnenschifffahrt hat auf einen erheblichen Mehraufwand und höhere Kosten hingewiesen. Viele Schiffe seien mit weniger als einem Viertel der sonst üblichen Zuladung unterwegs. Um über mögliche Maßnahmen zu sprechen, hat Bundesverkehrsminister Bilger für Donnerstag zu einer Fachkonferenz nach Bonn eingeladen.
2: Also wir können die Fahrrinnen tiefer ausbauen. Wir haben aber auch im Bundesverkehrsministerium ein Programm für die Umrüstung von Binnenschiffen, sodass man dann auch schiffsseitig besser umgehen kann mit solchen Situationen. Und über alles Weitere können wir sehr gerne am Donnerstag bei diesem Spitzengespräch sprechen.
1: Bundesverkehrsminister Bilger. Rund um Ceuta haben Einsatzkräfte weitere Leichen geborgen. Ende der vergangenen Woche hatten zehntausende Migranten die spanische Exklave an der nordafrikanischen Küste erreicht, viele von ihnen schwimmend. Aus Barcelona, Julia Macher.
3: Nach Behördenangaben wurden 88 Leichen in Umgebung der Grenzmole geborgen. Die spanische Regierung bestätigt bisher 73, Marokko 11 Tote. Die meisten Menschen ertranken beim Versuch, schwimmend die spanische Exklave zu erreichen. Mit Tauchern sucht die spanische Polizei weiter nach Vermissten. Während die meisten volljährigen Migranten nach Marokko zurückgekehrt sind, halten sich in Ceuta nach Behördenangaben mehr als 850 minderjährige Migranten auf. Die Aufnahmezentren seien völlig überlastet.
1: Morgen schalten sich die EU-Innenminister zu einer Videokonferenz zusammen, um über Konsequenzen aus den Geschehnissen in Ceuta zu beraten. Schwere Waldbrände haben im Nordwesten der USA hunderte Häuser zerstört. Die Behörden riefen etwa 65.000 Bewohner der Stadt Spokane im Bundesstaat Washington auf, sich in Sicherheit zu bringen. Nach Angaben der Feuerwehr wüten in der Region 16 große Feuer. Der Gouverneur von Washington, Ferguson, rief den Ausnahmezustand aus. Ein neues Virus breitet sich bei Rindern in Süddeutschland aus. Die betroffenen Tiere zeigen Fieber und Durchfall. Milchkühe geben weniger Milch, wie das Friedrich-Löffler-Institut erklärte. Übertragen wird das Virus durch Mücken. Es geht Untersuchungen zufolge zu einer Gruppe, die vor allem in Afrika, Asien und Australien vorkommt und befällt überwiegend Wiederkäuer. Nach bisherigem Kenntnisstand gibt es kein relevantes Infektionsrisiko für den Menschen. Das wird aber weiter untersucht. Das waren die Nachrichten. Das Wetter in Deutschland. In der Nacht gebietsweise trocken, gelegentlich Schauer und Gewitter, Tiefstwerte 23 bis 14 Grad. Morgen wechselnd wolkig, vermehrt kräftige Gewitter, dabei Starkregen und Hagel, zum Teil Unwettergefahr, höchstens 24 Grad auf den Ostseeinseln bis 38 Grad in Niederbayern. Und die Zeit 23.03 Uhr.
4: Und das ist der Verkehrsservice in der ARD-Hitnacht. Zunächst die Entwarnung auf der A92 München-Deggendorf. Kein Falschfahrer mehr unterwegs zwischen Dingolfing-Mitte und Wallersdorf-West. Dann die Unwetterwarnung für Teile Nordrhein-Westfalens im Märkischen Kreis, Hagen, dem Ennepe-Ruhr-Kreis und im Oberbergischen Kreis. Da kommt es zu Gefahr durch Unwetter. Es muss mit Gewitter, starkem Regen, Hagel und Windböen gerechnet werden. Dann zu den Meldungen. Die A4 Frankfurt Richtung Dresden. Am Hermsdorfer Kreuz ist die Überfahrt zur A9 Richtung Berlin wegen Bauarbeiten gesperrt. Das Ganze wahrscheinlich die ganze Woche über noch bis Freitag. A5 Karlsruhe Richtung Frankfurt. Zwischen Karlsruhe Nord und Bruchsal 3 Kilometer Stau wegen Bauarbeiten. Und die A42 Dortmund Richtung Kamp-Lintfort ist zwischen dem Kreuz Essen Nord und Bottrop Süd wegen Bauarbeiten bis morgen früh 5 Uhr gesperrt. Na dann, auf in die Nacht.
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4: Mit Markus Poschlott am Mikrofon. Viele Grüße aus Magdeburg. Und hier kommt einer der elegantesten Popsongs der ganzen 80er Jahre. Roxy Music aus dem Jahr 1982.

0: Jetzt gibt's hier Musik aus dem Jahr, in dem die Sendung Melrose Place gestartet ist. Es gab die Olympischen Sommerspiele in Barcelona und im Kino, da lief Basic Instinct. Wir sind im Jahr 1992 und das war wieder so ein Jahr, in dem Songs die Runde gemacht haben von Produzenten als Angebot an Sängerinnen und Sänger, aber diese Songs wollte niemand singen. Und so war es auch genau bei dieser Nummer, die am Ende ein Nummer-1-Hit geworden ist. Save the Best for Last. Vanessa Williams hat sich entschieden, die Nummer dann zu singen. Und es wurde ihr wirklich mit Abstand größter musikalischer Erfolg. In der Nummer geht's, naja, wie der Titel schon sagt, das Beste kommt manchmal eben auch zum Schluss. Und so geht's in der Nummer um die große Liebe. Und da solle man doch geduldig sein. Manchmal wartet das Beste eben bis zum Schluss. Hier ist Vanessa Williams.
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Das ist Alphaville hier bei uns in der ARD-Hitnacht. Das immer wieder an diesem Montag, den 3. August 2026. Alles heute wieder wie immer. Und dennoch gibt's was Neues ab heute Nacht. Also zum einen sind wir per Mail für Sie erreichbar. Das kennen Sie schon. ard-hitnacht@mdr.de. Moritz hat auch schon geschrieben, freut sich über die Songs. Viele Grüße an Moritz. Ja, und neu, ab heute in dieser Nacht können Sie uns auch nachts anrufen, wenn Sie möchten. Ja, und das testen wir jetzt mal. Sie können bei uns anrufen, hinterlassen eine kleine, nette Nachricht, wenn Sie möchten, auf unserem AB. Also da geht niemand persönlich ans Telefon, müssen sich nicht erschrecken. Sie haben immer den AB am Telefon. Und wir können das jetzt mal testen und machen mal einen kleinen Deutschland-Rundruf für alle die schon angeschlossen sind. Sie rufen bei uns durch und sagen sowas mal wie, hallo, hier ist der Achim und ich grüße mal recht herzlich, ich rufe aus Stuttgart an und ich grüße mal die ganze Radiofamilie oder wen auch immer Sie grüßen wollen. Wir machen einfach mal so einen Test jetzt, ob das alles auch funktioniert. Machen wir mal diesen kleinen Test. Die Telefonnummer brauchen Sie natürlich noch, ist mir klar. Hier kommt sie. Achtung, das ist die Nummer ab sofort jede Nacht für Sie geschalten. Die 0800 80 80 110. Nochmal 0800 80 80 110. Probieren Sie es doch mal aus, hinterlassen Sie uns einen netten Gruß und dann können wir das hier im Radio auch senden, dann hören es alle. Ist doch irgendwie schon ein bisschen wonderful, oder? Everything.

0: Das ist Danny Wilson, Mary's Prayer, das ist die ARD-Hitnacht, 11:30. Das ist der Verkehrsservice bei uns. Zunächst aber mit der Unwetterwarnung für Teile Nordrhein-Westfalens im Märkischen Kreis, Hagen, dem Ennepe-Ruhr-Kreis und dem Oberbergischen Kreis kommt es zu Gefahr durch Unwetter. Es muss mit gewitterstarkem Regen, Hagel und Windböen gerechnet werden. Dann die Meldung von der A4 Frankfurt Richtung Dresden am Hermsdorfer Kreuz ist die Überfahrt zur A9 Richtung Berlin wegen Bauarbeiten bis wahrscheinlich Freitag gesperrt. Und die A42 Dortmund Richtung Kamp-Lintfort zwischen dem Kreuz Essen Nord und Bottrop Süd wegen Bauarbeiten bis morgen früh 5 Uhr gesperrt. Gute Fahrt!
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0: Mit Markus Poschlott. Hallo zusammen.

0: Das ist Ute Lindenberg mit seinem Plan B hier in der ARD Hitnacht. Ab heute Nacht sind wir auch per Telefon erreichbar. Ich habe es gerade schon gesagt. Sie können uns gerne auch einfach einen Gruß hinterlassen, wenn Sie möchten. Und mit ein bisschen Glück senden wir das denn hier im Radio. Ne? Also zum einen geht es wie immer per Mail ARD-hitnacht@mdr.de oder Sie rufen an. Die Telefonnummer, Achtung, neu ab heute immer nachts für Sie geschalten: 0800 80 80 110. So, jetzt sind wir ja gespannt, woher der erste Anrufer kommt. Die erste Anruferin. Ganz Deutschland hört zu. 23.38 Uhr. Hier ist der erste Anruf auf unserer Mailbox.
1: Hallo, guten Abend. Hier ist das Team Jola aus Wattgassen, aus dem Saarland. Und der Gerhard grüßt alle mit Jola und Anja, die um diese Zeit sich einen schönen Abend mit der Musik aus dem ARD-Nachtprogramm verschönern.
0: Ach, großartig, dankeschön. Also das Saarland können wir schon mal auf die Liste setzen, hat sich ja als erstes gemeldet. Mal gucken, wer Nummer 2 und Nummer 3 ist. Sie können einfach durchrufen, wenn Sie möchten. Telefonnummer 0800 80 80 110. Das ist die ARD-Hitnacht.

Hast du eine Hälfte zu machen?

0: Ach, die bietet. Sind auch Stammgäste bei uns hier in der ARD-Hitnacht. Und heute erst recht. Heute, an diesem 3. August 2026, da ist es genau 63 Jahre her, dass es den letzten Auftritt der Beatles im legendären Cavern Club gab in Liverpool. Der war nämlich am 3. August 1963, also heute vor 63 Jahren. Kann man schön mit der Zahl spielen, voll bisher. Genau, dort haben sie unheimlich viele Auftritte, fast 300 gespielt. Die Gigs gingen damals noch 8 Stunden, also unfassbar. Und was sie da schon ausgelöst hatten, selbst bevor sie in Hamburg dann die große Karriere gestartet haben, ist wirklich irre. Und wenn man sich zurückdenkt in die Zeit von damals, gerade an diesen 3. August, dann war da etwas schon besonders.
1: Oben on the piano, John and George playing their guitars. You could just about hear the guitars because of playing them acoustically, no amplifiers. And Paul played this, what we thought was a musical song, an old musical song. And we thought that for many years. We didn't remember it until I heard it 3 or 4 years later. And it was, when I get older, losing my hair, many years from now.
0: Also auch diese Nummer ist an diesem Abend da wohl mit zum ersten Mal aufgeführt worden. Die Beatles, der letzte Auftritt im Cavern Club 1963 an genau diesem 3. August.
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1: Um 0 Uhr Mitternacht mit Olaf Knapp. Die Pegelstände des Rheins in Nordrhein-Westfalen sinken weiter. Experten rechnen für Donnerstag und Freitag mit drastischen Tiefständen infolge der Trockenheit und Hitze. Der Bundesverband der deutschen Binnenschifffahrt hat auf einen erheblichen Mehraufwand und höhere Kosten hingewiesen. Viele Schiffe seien mit weniger als einem Viertel der sonst üblichen Zuladung unterwegs. Um über mögliche Maßnahmen zu sprechen, hat Bundesverkehrsminister Bilger für Donnerstag zu einer Fachkonferenz nach Bonn eingeladen.
2: Also wir können die Fahrrinnen tiefer ausbauen. Wir haben aber auch im Bundesverkehrsministerium ein Programm für die Umrüstung von Binnenschiffen, sodass man dann auch schiffsseitig besser umgehen kann mit solchen Situationen. Und über alles Weitere können wir sehr gerne am Donnerstag bei diesem Spitzengespräch sprechen.
1: Bundesverkehrsminister Bilger. Die Bundesregierung bereitet laut einem Bericht der Bild-Zeitung die Grundlagen für einen neuen Zivildienst vor. Das Familienministerium habe in den vergangenen Monaten Verbände und Organisationen befragt, welche Kapazitäten sie im Falle der Wiedereinführung zur Verfügung stellen könnten. Im Falle einer Reaktivierung der Wehrpflicht sind die Verbände demnach bereit, Wehrdienstverweigerern ein vielfältiges Angebot zu machen. Das Vorhaben soll nach der Sommerpause offiziell vorgestellt werden. Schwere Waldbrände haben im Nordwesten der USA hunderte Häuser zerstört. Die Behörden riefen etwa 65.000 Bewohner der Stadt Spokane im Bundesstaat Washington auf, sich in Sicherheit zu bringen. Nach Angaben der Feuerwehr wüten in der Region 16 große Feuer. Der Gouverneur von Washington, Ferguson, rief den Ausnahmezustand aus. Nach dem gescheiterten Investorenplan hat die UEFA den Druck auf FIFA-Präsident Infantino erhöht und mit rechtlichen Schritten gedroht. Außerdem haben erste nationale Verbände ihre Unterstützung für eine Wiederwahl Infantinos an der Spitze der FIFA zurückgezogen. Aus der Nachrichtenredaktion Michael Nenzer.
3: Wie mehrere britische Medien berichten, hat der Europäische Dachverband Infantino aufgefordert, sämtliches Material im Zusammenhang mit dem zurückgezogenen Investorenvorhaben sicherzustellen. Die UEFA befürchtet, er und seine Geschäftspartner könnten Beweise vernichten. Währenddessen hat der walisische Fußballverband als erster Nationalverband seine Unterstützung für Infantinos geplante Wiederwahl 2027 zurückgezogen. Als Gründe nannte Wales mangelnde Transparenz, Führungsdefizite und einen Vertrauensverlust.
1: Das Wetter in Deutschland. Nachts gebietsweise trocken, gelegentlich Schauer und Gewitter, Tiefstwerte 23 bis 14 Grad. Am Tage wechselnd wolkig, vermehrt kräftige Gewitter mit Starkregen und Hagel, zum Teil Unwettergefahr. Höchstwerte 24 Grad auf den Ostseeinseln bis 38 Grad in Niederbayern. Es ist 0 Uhr 3.
4: Und das ist der Verkehrsservice in der ARD-Hitnacht. Die A8 Stuttgart Richtung Karlsruhe zwischen Heimsheim und Pforzheim Süd 3 Kilometer Stau. A9 Berlin Richtung Halle-Leipzig ist zwischen Kleinmerzens und Köselitz gesperrt. Und die A42 Dortmund Richtung Kamp-Lintfort zwischen dem Kreuz Essen-Nord und Bottrop-Süd wegen Bauarbeiten bis ca. um 5 gesperrt. Ich wünsche eine gute Fahrt durch diese Nacht.
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4: Mit Markus Poschlott, ich grüße aus Magdeburg. Und wer ist da?
5: Ja, hi, wir grüßen euch und wünschen euch einen schönen warmen Abend, so wie wir jetzt haben, bei einem kühlen Weißbier. Und wir grüßen die ganze Radiogemeinde. Tom und Claudia aus Owing. Servus.
4: Na dann, servus, beste Grüße auch nach Bayern.

die Eagles hier in der ARD Hitnacht. Um 0.13 Uhr, hallo und guten Morgen an diesem 4. August 2026. Freue mich, dass Sie wieder mit dabei sind, dass wir auch heute Nacht wieder mit guter Musik uns die Zeit ein bisschen um die Ohren schlagen, ja, damit es auch in der Nachtschicht schneller läuft. Und jetzt stellen Sie sich mal vor, Sie haben mit Ihrem Chef Ärger und beißen sich eben mal nicht auf die Zunge oder schreiben ihm eine Mail, sondern Sie schreiben ihm einen Song. Klingt komisch, aber Matthew Wilder hat das gemacht. Hatte Ärger mit der Plattenfirma und hat dann gesagt, niemand bringt mich von meinem Weg ab. Oder übersetzt gesagt, break my stride. Matthew Wilder, jetzt hier in der ARD-Hitnacht. Selten hat es sich so gelohnt, sich über den Chef zu beschweren.

0: Hier ist der Florian aus Karlsruhe und ich grüße alle Hörerinnen und Hörer der Hitnacht auf dem Weg von der Spätschicht nach Hause und wünsche einen schönen Abend.
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0: trotzdem spielt er live auch immer noch jeden Abend. Heinz-Rudolf Kunze, HRK, dein ist mein ganzes Herz. Das ist die ARD-Hitnacht. Wir haben natürlich auch die Lage für Sie im Blick, wenn irgendwo was in Deutschland passiert. Jetzt meldet sich bei uns hier im Programm die integrierte Leitstelle von der Stadt Landau in der Pfalz. Da läuft ein Feuerwehreinsatz und zwar in Kontwig und Stambach. Und dort informiert die Feuerwehr die Bevölkerung bitte, das betroffene Gebiet dort zu meiden und Fenster und Türen geschlossen zu halten, Lüftung und in diesen Tagen auch die Klimaanlagen abzuschalten. Nochmal größerer Einsatz der Feuerwehr in Kontwig und Stambach. Das ist in der Ecke von Landau in der Pfalz. Und dort bittet die Feuerwehr alle, die dort in der Gegend wohnen, das Gebiet zum einen zu meiden und zum anderen Fenster und Türen geschlossen zu halten, Lüftung und Klimaanlagen bitte unbedingt abzuschalten.
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0: großartige Phil Collins mit Take Me Home. Das ist die ARD-Hitnacht, 0.31 Uhr ist es. Wir schauen auf die Straßen, der Verkehrsservice mit der A1 Bremen Richtung Hamburg. Die Ausfahrt Harburg ist wegen Bauarbeiten gesperrt. A9 Berlin Richtung Halle Leipzig zwischen Kleinmarzehns und Köselitz wegen Reinigungsarbeiten gesperrt. Und die A42 Dortmund Richtung Kamp-Lintfort zwischen dem Kreuz Essen Nord und Bottrop Süd Bauarbeiten bis um 5 die Vollsperrung. Ich wünsche eine gute Fahrt.
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0: Mit Markus Poschlott, ich grüße aus Magdeburg und Sie geben mir jetzt bitte mal ein A, wenn Sie David Bowie mögen. A.

0: das sind die Pretenders. Gleich gibt's Musik von den Dire Straits. Dieser ARD-Hitnacht an diesem 4. August 2026, die irgendwie eigentlich so ist wie immer, so wie Sie es gewohnt sind, wie Sie es kennen. Aber neu seit dieser Nacht können Sie uns auch telefonisch erreichen und können uns nicht bloß mailen, können uns auch auf unserem ABE, auf unserem Anrufbeantworter, eine kleine Nachricht hinterlassen. Ja? Und ich habe vorhin gesagt, wir machen einfach mal so einen Deutschland-Rundruf, wir gucken mal, wer uns wo gerade überall hört, und habe vorhin so aus Spaß gesagt, melden sich doch mal bei uns und sagen Sie sowas wie, hallo, hier ist, weiß ich nicht, der Achim aus Stuttgart und ich grüße die Radiofamilie oder sowas. Ja, melden sich doch einfach mal mit Ihrem Namen und woher Sie kommen.
1: Ja, hallo, hier ist der Achim aus Stuttgart und ich grüße die ganze Radiofamilie.
0: Ja, herzlichen Dank für diesen schönen Spaß. Liebe Grüße nach wohin auch immer. Es ist schön, dass Sie sich melden und dass Sie sich auch freuen, dass wir jetzt hier auch nachts per Telefon zu erreichen sind.
2: Einen schönen guten Abend, hier ist die Anja aus Sonthofen im Oberallgäu und ich finde es ganz super, dass Sie eine Telefonnummer bereitstellen, dass ich das nämlich nicht per E-Mail oder sonst dergleichen machen brauche. Ich hätte so manche Male auch einen netten Gedanken gehabt, den ich gerne losgeworden werde, weil ich nämlich jede Nacht ARD-Hitnacht-Radio höre und ich muss ganz ehrlich sagen, es bereichert sehr mein nächtliches Wachsein.
0: Das ist doch sehr schön. Ja, genau dafür ist es da. Wenn Sie einfach mal zwischendurch irgendwo einen Gedanken haben, was loswerden möchten, können Sie ab sofort auch immer durchrufen und uns eine kleine Nachricht hinterlassen. Das ist die Telefonnummer, die wollte ich unbedingt nochmal sagen. Ist ja heute das erste Mal schließlich. 0800 80 80 110.
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0: Ja, ist natürlich kostenfrei. Klar, logisch.

Dankeschön, sagt Shania Twain. Thank you, baby. Das ist die ARD-Hitnacht. Jetzt mit Musik aus dem Jahr 1986 von Crowded House. Die haben auch gesagt, nicht zu früh aufgeben, es ist noch nicht vorbei. Don't dream, it's over. Das ist die ARD-Hitnacht. Es ist 0:53 Uhr.

Abend, hier ist Carina aus dem schönen Thüringen, genauer gesagt aus Schönborn. Ich wünsche allen Radiomachern viel Spaß und eine gute Nacht und freue mich auf den nächsten Titel.

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1: Um 1 Uhr mit Olaf Knapp. Hitze und Dürre haben in vielen europäischen Flüssen zu deutlich sinkenden Wasserständen geführt. Wegen des Niedrigwassers im Rhein hat der neue Bundesverkehrsminister Bilger Experten zu einer Fachkonferenz in Bonn eingeladen. Aus der Nachrichtenredaktion Marei Beermann.
2: Am Donnerstag will Bilger mit den Fachleuten über mögliche kurz- und langfristige Maßnahmen sprechen. Das Verkehrsministerium fördert beispielsweise die Umrüstung von Güterschiffen, damit sie besser bei Niedrigwasser nutzbar sind. Der Rhein ist besonders wichtig für den Transport von Getreide, Mineralien, Kohle und Ölprodukten. Das Niedrigwasser der Donau könnte in Rumänien zu einer Energiekrise führen. Um genug Kühlwasser für ein Atomkraftwerk zu haben, sprengte die Armee einen Felsen. Die Trümmer sollen Wasser verdrängen und so den Pegelstand der Donau wieder anheben.
1: In Griechenland kämpfen weiter hunderte Einsatzkräfte gegen den massiven Waldbrand in der Nähe von Athen. Auch am vierten Tag war das Feuer rund 50 Kilometer westlich der Hauptstadt noch nicht unter Kontrolle. Aus Athen Moritz Pompel.
3: Das Feuer war am Freitag nahe des Küstenortes Porto Hermenon ausgebrochen, mutmaßlich durch einen Defekt im Stromnetz. Inzwischen sind nach Schätzungen der Behörden mehr als 100 Quadratkilometer betroffen und mehrere hundert Häuser und viel dichter Wald verbrannt. Der teils orkanartige Wind der letzten Tage hat nachgelassen, sodass jetzt tagsüber konstant auch aus der Luft gelöscht werden kann. Immer wieder müssen Dörfer evakuiert werden, inzwischen auch in der Nähe der Stadt Megara. Rund 500 Feuerwehrleute sind im Einsatz. Auch auf der Insel Kefalonia ist ein Brand, der schon gelöscht war, wieder aufgeflammt. Ein Großbrand auf Kreta konnte inzwischen aber gelöscht werden.
1: 4 Menschen sind am Abend in Köln durch Schüsse auf offener Straße zum Teil schwer verletzt worden. Laut Polizei waren davor mehrere Menschen in Streit geraten. Die Verletzten kamen ins Krankenhaus, zahlreiche Polizisten sind weiterhin im Einsatz. Die Hintergründe der Tat im Stadtteil Mülheim sind bislang unklar. Die Schweizer Großbank UBS muss in den USA 125 Millionen Dollar Strafe zahlen. Laut Finanzministerium geht es um Verstöße gegen das US-Geldwäschegesetz. Demnach hat es UBS versäumt, Auslandsüberweisungen im Wert von mehr als 10 Milliarden US-Dollar angemessen zu überwachen. Das Wetter in Deutschland. Nachts gebietsweise trocken, gelegentlich Schauer und Gewitter, Tiefstwerte 23 bis 14 Grad. Am Tage wechselnd wolkig, vermehrt kräftige Gewitter mit Starkregen und Hagel, zum Teil Unwettergefahr. Höchstwerte 24 Grad auf den Ostseeinseln bis 38 Grad in Niederbayern. Mittwoch zeitweise heiter, später Schauer und Gewitter 22 bis 35 Grad. Es ist 1:03 Uhr.
4: Und das ist der Verkehrsservice in der ARD-Hitnacht. Mit der A1 Bremen Richtung Hamburg. Die Ausfahrt Harburg ist wegen Bauarbeiten gesperrt. A9 Berlin Richtung Halle-Leipzig zwischen Klein-Marzehns und Köselitz wegen Reinigungsarbeiten gesperrt. Und die A42 Dortmund Richtung Kamp-Lintfort zwischen dem Kreuz Essen-Nord und Bottrop-Süd wegen Bauarbeiten bis um 5 gesperrt. Das war's soweit. Ich wünsche eine gute Fahrt.
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4: Mit Markus Poschlott, beste Grüße aus Magdeburg. Und passt soweit alles?
5: Super Musik, gut. Tag mal voll. Schöne Grüße.
4: Danke.

0: Das sind die Hollies, The Air That I Breathe. Und damit, hey, guten Morgen, 1.11 Uhr ist es gleich. Das ist die ARD-Hitnacht und Sie klinken sich wie immer ein in diese Sendung, gerne per Mail ard-hitnacht@mdr.de oder gerne auch per Telefon. Ab heute Nacht ist das möglich, Premierensendung sozusagen, dass Sie auch einfach einen kleinen Gruß uns auf den AB sprechen können, wenn Sie möchten. Und dann mit ein bisschen Glück senden wir das hier auch im Radio. Heute kam jetzt schon so viele Anrufer. Also das werden wir heute nicht alles schaffen, aber ich freue mich trotzdem sehr, Ihre Nachrichten zu hören, und das mache ich auch. Und die nächsten landen hier schon. Hallihallo.
1: Hallo, lieber Markus. Hallo, liebe Hitnacht-Familie. Hier ist der Mario aus dem LKW. Bin heute Nacht wie immer unterwegs und höre die ARD-Hitnacht. Freue mich jede Nacht über dieses tolle Programm und möchte meinen Kollegen Thomas grüßen. Und natürlich die gesamte Hitnacht-Community. Ciao, ciao.
0: Jawohl, Dankeschön. Und liebe Grüße an alle, die auch noch arbeiten müssen. Wer auch einen Gruß hinterlassen möchte, heute Nacht machen wir einfach mal sehr, sehr viele von Ihnen hier bei uns im Radio auf dieser Telefonnummer 0800 80 80 110. So, freue mich auf Ihren Anruf, auf Ihre Nachricht und jetzt auf Sally Oldfield.
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tolle Nummer von Tracy Chapman. Baby, can I hold you? Das ist die ARD-Hitnacht. Jetzt mit Clüso, der auch wieder live auf Tour ist. Die Woche noch in Bremen und Borkum, dann in Heringsdorf, Braunschweig, Schwerin, Worms und Dresden. All die Termine noch im August. Hier ist er in der ARD-Hitnacht.

0: Danke an die Pet Shop Boys. Und damit ist es 1.31 Uhr, kurz nach halb zwei, der Verkehrsservice in der ARD-Hitnacht. Mit der A1 Bremen Richtung Hamburg, die Ausfahrt Harburg wegen Bauarbeiten gesperrt. Und dann noch eine Meldung, die A42 Dortmund Richtung Kamp-Lindfort zwischen dem Kreuz Essen-Nord und Bottrop-Süd wegen Bauarbeiten eine Sperrung bis ca. 5 Uhr. Das war's schon. Okay, beschwer mich nicht. Hoffe, dass es so bleibt und wünsche eine gute Fahrt durch die Nacht.
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0: Moin, ich bin Markus. Wer sind Sie?
2: Ich heiße Gunther aus Kiel und grüße alle, die noch wach sind.

0: Attraction. Sing in der ARD-Hitnacht von Find My Love. Ganz ehrlich, ich habe meine Liebe gefunden heute Nacht hier in den vielen, vielen Nachrichten, die Sie uns haben zukommen lassen über unsere neue Telefonnummer, mit der Sie sich hier direkt in die Sendung einklinken können.
1: Hallo und guten Morgen. Ich wünsche euch einen guten Start in den neuen Tag. Grüßt eure Liebsten, nehmt sie in den Arm und genießt den neuen Tag und die neuen Stunden.
0: Ja, das nehmen wir gerne mit. Dankeschön dafür. Und für alle, die auch ein bisschen was hier loswerden wollen, einfach mal grüßen wollen, heute zur Premierensendung sozusagen, zum ersten Mal, dass wir diese Nummer hier nutzen, da bekommen Sie hier mal extra sehr viel Zeit. Wenn Sie mitmachen wollen, 0800 80 80 110, das ist die kostenfreie Nummer. So, und auch völlig kostenfrei, Simon & Garfunkel.

OMD, Sailing in the Seven Seas, das ist die ARD-Hitnacht. Guten Morgen auch und viele Grüße gehen raus an Thorsten unter anderem, der uns geschrieben hat, ard-hitnacht@mdr.de. Im Rhein-Main-Gebiet, da kocht die Luft 28 Grad, nachts auch nach um eins noch. Dazu starke Winde, leider kein Tropfen Regen, schlafen ist da nicht. Wenigstens kommt von euch gute Musik, vielen Dank. Ich liefere mal noch ein bisschen frische Luft dazu. Ich habe hier einen Ventilator, den kann ich anmachen, vielleicht bringt es ja was. Dazu kommt Cyndi Lauper mit True Colors. Da, wo es geht, eine halbwegs kühle.